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1: Wir müssen ein wichtiges Thema klären, Robert.
2: Oh, okay.
1: Wir waren ja gestern Pizza essen.
2: Ja.
1: Und wir hatten, ich glaube, neapolitanische Pizza war das.
2: Ne?
1: Mit
2: das,
1: etwas so fluffy, mehr fluffy Boden.
2: Ja.
1: Und nicht der knusprige Boden.
2: Ja.
1: Welche Fraktion bist du? Hast du eine
2: Neapolitanisch,
1: Fraktion?
2: Neapolitanisch, keine Frage.
1: Wirklich?
2: Ja.
1: Lieber als knusprig?
2: Lieber als so dieses knusprige, enge, ja. Den ganz knusprigen Rand esse ich manchmal sogar nicht mit. So, und das ärgert mich richtig, weil mich nervt das, so ein großes Stück Essen mit liegen zu lassen oder so. Und neapolitanische Pizza esse ich viel lieber, so mit diesem Fluffy-Rand, das gefällt
1: also
2: mir.
1: Also das wäre so dein Laden der Wahl.
2: Der jetzt speziell nicht, wo wir gestern waren. Es gibt einen in Leipzig, mein Gott, das ist die beste Pizza, die habe ich in meinem ganzen Leben gegessen, ja. Also das ist
1: okay, geil,
2: unbeschreiblich. Ich war mal eine Woche im Neapel-Urlaub und ich habe in Neapel keine bessere Pizza gegessen als dort in Leipzig.
1: Ja, wenn du weißt, wie, spricht ja auch nichts dagegen, ja, dass man das hier nicht reproduzieren kann, ne?
2: Ja, die finde ich einfach fantastisch. Die gestern war auch sehr gut, muss ich sagen.
1: Also ich fand meine Pizza auch sehr geil. Ich fand auch die Toppings geil. War eine geile Kombi. Ich habe nichts rumzumeckern, aber ich bin, glaube ich, eher Fraktion knusprig.
2: Ja.
1: Also wenn das jemand vorschlägt, hätte ich gar kein Problem damit. Völlig fein. Von mir aus, ich würde immer für knusprig gehen und ich finde auch diesen knusprigen Rand tatsächlich geil, wo einfach fast nichts drauf oder wo erstmal nichts drauf ist und dann so ein bisschen Tomatensauce und dann so nach und nach immer mehr dazukommt, finde ich geil. Also ich esse das alles mit.
2: Also wenn das, ich meine ja wirklich nur, wenn es zu knusprig ist. Manchmal passiert das so, aber das sind dann auch schlechte Pizzerien oder schlechte Restaurants.
1: Ich mag auch, wenn das so dunkle Stellen hat.
2: Wirklich?
1: Find ich auch, ja, das find
2: so
1: ich auch
2: knusprig?
1: Geil. Ja. Das finde ich auch geil.
2: Boah, okay. Also ich esse das auf jeden Fall immer mit, wenn das nicht zu durch ist, nicht so zu knusprig und schon hart irgendwie am Rand. Aber wenn das so hart wird, das nervt mich einfach. Das ist einfach nicht mehr geil.
1: Ja, das ist für mich das Nonplusultra. Wenn das so ein paar dunkle Stellen hat. Nicht flächendeckend, ein paar, ja. Kein Kohlebrikett. Das habe ich nicht gesagt.
2: Geil.
1: Alright, das war unser Intro-Talk.
2: Genau.
1: Jingle ab.

0: Herzlich willkommen zu Headliner im Herzen. Ich bin Jonas, mir gegenüber sitzt Robert, der Musikpodcast eures Vertrauens. Wir haben heute wieder drei Fragen für euch dabei, also nee, für uns dabei.
1: Ich habe drei für dich, Jonas, das funktioniert,
0: ja. Und die üblichen zwei Song-Empfehlungen, alright.
1: Es geht wieder gut los.
0: Es geht gut los.
1: Okay, möchtest du mit deinen Fragen beginnen, Jonas?
0: Immer.
1: Okay, wow. Very dominant today.
0: Ja. Gib Gas. Okay, erste Frage, die Musikfrage an dich. Wenn du drei Alben auf einer einsamen Insel mitnehmen könntest, um die den Rest deines Lebens zu hören, was wäre zumindest ein Album? Könntest du das sagen? Haben wir schon mal über so ein Album gesprochen, wo du sagst, das wäre mit dabei?
1: Es ist ähnlich, nicht ganz so schlimm, aber ähnlich wie mit dem Essen. Es ist schwierig, ein Album für immer zu hören und das dann nicht zu hassen. Ich sag mal so.
0: Passiert, aber wenn du jetzt ausgesetzt werden würdest und du hast diese drei Picks, ist ja lieber drei Picks als gar nichts dabei zu haben, ne?
1: Ja. Ich sag mal, dass die ersten, die mir an den Kopf gekommen sind einfach, das wären Silver Side Up von Nickelback, was ich über alles liebe.
0: Okay, ja.
1: Dann.
0: Haben wir schon drüber gesprochen.
1: Genau. Dann Queens of the Stone Age Like Clockwork.
0: Oh, krass, so hoch dabei.
1: Ja. Definitiv, habe ich dir zu verdanken. Und dann habe ich noch System of a Down. Und jetzt müsste ich ganz hart überlegen, aber ich glaube Hypnotize.
0: Okay, ich bin überrascht, dass du nicht Linkin Park Meteora sagst. Das hätte ich auch in den Top 3 gesehen, tatsächlich.
1: Auf jeden Fall mit dabei irgendwie. Das sind nur die ersten drei, die mir in den Kopf geschossen sind. Also ich könnte mich nicht entscheiden. Ich liebe Meteora, ähnlich wie Hypnotize und ähnlich wie Like Clockwork. Was? Aber das sind die Top 3, die mir so in den Kopf gekommen sind. Und ich habe dabei mir die Frage gestellt, was sind so drei Sachen, die so unterschiedlich sind, dass ich mich nicht tot hören muss.
0: Weißt du? Ja, genau. Ich glaube, das wäre tatsächlich so mein erstes Kriterium. Also zwei von den drei Plätzen wüsste ich relativ safe. So beim dritten Platz wird es dann schwierig. Und meine Herangehensweise wäre, sehr unterschiedliche Sachen zu picken.
1: Ja.
0: Und über das eine Album, das ich mitnehmen würde, sprechen wir später noch.
1: Oh, wow, okay.
0: Das ist nämlich mein Platz 2.
1: Crazy. Damit hätte ich nicht gerechnet.
0: Ja.
1: Okay, ihr könnt gespannt sein auf Jonas Platz 2 Album. Machen wir weiter mit der nächsten Frage.
0: Jawohl, die Essensfrage. Du erzählst mir häufig, dass, wenn du ankommst, dass du noch nichts gegessen hast. Bist du da einfach so konditioniert schon? Bist du jemand, der so hangry wird?
1: Nicht mehr. Früher ja.
0: Also schon eine Konditionierungsfrage.
1: Tatsächlich ja, also ich war früher wirklich, ich erinnere mich noch, das war richtig schlimm. Also ich bin ja so jemand, der geht bloß nicht bei Mc's essen oder so, weißt du?
0: Ja, same.
1: Aber wir hatten einmal so eine lange Probe, das war vor Jahren. Da hatte ich mit meiner Band eine ganz lange Probe, es ging irgendwie bis, keine Ahnung, 21 Uhr und wir waren schon alle 8 Stunden dort. Und das war eine Stunde von zu Hause entfernt und wir sind alle zusammen mit dem Auto zurückgefahren und auf der Autobahn habe ich irgendwann gesagt, so Jungs, das reicht, ihr fahrt jetzt hier raus, da ist ein Mc's, ich esse jetzt was. Ich halte das nicht mehr aus, weißt du, das war nicht mehr zu machen. Ich war schon so, ich habe denen gesagt, so noch eine halbe Stunde und ich raste hier aus, hier, also das Feuer bricht los, hier ist nicht, kein Spaß mehr. Sind wir zu Mc's raus und dann habe ich 4 Cheeseburger bestellt. Und meine Kollegen haben beide so einen Hamburger oder irgendwas bestellt. Und ich habe die 4 Cheeseburger verdrückt, bevor die den ersten weg hatten. Ich weiß nicht, was ich da für einen Staubsauger in mir angeschaltet habe. Das mit dem Hangry-Sein bin ich zum Glück losgeworden. Und ich mittlerweile esse ich ja sowieso auch nochmal komplett anders. Ich habe schon damals nicht Mc's gegessen. Aber ich mache mittlerweile 18 Stunden Intervallfasten normalerweise. Und meistens schaffe ich das so, dass ich 16 Uhr aufhöre zu essen. Also kein spätes Abendbrot habe und dann am frühen Morgen wieder anfange.
0: Mhm.
1: Also nicht ganz frühen, aber egal, 18 Stunden eben. Jedenfalls manchmal, wenn wir den Podcast irgendwie so um 9 starten oder so, wenn wir uns noch früher treffen und das passt nicht rein, noch mehr Frühstück zu machen oder so, dann mache ich aus den 18 Stunden manchmal 20 Stunden. Und ich bin glücklicherweise so konditioniert darin, dass ich im Podcast dann nicht vor Hass und Wut ausraste. aber ja, wenn wir uns richtig früh treffen, frühstücke ich nicht. Heute habe ich gefrühstückt.
0: Ich merke das bei mir halt sofort. Also wenn ich eine Mahlzeit auslasse, kriege ich relativ schnell Kopfschmerzen. Und meine soziale Kompatibilität nimmt dann auch stark ab.
1: Ja.
0: Ich habe das halt wirklich angepasst, als ich, weiß ich nicht, so intensiv angefangen habe, Sport zu treiben und halt wirklich meine Kalorien hochzusetzen und alles zu tracken und so, dass ich wirklich sehr konstant immer gegessen habe. Und das, obwohl ich jetzt die Kalorien runtergesetzt habe, habe ich das trotzdem so beibehalten, dass ich meine 3 Mahlzeiten wirklich reinkriege oder halt wirklich vorausplanen und mir wirklich was mitnehme oder so. Und bestenfalls dazwischen noch irgendwie was Kleines. Also ich bin da leider recht empfänglich für hungry sein.
1: Okay.
0: Du bist nicht du, wenn du hungrig bist.
1: Nee, das stimmt wohl, das stimmt wohl.
0: Okay, weiter geht's. Letzte Frage, Alltag. Was ist eine Alltagssituation, bei der du immer glaubst, andere hätten sie besser im Griff als du? Ist ein bisschen tricky, muss man sich so ein bisschen mal reindenken.
1: Ich weiß nicht, ob das unter Alltag zählt, aber ich bin ja, naja doch, ich bin ja bei vielen Veranstaltungen, dadurch, dass ich Musiker bin. Und oft sind da ja auch so Tanzabende dabei und sowas. Abgesehen davon, dass ich da als Musiker bin, ich erlebe das immer wieder, dass Menschen die Freiheit fühlen, sich sehr schnell auf eine Tanzfläche zu begeben und das so rauszulassen und sich da wohlzufühlen. Und auch wenn das hier eine Hochschulparty ist, egal wo das ist, wenn eine Tanzfläche da ist, ich brauche ganz schön viel Überwindung, bis ich mich frei fühle, da hinzugehen und erst recht, um frei zu tanzen. Ich bin da so, ich bewege mich gerne zur Musik, aber ich bewege mich nicht gerne auffällig und frei, und ich beneide immer Menschen, die so viel Freiheit in ihrer und so viel Sicherheit in sich selbst finden, das zu tun. Das ist, wie ich auf der Bühne bin oder wie ich oft in Kommunikation mit anderen Menschen bin, da bin ich auch sehr sicher und sehr frei und hab da auch keine Sorgen oder irgendwas, aber wenn es darum geht, wenn es ums Tanzen geht, ist plötzlich, als würde ich so ein Stück meiner Selbstsicherheit plötzlich verlieren. Mhm. Das ist ganz, ganz komisch irgendwie, dieses Gefühl.
0: Ja, fühle ich. Also wenn ich so in Clubs bin, merke ich, ich brauche so einen Drink Länge, um generell auch so anzukommen. Also es muss nicht mal ein alkoholisches Getränk sein, aber so eine halbe Stunde, damit ich so wirklich dann in dieser Situation bin. Also super krass outgoing bin ich da immer noch nicht. Aber so, dass ich mich dann wohlfühle.
1: Ja, ja.
0: Aber so direkt rausschmeißen, denke ich mir auch, das finde ich auch beneidenswert.
1: Also ich weiß nicht, ob das so Alltagssituation zählt, aber Alltag im Sinne von Freizeitparty oder sowas. Da, ja, beim Tanzen bin ich nicht ich. Wenn ich nicht was? Okay, ich muss einen Snickers essen, bevor ich tanzen gehe. Vielleicht hilft das.
0: Okay, let's go.
1: Jonas, ich habe 3 Fragen für dich. Einmal die Musikfrage. Mit welchem Künstler oder welcher Künstlerin würdest du dir unbedingt mal die Bühne teilen wollen? Egal, ob als Aushilfe, Solist oder, wir hatten es gerade, Background-Tänzer.
0: Es geht so ein bisschen in die Richtung von, was wäre deine liebste Bandbesetzung, was wir schon mal hatten.
1: Stimmt, ja. Ja.
0: Ich überlege gerade, ob ich das einfach... Also will ich so jemanden, der jetzt so super extrovertiert outgoing ist so, oder...
1: Oder ist es eher die Experience, mit jemandem zusammenzuarbeiten?
0: Genau, oder ist es halt eher so dieses Zusammenarbeiten und mal jemanden ein bisschen kennenlernen? Ich glaube, ich gehe jetzt mal für Letzteres, weil da fällt mir ein Name ein, der mir leider bei der Bandbesetzung nicht eingefallen ist, nämlich Chris Buck. Habe ich vor
1: Chris Buck.
0: Ein paar Sean. Jahren entdeckt durch ein Collab-Video von Paul Davis. Da hat Chris Buck mal ein Solo beigesteuert und seitdem folge ich ihm, weil ich das einfach sehr beeindruckend fand, seine Spielweise. Und hat mit Cardinal Black eine Scheibe rausgebracht und ich mag sehr gerne, wie er spielt und seine Art zu solieren. Also er setzt halt den Fokus voll so auf dieses Melodiespiel, nicht auf irgendwie Rumgeschredde, eine sehr intensive und emotionale Spielweise. Das finde ich cool. Das haben zu wenig Leute, meiner Meinung nach. Und er ist auch ein Soundfetischist und ich weiß, dass er teilweise mit 3 Amps auf der Bühne steht, die alle mikrofoniert werden, und sein analoges Pedalboard, und das finde ich alles geil und da hätte ich, glaube ich, Bock drauf. Und ich glaube auch, die Art von Musik, die er macht, sehe ich mich auf jeden Fall wieder, da einfach daneben zu stehen mit meinem Bass und eine gute Zeit zu haben.
1: Sehr cool. Unerwartet, aber schöner Pick. Essen. Was war das beste kulinarische Erlebnis, welches du, Achtung, auf Tour hattest? Kann auch was Verrücktes sein. Also wenn du nicht das Beste jetzt hast, hast du irgendein spannendes kulinarisches Erlebnis auf Tour? Irgend so ein, nicht das klassische Stadtfest-Roster-Steak-Essen, sondern irgendwas Besonderes?
0: So privat, wenn wir auf Tour waren und essen waren, so da, also ich bin schon jemand, der dann auch gerne gutes Essen raussucht. Da gab's auf jeden Fall schon geile Sachen. Aber jetzt so direkt vom Veranstalter könnte ich tatsächlich nichts nennen, was bei mir so krass hängen geblieben ist. Könnte ich leider nicht sagen.
1: Oh, schade. Dann warte ich jetzt mal kurz für dich mit einer Story auf. Also vor 2 Jahren war ich in China. Genau, da gab es so Sushi mit Wasabi. Und ich liebe scharfes Essen. Das weißt du ja. Also ich esse ja wirklich, wirklich gerne viel scharf. Und auch Wasabi esse ich wirklich gerne. Und zwar auch eine ganze Menge, wenn ich Sushi esse. Aber was immer das war, hatte nichts mit Wasabi zu tun. Das war Körperverletzung.
0: Wobei das, was du hier bekommst, weil richtiger Wasabi ist halt, glaube ich, auch einfach teuer. Und wenn du das so frisch hobelst, ist das, glaube ich, auch eine ganz andere Experience von dem, was ich mal gehört habe.
1: Kann ich mir voll vorstellen. Das war aber nicht frisch gehobelt. Das war schon abgepackt. Aber nichtsdestotrotz, es war so irre scharf. Und ich habe mir so, weißt du, ich habe mir so eine Messerspitze gemacht und habe die auf mein Sushi gemacht. Und ich schwöre dir, ich habe eine Dreiviertelstunde lang zwischen Tränen und Husten verbracht.
0: Fantastisch.
1: Das war unnormal. Ich musste am selben Abend noch singen. Ich habe kurz gedacht, meine Stimmbänder brennen durch. Da ging nichts mehr. Ich konnte kein Wort mehr rausbringen, wirklich. Das war das Crazieste, was ich jemals auf Tour erlebt habe von Essen. Definitiv nicht das Schönste, aber wirklich das Abgefahrenste, was ich je erlebt habe.
0: Mir ist tatsächlich noch eine Sache eingefallen. Ich war mal in Südfrankreich unterwegs für so 2 Konzerte oder sowas. Also so Ecke Toulouse, Montauban, da. Und da gab's mal Raclette. Und wir haben das eine Zeit lang auch zu Hause, glaube ich, Silvester oder Weihnachten oder sowas gemacht. Und irgendwie, keine Ahnung, so, wir haben da einfach Sachen auf dieses Raclette da raufgehauen und gewartet, bis sie durch sind. Aber so relativ ohne Konzept. Und ich fand es immer so ein bisschen weird, weil du hattest irgendwie keine Soße und am Ende waren auch irgendwie immer alle Sachen trocken und irgendwie, es war, also die Idee war cool von diesem gemeinsam am Tisch sitzen und da Sachen raufhauen, aber die Essens-Experience war halt eher so mittel. Und in Frankreich habe ich endlich verstanden, was das soll, weil es gab halt, glaube ich, so Salzkartoffeln mit dazu oder irgendeine Art von Kartoffel und halt dieser Raclette-Käse und so und auch die anderen Sachen, die mit dazu waren, das hat irgendwie alles Sinn ergeben, so als Essen. Und da habe ich so das erste Mal die Faszination Raclette verstanden.
1: I get it. Interesting.
0: Also genau, war jetzt nichts krass ausgechecktes, aber einfach so ein, ja, französisches, traditionelles Raclette.
1: Alright. Alles klar.
0: Haben wir doch noch was gefunden. Sehr gut.
1: Eine dritte Frage für dich. Joggen oder Fahrradfahren? Wenn du dich für eins entscheiden müsstest, was ist das Cardiotraining deiner Wahl?
0: Laufen ist das Schlimmste, was es gibt auf der Welt. Period.
1: Okay. Wow. Ich weiß, dass du oft Fahrrad fährst, aber so schlimm, ja?
0: Ey, also Laufen geht gar nicht.
1: Wandern, spazieren, laufen, joggen, was ist dein Problem am meisten? Schnell. Alles davon, die Beine bewegen? Woran scheitert's?
0: Nee, also gehen mache ich ja sowieso einen ganzen Tag. Also auch wenn ich so im Urlaub bin und Städte erkunde oder sowas. Also ich bin eigentlich den ganzen Tag zu Fuß unterwegs. Ich versuche immer Öffis zu vermeiden, weil man meistens auf dem Weg noch viele coole Sachen entdeckt, die man so in keinem Touri-Führer oder so findet. Deswegen bin ich immer ein großer Fan davon, alles zu Fuß abzulatschen. Also auch in New York, Manhattan und so. Ich bin absurde Strecken zu Fuß gegangen. Also wirklich ganzen Tag, so einfach 10 Stunden mit Stops natürlich, aber bin ich alles zu Fuß abgegangen. Also ich gehe dann schon mal so 30 Kilometer am Tag. Also das finde ich alles cool, aber so Joggen und Laufen finde ich absurd. Also ich finde es krass, dass es Leute freiwillig machen. Das wäre für mich die größte Überwindung überhaupt.
1: Jetzt, wo ich dran denke, ich habe dich noch nie rennen gesehen.
0: Ja, gibt einen Grund dafür.
1: Verrückt. Abgefahren. Ja,
0: also Fahrradfahren ist auch cool. Aber
1: ja, ich sehe dich immer Fahrradfahren oder joggen gehen halt, aber
0: joggen keine Chance.
1: Abgefahren, okay. Crazy, hätte ich nicht erwartet. Bei mir war's andersrum. Also Fahrradfahren finde ich cool, finde es nicht furchtbar.
0: Kannst du Fahrrad fahren?
1: Ja, ich kann Fahrrad fahren.
0: Ich habe dich, glaube ich, noch nie auf dem Fahrrad gesehen.
1: Das ist korrekt, ja. aber ich kann so Fahrrad
0: bisschen,
1: fahren und ich finde es auch
0: wie das Schwimmen.
1: Ja. Nee, Fahrradfahren habe ich früher gelernt. Das habe ich schon als Kind gelernt. Ja, Fahrradfahren, doch, finde ich ganz in Ordnung. Ist einfach nicht mein Highlight so für mich. Und Laufen gehen eigentlich sehr gerne.
0: Ich meine, könnte man hier easy machen. Ich wohne 5 Minuten von der Elbe entfernt.
1: Ja, ich bin immer an der Elbe joggen gegangen. Hm. Also so ein relativ zügiges Joggen. Und dann gibt's da hinten beim Ostra-Gelände da gibt's so eine Stelle, wo man ganz gut Calisthenics machen kann.
0: Hm, kann ich,
1: und ich bin quasi so eine Dreiviertelstunde dahin gejoggt. oder so eine halbe vielleicht und habe dann dort mal einen kurzen Workout gemacht und bin dann weiter gejoggt noch eine halbe Stunde. Also das war so immer mein, immer eine Strecke, die ich ganz gerne gemacht habe. Fand ich cool. Alright. So viel zu den drei Fragen, würde ich sagen.
0: Du hast gerade so Luftkohle, habe ich mich kurz gefragt, kommt da jetzt noch eine?
1: Nee.
0: Okay. Guti, also nächster Programmpunkt.
1: Nächster Programmpunkt, genau.
0: Die Songempfehlung.
1: Du hast gesagt, die Scheibe, die du heute vorstellen möchtest, ist unter deinen Top 3. Damit hätte ich jetzt im Leben nicht gerechnet. Klär mich mal bitte auf.
0: Ja, tatsächlich auch schon viele Jahre. Also ich glaube schon 10 Jahre oder so. Und ich habe die in Vorbereitung auf den Podcast halt intensiver gehört und muss sagen, ja, da hat sich an meiner Meinung überhaupt nichts geändert. Ich finde die immer noch lächerlich gut einfach. Also wirklich, ja, ich kann es gar nicht in Worte fassen, wie gut ich diese Scheibe finde. Und ich bin auch absolut der Meinung, dass die jeder mal gehört haben sollte. Es geht um den Kontrabassisten Avishai Cohen, der israelische Wurzeln hat und so ganz grob zusammengefasst diese, ja, so Aspekte aus der Folklore und der Musik aus dem Nahen Osten kombiniert mit Jazz. Und der hat viele Scheiben schon rausgebracht und die Scheibe, die bei mir wirklich am meisten Eindruck hinterlassen hat, ist Seven Seas von 2011. Also bevor ich jetzt zu viel zu Avishai Cohen erzähle, kanntest du den vorher?
1: Avishai Cohen kannte ich vorher. Ich habe mir nie seine Soloplatten angehört. Ich kenne Avishai Cohen immer mit anderen Jazzkünstlern zusammen und
0: quasi so als Teil der Band
1: zum Beispiel. Aber ich habe ihn nie solo wahrgenommen oder aktiv verfolgt. Und ich war absolut erstaunt davon, dass er singt auf seinen eigenen Platten. Das war mir für mich völlig neu.
0: Das war nicht immer so.
1: Crazy, okay. Führ mal weiter aus.
0: Aber, ja. Also Avishai Cohen ist 1970 geboren im Norden Israels. Und er ist in einer sehr musikalischen Familie groß geworden. War also schon früh auch mit Musik in Kontakt. Er ist dann mit 14 Jahren nach Missouri, St. Louis, weil seine Familie da irgendwie einen Job hatte. Und zu dem Zeitpunkt ist er dann auch mit Ebers in Kontakt gekommen. Er hat vorher schon Klavier gelernt. Ist dann nach 2 Jahren wieder zurück nach Israel, hat sich da intensiver mit Kontrabass auseinandergesetzt und dann auch Ende der 80er Jahre, also das war dann wahrscheinlich so mit 18, 19, hat er Kontrabass studiert, also klassischen Kontrabass, Musiktheorie und Komposition in Jerusalem an der Music and Arts Academy. Und er ist dann später mit 22 nach New York und hat da dann noch Jazz studiert und wurde von Chick Corea entdeckt.
1: Oh wow.
0: Also einer der namhaftesten Leute
1: zu der Zeit.
0: Ja.
1: Wow.
0: Der
1: bis heute also, einer der großen Stars der Jazz.
0: Genau, und er hat in dem Origin Ensemble mitgespielt für einige Jahre. Hast du das vielleicht gehört oder war das noch
1: mit
0: was anderes?
1: Mit dem Origin Ensemble hast du gesagt?
0: Ja, genau.
1: Nee, das habe ich nicht. Origin. Ich habe ihn mit Kurt Rosenwinkel zusammen gesehen.
0: Ah, okay, das
1: ich bin
0: ich
1: ja
0: nicht.
1: Gitarrist, also bin ich irgendwann über Kurt Rosenwinkel gestolpert in meiner Jazz Education und dann bin ich dadurch über Avishai Cohen gekommen. Da habe ich ihn zum ersten Mal gesehen, aber nicht bei Origin. Nee.
0: Ah ja, spannend. Und dadurch ja, gibt's halt viele Einflüsse in seinem Spiel, ne? Einerseits die klassische Kontrabass-Ausbildung, dann das Jazzstudium. Er wurde auch stark beeinflusst von Jaco Pastorius, wie natürlich viele in den 80ern. Und aber auch durch die traditionelle jüdische Musik. Und all das führt er bei seinen Solo-Scheiben zusammen. Die erste Scheibe, durch die ich Avishai Cohen entdeckt habe, ist von 2006, Continuo heißt die. Die wurde mir empfohlen damals von meinem Kontrabasslehrer tatsächlich.
1: Makes sense.
0: Ja, klar. Makes sense. Die habe ich schon sehr gerne gehört und seitdem war da bei mir so auf dem Plan und habe dann so nach und nach in die verschiedenen Scheiben reingehört. Ich finde, es braucht manchmal auch so ein bisschen, um da so reinzukommen in die Musik, weil es schon ein bisschen ungewöhnlich ist. Das ist nichts, was man jetzt so ständig hört unbedingt. Es hat schon so was Besonderes, hat schon einen Wiedererkennungswert. Und ich habe dann später eben die Seven Seas Scheibe entdeckt und das war für mich so voll spot on. Also die nach wie vor, muss ich sagen, hat mich am meisten beeindruckt. Das ist die zweite Scheibe, auf die auch gesungen wird. von Avishai Cohen selbst, aber auch, er hat hier und da immer mal so DuettpartnerInnen,
1: ja,
0: mit denen er dann zusammen singt. Und ich würde mit euch gerne über Ani Af sprechen. Das ist der 6. Song auf der Scheibe. Ich finde wirklich alle Songs absolut fantastisch. Bei einigen Songs geht ein bisschen weniger ab. Der hier ist schon so all out, habe ich das Gefühl. Aber fasst es auch ganz gut zusammen, was man auf dieser Scheibe geboten bekommt.

0: Ich dachte auch so, ja, doch, der bringt eigentlich die wichtigen Dinge so auf den Punkt, die in dem Album zusammenkommen. Ich kann nicht sagen, ich bin natürlich, dadurch, dass wir beide Jazz studiert haben, ist das für unsere Klanggewohnheiten jetzt nicht so unerwartet, sowas zu hören. Und deswegen, ich hatte nicht das Gefühl, dass ich mich erst reinhören müsste, um da reinzukommen. Aber ich kann mir vorstellen, für Nicht-Jazz-Hörer ist das wirklich sehr anders nochmal. Und ich fand sehr interessant, dass das Ganze für mich so ein bisschen nicht reinen Jazz beinhaltet. Ich hab das irgendwo so in meinem Kopf, habe ich World Music, Jazz, schwer, was man da alles zusammenwerfen kann irgendwie. Wie würdest du das beschreiben?
1: Ich glaube, der große Unterschied zum, ich sag mal, traditionellen Jazz sind einfach die Arrangements, und es ist viel stärker aufgebaut ist wie Lieder oder Songs.
0: Ja, ja.
1: Aber das ist genau das, was mir so wahnsinnig gut gefällt. Die Art, wie das strukturiert ist, wie das arrangiert ist. Und es lebt halt eben nicht nur von den Soli, weil die sind, also es gibt eine Handvoll, aber das ist nicht so der Kern dieses Albums.
0: Das fand ich sehr erfrischend, muss ich ehrlich sagen.
1: Und ganz genauso geht es mir nämlich auch. Die Soli sind immer gut platziert, aber sie sind nicht notwendig, damit es hier wirklich funktioniert. Und das war, hat mich auch wirklich stark geprägt. Eine Zeit lang hatte ich auch ein Jazz-Trio und das war auch meine Herangehensweise. Das ist also dieses Liedhafte, und dann gibt's halt einen Spot, wo dann das Solo passiert. Das finde ich eine sehr coole Herangehensweise. Die Scheibe Gently Disturbed wurde auch schon sehr gut bei Kritikern aufgenommen. The Seven Seas geht da für mich nochmal einen Schritt weiter zu dieser Besetzung von Gently Disturbed, wo Mark Juliana mitgespielt hat. Über den haben wir auch schon gesprochen übrigens, bei David Bowie zum Beispiel. Mhm. Und Shai Maestro am Klavier kommen eben hier.
0: Den habe ich auch, glaube ich, gesehen. Ich glaube, Shai Maestro, Avishai Cohen und Kurt Rosenwinkel, ich glaube, die drei haben zusammen. Cool. Ich glaube, in denen gibt's, das kann man sich anschauen. Ich glaube, das war das erste, wo ich auch Shai Maestro und Avishai Cohen gleichzeitig kennengelernt habe.
1: Ja, spannend. Und hier gesellen sich halt noch andere Leute mit dazu. Also wir haben auch mal E-Gitarre, wir haben Percussion natürlich, Schlagzeug, wir haben Bläser teilweise dabei und halt die Duettpartner. Also es ist sehr abwechslungsreich instrumentiert, finde ich auch immer sehr, sehr gut platziert einfach, wo was passiert. Also auch im Song verändert sich die Instrumentierung und ich finde es so gefühlvoll und spot on platziert. Das macht mir einfach richtig viel Freude. Es ist bei jedem Song ein bisschen unterschiedlich. Das meiste hat Avishai Cohen selbst komponiert und arrangiert. Im Fall von Annie Aff, über den wir sprechen wollen, gleich noch ausführlicher, hat das Shai Maestro, also der Pianist, das Bläser-Arrangement gemacht. Das finde ich auch wahnsinnig gut.
0: Ich finde insgesamt vom Arrangement her und von der Art, wie das Ganze gemacht ist, auch übrigens der Mix und die Produktion,
1: auf jeden Fall,
0: gefallen mir wirklich, wirklich gut. Für mich ist richtig herausragend, dass ich mal Jazz hören kann, der nicht solistenfokussiert ist. Ich habe oft das Gefühl, unter Jazzmusikern ist das bisschen so, der heilige Gral ist, die krasseste Impro zu spielen.
1: Mhm.
0: Nicht unter den großen Weltstars, aber eben nicht ohne Grund nur nicht bei den großen Weltstars, weil das unterscheidet die.
1: Ja, ich glaube, böse Zungen würden das hier nicht mal Jazz bezeichnen, weil das lebt ja nicht von Improvisation.
0: Richtig. Ich muss aber für mich sagen, mir gefällt wiederum das, ja, schlichtweg das Hauptmotiv, das Songwriting, haut mich dann gar nicht vom Hocker. Das wird jetzt für dich nicht überraschend sein, aber das ist nicht meine Welt. Also das ist, ich finde toll, wie das gemacht ist, und das ist für mich eine sehr schöne Abwechslung im Jazz-Kontext, aber es ist nicht die Musik, die ich sehr ansprechend finde.
1: Für mich ist hier das Besondere, dass, also viel, was so Jazz ist, habe ich das Gefühl, ich muss so mein Monokel aufsetzen, um das,
0: ja,
1: um das hören zu können.
0: Wie und ich immer so schön sage, Notizblockmusik.
1: Ja, genau. So, und ich muss dann so auf so eine analytische Ebene gehen, um das schätzen zu können. Und das ist hier für mich gar nicht der Fall, weil diese Musik funktioniert für mich auf einer emotionalen Ebene.
0: Vollkommen.
1: Das finde ich halt wirklich gut gemacht. Teilweise sind die Sachen wahnsinnig puristisch, also einfach nur Klavier und Gesang. Manchmal mit Percussion dazu. Also es ist sehr, sehr feinfühlig arrangiert. Die Songs sind recht unterschiedlich. Und was das Besondere für mich ist bei Avishai Cohen, der schreibt auch die Klavierparts. Das merkt man, wenn man sich Shai Maestro also sein, ich weiß gar nicht, was es ist, Trio oder Quartett anhört, das ist genauso dieses Ding, dass so alle Klangfarben, alles, dass es gleich rausgepulvert wird. Und bei Avishai Cohen, das sind teilweise drei Töne, die der spielen muss und das war's.
0: Ja.
1: Und dadurch, dass es so puristisch ist, gibt es ein unglaubliches Potenzial, das zu entfalten und das auszubauen. Und das ist für mich wirklich der Reiz, dass es an einigen Stellen so wahnsinnig reduziert ist und dann wird es immer mehr, immer bunter und das blüht richtig auf und diese Musik oder die einzelnen Songs haben dann wirklich so Höhepunkte, wo es explodiert. Und das funktioniert hier für mich so wahnsinnig stark, weil diese Spanne wirklich so ausgereizt wird, von wahnsinnig wenig zu alles, ja, raus.
0: Wirklich, das, also diese Entwicklung, die Dramaturgie in den Songs, das Arrangement, das ist alles absolut top-notch. Genau. Und das finde ich richtig gut gemacht und sehr emotional.
1: Und diese Energie wird, finde ich, perfekt unterstützt vom Arrangement und auch von der Instrumentierung. Das finde ich, also es ist so wahnsinnig zielführend einfach. Annie Arfis finde ich relativ komplex. Das ist aber egal, ob das jetzt eine einfache Besetzung ist oder eine komplexe. Das funktioniert immer sehr gut. Bei dem Bläsersatz zum Beispiel auch wieder so das Ding, der ist am Anfang harmonisch relativ einfach und wird dann mit der Zeit immer komplexer, ist dann irgendwann teilweise sogar ein bisschen outside harmonisch. Das ist so clever überlegt.
0: Also das fällt gar nicht auf, ne? Also es kommt einem auch nicht wirklich vor wie outside playing oder irgendwie sowas. Also du hast nicht so das Gefühl, dass sich das jetzt rausreißt aus der Musikalität. Es bleibt irgendwie alles in einem schönen Kontext.
1: Voll, genau. Das macht mir einfach viel Freude, weil es wahnsinnig viel zu entdecken gibt. Und man kann das alles analysieren und sich damit auseinandersetzen, aber man muss es nicht. Man kann es auch einfach laufen lassen und genießen. Wow, das klingt ohne Kontext auch sehr weird.
0: Okay,
1: und ja,
0: laufen lassen und genießen.
1: Ich will nicht zu sehr jetzt auf das Arrangement eingehen. Vielleicht ein Detail. Irgendwann nach diesen ganzen Strophen wird es dann ruhiger, so in diesem Outro. Und hast du dich auch gefragt, wow, seit wann spielt da E-Gitarre mit?
0: Die Frage habe ich mir nicht gestellt, nee. Aber du hast recht, jetzt wo ich so drüber nachdenke, ist das eine Frage, die man sich stellen könnte. Ja. Stimmt.
1: Also weil plötzlich hört man
0: Ich habe es nämlich nicht im Kopf, wann die anfängt.
1: Diese drei Töne von dieser E-Gitarre, recht. Es kommt dann so ein Fill und dann ist so, Moment mal, seit wann spielt hier E-Gitarre
0: mit? Du hast völlig recht. Ich kann dir gar nicht den Punkt benennen, wo sie anfängt, stimmt?
1: Und das ist basically genau das, was ich meine. Es ist so sensibel überlegt, wo was passiert, welche Klangfarbe dort genutzt wird. Und das macht mir einfach richtig viel Freude.
0: Ich finde das immer schön, wenn kleine bis mittelgroße Bands orchestral arrangiert sind. Mhm. Wenn man das wirklich so ein bisschen künstlerischer angeht und die einzelnen Teile so ineinander greifen lässt und sich gegenseitig unterstützen lässt. Und wenn du nur eins nimmst, dann ist es nicht so richtig vollständig. Und wenn du die Teile zusammensetzt, das ist wie so ein Puzzle, das dann ein buntes Bild ergibt. Wenn du nur eine einzige Sache davon weglässt, ist es irgendwie nicht ganz vollständig. Und das finde ich immer schön, wenn das gut gemacht ist, dann ist das richtig klasse. Wenn es nicht so gut gemacht ist, ist es meistens komplett off. Also das ist absolut künstlerische Peakleistung, wenn man das gut kann, so zu arrangieren. Und andererseits, wenn man es nicht kann, vielleicht lieber weiter üben und nicht unbedingt machen. Das ist eine schwere Aufgabe, das ist eine große Kunst, das gut zu können.
1: Ja, voll. Und das Ganze eben kombiniert mit diesen nahöstlichen Einflüssen, das merkt man einerseits an den Rhythmen und die ungewöhnlichen Taktarten, die man hier hat, was ja immer auch einhergeht mit einer, ja, ich sag mal, besonderen Groove und Rhythmus und Energie. Und natürlich auch am Gesang, an den Melodien, die halt ungewöhnlich sind jetzt für westliche Musik. Teilweise wird hier mit Text gearbeitet, manchmal aber auch mit Vokalisen. Avishai Cohen hat früher nicht gesungen, das ist relativ neu zu dem Zeitpunkt gewesen, er hat es auf einem Album davor schon mal gemacht, auf Aurora, da hat es für mich nicht so gut funktioniert, hier finde ich, ist es eine super Ergänzung und ja, eine sehr stimmige Symbiose aus dem Instrumentalen und dann hier und da mal Gesang. Bei dem Song steht er ein bisschen mehr im Vordergrund. Funktioniert für mich einfach wunderbar, genauso wie irgendwie alles andere in dem Track und auf der Scheibe. Also ich finde es wirklich einfach lächerlich gut.
0: Ich war wirklich erstaunt von der Stimme. Ich finde die Stimmfarbe richtig schön. Mhm. Ich finde den Gesang toll. Also rein sängerisch betrachtet toll ausgeführt. Der passt wirklich schön zu dem Song und schön zu den Melodien. Es bleibt für mich leider dabei, dass die Melodien selbst, also der Hauptteil der Komposition, das Motiv, was dahinter steht, mich nicht begeistert. Aber für das, was erreicht werden soll, und es ist ja seine Musik, die ihm gefällt, und im Rahmen des Arrangements ist diese Stimme so gut, die ist also so, meine Güte, das ist so eine Stimme, die vielleicht zu wenigen anderen Dingen passen würde, aber dort wie Arsch auf Eimer, das sitzt einfach. Weißt, also ich war richtig fasziniert davon, Avishai Cohen mal singen zu hören. Und dass der auch noch so eine angenehme Stimme hat. Das ist so richtig angenehm zu hören. Und da auch nochmal der Punkt mit der Produktion. Da sind so viele kleine Details, die reinkommen. Und alles ist Earcandy an dieser Produktion. Also so gefühlt von vorne bis hinten besteht das Ding nur aus Earcandy. Und es ist so schön, wie das auch gemixt ist und produziert ist, dass das sich so angenehm anhört. Das
1: auch klingt wirklich gut, ja.
0: Ja, es ist richtig. Es ist auch schwer, in der Musikrichtung, in Jazz und auch in Weltmusik zu mixen, so dass sich das Ganze dann auch wirklich voll anhört, dass sich das Ganze gut anhört, dass es nicht wie so leere Deadspots hat. Von der Produktion über das Mixing, über das Arrangement, über die Stimme und über die einzelnen Instrumente, die dort mit reinkommen. Es ist alles daran top-notch gemacht, muss man einfach sagen.
1: Ja, letzten Punkt, den ich noch sagen wollte in Bezug auf die nahöstlichen Elemente, die Wahl der Instrumente beziehungsweise die Instrumentierung. Wir haben bei den Percussion teilweise, ich sag mal, ungewöhnlichere Sachen dabei, die so über die Klassiker hinausgehen, Schellenkranz, Shaker oder sowas, ne? Und es wird auch viel Oud gespielt. Das ist so ein folkloristisches Saiteninstrument, das so ein bisschen Richtung Mandoline geht, aber eben noch mal ein bisschen anders ist, hört man auch auf vielen Tracks. Deswegen ist tatsächlich in dem Kontext E-Gitarre eher ungewöhnlich. Tatsächlich so, der Fokus ist schon eher bei Oud.
0: Aber das ist ja auch was sehr Modernes, finde ich irgendwie, dass man so Oud und E-Gitarre zusammen mischt und beides neben einem Kontrabass und einem Klavier leben lässt.
1: Also er hat es halt schon vor 20 Jahren gemacht, ne?
0: Ja, voll, aber ich meine, das ist ein moderner Sound. Also das ist einfach etwas, was du so nicht kennst, was du so nicht erwarten würdest und was irgendwie diesen Weltmusik-Charme in diese Jazz-Sphäre reinbringt.
1: Ja, genau.
0: Sehr schön, Jonas. Schöner, nennen wir Song, Songpick, ja. Wir machen
1: cooler Song und tolle Scheibe, mein Platz 2, Einsame Insel.
0: Hätte ich im Leben nicht erwartet, wirklich. Weißt du, was deine Platz 1 und 3 wären?
1: Platz 1, ja. Platz 3 müsste ich überlegen, das wäre.
0: Und was ist Platz 1?
1: Das verrate ich nicht.
0: Ah.
1: Darüber werden wir bestimmt noch sprechen.
0: Oh wow, darüber haben wir noch nicht geredet?
1: Nein.
0: Oh crazy, okay.

0: so wie der Bass, aber Bass wie der Barsch ausgesprochen. Genau, die Bandbesetzung gab es noch nicht immer bei Shinedown. Davor waren noch Jason Todd und Brad Stewart dabei. Und die waren bis Ende des zweiten Albums dabei. Und Shinedown hat das zweite Album Us and Them. Damit haben sie bis Ende 2006 getourt und waren dann so mehr oder weniger in einer Art Bandkrise. Was ich eigentlich so, das klingt jetzt alles ein bisschen wie die düstere Fairy Tale Geschichte, wie das dritte Album entstanden ist, aber es ist so, dass sie nach der Tour vom zweiten Album 2006 zurückkamen und völlig fertig waren. Einerseits Brent Smith, der so ein bisschen die Liebe zur Musik verloren hat im Laufe der Tour. Andererseits hatten Teile der Band auch mit Drug Abuse, Substance Abuse zu tun. Und
1: Herrlich, das richtige Rocker-Ding
0: das
1: hier.
0: richtige Rocker, düstere Fairy Tale Leben. Und so ist es gekommen, dass auch zwei Mitglieder, eben Jason Todd und Brad Stewart, die Band verlassen haben. Und für die beiden sind eben als langfristige neue Mitglieder seitdem Zach Myers und Eric Bass, was ich wirklich cool finde, wenn du Bass im Nachnamen hast und E-Bass spielst. Das ist gekonnt.
1: Neid, purer Neid.
0: Ja, also Jonas, warum hast du es nicht anders gemacht?
1: Ich kann mich ja immer noch einheiraten in diesen Namen.
0: Stimmt, wir finden dir jemanden mit Bass als Nachname. Dann
1: Genau.
0: vielleicht auch wirklich
1: Ger
0: Bass oder Bass und nicht
1: genau,
0: Bass.
1: dann gerne bei mir melden.
0: Okay, zurück zum Thema. Das dritte Album heißt The Sound of Madness. Brent Smith hat mehr oder weniger das Schreiben für dieses Album 2007 begonnen. Er hatte dort so die Story in Florida in einem Hotelzimmer eine Nacht verbracht und hatte plötzlich eine Eingebung und hat so viele Songtexte geschrieben, dass er die Wände damit vollgekritzelt hat und die abfotografiert hat. Smith war dann zu dem Zeitpunkt mit Barry Kirsch das einzige Bandmitglied. Die anderen beiden waren raus. Ja, Schlagzeug und Gesang, was machen wir, haben die beiden sich gefragt. Und sie haben mit Rob Cavallo zusammengearbeitet als Produzenten, um das Album zum Leben zu erwecken. Und das finde ich ganz cool. Ich bin sehr gespannt, was du dann gleich zu sagen hast. Rob Cavallo hat gearbeitet mit, Achtung, Green Day, My Chemical Romance, Avril Lavigne, Paramore, Linkin Park. Also größtenteils Sachen, die du nicht magst oder nicht sonderlich
1: Ja, ich
0: magst.
1: habe mich auch gefragt, als ich das gehört habe, irgendwie, ob du mich ärgern willst.
0: Ja. Ich hab mich
1: Was
0: gefragt,
1: soll der Scheiß?
0: ich habe mich gefragt, wie du darüber denken würdest. Ich habe dir auch The Crow and the Butterfly als Song geschickt und um den geht's heute. The Crow and the Butterfly.

0: dieser Song wurde von Chris Lord LG gemixt.
1: Ja, ich bin auch nicht überrascht.
0: Das dachte ich mir. Ich habe mich gefragt, ob du darüber nachdenken würdest, wer das Ganze gemixt und produziert hat.
1: Das war meine erste Frage. Hat das Mr. Alge gemixt?
0: Ja, sehr gut. Es hat Mr. Alge gemixt. Und
1: ey, es ist faszinierend, wie sehr das nicht mein Ding ist, wie sehr mich das stört.
0: Und dazu auch noch der Produzent von Green Day, Linkin Park und so weiter und so fort, ja.
1: Das ist wirklich...
0: Es ist unglaublich, oder? Das sind unterschiedliche Bands. Nochmal, Paramore, Shinedown, Linkin Park, das sind in meinen Augen wirklich unterschiedliche Bands. Die sind zwar alle Mainstream-Rock, aber die sind alle unterschiedlich in ihrem Sound. Und bei jeder einzelnen dieser Bands, die treffen alle nicht deinen Geschmack. Und zwar vor allem beim Thema Mixing.
1: Ja, ich finde es hier, ich glaube musikalisch, wären die von allen diesen Bands mir am nächsten.
0: Das habe ich mir gedacht, ja.
1: Also ich müsste die eigentlich feiern und ich habe auch ein paar andere Tracks gehört und dachte mir, boah, das ist echt cool eigentlich, der Kram, aber der Sound stört mich enorm.
0: Dachte ich mir. Ich muss zugeben.
1: Und es ging los, ich hab so die ersten Sekunden gehört und ich war so, oh nee, ist das so Chormucke? Kommt jetzt gleich so Metalcore. Und dann habe ich aber so diese Country-eske Stimme gehört und dachte mir so, naja, das wird auch nicht passen. Aber warum denn dieser Sound? Also ich verstehe das einfach nicht. Geht bei mir nicht rein.
0: Ich muss sagen, während bei Green Day, bei Paramore, wo ich da das Mixing wirklich gut finde, wo ich die Arbeit von Chris Lord LG, wir machen einfach CLA oder Mr. Alge draus, wo ich die Arbeit von CLA einfach wirklich, wirklich gut und on point finde, weil ich finde, das passt zu den Bands, das hebt das wirklich raus. Ich muss dir leider recht geben, bei The Sound of Madness finde ich es einfach over the top. Das ist irgendwie, die Band hat so viel Energie, die hat so viel Drive, die hat so viel Kraft. Und diese Songs finde ich so stark auf diesem dritten Studioalbum. Das kam übrigens 2008 raus, ich weiß nicht, ob ich das vorher erwähnt habe. Auf diesem dritten Album finde ich die Energie und das Songwriting so stark. Ich glaube, es bräuchte nicht noch aufgeplustertere Drums und noch mehr Lärm und noch mehr Krach, um das rauszuholen. Ich glaube, 3% weniger, 3% mehr Dynamik und mehr Leben hätten da eigentlich noch mehr Gutes getan. Aber nichtsdestotrotz, Billboard belehrt uns eines Besseren, denn Shinedown, die hier in Deutschland, glaube ich, nicht so dermaßen erfolgreich sind.
1: Ich kannte sie vorher nicht.
0: Dachte ich mir, halt dich fest. Die Mainstream Rock Airplay Charts, also das, wo alle großen Mainstream Rock Bands, die Foo Fighters, Three Days Grace und so weiter und so fort drin sind, werden von Shinedown angeführt mit 20 Nummer 1 Hits.
1: Oh wow, krass.
0: 20 und 32 Top 10 Hits, insgesamt 33 Songs in den Mainstream Rock Charts. Sie sind ganz oben auf der Liste. Ich glaube, hier nach ihnen kommen Three Days Grace, Linkin Park ist auch weit oben, Foo Fighters sind weit oben, aber sie führen diese Liste an.
1: Wow.
0: Und ich glaube, jede Single von diesem Album müsste die Platz 1 geschafft haben. Wir haben hier Second Chance, Platz 1, Diamond Eyes, Platz 1, Sound of Madness, Platz 1, The Crow and the Butterfly, Platz 1. Also unfassbar, wie erfolgreich dieses Album war. Sei es dadurch, dass vielleicht Brent Smith gesagt hat, er hat ein bisschen die Liebe zur Musik verloren, nimmt ein bisschen Abstand von der ganzen Sache und konzentriert sich wieder auf andere Dinge. Er hat auch gerade in der Zeit ist er gerade Vater geworden. Da werden viele neue Einflüsse auf ihn eingeprasselt sein und er hat auch die vergangenen Geschichten von Verlusten und von all den Dingen, die er erlebt hat, auch auf sicherlich auf der Tour, die vorher war und generell in seinem Leben, hat er dort eingebracht. Ich finde die Texte richtig, richtig stark, muss ich ehrlich sagen. Also ich mag die Sprache. Es ist nicht besonders eigen, es ist nicht so wie Indie-Sprache oder sowas. Sowas ganz Unerwartetes. Aber es sind einfach starke Worte an der richtigen Stelle platziert, unterstützt von noch stärkerer Musik. Und das ist wie neulich, wo wir über Die With A Smile gesprochen haben. Ich liebe das, wenn du starke Worte sagen kannst und das von der Emotionalität in der Musik so gut unterstützt wird, dass es einfach Sinn macht und nicht irgendwie ein bisschen, ja, cheesy wirkt. Und das schafft für mich Shinedown in nahezu jedem Song, also auf diesem Album sowieso in jedem Song. Ich finde das Album eigentlich von vorne bis hinten wirklich hörbar.
1: Wirklich hörbar. Klingt so nach einer 3 von 5.
0: Okay, sorry, ich muss es umformulieren. Ich finde die meisten Alben nicht von vorne bis hinten hörbar. Und ich glaube, das geht ja auch so. Meistens hat man das Problem, dass man lässt das Album laufen, freut sich, es sind 3 mega geile Hits dabei und man freut sich jetzt endlich, das Album zu hören. Und dann ist der Rest einfach nur Filler. Und das nervt einfach. Und dieses Album hat von vorne bis hinten für mich einfach gute Banger-Tracks. Und deswegen Shinedown wollte ich unbedingt mal hier mit einbringen, weil ich glaube, die kennen wenige Leute hier im deutschen Raum. Wie hat der Song vom Songwriting her auf dich gewirkt? Also wir haben schon über den Mix gesprochen, der nicht dein Ding ist, aber wie war das Songwriting für dich?
1: Ich fand die Stimmen bisschen überraschend irgendwie.
0: Die Stimme, also die Liedstimme oder die Stimmen?
1: Die Stimme.
0: Die Liedstimme, ja.
1: Genau. Die fand ich von der Klangfarbe her recht spannend, weil sie ja doch sehr markant ist.
0: Oder? Denke ich auch.
1: Ja. Die hat mich in der zweiten Strophe, ist das, glaube ich, oder er geht dann irgendwann eine Lage höher. Und da hat er mich sehr an den Sänger von Avenged Sevenfold erinnert.
0: Ah, schau an. Okay.
1: Weiß nicht, ob die vielleicht einige da draußen noch
0: Mr.
1: kennen.
0: Mr. Shadows, ja, Avenged Sevenfold, das ist wesentlich bekannter hier, würde ich sagen, als Shinedown. Das ist interessant. Also mit dem hätte ich ihn wirklich noch nicht verglichen eigentlich, aber die haben beide ein bisschen auch diesen Rock-Twang. Nicht das ist nicht der Country-Twang, das ist der Rock-Twang, was die haben.
1: Wobei der ist so krass bei dem, ich finde, hat da Morgan Wallen noch ein bisschen nachgewirkt auf dich. Morgan Wallen.
0: Ja, das ist, wie gesagt, das ist nicht der Country Twang, das werde ich, also, damit werde ich mich wahrscheinlich nicht ganz anfreunden können. Ja. Aber,
1: ja. Also, ich dachte mir so, ja, eigentlich eine Scheibe, mit der ich mich mehr auseinandersetzen könnte und andererseits, das Sound schwierig. Ich muss sagen, ich habe den Song jetzt 3 oder 4 Mal gehört. Wir haben ihn ja gerade auch nochmal gehört. Beim Hören selbst fand ich alles stimmig. Auch das Gitarrensolo und so, alles cool. Aber es sind wenig Details bei mir so hängen geblieben. Also ich muss gerade wirklich sehr, sehr in meinem Kopf kramen, um da irgendwie noch was rausziehen zu können.
0: Verstehe.
1: Ich weiß nicht genau, warum. Ob das vielleicht teilweise auch am Sound liegt, weil der einfach so gleichbleibend ist.
0: Es ist nicht die dynamischste Musik, das ist leider einfach so. Ich finde, die Dynamik in solchen Mainstream-Rockscheiben ist meistens im Arrangement zu finden und nicht in der Lautstärke, nicht in tatsächlicher Dynamik,
1: ja,
0: sondern du hast zum Beispiel am Anfang diesen Start mit der Gitarre und dem Gesang, dann setzt die Band soft ein, dann gibt's den pompösen Refrain, so ein richtiges Stadion-Rock-Banger-Ding und dann geht's in den zweiten Vers und da wird die Range von der Stimme zum Beispiel geändert oder sowas, aber es bleibt in diesem ruhigeren Level. Nichtsdestotrotz vom Mixing klingt es, naja, einfach nach
1: Wurst.
0: Radio-Wurst, ja. Also, übrigens für die mit dem Begriff Wurst jetzt nichts anfangen können, wir wollen nicht einfach irgendwie Sachen belappen, sondern es ist so, dass
1: no, mein Maul.
0: So eine Wurst. Es ist so, dass wir haben oft das Thema Kompression kritisiert, wenn man zu viel komprimiert. Nochmal, um es ganz kurz aufzurollen, was dabei passiert: die lauten Sachen werden leiser gemacht, die leisen Sachen werden aufgeholt in der Lautstärke und am Ende entsteht eine Wave-Datei, die sieht von vorne bis hinten aus wie eine Wurst, weil du keine Lautstärkeunterschiede hast. Damit ihr euch so ein kleines bisschen vorstellen könnt.
1: Sieht also quasi nicht aus wie eine Berglandschaft.
0: Genau, also du hast, wenn du ein Record hörst, da hast du leise Stellen, laute Stellen in der Aufnahme und wenn du dann eben im Auto fährst, dann hörst du halt eben möglicherweise mal für einen kurzen Moment wesentlich mehr Verkehrslärm als Musik. Und in einem anderen Moment haut dich die Musik völlig vom Hocker. Oder vom Fahrersitz eben, whatever. Aber bei modernen Mainstream-Rock-Produktionen, generell bei allen modernen Mainstream- auch Pop-Produktionen, ist es eigentlich Standard geworden, diese großen Lautstärkeunterschiede immer kleiner zu machen. Und teilweise wird das so übertrieben, dass eben wirklich eine Wurst rauskommt. Du hast dann vorne bis hinten die gleiche Lautstärke, was super toll im Auto funktioniert, aber mit Musik genießen und Emotionen aus der Musik ziehen, ja, davon muss man sich leider ein kleines bisschen verabschieden. Das ist ja traurig. Aber hey, also 20 Nummer 1 Singles, also offensichtlich habe ich keine Ahnung. Nicht sehr. Also hey, das möchte ich denen jetzt mal nicht wegnehmen. Ist ja nur meine Präferenz.
1: Deswegen sind wir halt auch nur Headliner im Herzen.
0: So ist das leider. Aber hey, so sieht's aus. Shinedown The Sound of Madness als Album tierisch gut für mich. Ich würde sagen, mein Lieblings-Shinedown-Album. Auch auf anderen Alben sind tolle Songs drauf. Hört einfach mal bei Shinedown rein. Ich bin gespannt, was ihr dazu sagt.
1: Ja, vielleicht hebe ich mir das mal auf für die nächste Autofahrt.
0: Jo.
1: Und hört auch noch mal ein bisschen in die anderen Tracks rein.
0: Eine schöne Zeit euch.
1: Bye, bye.

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0: Lissabon stark bewölkt 12. Wien Schneefall 0. Prag Schneefall minus 3. Warschau Schneefall 3.
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Hallo und herzlich willkommen, liebe Funkamateure und Technikfreunde. Eine neue Ausgabe von Radio DARC steht in den Startlöchern. Ja, und was für eine Ausgabe. Wir freuen uns sehr, Ihnen heute die Sendung Nummer 600 präsentieren zu können. Das Datum der Erstveröffentlichung ist Freitag, der 7. August 2026. Ich bin Colli Farrin und werde Sie durch unsere Jubiläumsausgabe führen. On Air sind wir mittlerweile seit fast 12 Jahren, seit März 2015, und seitdem gibt es jede Woche eine volle Stunde lang volles Programm mit News aus der Technikwelt. Tausende von Arbeitsstunden haben wir für Sie in all diesen Jahren geleistet, alles ehrenamtlich, rein als Hobbyprojekt. Da mögen Sie sich natürlich fragen, warum das alles? Die Antwort wird uns in Kürze unser Chefredakteur Rainer Englert, Delta Foxtrot 2, November Uniform, selbst geben. Ja, Radio DARC rockt die Welt. Seit wir aus England senden, sind wir auf 9670 Kilohertz in ganz Europa zu hören. Im Nahen Osten, in Indien, Indonesien, Japan, Australien, sogar in Neuseeland. Rockin' all over the world, kann man da nur sagen. Und das kommt jetzt zum Start von Status Quo.

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1: Heute mit diesen Themen. Radio DARC feiert seine 600. Sendung. Polin Elektronik ist insolvent. Sendemasten in Junglinster sollen gesprengt werden und deutsches Team unter den 5 Weltbesten bei der IARU-HF Championship. Radio DARC feiert seine 600. Sendung. Gestartet am 28. März 2015 sendet der Deutsche Amateur-Radioclub durchgehend jede Woche ein flottes DX- und Technikmagazin auf Kurzwelle. Es hat sich mittlerweile einen festen Hörerstamm in ganz Europa erarbeitet. Seitdem verfolgen jeden Sonntag Tausende von Funkenthusiasten unsere Sendung und durch die Übernahmen in die Programmfolgen von 22 Bürgerradios können wir neben der klassischen Kurzwelle mittlerweile sogar mehr als 10 Millionen Menschen auf UKW und per DAB Plus erreichen. Entstanden ist das Programm mit dem Motto von Funkamateuren für Funkamateure. Aus dem Bewusstsein heraus, dass das Verschwinden der einstmals wichtigen Auslandsdienste wie der Deutschen Welle, der BBC, Radio Moskau oder der Stimme Amerikas eine schmerzliche Lücke in der Medienlandschaft hinterlassen hat. Mit eigenen Produktionen ist der DARC somit einer der letzten Anbieter von Kurzwellenprogrammen in Deutschland. Radio DARC ist in dieser Form weltweit einzigartig. Kein anderer Amateurfunkverein produziert über Jahre hinweg ein vergleichbares wöchentliches Radiomagazin, das auf vielen Wegen im Rundfunk großflächig verbreitet wird. Alle Inhalte werden von 10 Redakteuren rein ehrenamtlich erarbeitet. Absolute Highlights und eine besondere Ehre waren ein Interview mit dem Professor, Nobelpreisträger und Softwareautor Joe Taylor, Kilo 1 Julio Tango, welches er unserem Sender im Jahr 2019 gab, sowie ein Gespräch mit dem deutschen Astronauten Matthias Maurer, Kilo India 5, Kilo Foxtrot Hotel. Die markanten RTL-Sendemasten auf dem Lensterbirg im luxemburgischen Junglinster stehen vor ihrem Ende. Die 3 215 Meter hohen Antennenträger sollen in den kommenden Monaten kontrolliert gesprengt und anschließend zurückgebaut werden. Die Antennen sind nicht denkmalgeschützt und der Rückbau ist aus rechtlichen Gründen vor Anfang Oktober nicht möglich. Die Sendeanlage gehörte zum legendären Sender Radio Luxemburg, war bis 1974 auf Langwelle im Dauerbetrieb. Sie ist noch heute ein prägendes Wahrzeichen des Lang- und Kurzwellenrundfunks in Luxemburg. Nachdem die Masten bereits seit einiger Zeit außer Betrieb sind, besitzen sie heute nur noch historischen Wert. Mit ihrem Abriss verschwindet ein weiteres Stück europäischer Rundfunkgeschichte. Auf dem frei werdenden Gelände ist die Entwicklung eines großen Baugebiets vorgesehen. Der bekannte Elektronikhändler Polin Elektronik ist insolvent. Das meldet der Donaukurier in seiner Ausgabe vom 29. Juli 2026. Demzufolge wurde der Antrag am 29. Juli 2026 beim zuständigen Gericht eingereicht. Das Unternehmen mit Sitz im oberbayerischen Pförring in der Nähe von Ingolstadt beschäftigt rund 140 Mitarbeiter. Zum Insolvenzverwalter wurde der Nürnberger Rechtsanwalt Joachim Exner bestellt. Nach Angaben des Insolvenzverwalters soll der Geschäftsbetrieb zunächst uneingeschränkt fortgeführt werden. Es wird der Erhalt des Unternehmens angestrebt. Sowohl der Online-Shop als auch das Ladengeschäft in Pförring bleiben vorerst geöffnet. Die Löhne und Gehälter der Beschäftigten sind nach aktuellem Stand bis Oktober 2026 gesichert. Zu den Ursachen der Insolvenz oder zur wirtschaftlichen Situation des Unternehmens wurden bislang keine weiteren Details veröffentlicht. Den Einstieg in den Elektronikhandel vollzog das Unternehmen 1972, als Max Polin Senior die Konkursmasse des Radioherstellers Emut übernahm und die erworbenen Waren über Anzeigen vertrieb. 2 Jahre später folgte der Groß- und Einzelhandel mit elektronischen Bauteilen. Seitdem entwickelte sich Polin Elektronik zu einem der bekanntesten Anbieter für Elektronik, Bauteile und Technikzubehör im deutschsprachigen Raum. Viele Funkamateure und Elektronikbastler schätzen vor allem die günstigen Preise für allerlei Restposten. Nach den eingereichten Loks im IARU-HF Championship liegt die Spitzengruppe der HQ-Teams sehr dicht beisammen. Nur 4% trennen die Top 5 voneinander. Das deutsche Delta Alpha 0 Hotel Quebec Team hat bei sommerlichen Temperaturen rund 20.000 Funkverbindungen eingefahren. Nun wird die Auswertung wieder spannend, wie sich Punktabzüge auf das Endergebnis auswirken. Es gilt aber als nahezu sicher, dass es das deutsche Team unter die 5 weltbesten Wettbewerbsteilnehmer geschafft hat. Die IARU-HF Championship gilt als die Weltmeisterschaft der Funkamateure und ermittelt jedes Jahr die Besten unter den Besten. Ein Sieg gilt als der heilige Gral des Amateurfunks. Das waren unsere heutigen Meldungen aus der Funkwelt. Seit fast 12 Jahren gibt es uns, gibt es das einzigartige Kurzwellenprogramm von Radio DARC. Und wir möchten gerne noch älter werden. Alt wie ein Baum beispielsweise. Und das kommt nun von den Hoodies.

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1: Liebe Hörerinnen und Hörer, man mag es kaum glauben, heute feiern wir unsere Sendung Nummer 600. Seit fast 12 Jahren sind wir jede Woche für Sie da und lassen Sie Einblick nehmen in die spannende Welt der Technik. Bei mir ist nun unser Chefredakteur, Rainer Englert, Delta Foxtrot 2 November Uniform. Rainer agiert ja überwiegend eher im Hintergrund, koordiniert die Beiträge, wählt die Musik aus und wickelt die administrativen Vorgänge ab, etwa zur Vertragsgestaltung und Sendetechnik. Daher würde ich ihm gerne zum runden Jubiläum ein paar Fragen stellen. Hallo Rainer.
2: Hallo Conny.
1: Rainer, erzähl uns doch bitte mal, was so alles geschieht, bevor eine Sendung fertig ist.
2: Ja, was muss alles so geschehen, bis eine Sendung fertig ist? Naja, es geht eigentlich los mit einem thematischen Leitfaden. Ich mache so für alle Sendungen immer im Voraus einen Plan, was wir an Themen so bringen können und wollen. Dann spreche ich mit den entsprechenden Redakteuren und den Zulieferanten. Dann recherchiere ich auch selbst Inhalte. Also ich gehe dann auf technische Seiten wie zum Beispiel chip.de, heise.de oder natürlich auch intern. Also wir haben ja beim DARC eine Redaktion, einen Fachbuchverlag und die Clubzeitschrift CQDL. Und da tauschen wir uns natürlich auch immer eng aus, was die Themenauswahl angeht. Ja, dann muss ich das natürlich alles zusammen koordinieren und ein sogenanntes Briefing schreiben. Das heißt, es ist eine Liste, in der steht dann drin, wann genau welcher Beitrag kommt, wie lang die sind, die Abfolge und die Regieanweisungen. Und diese Liste, die heißt das sogenannte Sendungsbriefing, die geht dann jede Woche an dich, das weißt du ja. Und dann machst du daraus ja die fertige Sendung. Wir kaufen auch gelegentlich Fremdproduktionen ein. Dann, wenn alles kommt, muss ich nochmal drüber schauen, ob irgendwelche Fehler drin sind, ob irgendwelche Sachen doppelt sind. Die schneide ich dann gegebenenfalls noch raus. Und wenn alles fertig ist, lade ich das dann auf die Sendeserver hoch mit FTP. So funktioniert's.
1: Wie viele Arbeitsstunden braucht es denn so, um eine Sendung zu produzieren?
2: Ja, im Schnitt etwa 6 bis 8 Stunden. Das betrifft jetzt allerdings nur meine Arbeit. Dazu kommen dann noch die Arbeitsstunden der zuliefernden Redakteure und auch deine Arbeitszeit, Conny.
1: 6 bis 8 Stunden jede Woche, seit fast 12 Jahren und alles ehrenamtlich, ohne Bezahlung. Warum tut man sich denn so etwas an, Rainer?
2: Tja, warum tut man sich sowas an? Ich glaube, das ist einfach ein gewisses Maß an Idealismus. Wenn man das so von draußen betrachtet, naja, da könnte man meinen, es ist eigentlich verrückt. Aber weißt du, wir Funkamateure sind alle irgendwie Idealisten und von unserer Mission beseelt. Es geht uns nicht ums Geld, nicht um Ruhm oder irgendwie sowas. Amateurfunk ist mehr als ein Hobby. Es ist eine Lebensanschauung und so handelt man dann eben auch. Ich persönlich mache meine Redaktionsarbeit für Radio DRC aus der Überzeugung, dass ich damit der Gesellschaft was geben kann. Ich habe den Anspruch, dass jeder Hörer, jede Hörerin am Ende der Sendung mit dem Gefühl rausgeht, etwas dazugelernt zu haben, also etwas aufgenommen zu haben, was vorher nicht da war. Ich glaube, dass es ein großer Fehler war, die früheren Kurzwellenprogramme wie die Deutsche Welle, Voice of America, Radio Japan, wir kennen sie ja alle, abzuschalten. Heute merkt man so langsam wieder, was da eigentlich auch verloren gegangen ist. Es ist die Möglichkeit, zensurfrei über Landesgrenzen hinweg Nachrichten zu transportieren. Wir wissen ja, das Internet ist zensierbar, ist blockierbar. Das wird ja auch gemacht in vielen Ländern. Aber bei der Kurzwelle geht das eben nicht. Und ich bin davon überzeugt, dass die Kurzwelle, das Kurzwellenradio, für Menschen in totalitären Staaten nach wie vor eine verlässliche Informationsquelle ist. Ja. Und an diese Tradition möchte der DARC und ich mit meiner Arbeit eigentlich anknüpfen und sie nicht sterben lassen. Ne? Vielleicht dazu noch eine Geschichte. Zu Beginn des Ukraine-Konflikts habe ich 3 ukrainischen Journalistinnen Sendeplätze auf Kurzwelle verschafft. Damals noch über den ORF-Sender in Moosbrunn bei Wien. Und sie haben damit ein Programm aufgesetzt, um der russischen Deinformation zu begegnen. Darum geht's mir. Das ist so eigentlich das, was ich will. Es geht mir um die Wahrheit.
1: Seit mehr als 600 Sendungen lieferst du immer wieder neue Inhalte, weitgehend ohne Wiederholungen. Woher kommen denn all deine Ideen und die gesendeten Inhalte?
2: Aus ganz unterschiedlichen Quellen. Eine der wichtigsten Quellen sind überraschenderweise unsere Hörerinnen und Hörer selbst. Ich bekomme jede Woche Dutzende E-Mails mit irgendwelchen Themenvorschlägen. Dann haben wir eine Reihe von festen Mitarbeitern, mit denen ich Themen telefonisch bespreche. Ja, da ist vor allem der Wolf Dieter, der DL2-MCD. Ja, auch natürlich meine XWL, meine Ehefrau Eva Maria, DG9-MFG, ist ganz wichtig hier, ne? Auf die möchte ich mich auch gern verlassen. Ja, dann gibt's natürlich noch jede Menge YouTuber und Amateurfunk-Podcaster, die mir gern Beiträge zur Verfügung stellen. Ja, und ich habe es ja auch vorhin schon erwähnt, eine wichtige Quelle ist auch unsere vereinseigenen Medien. Wir haben ja einen eigenen Verlag, wir machen die Clubzeitschrift CQDL und auch mit der Redaktion tausche ich mich eng aus und wir ja teilen Beiträge, was in der CQDL erscheint, erscheint manchmal auch auf Radio DARC.
1: Das heißt also, Radio DARC lebt stark von den Hörern selbst?
2: Eindeutig ja. Unser Programm lebt stark vom Publikum selbst und auch vom Mitmachen. Gelegentlich verwenden wir auch eingekaufte Beiträge, zum Beispiel vom Deutschlandfunk, vom NDR, WDR oder vom Hessischen Rundfunk oder wie sie alle heißen.
1: Wie viel kostet so eine Fremdproduktion im Schnitt?
2: Ja, so im Schnitt ungefähr 100 Euro für Wissenschaftsbeiträge beispielsweise. Das ist allerdings ein absoluter Vorzugspreis für uns. Der DHRC ist ja gemeinnützig und wir dienen dem öffentlichen Wohl. Da hat man dann entsprechende Konditionen für uns. Und für alle ARD-Anstalten in Deutschland gibt es eine Zentralstelle für Lizenzierungen und Zweitverwertungen in Hamburg. Da bekomme ich dann auf Anfrage einen Sendevertrag.
1: Weil wir schon beim Geld sind, was kostet eigentlich eine Sendestunde?
2: Naja, eine Kurzwellenstunde aus Wufferten kostet uns im Moment etwa 125 Euro bei 250 Kilowatt Sendeleistung und mit einer Vorhangantenne. Ne? Die kleineren Dienstleister wie zum Beispiel Channel 292 oder Museumsradio Plattenkiste, die verlangen so zwischen 20 und 25 Euro. Und dann kommen eben noch kleinere Positionen dazu, wie gelegentlich mal Reisekosten oder ja, für Dienstleister oder für eben diese Lizenzen.
1: Und GEMA-Gebühren für die gespielte Musik?
2: Nein, wir senden aus England, dort gibt's keine GEMA. Und für die Ausspielungen auf den deutschen Bürgerradios gibt's Pauschalverträge für die gespielte Musik.
1: Wie wird denn das alles finanziert?
2: Aus dem Haushalt des DARC. Der Vorstand und die Hauptversammlung haben vor 10 Jahren beschlossen, dass unsere Programme aus Vereinsmitteln finanziert werden. Ein entsprechender Etatposten ist dann immer im Haushaltsansatz vorhanden. Der wird dann von der Hauptversammlung beschlossen und genehmigt. Insgesamt gibt der Verein so 0,5% seiner Einnahmen für Radio DRC aus. Also das ist wirklich überschaubar.
1: Vielleicht nochmal zurück zu den Anfängen. Wie ist Radio DRC eigentlich entstanden?
2: Ja, wie ist es entstanden? Du wirst es nicht glauben. Es war zunächst eine Schnapsidee am Stammtisch. Wir sind Anfang 2015 beim UV-Abend, also beim monatlichen Treff München Süd, zusammengesessen und haben da so diskutiert über allerlei Themen, wie man das halt so macht am UV-Abend. Und dann kam das Gespräch auf die damals so im Wochentakt erfolgte Sprengung von Sendern. Und jemand hat dann gefragt, wäre es nicht eigentlich eine Idee, wenn wir ein eigenes Radioprogramm aufsetzen irgendwie? Wenn wir schon so rumjammern, ja, dann sollten wir doch selbst was dagegen tun. Ich glaube, das war der Wolfgang, der Delta Lima 8 Mike Delta Hotel aus Erding, dessen Idee war das eigentlich, ja. Ja, und bei uns im Ortsverband ist ein professioneller Radiomacher, das ist der Peter Bertelshofer, der Delta Fox 2 Charlie X-Ray, Der ist Geschäftsführer eines Privatradios in München und der sagte mir, ja, wenn ihr das machen wollt, dann unterstütze ich euch, dann zeige ich euch, wie das geht, was man dafür braucht und welche Kontakte und so. Und gesagt, getan. Das hat mich dann doch irgendwie etwas gereizt und ich habe dann beim ehemaligen ORF-Sender in Wien in Moosbrunn angefragt, ob man da Sendezeit mieten kann. Ja, man konnte. Und dann haben wir einen Moderator gesucht und Conny, den Rest kennst du ja. Seitdem haben wir die Ehre, mit dir zusammenzuarbeiten. Und 3 Monate später war dann die erste Sendung von Radio DRC auf den Antennen.
1: Nun, das freut mich auch, dass wir uns damals gefunden haben. Worauf bist du nach all diesen Jahren eigentlich stolz?
2: Ja, worauf bin ich stolz? Ich würde mal sagen, dass es uns jetzt schon seit fast 12 Jahren gibt. So manche Sendung des öffentlichen rechtlichen Rundfunks hat bei weitem nicht so lange überlebt, ja. Ich kann mich da so an Sendungen erinnern wie Disco mit Ilja Richter, ne? Das Fernsehsendung, ganz bekannt. Die gab's so auch so ungefähr 10 Jahre, dann war Schluss. Oder Dalli Dalli oder wie sie alle heißen. Das waren also Sendungen, die irgendwie so 10, 15 Jahre existiert haben. Aber dass wir bei Radio DHC jetzt mittlerweile auch schon langsam so in diese Liga vorstoßen, ja, ich glaube, darauf können wir schon stolz sein. Mein großes Vorbild ist der österreichische Medienjournalist und Autor Wolf Harrand, OE1 Whisky Hotel Charlie. Er ist ja leider vor 5 Jahren verstorben. Der hat es in 20 Jahren Schaffenszeit auf etwa 3000 Radiosendungen gebracht. Ich hätte mir eigentlich nicht träumen lassen, dass wir auch mal so tendenziell in diese Größenordnung vorrücken. Ja, was ist noch so, was mich stolz macht? Dass ich durch meine Tätigkeit eigentlich sehr viele interessante Menschen kennenlerne. Ich durfte zum Beispiel den Physiker und Nobelpreisträger Joe Taylor, Kilo 1 Julia Tango, kennenlernen persönlich. Wir hatten den Astronauten Matthias Maurer zu Gast, die Antarktisforscherin Theresa Thoma, dann hatten wir die ehemalige Landesbischöfin Margot Käßmann und sogar den damaligen niedersächsischen Ministerpräsidenten Stefan Weil schon in unseren Sendungen. Ja, und ein Höhepunkt war, zum 75-jährigen Vereinsjubiläum durfte ich Grußbotschaften des Bundespräsidenten Frank-Walter Steinmeier und des hessischen Ministerpräsidenten Boris Rhein senden. Das ist schon was, also so eine Chance kriegt nicht jeder und ich habe das als große Ehre empfunden.
1: Rainer, was meinst du, wie geht es weiter mit Radio DARC? Vielleicht sogar Sendung Nummer 1000 eines Tages?
2: Da bin ich eher skeptisch. Also eine Sendung Nummer 1000, das wäre so Ende 2032. Ja, ich bin mittlerweile 65 Jahre alt und habe leider schon ein paar gesundheitliche Probleme. Auch muss ich ehrlicherweise sagen, es kann niemand sagen, wie lang es unsere Sendepartner noch geben wird in England, ne? Auch dort ist das Thema Abschaltung nicht mehr tabu. Obwohl, sagen wir, durch die aktuellen geopolitischen Krisen hat es nochmal einen gewissen Aufschub bekommen. Ich sage nur mal Irankrieg, Ukraine und so. Aber ich glaube, wenn das irgendwann mal zu Ende ist, dann wird man sich auch in England überlegen, ob man das noch weiterführen will. Und ich fürchte, auch dort wird irgendwann mal ein Sprengkommando anrücken. Und das war's dann mit der Kurzwelle. Ja, und ich persönlich, ich möchte die Chefredaktion bald in neue Hände legen. Die Zeit, glaube ich, ist reif für einen neuen Kopf oder für mehrere neue Köpfe. Ne? Ich habe dazu mit einem Funkfreund aus Ostfriesland intensive Gespräche geführt in den letzten Wochen. Er hat Interesse, meine Nachfolge anzutreten. Aber mehr kann ich dazu im Moment noch nicht sagen, denn wir sind noch in Verhandlungen.
1: Du willst aufhören? Das ist jetzt doch etwas schockierend, oder?
2: Nein, das hast du jetzt falsch verstanden. Also ich bleibe dir, dem DHRC und der Hörerschaft natürlich schon noch erhalten. Es geht um die Chefredaktion, also um die Gesamtverantwortung und das letzte Wort. Ich möchte nach wie vor im Team mitarbeiten, ja, im Wechsel vielleicht mit meinem Nachfolger. möchte inhaltlich zuarbeiten, also ich bin nicht weg. Und wenn alles so läuft wie geplant, dann wird sich halt nur meine Rolle etwas verändern.
1: Nun gut, Rainer, dann weiterhin frohes Schaffen. Den nächsten Musiktitel wirst du sicherlich selbst ansagen, wie ich dich kenne.
2: Ja, gerne. Das ist ein ganz besonderer Titel. Er wurde extra für diese Jubiläumssendung komponiert und gesungen von meinem bekannten Funkfreund Hubert Herrmann, Delta Oscar 1, Mike Hotel. Das ist ein Lied, das mich, wie ich es gehört habe, wirklich sehr berührt hat und das eigentlich so den Geist des Amateurfunks beschreibt. Wir leben ja leider in einer Zeit, wo viel mit Säbel gerasselt wird, die Spannungen nehmen immer weiter zu, wissen wir ja alle, ne? Deswegen ist es wichtig, dass wir das nicht aus dem Auge verlieren, was eigentlich den Amateurfunk ausmacht. Wir Funkamateure sollen zusammenhalten auf der Welt. Wir sollen Freundschaft miteinander pflegen, miteinander funken, statt gegeneinander zu kämpfen. Bisschen plakativ gesagt, ja. Und der Amateurfunk zeigt, dass echte Verständigung möglich ist. Und genau das drückt dieser Song aus, den ich jetzt auflegen habe. Dem ist nichts mehr hinzuzufügen. Hier ist also Delta Oscar 1 Mike Hotel mit CQ CQ hinaus zur Welt. 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
1: Es ist ein Privileg der Funkamateure, dass sie mit Menschen kommunizieren können, die Normalbürgern nicht zugänglich sind. Forscher in der Antarktis beispielsweise oder Weltraumfahrer. Im August 2022 hatten wir bereits den Astronauten Matthias Maurer als Gast bei uns. Für die heutige Sendung Nummer 600 können wir Ihnen jetzt eine weitere ganz besondere Interviewpartnerin ankündigen. Das ist die erste deutsche Frau im Weltall. Ihr Name? Rabea Rogge. Sie war im April 2025 Astronautin auf der FRAM-2-Expedition. Stefanie Heine, Delta Oscar 7 Papa Romeo, hat sie anlässlich der Funkfachmesse Ham Radio nach ihrem Werdegang befragt.
2: Wir haben hier die erste deutsche Astronautin im Weltall. Ich freue mich sehr. Erzähl doch mal bitte was über dich.
3: Hallo zusammen. Mein Name ist Rabea und ich bin eigentlich Robotikforscherin. Ich komme auch gerade von der Kampagne in Norwegen. Genau, und letztes Jahr bin ich mit FRAM 2 im All gewesen.
2: Was machst du denn eigentlich beruflich? Jetzt habe ich eine Astronautin hier und dann stellt die als erstes die Frage, was machst du eigentlich gerade beruflich?
3: Genau, ich forsche mit Robotik in extremen Situationen, also in der Arktis. Ich lebe in Norwegen und da geht es darum, okay, wenn man so einem Roboter beibringen sollte, wie er sich zu verhalten hat, wenn es brenzlig wird, wie macht man das? Und das ist meine aktuelle Forschung.
2: Ja, Wahnsinn. Wissenschaftlerin, Forscherin, erste deutsche Astronautin und du hast ein Rufzeichen, besser gesagt zwei Rufzeichen. Magst du uns die Rufzeichen nennen?
3: Lima, Bravo, 9, November, Juliet und das US-Kennzeichen lohnt sich nicht.
2: Das andere Rufzeichen ist Kilo, Delta, 3, Alpha, India, Delta und Lima, Bravo, 9, November, Juliet. Funkst du denn zu Hause?
3: Im Moment versuche ich noch Schlaf nachzuholen. Oh ja. Also wenn ich dann mal wieder Freizeit habe, dann sehr gerne.
2: Wir freuen uns und es gibt ja eine ganz besondere Mission, die ihr da auch hattet, die Fram-to-Ham-Mission. Was gibt's denn da zu sagen?
3: Genau, ich finde, wenn man so das Privileg hat, unter den ersten 700 Menschen zu sein, die ins All geflogen sind, dann hat man auch die Aufgabe, etwas zurückzugeben. Und das, was mir am meisten eingefallen ist, war, okay, der direkteste Weg mit uns im All dann in Kontakt zu treten, ist natürlich, wenn man uns anfunkt. So, und dann dachte ich, wie cool wäre es denn, wenn man irgendwie so ein Rätsel hätte, was dann international von Studentengruppen gelöst werden kann, zusammen, was wir durch SSTV runterschicken. Und dann ist Fram2Ham mit auch ARIS in Kollaboration, diese Idee ist geboren worden. Und wir hatten eben über die 3,5 Tage, die wir im All waren, die Puzzleteile runtergesendet und dann haben die Studis das zusammengesetzt und dann noch ein paar Fragen beantwortet. Genau, und dann so gesehen direkt mit uns so diese Freude für Technologie, diese Freude für Wissenschaft geteilt.
2: Und das ist unglaublich, wir haben eben gerade, du konntest es nicht hören, wir haben ja schon eben gerade mit Theresa Thoma und mit dem Stefan von ARIS gesprochen und haben das mal gesagt, dass der Amateurfunk ja sehr viel in die Jugendarbeit investiert, ne, und dass wir versuchen, Kinder und Jugendliche an die Technik heranzufunken. Und da ist die Frage, wie hast du denn Kontakt zu ARIS überhaupt bekommen? Wie bist du auf das Thema eigentlich aufmerksam geworden?
3: Ganz am Anfang, also vor der Mission? Ich habe Elektrotechnik studiert an der Uni, an der ETH Zürich. Und die ETH Zürich ist sehr theoretisch, was ja auch toll ist. Und ich habe mich dann immer gefragt, okay, so Kommunikation ist fast schon schwarze Magie für mich. Also, dass überhaupt ein Signal ankommt, finde ich immer noch unglaublich. Aber ich möchte mal gerne wissen, wie das so in der Praxis dann aussieht. Und dann habe ich geguckt an unserer Uni. Gab es einen Funkkurs auch, dass man die Lizenz machen konnte. Und dann hatten wir auch so mein erster Funkkontakt in Zürich, war dann auch gerade mit Berlin. Ich komme aus Berlin, deswegen fand ich es sehr cool. Und so bin ich da reingekommen.
2: Und ARIS freut sich sehr über diesen Kontakt. Und wir haben es auch ARIS und DRC zu verdanken, dass du heute hier bist. Ich freue mich total, dass du dir die Zeit nimmst hier. Welche Rolle der Amateurfunk bei der Mission hatte, das haben wir ja eben gerade schon gesagt. Aber was hat das eigentlich, wir müssen uns das ja jetzt mal vorstellen. Ich meine, du bist Pilotin gewesen, ja? Du hattest die Verantwortung noch für 3 weitere Astronauten da oben. Wie sah da dein Alltag aus und wo war da der Amateurfunk zu finden?
3: Genau, also ARIS hat ja wirklich auch sehr, sehr viel mitgeholfen, die Technologie aufzubauen. Und eines der besten Dinge, die wir gemacht haben, war, glaube ich, zu automatisieren, wann wir senden. Weil gewisse Länder haben natürlich teilgenommen. Und dann musste ich nicht immer ausschalten oder jetzt funken wir, wenn wir gerade über Europa sind zum Beispiel. Und das heißt, für mich sah es so aus, am Morgen habe ich das Setup aufgebaut, habe ich geguckt, dass es funktioniert und dann habe ich das, weil ich die anderen Experimente gemacht habe, immer im Blick gehalten, geguckt, okay, es funkt noch und dann am Abend wieder abgebaut. Nächsten Tag ging es wieder los.
2: Und die Funkkontakte, wie waren die so?
3: Genau, den zweiten Teil, den wir hatten bezüglich Funkkontakten, war ein Funkkontakt mit der TU Berlin, in meiner Heimatstadt. Ja. Mhm. Und das war am allerersten Tag geplant. Und wir hatten, ich glaube, niemand von uns ist davon ausgegangen, dass es funktionieren wird, weil einem ist schlecht am Anfang tatsächlich. So ist es nicht, man ist nicht so auf der Höhe eigentlich am ersten Tag, aber uns ging es dann an dem Zeitpunkt schon wieder gut. Das heißt, wir haben das probiert. Das war ein Zeitfenster von 10 Minuten. Und als erstes habe ich nichts gehört. Dann habe ich die Studis gehört, aber sie haben mich nicht gehört. Mhm. Und dann habe ich gehört, dass sie mich gehört haben. Und ich fand, es war einfach so ein, ich kann das gar nicht beschreiben, so ein herzerwärmender Moment, wo man weiß, okay, unser Setup funktioniert, deren Setup funktioniert. So diese Freude, die man ja kennt im Amateurfunk. Ja. Und dann haben wir ein paar Fragen durchbekommen und das war einfach so schön. Am Ende habe ich noch so den Applaus gehört. Ja. Das war toll.
2: Ja, ich hatte vorhin schon erzählt, wo du noch nicht da warst, dass ich in Dessau war bei der Familie Hohme. Die machen da Amateurfunk AG und Astronomie AG in einem an der Schule. Die Kinder haben die ganze Technik aufgebaut. Die haben damals mit Alexander Gerst gefunkt von Dessau zu ISS. Cool. Und dann sieht man richtig die ISS, auch für die Zuschauer, die Amateurfunk noch nicht so kennen. Man sieht richtig dann auf dem Beamer, wie die ISS dann in den Empfangsbereich kommt. Und man sieht richtig, wie die Schüler stehen in Reihe mit ihren Fragen. Und es ist so spannend. Und dieser Gänsehautmoment und dieser Jubel, wenn auf einmal der Kontakt zustande kommt, ich kriege jetzt noch Gänsehaut und das ist genau das, was den Amateurfunk einfach ausmacht, oder?
3: Ja, genau, so dass man lernt, okay, wenn ich verstehe, wie das alles funktioniert, wenn ich so ein bisschen wissenschaftlich arbeite, so ein bisschen experimentiere, dann habe ich am Ende so dieses unglaubliche Erfolgserlebnis.
2: Wir haben ja eben gerade darüber gesprochen, mit Kindern und Astro, mit Weltall, mit Kindern, mit dieser Tüftler, mit diesem Daniel-Düsentrieb-Gedanke. Wie kommt man denn dazu oder wann hast du denn dir in den Kopf gesetzt, ich würde gern mal in den Weltraum fliegen?
3: Bei mir kam das so, als Kind mochte ich Dinos, musste ich auch mal ganz ehrlich sagen, und noch gar nicht so das Weltall. Und dann hatte ich irgendwann so einen R2-D2-Roboter von Lego, den man programmieren konnte. Und ich fand es einfach unglaublich faszinierend, wie diese Maschine versteht, was die reale Welt da draußen ist. Und ich dachte, wow, ich möchte irgendwie so an dieser Zukunft mitarbeiten. Und einfach so, wie man diese Fragen auch stellen kann, wie man dann weiterkommt und versteht, okay, was denn der nächste Schritt und der nächste Schritt. Und dadurch kam ich sehr früh zur Technologie, muss ich sagen. Und dann erst später, als Perseverance auf dem Mars gelandet ist, hatte ich so diesen Moment von, wow, also das Weltall ist ja ultra cool und ich kann da mitarbeiten an dieser Welt. Und das wurde so der zweite Moment.
2: Das ist einfach Wahnsinn. Und dann kommt dieser Moment, wo du sagst, mein Gott, das rückt in greifbare Nähe. Ich bin auf diesem Weg und schaffe es wirklich bis ins Weltall. Und dann bist du da oben. Und was war dein erster Eindruck da oben? Was hattest du für Gefühle?
3: Ich war tatsächlich davor war ich ein bisschen kritisch, weil man oft hört, na gut, so die Liebe zur Erde findet man im All. Und ich dachte, na gut, aber die Liebe zur Erde findet man ja auch auf der Erde. Und das denke ich auch immer noch. Mhm. Ich würde aber sagen, dass es ein so emotionaler Moment ist, so einen riesigen Planeten, so das Größte, was man je gesehen hat, im All schweben zu sehen in dieser Schwärze. Und ich dachte mir, wow, wir haben ja wirklich die perfekten Voraussetzungen. Wir haben den perfekten Planeten, um alles zu erreichen, was wir möchten als Menschheit, wenn wir uns zusammenreißen.
2: Das war auch der Moment, wo Alexander Gerst gesagt hat, die Erde sieht so zerbrechlich aus, lasst sie uns bitte einfach schützen. Und da waren Kinder, Eltern, Großeltern, die Lehrkräfte waren da. Und ich finde, das ist so wichtig, dass es solche Initiativen gibt. Ich finde es großartig, dass die Astronauten bei so einer Geschichte wie Ares mitmachen. Also wir sind da wirklich auch sehr, sehr dankbar, dass sowas zustande kommt. Man darf ja nicht vergessen, das ist eure Arbeit da oben, auch auf der Neumayer-3-Station. Oh. Theresa Thoma steht da, die hat als Frau dort überwintert, genau, hat die für die Technik gesorgt. Die hat verrückte Bilder geschickt, wo Spaghetti gefroren sind. Ja, draußen oder aus der Pinguinkolonie hast du uns Bilder geschickt.

0: Herzen mit Amateurfunk, gehen dann mit diesem Rufzeichen auch in die Ausbildung hinein als Berufsqualifikation, das Rufzeichen einfach, ne? Und jetzt stehe ich hier vom DRC mit der ersten deutschen Astronautin. Ja, hast du vielleicht noch eine Abschlussbotschaft hier für die Funkamateure?
1: Ja, ich sag immer, träumt groß und unterstützt andere Leute in ihren Träumen. Also wenn jemand euch eine neue Idee erzählt von einem coolen Projekt, let's go. Aber ich glaube, das machen wir ja auch eh in der Funker-Community. Ja.
0: Vielen lieben Dank. Und damit verabschieden Rabea Rogge und Steffi Heine, Delta Oscar 7 Papa Romeo, uns mit VY73. Herzlichen Dank, dass ihr hier seid.

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1: Sie haben es gehört. Heute läuft die 600. Sendung von Radio DARC über die Antennen. Seit fast 12 Jahren gibt es jede Woche Interessantes aus der Funk- und Technikwelt für Sie und das auf Kurzwelle. Dort sind wir mittlerweile fast alleine, zumindest was Programme aus Deutschland angeht. Die früher allgegenwärtigen Kurzwellensendungen vieler Länder sind leider seit vielen Jahren Geschichte. Radio DARC will zeigen, dass die Kurzwelle nicht tot ist. Und bis auf ein paar ganz wenige Ausnahmen ist noch jemand da für Sie jede Woche, um die Ionosphäre zu analysieren, die Sonne zu beobachten und um das Erdmagnetfeld zu messen. Klar, die Rede ist hier von unserem guten Geist hinter der Funkwettervorhersage und das ist Christian Reiber, Delta Lima 8, Mike, Delta Whiskey vom HF-Referat des DARC.

0: An dieser Stelle von allen Redaktionsmitarbeitern vielen Dank für deine langjährige und wirklich einzigartige Arbeit für die Amateurfunkgemeinschaft. Christian, was hast du uns denn heute in der 600. Jubiläumssendung zu berichten?
1: Zunächst mal danke für die Blumen, Conny. Aber die gebühren auch allen anderen, die dieses Projekt seit 2015 am Laufen halten. Wie so häufig ist es ein harter Kern von einer Handvoll Menschen, die die dafür nötige Ausdauer und Beständigkeit an den Tag legen. Hut ab, kann ich da nur sagen. Übrigens, Funkamateure können mit Mikrofonen umgehen. Warum nicht selber mal einen kleinen Beitrag machen und an die Redaktion schicken? In den Ortsverbänden passiert ja jede Menge. Damit zum Funkwetter, und da wurde es wie erwartet auf der Sonne recht ruhig. Von 152 solaren Flugseinheiten ging es abwärts. Am Donnerstag lagen wir nur noch bei 104. Viele aktive Regionen verschwanden auf die Sonnenrückseite, und was noch zu sehen ist, verfiel in das Stadium, das die Beobachter als Slow Decay bezeichnen. Die Fleckengruppen verlieren an Größe, Flecken, magnetischer Komplexität und Flareaktivität. An den letzten Tagen war die Anzahl der C-Flares dann nur einstellig, an M- oder gar X-Flares war gar nicht zu denken. Der solare Flux sinkt über das Wochenende noch weiter ab und dürfte unter 100 Einheiten fallen. Etwa am Dienstag wird dann die alte Region 4493 zurückerwartet, und die könnte den nächsten Aufwärtstrend einleiten. Zum nächsten Wochenende hin wären dann wieder 130 Einheiten möglich. Im Erdmagnetfeld war es sehr ruhig. Nur am Sonntag erwischte uns die Plasmawolke eines koronalen Masseauswurfs, der von einem der letzten größeren Flares losgeschickt wurde. Die machte erheblich Eindruck auf die Ionosphäre. Die MUF brach von über 25 MHz auf unter 20 MHz ein, und es dauerte bis zum Donnerstag, bis das überwunden war. In den nächsten Tagen ist sowas nicht zu erwarten. Die überwiegend ruhige Magnetik setzt sich fort. Lediglich zur Wochenmitte verbreitet ein koronales Loch etwas mehr Unruhe. 20 und 17 Meter werden wieder die zuverlässigsten DX-Bänder sein. 15 Meter öffnet vornehmlich in südliche Richtungen. Gegen Ende der Woche sollte sich das dann mit der anziehenden Sonnenaktivität ausweiten. Sporadik E beginnt langsam abzubauen. Auf 6 und vor allem 10 Meter wird es weiter Öffnungen geben, aber die werden seltener und kürzer ausfallen. Und jetzt noch zum 12. August, dem nächsten Mittwoch. Zu diesem Datum gibt es gleich drei Dinge zu sagen. Erstens erreichen am Abend die Perseiden ihr Maximum, der prominenteste Meteorschauer des Jahres und dick angestrichen im Kalender der Meteorsketterfreunde. Das Sternbild Perseus, der scheinbare Ursprung der Sternschnuppen, ist um Mitternacht hoch im Nordosten zu finden. Zum Zweiten ist Neumond, und das ist deswegen interessant, weil der Mond kein QRM produziert, wenn man die Sternschnuppen mit unseren Terahertz-Empfängern namens Augen locken möchte. Und zum Dritten wird es da am Tag dunkel, zumindest in einem knapp 300 Kilometer breiten Streifen, der von Sibirien über Grönland, Island, den Ostatlantik und dann quer über Nordspanien bis zu den Balearen verläuft. Jawohl, es gibt eine totale Sonnenfinsternis. Hierzulande ist die Sonne nur teilweise verfinstert, aber immerhin zu 84% im Nordosten Deutschlands bis hin zu 90% im Süden. Und das fällt dann durchaus auf, denn das Licht wirkt deutlich verändert. In Hamburg beginnt die Verdunkelung um 19.13 Uhr Lokalzeit, die maximale Bedeckung von 85% wird um 20.07 Uhr erreicht und das Spektakel endet mit Sonnenuntergang. München erlebt den Beginn um 19.22 Uhr und die maximale Bedeckung von 90% um 20.15 Uhr. 17 Minuten später geht die Sonne dann noch teilverfinstert unter. Die Sonne steht dann also tief im Westen, man braucht einen entsprechenden Standort und natürlich Glück mit dem Wetter. Ganz wichtig, trotz 90% Bedeckung bitte keinesfalls ohne Schutz in die Sonne schauen. Die 10 dB weniger Strahlung durch die Bedeckung sind immer noch gut 40 dB mehr als das, was unsere Augen vertragen können. Viel Erfolg beim Beobachten und beim Funken. Good DX!

Das war's nun für heute. Wir sind leider schon wieder am Ende von Radio DARC angelangt. Die Sendung der vergangenen Stunde war ein Programmbeitrag des gemeinnützigen Deutschen Amateurradioclubs im Rahmen der Sendefolgen unserer Übernahmepartner. Redaktion und Musikauswahl hatte Rainer Englert, Delta Foxtrot 2, November Uniform. Wir hoffen, die Sendung hat Spaß gemacht. Wenn ja, sagen Sie es doch einfach weiter. Wenn Sie wollen, hören wir uns nächste Woche wieder. Gleiche Zeit, gleiche Frequenz. 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Für Empfangsberichte erhalten Sie auf Wunsch gern eine QSL-Karte. 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Nochmal radio@darc.de. Auf Wiederhören. Moin, tschüss, servus und 73, gut DX. Bis zum nächsten Mal.

So, lang, lang ist her die letzte Sendung mit mir, die letzte Live-Sendung, deswegen heute auf jeden Fall mal wieder ein bisschen Action hier mit dem Besten aus den 80er, 90ern, 2000ern und von heute. Und das Ganze hier live auf Radio Z.

Ich hoffe, ihr habt alle ein bisschen gute Laune auch mitgebracht. Für diesen wunderschönen Donnerstagabend. Hier ist ein richtig schönes Wetter heute. Wir hatten heute, glaube ich, so um die 20 Grad. Ja, das war schon recht angenehm.

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1: So, und wir gehen mal zurück ins Jahr 1997. Da gab es eine Gruppe namens Sash und die haben gespielt Ecuador. Und das Ganze hier für euch bei Border Beats jetzt auf Radio Z. Viel Spaß.
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So, und wir sind immer noch bei Border Beats hier live auf Radio Z mit eurem East Pulse. Das Ganze von 9 bis 21 Uhr an diesem wunderschönen sonnigen Donnerstag.

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So, wir haben ja im Studio hier die Gisela. Die Gisela guckt immer zu, wie wir schön Sendung machen. Und die Gisela guckt irgendwie so ein bisschen hungrig und durstig. Sieht nicht mehr so ganz gesund aus hier.

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Radio Z mit Border Beats mit eurem East Pulse. Noch eine gute Stunde. Habt mich auf den Ohren. An diesem, wie gesagt, heute wunderschönen Donnerstagabend.

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Jetzt sind wir völlig losgelöst hier mit dem Major Tom. Und ich möchte noch grüßen an die Mixdog. Claudia hat geschrieben, sie hört jetzt zu. Das ist wunderbar. Und jetzt machen wir weiter.

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3: So, jetzt kommt für euch der Luis Fonsi mit der Despacito. Die letzte halbe Stunde ist angebrochen, meine lieben Freunde. Gleich ist Schluss hier im Bus. Ende im Gelände. Aus die Maus.

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So, liebe Freunde, es ist jetzt fast 10 vor 9. Der vorletzte Titel, dann kommt nochmal ein bisschen ein Outro, ein längeres in die Nacht hinein. Damit ihr alle gut schlafen könnt.

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Und natürlich immer wieder reinhören, über die Woche Sendeplan schauen. 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
1: So, liebe Freunde, das war der letzte Titel. Jetzt kommt noch mein Outro für heute. Das ist V&V Nation mit Nova, Shine a Light on Me. Gleich kommt noch eine Wiederholung für euch von Border Beats aus, glaube ich, dem Februar. Und da könnt ihr auch noch ein bisschen zuhören. Genau, ich wünsche euch viel Spaß jetzt mit dem Outro. Bye, bye, bis zum nächsten Mal.

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1: Herzlich willkommen bei Coloradio. Mein Name ist Sebastian und ich möchte Sie heute durch die Welt der Akustik und des Radios führen. Sie sitzen doch bestimmt gerade alle vor einem Radio. Aber haben Sie sich schon einmal überlegt, wie das alles funktioniert und abläuft? Wie die Schallwellen von uns bis zu Ihnen ans Radio kommen? Das alles werden Sie heute bei uns in der Sendung erfahren. Diese Sendung wurde gestaltet von Schülern des Gymnasium Dreikönigsschule. In der Woche vor den Winterferien waren wir zu Gast an der TU Dresden. Dort haben wir zu diesem Thema viele interessante Experimente unter wissenschaftlicher Anleitung durchgeführt. Die daraus gewonnenen Erkenntnisse möchten wir Ihnen heute vorstellen, um Ihnen zu erklären, wie die Musik, welche Sie im Anschluss hören werden, an unser Ohr gelangt. Wir, das sind
2: Sandra,
3: Paul,
4: Felix,
5: Nico,
6: Marcel
7: und Marco.

0: schön.
1: Ach, ich dachte, es wird Sie stören, wenn Sie Nachtigallen hören. Langt es nicht, wenn Sie sehen? Und Sie können fühlen, schmecken, riechen können Sie außerdem. Ist da nicht das ewige Horchen nutzlos und auch unbequem?
0: Nein, denn es passiert so vieles in dunkler Nacht und ganz weit weg. Da hat doch das ganze Riechen, Fühlen und Sehen keinen Zweck.
2: Ja, da braucht man einfach Ohren. Und die sind uns angeboren. Unsere Ohren.
0: Unsere Ohren.
2: Unsere tollen Hi-Fi-Ohren.

0: so wunderschön, wenn im Wald die Hirsche röhren und der Wind rauscht in den Föhren. Sowas kann man doch nicht sehen.
1: Oder Pauken und Trompeten, zackig laute Marschmusik.
0: Danke, ich hab's lieber leiser. Mozart ist mein ganzes Glück. Flöten, Hörner, ein paar Geigen, vorn der Dirigent im Frack.
1: Nee, das fetzt nicht, ich hör lieber einen richtigen Dudelsack.
0: Doch Disco-Lärm aus vollen Rohren,
1: der geht schrecklich auf die Ohren.
0: Auf die Ohren.
1: Auf die Ohren.
0: Der geht schrecklich auf die Ohren. Ich muss hören,
1: ich muss hören,
0: denn sonst ist's um uns geschehen. Ich muss Straßen überqueren, auf der Autobahn verkehren und kann nicht nach hinten sehen.
1: Oder kommt in dichtem Nebel mit rasender Geschwindigkeit ein Auto auf mich zu, dann hör ich seh nix, doch ich weiß Bescheid.
0: Und angenommen mal ein Löwe schleicht sich heran, ich ruf, pass auf, dann müssen sie mich hören können, sonst sind sie tot, der frisst sie auf.
2: Ja,
0: wir wären längst verloren, ohne unsere Stereo-Ohren, ohne Ohren,
1: ohne Ohren.
0: Wären wir total verloren. Ohne Ohren, ohne Ohren, ohne Ohren wären wir verloren.
3: Hier sind wir wieder. Sie hören Coloradio mit einer Sendung über die Akustik. Zuerst erklären Felix und Sandra die Grundlagen.
4: Akustik.
5: Die Akustik ist die Lehre vom Schall. Alles, was wir hören können, wird als Schall bezeichnet. Eine Schallwelle entsteht, wenn wir etwas sagen in unserem Mund. Sie ist eine Druckschwankung in der Luft. Das bedeutet, dass die Luftmoleküle manchmal dichter aneinander und manchmal weiter voneinander entfernt sind. Die Luftmoleküle schwingen hin und her und stoßen dabei ihre Nachbarmoleküle an. So verbreitet sich die Schallwelle im Raum. Jede Schallwelle ist anders.
4: Je höher der Ton ist, desto höher ist die Frequenz der Schallwelle. Das heißt, dass in einer Sekunde mehr Schwingungen stattfinden. Die Luftmoleküle schwingen also schneller hin und her. Wenn die Musik sehr laut ist, dann ist die Schallwelle größer als bei leiser Musik. Das heißt, der Dichteunterschied ist größer. In den dichten Bereichen sind extrem viele Luftmoleküle und in den nicht so dichten Bereichen sind extrem wenige Luftmoleküle.
5: Je nach Schallwelle unterteilt man in Ton, Klang, Geräusch und Knall.
4: Ein Ton wird zum Beispiel von einer Stimmgabel erzeugt. Dieser Ton war der Ton C mit einer Frequenz von 128 Hertz. Der nächste Ton ist der Ton A mit einer Frequenz von 440 Hertz. Ein Ton hat eine sinusförmige Schallwelle. Man kann sich das vorstellen, als würde man in einem Diagramm eine gleichmäßige Wellenlinie aufmalen.
5: Eine Mundharmonika erzeugt einen Klang. Er besteht aus mehreren Tönen, die sich überlagern. Eine Klangschwingung setzt sich also aus mehreren Tonschwingungen zusammen. So ist die Schwingung immer noch regelmäßig, aber nicht mehr sinusförmig.
4: Ein Geräusch, wie zum Beispiel das Rascheln einer Tüte, ist eine unregelmäßige Schwingung. Im Diagramm kann man kein System erkennen. Ein Knall ist eine einmalig sehr hohe Lautstärke, die sehr schnell wieder abfällt.
5: Jede Musik oder Sprache wird also über mehrere, völlig verschiedene Schallwellen übertragen.

0: Hier geht es jetzt weiter mit unserem Spaziergang durch die Akustik. Als nächstes hören Sie Paul, der Ihnen die Funktionsweise eines Mikrofons erläutern wird.
1: Bevor eine Radiosendung ausgestrahlt werden kann, gilt es, die einzelnen Beiträge aufzunehmen. Mit einem Mikrofon kann man Sprache oder Musik aufzeichnen. Dafür wird ein akustisches Signal in ein elektrisches Signal umgewandelt. Um das zu tun, gibt es verschiedene Arten von Mikrofonen. Ich erkläre Ihnen das sogenannte dynamische Mikrofon. Es besteht im Wesentlichen aus einer Membran, einer Spule und aus einem Magneten. Die Membran kann man sich als kreisrunde Scheibe aus Pappe oder ähnlichen Materialien vorstellen. An ihr befestigt ist ein Magnet. Dieser ist wiederum von einer Spule umgeben. Der Magnet kann sich in der Spule vor- und zurück bewegen. Schallwellen von Sprache oder Musik treffen also auf die Membran und bringen sie zum Schwingen. Ähnlich wie auch ein Blatt Papier vor einem Lautsprecher durch Luftstöße bewegt wird. Solche Luftstöße von Sprache oder Musik bringen die Membran zum Schwingen. Der Magnet, der direkt an der Membran befestigt ist, schwingt mit. Dabei bewegt er sich in der Spule vor oder zurück. Hierbei kommt ein wichtiger Effekt zum Tragen, die Induktion. Bei der Induktion entsteht durch die Bewegung des Magneten in der Spule und damit auch die Bewegung des Magnetfeldes eine Spannung. Diese Spannung ändert sich, wenn sich der Ort des Magnets ändert. Jeder Ton, der auf die Membran trifft, schwingt unterschiedlich schnell und bewegt auch den Magneten unterschiedlich schnell. Deshalb hat jeder Ton eine eigene, bestimmte Spannung, die er hervorruft. Eine solche Spannung kann nun über Leitungen gesendet werden. Das akustische Signal wurde in ein elektrisches Signal umgewandelt.
0: Was weiter mit dem elektrischen Signal passiert, hören Sie anschließend hier bei uns. Zunächst aber Empire of the Sun mit We Are the People.

0: Jetzt wissen wir, wie Sprache und Musik aufgenommen wird. Aber wie geht's denn nun weiter, Marco und Marcel?
1: Hallo und herzlich willkommen zum Thema Senden und Empfangen von Herzschwellen. Vor nicht allzu langer Zeit haben wir auf der Straße Leute zum Thema Herzschwellen befragt. Dabei ist herausgekommen, dass zwar viele Radio hören, aber kaum jemand weiß, wie eine Radiosendung überhaupt gesendet und empfangen wird. Deswegen frage ich jetzt unseren Experten, was sind denn überhaupt Herzschwellen?
2: Herzsche Wellen sind elektromagnetische Wellen, die sich im Raum ausbreiten. Diese werden zur Übertragung von Radiosendungen genutzt. Sie umgeben uns, aber wir können sie nicht hören, weil es keine Schallwellen sind.
1: Und was braucht man zum Senden dieser Wellen?
2: Man braucht eigentlich nicht viel außer einer Antenne. Die Antenne ist nichts anderes als ein geöffneter Schwingkreis. Sie besteht also aus einem Kondensator und einer Spule. Ein Kondensator ist ein Gerät, das Strom speichern kann und aus zwei Platten besteht. Bei der Antenne sind diese zwei Kondensatorplatten weit auseinandergezogen und jeweils positiv oder negativ gepolt. Die positive Kondensatorplatte ist oben in der Luft und die untere in der Erde. Die Spule ist bei der Antenne auch sehr weit auseinandergezogen.
1: Und das reicht?
2: Zusätzlich zur Antenne braucht man auch noch einen weiteren Schwingkreis aus Kondensator und Spule, mit dem man die Frequenz der Hertzschen Wellen verändern kann. Dieser weitere Schwingkreis wird in der Fachsprache auch Abstimmkreis genannt. Mit ihm wird in der Spule des Abstimmkreises ein Magnetfeld aufgebaut, das wiederum die Spule der Antenne zum Strom induzieren, also erzeugen, anregt. Dadurch wird auch der geöffnete Schwingkreis zum Schwingen angeregt. Die Wellen lösen sich von den Kondensatorplatten, weil durch den großen Abstand der Platten die elektromagnetischen Wellen nach außen wirksam werden. Somit werden an den beiden Kondensatorplatten die Hertzschen Wellen abgestrahlt.
1: Dann haben wir die Hertzschen Wellen und somit die Radiosendung also auf Reise geschickt. Aber wie fangen wir diese Wellen wieder ein?
2: Ganz einfach mit einer anderen Antenne.
1: Passiert jetzt etwa das Gleiche wie beim Senden, nur genau andersherum?
2: Das stimmt. Die Kondensatorplatten der Antenne des Empfängers nehmen diese Wellen wieder auf. Die Spule der Antenne entwickelt dann ein Magnetfeld, das wiederum die Spule des Abstimmkreises anregt, Strom zu induzieren. Der Empfänger empfängt dann genau die Frequenz, die mit dem Abstimmkreis übereinstimmt. Also wird der Sender empfangen, den du am Radio eingestellt hast. Denn durch das Einstellen des Senders veränderst du nichts anderes als die Frequenz des Abstimmkreises, also die Speicherkapazität des Kondensators. Dadurch werden die Hertzschen Wellen in elektrische Impulse umgewandelt, die jetzt weiter zum Lautsprecher geschickt werden.
1: Okay, damit haben wir nun einen kleinen Einblick über den Ablauf des Sendens und Empfangens von Hertzschen Wellen bekommen. Vielen Dank, Marcel.
2: Gern geschehen.
3: So wird also Musik übertragen. Als nächstes schicken wir Ihnen Hertzschen Wellen ins Wohnzimmer. Sie hören Kylie Minogue featuring Tayo Cruz mit Higher.

0: Und sind die herzlichen Wellen bei Ihnen angekommen? Ja? Wie das alles funktioniert hat, erklären Ihnen Paul und Nico.
1: Nachdem das Radio die Hertzschenwellen, also die elektromagnetischen Wellen, empfangen hat, müssen diese noch umgewandelt werden, um sie mit dem Ohr wahrnehmen zu können. Dafür brauchen wir einen Lautsprecher. Dieser funktioniert doch ähnlich wie das Mikrofon, oder Paul?
2: Ganz genau, Nico. Für einen Lautsprecher braucht man dieselben Bauteile wie für ein Mikrofon.
1: Zur Erinnerung, man braucht eine Spule, einen Magneten und einen Membran, um ein Mikrofon bzw. einen Lautsprecher zu bauen. Nur wird beim Lautsprecher ein elektrisches Signal in ein akustisches Signal umgewandelt. Beim Mikrofon ist es genau umgekehrt.
2: Das heißt, wir können uns den gesamten Ablauf vom Mikrofon rückwärts ansehen?
1: Genau, wir fangen an mit einer Spannung, die angelegt wird und die durch die Spule ein Magnetfeld erzeugt. Dieses wiederum bewegt den Magneten, der sich in der Spule befindet und mit der Membran verbunden ist. Man muss sich das vorstellen wie zwei Magneten, die sich gegenseitig anziehen oder abstoßen. Dadurch wird die Membran in Schwingung versetzt. Durch die Schwingung der Membran wird nun das Signal in Form von Schallwellen an die Luft weitergegeben. Das heißt, dass die Membran durch ihre Schwingung die Luft verdünnt und verdickt. Das elektrische Signal wurde in ein akustisches Signal umgewandelt.
3: Hier haben wir ein akustisches Signal für Sie. Es folgt Sound of Silence von Simon & Garfunkel.

0: Jetzt haben wir schon ein akustisches Signal in der Luft. Wie wir diese Schallwelle hören, erklären Ihnen Sandra und Felix.
1: Das Ohr.
2: Die Schallwelle aus dem Lautsprecher gelangt durch die Luft in unser Ohr. Dort bringt die Druckschwankung der Luftmoleküle das Trommelfell in Schwingung. Nun bewegt es sich hin und her.
1: Dabei stößt das Trommelfell an die drei Gehörknöchelchen. So wird die Bewegung übertragen.
2: Diese drei Knöchelchen heißen Hammer, Amboss und Steigbügel, weil sie ungefähr so aussehen. Sie übertragen die Bewegung weiter auf das ovale Fenster. Dabei wird die Schwingung 20-fach verstärkt.
1: Ein Fenster im Ohr?
2: Das ist eine Verbindung zwischen den Gehörknöchelchen und der Gehörschnecke.
1: Die Gehörschnecke sieht aus wie ein echtes Schneckenhaus.
2: In der Schnecke befindet sich eine Flüssigkeit. Sie wird durch die Bewegung des Fensters in Schwingung gebracht.
1: Die Bewegung der Luft, die Schallwelle, wird also immer weitergetragen bis zu den Hörsinneszellen.
2: Genau. Die Hörsinneszellen werden durch die Bewegung der Flüssigkeit angeregt. Sie sind kleine Härchen, die in die Flüssigkeit hineinragen. Sie bewegen sich nun ähnlich wie Algen im Wasser.
1: Ihre Bewegung übertragen die Härchen direkt an den Hörnerv. Dieser sendet die Signale als elektrische Impulse an das Gehirn. Und das Gehirn kann die Impulse als unterschiedliche Töne erkennen. So hören wir Musik.
0: Und zwar P. Diddy mit Coming Home.

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1: Liebe Zuhörer, sicher fragen Sie sich, wie wir überhaupt dazu kamen, eine Radiosendung über Akustik aufzunehmen. Im Rahmen der Profilwoche waren wir vor den Winterferien eine Woche an der Technischen Universität Dresden im Bereich Physik-Didaktik. Dort haben wir verschiedene Experimente gemacht. Wir untersuchten die Schallgeschwindigkeit in Luft und Wasser und haben den Lautstärkepegel von Straßenlärm gemessen. Außerdem untersuchten wir mittels modernster Technik Ober- und Untertöne und arbeiteten mit einem Oszilloskop. Ein Oszilloskop ist ein Gerät, was elektromagnetische Schwingung sichtbar macht. An den letzten drei Tagen bauten wir mit ganz einfachen Mitteln ein Radio. Wir bastelten als erstes eine Spule. Dabei umwickelten wir eine leere Klopapierrolle mit Kupferdraht. Diese Spule hatte dann insgesamt 60 Windungen. Den Kondensator nutzten wir als Fertigbauteil von der TU. Der Kondensator ist ein Gerät, mit dem man Strom speichern kann. Somit hatten wir schon mal den Schwingkreis fertig. Spule und Kondensator sind die einzigen Bauteile für einen Schwingkreis. Als nächstes brachten wir an diesen Schwingkreis noch eine Antenne an, aus einem dicken Draht. Der Draht war durch eine volle Wasserflasche beschwert, damit die Antenne senkrecht und straff aus dem Fenster hing, um die herzlichen Wellen aus der Luft aufzufangen. Außerdem schlossen wir an den Schwingkreis hinter der Spule noch eine Diode an. Sie war dafür zuständig, aus der hochfrequenten elektromagnetischen Schwingung die Sprache herauszufiltern, indem sie die negative Auslenkung der Schwingung abschneidet. Hinter der Diode wurde noch ein Verstärker angebracht, der die Aufgabe hatte, das empfangene Signal zu verstärken. Nun fehlte nur noch die Erdung. An der TU wurde diese Erdung mittels eines Geräts gemacht. Aber für zu Hause kann man auch ein Heizungsrohr nehmen. Dabei muss man beachten, dass beide Verbindungsstellen abisoliert sind. Nun hatten wir die Möglichkeit, Radio zu hören. Wir empfingen deutsche, englische und chinesische Radiosender. Auf diesem Weg wollen wir uns noch einmal ganz

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Hallo und hallo zum Mittwoch, den 12. August. Es begrüßt euch Olaf im Magazin bis 20 Uhr. Ab 20 Uhr gibt es dann die Schlagseite wieder und dann den Podcast. Ich rede heute viel über Veranstaltungstipp, über das Festival, was am Wochenende hier im Zentralwerk stattfindet. Damit möchte ich auch gleich nach der ersten Musik beginnen. Möchte euch aber vorher noch sagen, dass ihr vielleicht heute, wenn ihr gegen 3:30 am Jakob-Winter-Platz in Polis wart oder in der Nähe des Rathauses Plauen oder um 17 Uhr im Gruna oder am Amalie-Dietrich-Platz in Gorbitz, da gab es nämlich schon kleine Mini-Konzerte und Performances im öffentlichen Raum. Das ist auch Teil des Krabatz-Festivals. Um 18.30 Uhr gibt es am Körnerplatz und am Mettinerplatz in der Nähe der Hochschule für Musik und dann um 20 Uhr am Alaunplatz und an der Leipziger Ecke Mohnstraße in Pieschen noch jeweils vier solche kleine Mini-Konzerte. Wenn ihr also draußen in Dresden seid, schaut doch einfach vorbei. 6:30 Körnerplatz, Wettinerplatz, um 8 Alaunplatz, Leipziger Ecke, Mondstraße. Am Freitag beginnt das Festival unter anderem mit einer Band, die einen lustigen Namen hat, Städtische Manieren. Und da hören wir doch gleich mal rein, bevor ich das weitere Programm des Magazins vorstellen werde.

0: Rabatz. Ich hoffe, ich habe jetzt die drei Zs deutlich genug gesprochen. So heißt ein Festival, das vom 12. bis zum 16. August in Dresden stattfindet. Der Hauptteil wird stattfinden vom 14. bis zum 16., vom Freitag bis zum Sonntag im Zentralwerk. Aber es gibt schon ein kleines Vorspiel, Mini-Konzerte und Performance im öffentlichen Raum am 12., am Mittwoch. Ich habe im Studio Martin von Hanse 3 und Martin, sag erstmal, wie kommt ihr zu den lustigen Namen? Hat er eine Bedeutung und wie ist das entstanden?
1: Ja, hallo erstmal von mir auch. Der Name Krabatz, also eigentlich geht es zurück auf eine Veranstaltung oder ein Festival im Kukulida, das hieß Kulturrabatz. Das hat ein paar Jahre stattgefunden im Kukulida. Und dann haben wir 2024 in der Hanse 3 das Festival Kollektivrabatz veranstaltet. Kollektiv, weil es war die Idee, eben mit mehreren Kollektiven oder ein Festival der Vernetzung zu veranstalten. Also dass verschiedene Leute, die sich mit improvisierter, experimenteller Musik, mit Jazz im moderneren Sinne befassen, dass man die vernetzt. Und wir haben diesen Namen quasi mit Einverständnis geklaut vom Kukulida. Und Kukulida war auch 2024 mit Partner. Und dieses Jahr haben wir einfach aus dem Kollektiv nur noch das K gelassen und daraus ist dann Krabatz entstanden, nicht zu verwechseln mit Krabat.
0: Der sorbischen Sagenfigur.
1: Genau. Und ja, also das Schöne ist, dass wir dieses Jahr wirklich drei verschiedene Tage im Zentralwerk haben und jeder Tag wird von einem Kollektiv kuratiert.
0: Wer sind die drei Kollektive? Ich nehme mal an, eins seid ihr, Hanse 3?
1: Genau. Also die drei veranstaltenden Kollektive sind Jazz-Kollektiv Dresden, dann ein Kollektiv, was sich aus dem Team der Käferklause und dieser Konzertreihe Das Konzert zusammensetzt und die Hanse 3, genau. Und jedes Kollektiv macht einen Tag. Jazz-Kollektiv startet am Freitag, den 14., die Hanse 3 am 15. und Käferklause und das Konzert am 16. August.
0: Und die drei Kollektive haben sich die Bands eingeladen, also ausgesucht und eingeladen. Und es gibt ja nicht nur Musik zu hören, sondern ja, das Festival ist ja auch noch mehr als nur Musik.
1: Genau. Also dieses Jahr noch stärker als 2024 gehen wir auch in Richtung Performance, Tanz, vielleicht auch Happening, Musiktheater ist dabei und von bildenden Künstlern auch visuelle Sachen.
0: Fangen wir an mit dem Mittwoch. Da ist jetzt auf eurer Seite hanse3.de jetzt noch nicht so viel verraten. Da steht nur 12.8. Minikonzerte und Performance im öffentlichen Raum. Kannst du schon ein kleines bisschen verraten, in welchen Gegenden sollte man zufällig vorbeilaufen, um dann auch teilhaben zu können?
1: Also wir machen da so kleine Pop-up-Konzerte oder Performance. Man könnte auch sagen Straßenmusik, wo Musiker aus den Kollektiven kleine Konzerte veranstalten. Wir sind in sehr verschiedenen Stadtteilen, Prohlis, Gorbitz natürlich. Wir sind aber auch in Loschwitz, in Pieschen. Und vor der Musikhochschule wollen wir natürlich auch aufkreuzen. Die Zeiten werden wahrscheinlich dann noch auf der Website stehen. Also das ganze Programm steht auf der Hanse 3 Website, auch wenn der Hauptteil im Zentralwerk stattfindet.
0: Also heißt es einfach Augen auf und vielleicht am Dienstag, Mittwoch nochmal auf die Website hanse3.de schauen.
1: Ja, richtig.
0: Kannst du schon ein bisschen verraten, was ihr am Sonnabend, du bist ja Hanse 3 ja, und sicher beim Kuratieren deines Tages mit verantwortlich. Was habt ihr euch denn für den Sonnabend ab 13 Uhr ausgedacht, zusammengestellt?
1: Was wirklich 13 Uhr anfängt, sind, dass es kurz- und experimental Musikfilme zu sehen geben wird, von dem Philipp Hille kuratiert. Und dann haben wir also musikalisch und überhaupt ja musikalisch-künstlerisch ein sehr vielfältiges Programm, insofern, dass es wirklich von im Grunde Folklore bis Free Jazz und eben Musiktheater, Tanztheater. Also zum Beispiel am Samstag starten wir mit der Band Insolito Universo. Das sind Venezolaner, die in Paris leben und ja, eigentlich so eine venezolanische traditionelle Musik machen, aber eben mit auch ein bisschen, ja, die Moderne ist da natürlich auch mit dabei. Und das zweite Konzert zum Beispiel, ein Bariton-Saxophon-Duo aus Polen. Da bin ich auch sehr gespannt. Und auch eine Performance von Benus aus der Hanse 3. Bin ich auch sehr gespannt. Aber auch noch was ganz anderes. Moritz Simon Geist mit Tripods Bonn. Das ist so eine, ja, Performance mit Robotern und eher Technoid. Nicht zu vergessen, auch vom Meta-Knoten-Kollektiv gibt es noch so kleine Interludes, kleine Mini-Konzerte zwischendurch. Und natürlich schaut einfach auf das Programm, hanse3.de, da ist das komplette Programm.
0: Man kann sich ja den ganzen Tag dort verbringen, weil ich lese auch, 1 Uhr gibt es dann die Aftershow. Wie ist das? Muss ich mir mein Essen mitbringen oder kann ich mich auch zwischendurch bei euch verpflegen, Essen trinken?
1: Das ist eine gute Frage und tatsächlich arbeiten wir noch daran, ob wir auch für dieses Publikum mitkochen. Also wir verpflegen natürlich unsere Künstler und das Team. Das ist noch in Arbeit, ob wir sozusagen Essen anbieten können. Weil das
0: Aber
1: ist
0: Getränke gibt es auf jeden Fall.
1: Getränke gibt es auf jeden Fall und es gibt natürlich auch den Kiosk am Zentralwerk.
0: Im Zentralwerk bespielt ihr da alle Säle, also großer Saal, kleiner Saal und Hof?
1: Wir spielen eigentlich alle Räume im Zentralwerk und den Hof nur eingeschränkt, also eher zu den frühen Tageszeiten. Wir haben uns ja relativ spät für das Zentralwerk entschieden, das hier zu machen. Das muss man auch mit den dort Wohnenden abstimmen und deswegen war der Wunsch sozusagen nicht so viel und nicht so spät vor allen Dingen draußen zu machen. Aber wir können den Hof trotzdem mit nutzen, werden aber die meisten Veranstaltungen doch drin machen.
0: Meine abschließende Frage vielleicht auch noch zu dem Programm, was ihr kuratiert habt. Ihr habt auf Musikerinnen und Musiker und Performance-Künstlerinnen und Künstlern zurückgegriffen, die ihr kennt oder die, mit denen ihr vernetzt seid? Oder wie ist sozusagen das Programm zustande gekommen? Ihr geht ja nicht hin irgendwo auf dem Markt, hier so, wer ist denn gerade frei, sondern ihr habt ja bestimmt gezielt gesucht.
1: Ja, teilweise gezielt gesucht, teilweise sind das eben Anfragen, die wir als Hanse 3 auch ständig bekommen. Also die Hanse 3 hat sich ja schon so ein bisschen einen Namen erarbeitet für als Spielort für experimentelle, improvisierte Musik, Noise. Und ja, aus diesem Spektrum bekommen wir eigentlich mittlerweile täglich Anfragen, mehr als wir veranstalten können. Also da ist auf jeden Fall unheimlicher Bedarf da. Und es gibt natürlich auch Bands, die wir jetzt gezielt angefragt haben oder in... Es gibt sogar Projekte, die extra für das Festival zusammengestellt wurden. Ja, wie diese, zum Beispiel die Individual Angst Anti-Soundtrack und Choreografie. Ja, 18 Uhr am Samstag, Tanz und Musik. Ja, das ist extra für das Festival auch konzipiert worden.
0: Zwei Fragen habe ich noch. Die eine Frage ist, kannst du auch noch was zu dem Freitag und zu dem Sonntag sagen?
1: Freitag am 14.8. gibt es zum Beispiel das Ensemble Mosaik, ein Berliner, eigentlich ziemlich bekanntes Ensemble für zeitgenössische Musik. Die spielen im ersten Teil Komposition, sogar eine Uraufführung. Der zweite Teil ist Simon Locaccio und Samuel Dietze, ein Duo, Piano und Drums. Und dann der dritte Teil ist, soweit ich weiß, Ensemble Mosaik, Lucaccio Dietze zusammen und Dominik Kiesling, Visual Arts noch. So, also das ist ab 17 Uhr ein Höhepunkt dieses Tages. Und ja, dann gibt es noch ein Trio mit Olli Steidle, Ronny Kraupe, Chris Pizziokos am Altsaxophon, ja, Berliner Musiker. Auch sehr zu empfehlen. Und für den Sonntag, da kann ich natürlich hervorheben, da gibt es das Musiktheater von Ensemble Trisolde. Die Regisseurin Julia Ljovsky, ja, weiß nicht, ob ich den Namen jetzt richtig ausgesprochen habe. Ein Performance-Musiktheater-Programm, das wird bestimmt auch sehr spannend. Und ganz zum Abschluss des Festivals ein Trio, Lela Nico Trio, Akkordeon, Kontrabass und Cimbalon. Da geht es dann wieder Richtung osteuropäische Folklore. Und das ist so ein bisschen auch mit Augenzwinkern der Abschluss, das Abschlusskonzert des Festivals zum Tanz nochmal.
0: Und wenn ihr euch einen Eindruck verschaffen wollt, wie das Ensemble klingt oder wie die Band klingt, dann geht einfach auf die Seite von Hanse 3. Da sind also alle MusikerInnen verlinkt. Da kann man dann wahrscheinlich auf Soundcloud oder YouTube nachschauen und sich einen kleinen Eindruck verschaffen. Was kostet das?
1: Eintritt ist frei und wir erbitten Spenden am Einlass.
0: Die Frage ist nämlich verbunden mit, wie geht's weiter mit Hanse 3? Hast du da Lust, noch zwei Sätze dazu zu sagen?
1: Ja, also vielleicht wundern sich Leute, dass wir das Festival jetzt nicht in der Hanse 3 veranstalten, sondern im Zentralwerk. Und ja, wir haben uns entschieden, als Festivalteam das nicht in der Hanse 3 zu machen, weil uns die Situation gerade zu unsicher ist. Das heißt, aktuell immer noch sind wir im Grunde gekündigt. Ne? Also die Situation der Hanse 3 ist ja immer schon eher prekär. Das heißt, wir haben eine Nutzung, die geduldet ist, aber nicht wirklich vertraglich abgesichert ist oder nicht mit einer langfristigen Perspektive. Und obwohl wir in der letzten Zeit immer daran gearbeitet haben oder versucht haben, irgendwie einen langfristigen Vertrag oder irgendwie eine Perspektive für diesen Kulturort Hanse 3 auf der Hansastraße zu bekommen, wurde uns vom Eigentümer von Globus immer nur gesagt, okay, nee, gibt da gerade keinen Weg. Und das hat sich auch jetzt im letzten Jahr eigentlich nicht wirklich verbessert, obwohl die Signale jetzt zu diesem ganzen Gelände der Entwicklung Alter Leipziger Bahnhof sahen ja immer eher positiv aus. Aber speziell für die Hanse 3 können wir gerade nicht sagen, es gibt wirklich eine Perspektive oder es wird auf uns zugegangen jetzt von Seiten des Eigentümers. Deswegen haben wir jetzt gesagt, okay, so ein großes Projekt wie dieses Festival, wo wir international Leute einladen und einfach die Situation so prekär ist, dass wir das nicht riskieren wollen, da so ein großes Festival zu veranstalten und dann ohne wirkliche rechtliche Grundlage dort.
0: Wie kann die Hörerin der Hörer euch helfen? Petition? Sowieso eine kleine Spende mitbringen, auf jeden Fall zum Festival?
1: Das Festival kann man natürlich unterstützen, indem man einfach großzügig spendet am Einlass. Das Festival natürlich noch bewerben, weitersagen. Das wäre schön, dass man so ein bisschen Mundpropaganda noch hat. Der Hanse 3, weiß ich nicht, kann man nur bedingt helfen. Man kann natürlich sich in Gesprächen dafür einsetzen oder wenn man irgendwo Einfluss hat, sich natürlich dafür einsetzen, dass diese Orte erhalten bleiben oder auf die Wichtigkeit solcher Orte hinweisen. Ja. Ich denke so, in der kommenden Zeit müssen wir ja auch zusammenrücken und uns gegenseitig solidarisch sein.
0: Ja. Weil Hanse 3 ist ja nicht nur ein Festivalveranstalter, sondern das ist ein Ort für Künstler und Künstlerinnen vieler Genres.
1: Genau, wir sehen uns ja in erster Linie als Atelierhaus, ja. Aber es gibt auch ein paar Musiker, ein paar Leute aus dem Theater, die da arbeiten und ihre Arbeitsräume haben. Und wir sind eben ein kleiner Veranstaltungsort. Und ja, aber auch eben Treffpunkt, Austauschpunkt. Ich denke, solche Orte kann eine Stadt wie Dresden vertragen. Auch nicht nur einen, sondern mehrere. Und ich denke, da wird es ja aufgrund der finanziellen Situation und politischen Situation wird es ja enger werden und da muss man sehen, wie man sich dafür einsetzen kann.
0: Krawatz Festival 2026 vom 12. bis zum 16. August, das Festival für experimentelle und interdisziplinäre Musik, findet statt am Mittwoch, den 12. in verschiedenen Stadtteilen Dresdens. Und vom Freitag bis zum Sonntag, Freitag ab 13 Uhr, im Zentralwerk hier in Pieschen. Martin war im Studio, Martin von Hanse 3, und danke, dass du da warst, und ich wünsche dem Festival viel Erfolg und eine hoffentlich reiche und spendable Zuhörer- und Zuschauerschaft.
1: Ja, danke Olaf für das Interview.
0: Ja, also wenn ihr schon ein bisschen Vorgeschmack hören wollt, 18.30 Körnerplatz heute oder 18.30 Wettinerplatz, 20 Uhr Alaunplatz oder Leipziger Ecke Mohnstraße. Und am Freitag geht es los um 15 Uhr mit der Band Städtische Manieren, die ihr gerade gehört habt. Und ich habe jetzt als nächste Musik ausgesucht eine, die am Sonnabend spielen wird. Und zwar Hyper Elastic Jinx. Ich habe das Stück rausgesucht. Chainsaw Mentality. Das klingt so wie Kettensäge.

0: Ja, dieses Quartett könnt ihr am Sonnabend um 20 Uhr hören. Die Platte, von der ihr gerade ein Stück gehört habt, die ist vor einem knappen halben Jahr bei einem dänischen Label erschienen. Und die Musiker stammen aus Dänemark, Norwegen, Japan und Korea. So, die Beiträge, die heute zu hören sein werden, jetzt haben zwei, sind vielleicht in zwei große Gruppen einzuteilen. Einmal geht es um die Arbeitswelt, um die faulen Deutschen, und das andere Mal geht es natürlich um die Wahl in Halle, also in Sachsen-Anhalt, Berlin und Mecklenburg-Vorpommern. Der Sozialstaat ist kein Geschenk, er wurde erkämpft. Renate Licht vom DGB Hessen-Thüringen spricht über Reformen, die nach Vernunft klingen und nach Sozialabbau riechen. Steigende Preise, Pflegenotstand, Angriffe auf den 8-Stunden-Tag, längere Befristungen, unsichere Renten. Was als notwendige Modernisierung verkauft wird, trifft am Ende vor allem die, die arbeiten, pflegen, zahlen und später trotzdem zu wenig haben. Ein Gespräch über erkämpfte Rechte, politische Zumutungen und den Protesttag am 26. September, der klar machen soll, Gesundheit, Arbeit und Rente sind nicht verhandelbar. Hört ein Beitrag von Radio Frei aus Erfurt.
1: Schaut man auf die Schlagzeilen der Tageszeitungen, so kann man lesen, Einzelhandel rechnet mit steigenden Preisen oder ADAC, Spritpreise im Juli drastisch gestiegen. Viele Menschen haben Sorge, dass ihr Geld am Ende des Monats nicht mehr reicht. Und trotzdem reden wir darüber, dass wir uns den Sozialstaat angeblich nicht mehr leisten können. Der DGB ruft jetzt am 26.09. zu einem bundesweiten Protesttag auf. Hart verdient, deine Gesundheit, deine Rente, deine Arbeit. Das sind die Schlagworte, die im Titel drin stehen, und im Aufruf heißt es nochmal: Der Sozialstaat ist kein Geschenk der Politik oder der Arbeitgeber. Gute und sichere Arbeit, eine bestmögliche Gesundheitsversorgung und ein verlässliches Alterseinkommen sind nicht verhandelbar. Und damit sind auch schon ein paar Punkte angesprochen, um die es bei diesem Protesttag gehen soll. Wir freuen uns, dass Renate Licht vom DGB Hessen-Thüringen bei uns ist. Hallo Renate.
2: Ja, hallo.
1: Es ist ja so, wir haben eben schon mal gehört, die Frage mit dem Neoliberalismus ist schon länger im Raum. Seit den 70er Jahren ist das immer wieder ein Schlagwort. Und eine Kritik des Neoliberalismus ist immer: Der Sozialstaat, der ist schlecht, den brauchen wir nicht. Der sorgt nur dafür, dass er den Markt verzerrt, etc. pp. Und bei euch im Aufruf steht jetzt nochmal: Der Sozialstaat ist kein Geschenk der Politik oder der Arbeitgeber, sondern der ist erkämpft worden. Wir haben ja die letzten Jahrzehnte, spätestens seit Beginn des Neoliberalismus, immer wieder damit zu tun, dass es Attacken auf den Sozialstaat und auf erkämpfte Rechte von Arbeitnehmern und Arbeitnehmern gibt. Du bist jetzt schon relativ lange bei der Gewerkschaft dabei, seit den 90er Jahren. Du hast schon so einiges mitgesehen, zum Beispiel damals die sogenannten Hartz-IV-Reformen, die Agenda 2010. Wenn du das jetzt mal versuchst einzuordnen, das, was wir gerade aktuell an sogenannten Reformen auf der Bundesebene, in der Bundespolitik sehen, wie massiv ist denn der Angriff auf den Sozialstaat, den wir gerade erleben?
2: Also du hast natürlich vollkommen recht. Solange ich mich erinnern kann, sind wir als Gewerkschaften sehr, sehr oft in der Situation, in einer Verteidigungssituation, dass wir erkämpfte Rechte neu verteidigen müssen, dass es weniger in die positive Richtung für uns geht, sondern wir wirklich tatsächlich immer nur diese Verteidigungsposition haben. Und das hat sich in den letzten Jahren natürlich nochmal verschärft. Man hat so das Gefühl, eine Krise jagt die nächste. Ich erinnere Finanzkrise, dann kam Corona, der Krieg in der Ukraine, ein vollkommen irrationaler amerikanischer Präsident, wo wir nicht wissen, wie es mit den Steuern geht. Und gleichzeitig haben wir aber auch Probleme, die selbst gemacht sind in unserem Land, angefangen bei den verpassten Einstieg in die E-Mobilität, die Probleme, dass der Energiestrompreis mittlerweile für viele Branchen wirklich zu einem Problem wird. Wir haben gleichzeitig einen Pflegenotstand, wie man es ja auch täglich in der Zeitung liest. Wir haben eine sehr, sehr schwache Binnennachfrage. Und all das nimmt jetzt die Politik zum Anlass, um, man sagt immer so schön, täglich ein neues Schwein durchs Dorf zu treiben, also täglich neue Reformvorschläge zu machen, die aber alle nur damit zu tun haben, Arbeitnehmerrechte abzubauen, Sozialstaat abzubauen. Und wenn man genau hinschaut, wird keiner dieser Vorschläge wirklich auch nur einen Arbeitsplatz sichern oder neu schaffen.
1: Du hast es jetzt schon gerade gesagt, es sind immer viele Themen, auf die aufgestiegen wird. Ich habe auch so das Gefühl, es gibt so eine allgemeine Stimmung, wo die Leute eigentlich gar nicht mehr so richtig hinhören und sagen, naja, irgendwie die Regierung, die muss da irgendwie was ändern. Es entsteht so ein diffuses Gefühl von, naja, es muss sich irgendwas ändern und jetzt macht die Regierung was. Deswegen finde ich es gut, wenn wir nochmal genauer drauf gucken, was ist denn jetzt eigentlich genau geplant? Ihr habt in eurem Aufruf ja schon mehrere Punkte genannt, gute und sichere Arbeit, bestmögliche Gesundheitsversorgung und ein verlässliches Alterseinkommen, sprich die Frage, wann und wie man mit welchem Niveau in die Rente gehen kann. Sind das die zentralen Themen, wo jetzt politische Verschlechterungen geplant sind durch die Regierung?
2: Das sind zentrale Themen und ich würde es auch wirklich aufdröseln wollen. Angefangen hat es ja mit der ganzen Frage der Krankenhausreform, was ja auch schon vor der Sommerpause weitest gegen die Flöcke eingeschlagen worden sind. Das hat für uns jetzt die Konsequenz A, wir als Arbeitnehmer, wir als Versicherte sollen höher zuzahlen bei Medikamenten, bei Krankenhausaufenthalten und Ähnlichem. Aber es hat eben auch die Konsequenz, dass die Beschäftigten in den Pflegeeinrichtungen, in den Krankenhäusern, dass denen der Tariflohn nicht mehr gezahlt werden soll. Also ganz klassischer Angriff auf Gewerkschaftspositionen, auf Tarifverträge, auf uns als Gewerkschaften. Du hast das Thema Arbeit angesprochen, geht ja schon länger. Die Arbeitnehmer, alle viel zu faul, die junge Generation will nicht mehr, die feiern nur krank. Also Frage 8-Stunden-Tag, Angriff auf den 8-Stunden-Tag, wo viele Wissenschaftler sagen, es macht überhaupt keinen Sinn, wenn man länger als 8 Stunden arbeitet. Das erhöht das Risiko auch für Arbeitsunfälle, das steigert nicht mehr die Produktivität und. Aber das ist alles egal. Also es muss generell etwas passieren und dann fangen wir mal an beim 8-Stunden-Tag, weil in anderen Ländern arbeitet man ja auch länger.
1: Der 8-Stunden-Tag ist vielleicht auch nochmal ein ganz gutes Beispiel für das, was in eurem Aufruf drin steht, dass nämlich soziale Rechte und der Sozialstaat erkämpft wurden von der ArbeiterInnenbewegung, weil wenn man sich mal überlegt, wo kommt der 8-Stunden-Tag her, der ist 1918, also vor über 100 Jahren im Rahmen der Novemberrevolution in der Weimarer Republik schon eingeführt worden, weil die ArbeiterInnenbewegung damals in der Position war, das sozusagen durchzusetzen, auch gegen die Interessen der der Arbeitgeberseite. Also das heißt, man kann ganz gut sehen, dass da jetzt auch Sachen angegriffen werden, die eigentlich jetzt über 100 Jahre in dem sozusagen nicht so massiv unter Druck standen, wie es jetzt gerade aussieht. Was sind denn weitere Punkte, die im Thema Arbeitsfeld sozusagen eine Rolle spielen?
2: Ein Thema, das mir ganz besonders auf der Seele liegt, ist die ganze Frage sachgrundlose Befristung. Wir haben aktuell die Situation, dass man Menschen 2 Jahre lang ohne irgendeine Begründung befristet einstellen kann. Diese Befristungen können immer wieder wiederholt werden in dieser Zeit, in den 2 Jahren. Und da kommt man jetzt auf die Idee, das könnte ja auch 4 Jahre lang gehen. Das bringt überhaupt nichts, außer dass die Arbeitnehmer länger in Unsicherheit sind, dass Menschen, die eine Familie haben, nicht kreditwürdig sind, dass sie Unsicherheit haben, dass sie nicht wissen, wie es weitergeht. Es können bis zu 6 Arbeitsverträge, also Kettenarbeitsverträge, abgeschlossen werden. Also die kriegen jetzt eine sachgrundlose Befristung von 1 Jahr und dann nochmal ein halbes Jahr und dann nochmal ein Jahr und dann weiß man nicht, kommt nochmal was oder kommt nichts mehr. Also Unsicherheit ohne Ende, das erhöht natürlich auch das Erpressungspotenzial, ne? Wenn den Menschen dann gesagt wird, du kriegst aber jetzt 50 Cent weniger für die Stunde, aber wir verlängern dich, dann wird es viele geben, die das machen. Und das ist eigentlich die Katastrophe.
1: Da würde ich dich gleich einfach nochmal fragen, Miriam. Du bist ja noch relativ jung, stehst noch nicht so lange im Berufsleben, hast aber viele Friends in deinem Umfeld, die eben auch gerade erst seit ein paar Jahren auf dem Arbeitsmarkt sind. Welche Rolle spielt für euch dieses Thema Befristung?
3: Also tatsächlich muss ich gestehen, ich bin bei mir und in meinem Freundeskreis ist es teilweise so, dass viele unbefristete Verträge bekommen haben, also sich glücklich schätzen können. Kenne aber auch durchaus das Dilemma. Ich meine, wir beide arbeiten ja in einem Bereich, wo es auch viel projektgestützt gearbeitet wird, also an Projekten entlang gearbeitet wird. Und da ist ja immer wieder das Dilemma, dass eben Projekte auslaufen, man sich wieder dann neu schauen muss, orientieren muss, geht es überhaupt weiter? Wie kann es weitergehen und dass da natürlich teilweise schon auch eben befristete Verträge eine Rolle spielen. Und es macht natürlich unsicher und es macht es macht mürbe auf Dauer, würde ich sagen. Das ist schon das, was ich auch mitbekomme, dass es einfach mürbe macht, sich immer wieder neu um seinen Arbeitsplatz Sorge zu machen. Und gerade sachgrundlose Befristung ist da natürlich doppelt und dreifach irgendwie schwierig damit umzugehen, weil es dann natürlich auch einfacher ist, eben nochmal in so eine Befristung reinzurutschen und gar nicht irgendwie rauszukommen. Und ich würde schon sagen, aus einer Beobachtung heraus oder auch im Gespräch mit älteren Personen oder mit meinen Eltern beispielsweise, merke ich schon, dass das einfach die Arbeitswelt heutzutage prägt, eben diese befristeten Verträge, gar nicht mehr dieses Erleben von, okay, ich bin irgendwie angestellt in einem Betrieb oder und kann da quasi meine lebenslange Karriere quasi ansetzen, fortsetzen, sondern schon immer die Frage, okay, wie lange bleibe ich hier in diesem Betrieb, in diesem Unternehmen, oder heißt es nicht für mich irgendwann auch, dass ich weiterziehe?
1: Kommen wir von den Berufseinsteigenden zu den Berufsaussteigenden, nämlich die Menschen, die nach einem langen und harten Arbeitsleben dann doch in die wohlverdiente Rente gehen wollen.

0: 18. Lebensjahr gezahlt werden. Für junge Eltern soll es weniger Elterngeld oder kürzeres Elterngeld geben. All diese Fragen, die alle Generationen betreffen und wo deshalb auch alle Generationen ganz, ganz herzlich eingeladen sind. Ältere, junge Familien, bringt eure Kinder mit, bringt alle noch einen Freund mit. Umso mehr wir werden, umso lauter wird das Signal sein, dass da in Berlin ankommt.
1: Am 26.09. auf dem Willy-Brandt-Platz um 10 Uhr könnt ihr kommen, könnt euch auch mit dem Zug anreisen oder mit den Bussen, die vom DGB organisiert werden. Wenn ich mich jetzt nochmal mit Fragen oder mich anmelden will, wo kann ich mich hinwenden?
0: Ja, immer an den DGB. Also die DGB-Geschäftsstellen Nordhausen, Suhl, Gera oder hier in Erfurt, aber auch an die Einzelgewerkschaften. Also die Gewerkschaften sind einbezogen, sind informiert, informieren in den Betrieben, in den Einrichtungen und mobilisieren dafür und sind natürlich auch im Ablauf des 26. integriert.
2: Und vielleicht auch nochmal, um Unsicherheiten zu nehmen, weil der Sozialstaat betrifft uns ja alle. Es ist jetzt aber eine Veranstaltung, die über den DGB organisiert wird. Wenn ich jetzt kein Gewerkschaftsmitglied bin, aber sage, hey, das ist, finde ich, voll wichtig, kann ich dann auch einfach auf euch zukommen und sagen, hey, ich schließe mich an, ich mache mit, kann ich einfach reingehen oder ist da irgendwas zu beachten?
0: Nein, es ist jeder herzlich eingeladen, mitzumachen und wenn er dann mitgemacht hat und es ihm gefällt, dann hat er vielleicht dann auch die Motivation zu sagen, okay, jetzt will ich auch Gewerkschaftsmitglied werden, das wäre schön, ist aber bei Weitem keine Bedingung, also alle sind ganz, ganz herzlich eingeladen.
2: Vielen Dank, dass du da warst.
0: Ich danke euch.
3: Ja, der 26. September, da wird bestimmt auch an anderen Orten noch irgendetwas stattfinden. Wir bleiben auf dem Laufenden. Jetzt gibt es noch eine Minute Lelu Nika Trio. Das ist ein Konzert, was dann am Sonntag im Zentralberg stattfindet im Rahmen des Festivals.

0: Ja, ich muss rausgehen, weil die Zeit drängt. Jetzt gibt es einen Beitrag von Radio Korax. Der SPD-Generalsekretär fordert Vermögens- und Erbschaftssteuer für Superreiche. Das ist ja mal interessant. Die Haushaltslage in Deutschland ist angespannt, sei es in den Kommunen, in den Ländern oder auf Bundesebene. Woher soll das Geld kommen? Bislang macht es den Eindruck, als ob vor allem die Allgemeinbevölkerung zur Kasse gebeten wird. Stichwort Krankenkassen- und Bürgergeldreform, Kürzung beim Programm Demokratie Leben, Kürzungsvorschläge für Menschen mit Behinderungen. Die SPD trägt diese Reformen, Reformvorschläge und Kürzungen bislang größtenteils mit. Kann es auch anders gehen? Wie kann die Last der Finanzierung des Haushalts gerechter werden? SPD-Generalsekretär Tim Klüsendorf hat nun ein paar Vorschläge gemacht und war am 7. August für einen Gesprächsabend in Halle. Er ist neben seiner Funktion als Generalsekretär zudem Sprecher der parlamentarischen Linken in der SPD-Bundestagsfraktion und Mitglied der Gewerkschaft Verdi. Für seine politischen Forderungen sprach er mit Radio Korax.
1: Du hast ja die Wiedereinführung einer Vermögenssteuer auf die Fahnen geschrieben. Ein Ziel, das sich zwar im Programm der SPD findet, aber nicht im Gemeinde

0: gemeinsamen Koalitionsvertrag zwischen Union und SPD auf Bundesebene. Daher die Frage, warum kommt der Vorstoß gerade jetzt?
1: Die Haushaltslage ist unfassbar angespannt. Da darf man auch nicht drum herum reden. Da muss man auch die Realitäten so klar benennen, weil einige, glaube ich, noch nicht ganz verstehen haben können, wie schwer es tatsächlich ist. Wir merken das in den Kommunen. Viele Städte, Gemeinden, Kreise müssen auch dort gerade hohe Einsparsummen aufwenden. Wir merken das auf Bundesländerebene. Wir merken es im Bund. Wir merken es in den Sozialversicherungen. Das heißt, es gibt einen Finanzierungsbedarf. Natürlich werden über Einsparungen ganz viel versucht, auch Lösungen zu finden, werden auch Maßnahmen ich auch entschieden. Aber ich finde, und das ist, glaube ich, ein Empfinden, was ganz viele Menschen tragen, deswegen

0: dass endlich da auch fair besteuert wird. Also es geht nicht darum, jetzt wie die Union das manchmal uns unterstellt, dass wir irgendwie nur im Bestehenden einfach alles umverteilen wollen, sondern es geht um die Finanzierung des Staates und es geht vor allen Dingen um Gerechtigkeit. Und die sehe ich momentan in dem Punkt nicht. Und deswegen bin ich dafür, dass wir die Vermögenssteuer wieder aktivieren. Die ist seit 1997 ausgesetzt und dass wir eine Reform der Erbschaftssteuer machen. Das sind für mich die beiden großen Bausteine.
1: Laut dem Deutschen Institut für Wirtschaftsforschung wurde von 1923 bis 1996 eine Vermögenssteuer in Deutschland erhoben. Die Vermögenssteuer kam qua Verfassung den Bundesländern zugute, doch seit einem Urteil des Bundesverfassungsgerichts ist die Erhebung der Vermögenssteuer seit 1997 faktisch außer Kraft gesetzt, Sie hatten es ja gerade schon erwähnt, weil die Politik in dem Fall eine Neuformulierung der bisherigen Vermögenssteuer versäumt hat. Seit rund 30 Jahren scheitert es an einer Wiedereinführung. Jährliche Einnahmen in Milliardenhöhe gehen dabei verloren, während etwa durch die sogenannte Bürgergeldreform ihrer Regierung niedrige zweistellige Einsparungen in Millionenhöhe erwartet werden. Woran scheitert es bislang?
0: Ja, es scheitert am gemeinsamen politischen Willen. Das ist so. Wir versuchen natürlich auch die Unionskollegen davon zu überzeugen. Man muss sagen, würde man morgen diese Gesetze zur Abstimmung im Deutschen Bundestag stellen, würden sie keine Mehrheit haben. Selbst wenn alle Abgeordneten frei abstimmen könnten, weil eben die Mehrheiten nicht links sind im Deutschen Bundestag gerade. Wir haben beim letzten Wahlergebnis bitter sehen müssen, dass wir auch als Linke, als progressive Kräfte deutlich verloren haben, als ganzer Block sozusagen. Natürlich die SPD zuvorderst von dem Wahlergebnis 2021 jetzt bis 25 am meisten verloren. Das bedeutet für uns, dass wir vor allen Dingen erstmal dafür sorgen müssen, dass wir wieder politische Mehrheiten dafür haben. Die gab es. Leider, die gab es in diesem Zeitraum, den wir gerade beschrieben haben. Seit Ende der 90er Jahre gab es diese politischen Mehrheiten schon einmal. Aber man hat sich damals nicht durchgerungen, sie auch zu nutzen. Also man hat nicht den Versuch gewagt, auch progressive Mehrheiten zu bilden, die zum Beispiel dort an dem Punkt auch hätten Dinge verändern können. Und deswegen ist unsere Aufgabe, gesellschaftliche Mehrheiten zu beschaffen. Das ist aber mittlerweile gegeben. Eine große Mehrheit der Menschen steht für eine faire Besteuerung der höchsten Vermögen, Erbschaften, Schenkungen. Selbst bei den Unionswählern sagt über die Hälfte, dass es zu einer Reform der Erbschaftssteuer kommen muss. Und dementsprechend geht es jetzt vor allen Dingen darum, auch ja die Kolleginnen und Kollegen der anderen Fraktionen zu überzeugen und vor allen Dingen natürlich des Koalitionspartners auf unserer Seite.
2: Das passt richtig gut zur nächsten Frage. Bundeskanzler Friedrich Merz und die CDU insgesamt lehnen ja eine Vermögenssteuer bislang kategorisch ab und behaupten, dass sie gegen den Gleichheitsgrundsatz des Grundgesetzes verstoßen würden. Das gilt auch für die Erbschaftssteuer für Superreiche. Da hat Merz bei Vorstößen aus der SPD auch wiederholt abgeblockt. Eine Debatte vom Jahresbeginn dazu bezeichnete er im Februar als verheerend. Du hast es gerade gesagt, die CDU muss als Koalitionspartner überzeugt werden. Wie wollt ihr denn den Kanzler und die Union davon überzeugen?
0: Ja, ich merke schon, dass sich auch ein bisschen was bei der Union bewegt. Die wissen natürlich, dass sie die gleichen Diskussionen auf Länder- und auf kommunaler Ebene haben. Ihr hattet eben auch ja zu Recht nochmal darauf hingewiesen, dass diese Steuer auch den Bundesländern zukommt. Das bedeutet den Ländern und den Kommunen, weil dort ja die Verteilung auch zu den Kommunen stattfinden kann und auch sollte. Und dementsprechend merken die, dass diese Einspardiskussionen ja auch nicht spurlos an ihnen vorbeigehen und auch sie dieses Gerechtigkeitsdefizit sehen. Und so habe ich zum Beispiel auch die Aussage von Jens Spahn im letzten Jahr verstanden, der auch im Fernsehen dann davon sprach, dass er auch diese Gerechtigkeitslücke in der Erbschaftssteuer sieht. Ich habe auch so bislang die Unionskollegen verstanden, die darauf hingewiesen haben, dass ja auch noch ein Urteil des Bundesverfassungsgerichtes aussteht. Und ich denke, dass wir ein Momentum haben werden im Herbst, im Winter. Die Anhörung des Bundesverfassungsgerichtes zur Erbschaftssteuer ist im Oktober. Sie geht zurück auf jemanden, der geklagt hat gegen die aktuelle Gesetzgebung, weil er gesagt hat, dass dort momentan Ungerechtigkeiten sind, dass es zu viele Ausnahmen für Betriebsvermögen gibt, dass dort nicht mit gleicherlei Maß gemessen wird. Und ich bin mir ziemlich sicher, dass das Bundesverfassungsgericht uns den Auftrag geben wird, mindestens bei der Erbschaftssteuer nachzusteuern und ein neues Gesetz zu machen und vor allen Dingen die ganzen Ausweichmöglichkeiten, Ausweichmechanismen für die allerhöchsten Betriebsvermögen zu streichen.
1: Laut einer ARD-Umfrage von April halten 4 von 5 Befragten den Wohlstand in Deutschland für ungerecht verteilt. Sie hatten es ja auch schon erwähnt. Auch die Ungleichverteilung zwischen Ost und West spielt dabei eine Rolle. Eine andere Umfrage des Meinungsforschungsinstituts Forsa vom Juli 2024 im Auftrag der Zeitschrift Stern sah eine klare Mehrheit für eine Vermögenssteuer, selbst unter AnhängerInnen der Union. Was würdest du Menschen antworten, die der SPD in ihrer Rolle als Regierungspartei hier zu wenig Durchsetzungsvermögen vorwerfen?
0: Ja, dass wir zwar diese gesellschaftlichen Mehrheiten für diese einzelnen Forderungen haben, aber sie sich nicht wiedergespiegelt haben in den Wahlergebnissen. Also es wurden ja nicht die Parteien gewählt, die das im Programm haben,

0: Aus meiner Sicht ist das bedauerlich, weil ich bei ganz vielen Themen den Eindruck habe, dass Leute auch gegen ihre eigenen Interessen wählen. Wir sehen das jetzt gerade bei der AfD. Ich bin ja die ganzen letzten Tage im Wahlkampf hier unterwegs gewesen und wenn man mal wirklich zu den Inhalten sich vortastet und die Frustration, die allgemein da ist, die ich auch in vielen Bereichen nachvollziehen kann, so ein bisschen beiseite lässt, dann wird man feststellen, dass man häufig gegen die eigenen Interessen dort wählt. Das heißt, unsere Aufgabe ist es auch deutlich zu machen, welche Parteien eben auch für diese Politik stehen. Und am Ende geht es nur über parlamentarische Mehrheiten. In Deutschland werden Gesetze über die gewählten Volksvertretungen abgestimmt und da helfen uns die Umfragen, die dafür Mehrheiten sehen, noch nicht weiter, sondern wir brauchen dafür dann auch politische Mehrheiten über die Parteien und das ist jetzt die Überzeugungsarbeit, die wir leisten müssen.
1: Da ist schon viel von der Antwort drin, aber trotzdem stelle ich die Frage nochmal. Wie erklärst du denn dann den WählerInnen, dass sich die Reformvorhaben auf Bundesebene bislang nicht an die Vermögen der Superreichen getraut haben?
0: Ja, ich erkläre es natürlich schon damit, dass die Union uns sagt, dass sie den Eindruck haben, dass solche Maßnahmen Arbeitsplätze kosten würden und wir da echt ein dickes Brett zu bohren haben. Wir haben jetzt die ganze Zeit, seitdem ich Generalsekretär bin, das ganze Jahr dafür genutzt, immer wieder auch da politische Arbeit reinzustecken. Auch viel, wir haben Kampagnen gemacht, das Thema Vererben auch als Begriff eingeführt, haben versucht, dort auch aufmerksam zu machen auf die riesigen Ungerechtigkeiten, die es gibt. Ich meine, die Vermögenskonzentration in Deutschland ist so hoch wie in kaum einem anderen OECD-Land. Und wir haben aber da noch keinen Erfolg mit gehabt, weil die Argumente auf der anderen Seite eben in so einer schwierigen Zeit der Wirtschaftskrise natürlich auch verfangen. Also wenn ich glaube, und den Glauben haben viele Kolleginnen und Kollegen der Union, dass ich mit der Besteuerung von Erbschaften zum Beispiel oder auch von Vermögen Arbeitsplätze vernichte, dann finde ich das legitim an ihrer Stelle dann zu sagen, das können wir uns in der aktuellen Wirtschaftskrise nicht erlauben. Aber wenn man dann mal wissenschaftlich dahinter schaut und sieht, dass es keine Belege dafür gibt, dass eine Besteuerung von Erbschaft wirklich dann in der Realität zum Verlust von Arbeitsplätzen führt. Wenn man sieht, dass wir ja jetzt auch Fälle haben in Bayern zum Beispiel, wo ein großes Unternehmenserbe weitergegeben wird, man nicht rechtzeitig darauf vorbereitet war und dann eben auch in Milliardenhöhe Erbschaftssteuer zahlen musste, weil man eben nicht diese Mechanismen nutzen konnte und es wurde kein Arbeitsplatz abgebaut, dann sieht man eben, dass das in der Praxis nicht standhält. Und da waren wir noch nicht durchdringend genug, das muss ich offen sagen. Also wir haben es ja nicht geschafft, da am Ende zu überzeugen innerhalb der Koalition. Und das muss aber unser Auftrag bleiben. Wir sind jetzt ein Jahr in dieser Konstellation im Amt und wir haben noch 3 Jahre in dieser Koalition. Und das muss so schnell wie es geht passieren, weil wir eben eine gerechtere Verteilung jetzt brauchen.
1: Zum Abschluss, in Sachsen-Anhalt wird in einem Monat gewählt und die Landes-SPD fürchtet gerade um den Einzug in den Landtag. Was bräuchte es deiner Meinung nach für eine stärkere SPD?
0: Ja, neben den Themen, über die wir eben gesprochen haben, wo es um eine gerechtere Verteilung geht, um es deutlich zu sagen, brauchen wir natürlich auch die Brot- und Butter-Themen der Sozialdemokratie. Und das sind für mich ganz klare Fragen der Bezahlbarkeit. Ich habe so viele Leute getroffen hier, auch gerade in Sachsen-Anhalt in den letzten Tagen im Wahlkampf, die sagen, alles wird teurer, ich bin aufs Auto angewiesen, um zu meinem Job zu fahren, ich kann mir die Benzinpreise nicht mehr leisten, meine Lebensmittelpreise gehen auch Stück für Stück in die Höhe, obwohl Deutschland da ja traditionell eigentlich immer ganz gutes Preisniveau hatte. Also sie merken, das Leben wird teurer und deswegen sagen sie, wo bleiben da die Lösungen der Bundesregierung? Und ich glaube, dass wir darauf Antworten finden müssen. Ich habe den Eindruck, es darf nicht alles immer nur abgewälzt werden auf die breite Mehrheit der Gesellschaft, sondern Politik muss vor allen Dingen auch diejenigen dann mit in die Verantwortung nehmen, die da gerade Geld dran verdienen. Beim Thema Tanken sind es die Mineralölkonzerne, die Rekordgewinne jedes Quartal gerade machen und am Ende bezahlen das hier die Bürgerinnen und Bürger. Und da muss die Bundesregierung und da muss die SPD sich des Themas annehmen und dann können wir auch Rückenwind geben für die Genossinnen und Genossen vor Ort, die hier kämpfen, weil sie dann sagen können, passt mal auf, gerade bei dem Thema, was euch hier tagtäglich beschäftigt, da haben wir was durchsetzen können und jetzt habt ihr eine Erleichterung und die Konzerne bekommen keine Rekordgewinne mehr. Also so einfach muss man das wirklich sagen, da erwarten die Leute von uns auch Antworten und das ist das, was wir versuchen jetzt noch stärker zu geben.
2: Da will ich mal hoffen, dass das nicht nur Wahlkampfgerede ist, sondern sich auch irgendwann noch durchsetzt. Das hat mich übrigens an eine Meldung des Postillions erinnert. Bürokratieabbau, Regierung will Tankrabatt künftig direkt an die Ölkonzerne überweisen. Das war Anfang Mai. Anstelle des neu eingeführten Tankrabatts in Form einer Steuersenkung auf Mineralöl sollen die Ölkonzerne künftig Überweisungen direkt aus der Staatskasse erhalten. Das war natürlich sehr lustig und auf den Punkt gebracht. So, jetzt ist es um 7. Es ist Zeit für den Abendgruß. Und letzte Woche war ich ja im Eis und diese Woche habe ich einen Abendgruß ausgewählt, der zum Wetter passt. Es geht um ein Wüstenrennen.
3: Wüstenrennen von Josephine Gottwald. Karim schloss das Gatter und schleppte seinen Weidenkorb durch den Staub ans andere Ende des Auslaufs. Er war seit dem...
2: Ich fang nochmal. Da hakt es ein bisschen, einen kleinen Moment. Ich spiele eine kleine Musik und dann wird es nochmal gesendet. Also eine Minute Pause mal bitte.
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Wüstenrennen von Josephine Gottwald. Karim schloss das Gatter und schleppte seinen Weidenkorb durch den Staub ans andere Ende des Auslaufs. Er war seit dem Morgen nicht abgesammelt worden und die Pferdeäpfel türmten sich überall zu großen Haufen. Er krempelte die Ärmel hoch und begann, den Mist wegzuschaufeln. Hin und wieder musste er innehalten, um sich den Schweiß von der Stirn zu wischen. Die jungen Hengste standen unter einer Akazie und versuchten mit ihrem Schweif die Fliegen zu vertreiben. Ihre Augen waren halb geschlossen und sie nahmen wohlwollend zur Kenntnis, wie Karim sich abmühte, bei ihnen Ordnung zu schaffen. Er blinzelte in die Sonne und suchte einen Moment, bis er das neugierige Augenpaar fand, das ihn aus sicherer Entfernung beobachtete. Der Hengst war braun, beinahe rot, und sein Schweif und die seidige Mähne hatten die Farbe von Obsidian, genau wie seine Augen. Er blähte die Nüstern, als er Karims Blick einfing, hob den Kopf und begann, aufgeregt mit dem Schweif zu schlagen. Er stellte seine Schaufel beiseite, ging zu ihm hinüber und versuchte, dem Blick des Hengstes auszuweichen. Leise redete er mit ihm. »Ruhig, mein Kleiner«, sagte er, »sieh mal, was ich dir mitgebracht habe.« Aus seiner Tasche holte er eine Dattel, die er vom Frühstück für ihn aufgehoben hatte. Manchmal, wenn sein Vater nicht hinsah, schaffte er es, schnell etwas mitzunehmen, bevor er in die Stallungen musste. Seine Familie hatte nicht viel und jeder musste seinen Teil dazu beitragen. Seit er sich erinnern konnte, arbeitete Karim deshalb in den Ställen. Aber er konnte sich auch nichts Schöneres vorstellen, als den ganzen Tag bei den Pferden zu sein. Der Hengst machte den Hals lang und schnupperte. Auch die anderen drängten sich neugierig heran, aber Karim schob sie fort. »Ihr bekommt genug zu fressen. Das hier ist für meinen Freund Tarik.« Er streckte die Hand aus und der Hengst nahm die Dattel vorsichtig mit seinen weichen Lippen. Karim freute sich und fuhr mit den Fingerspitzen über das kurze Fell, das ein wenig stumpf und struppig aussah. »Wenn ich dich putzen könnte, würdest du glänzen«, erklärte er. »Aber ich glaube nicht, dass der Emir es erlauben würde.« Er blickte den Hengst stirnrunzelnd an und zuckte plötzlich zusammen, als er seinen Namen hörte. »Was machst du da?« brüllte der Stallmeister. »Mach, dass du von dem Teufel wegkommst, Junge, und scher dich zurück an die Arbeit.« Noch ehe Karim zwei Schritte gegangen war, packte der Mann ihn am Kaftan und zerrte ihn von dem Hengst fort. »Möchte wissen, ob es dem Emir gefällt, welchen Gefahren du dich aussetzt. Du weißt, dass der Gaul dich umbringen kann, Junge. Sieh her, das verdanke ich ihm.« Der Stallmeister zeigte Karim eine Abschürfung an seinem Handgelenk, die er sich bei dem Versuch zugezogen hatte, den wild gewordenen Hengst festzuhalten. Dann stieß er ihn beiseite und verschwand wieder hinter den Stallungen. Karim rappelte sich auf und klopfte den Staub von seinen Kleidern, bevor er ihm nachlief. Er würde doch nicht tatsächlich zum Emir gehen. Karims Schritte wurden langsamer, als er darüber nachdachte, was das bedeuten konnte. Auf der anderen Seite des Stalls hörte er Geräusche. Vielleicht suchte man schon nach ihm. Er überlegte, ob er sich zwischen den Heuballen verstecken oder lieber wieder an die Arbeit gehen sollte. Da hörte er, wie jemand nach ihm rief. »Ich will dich sprechen, Junge«, befahl eine Stimme, die aus dem Dunkel der Stallgasse kam. Karim ging langsam in den Stall hinein und schirmte seine Augen ab, um nicht blinzeln zu müssen. Als er den Emir erkannte, stand er ihm beinahe schon gegenüber und senkte schnell den Blick. »Du warst bei dem neuen Hengst?« fragte er, und Karim nickte. »Du kannst mir antworten. Hast du dich ihm genähert, bis auf wenige Schritte?« »Ganz nahe, Herr, bis ich ihn berühren konnte.« »Du konntest ihn berühren.« Der Emir klang überrascht. Karim nickte wieder, dann sagte er, »Ich habe ihn schon oft berührt, Herr. Er frisst Datteln aus meiner Hand.« »So, er frisst Datteln aus deiner Hand.« Eine Weile war es still, und Karim riskierte es, unsicher zu seinem Herrn aufzublicken. Der Emir strich über seinen Bart und sah ihn aus dunklen Augen an. Seine Kleider waren aus feinem blauen Stoff gefertigt und überall war er mit Gold geschmückt. Die Männer, die ihn stets begleiteten, waren am Stalltor zurückgeblieben. Noch niemals hatte Karim den Emir aus solcher Nähe gesehen. »Ich brauche einen leichten Reiter«, sagte der Emir unvermittelt, »für das Rennen in 3 Tagen. Es ist nicht viel Zeit bis dahin, aber wenn du es schaffst, ihn zu satteln, sollst du ihn für mich reiten.« Karims Augen wurden groß. »In diesem Zustand bringt er mir nichts ein«, erklärte der Emir. »Ich habe ihn als das schnellste Pferd diesseits des Sinai erworben, aber er lässt niemanden an sich heran.« Er machte eine Pause, »außer dich.« Karim nickte eilig, um zu zeigen, dass er verstanden hatte.
Der Emir gab ihm einen Wink, dass er sich entfernen sollte, und Karim ging ein paar Schritte rückwärts, bis er wagte, sich umzudrehen. Wie der Wind rannte er hinaus zu seiner Arbeit. Er wollte Tarik sofort von der Neuigkeit erzählen. Die 3 Tage waren die kürzesten seines Lebens. Er wurde für diese Zeit von der Stallarbeit befreit und übte von Sonnenaufgang bis Sonnenuntergang mit dem Hengst. Tarik ließ sich schon nach wenigen Versuchen ohne Probleme von ihm über den Hof führen. Er brauchte nicht einmal den Strick zu spannen, der Hengst folgte ihm bereitwillig mit durchhängendem Seil. Karim zeigte ihm Sattel, Zaumzeug und Gebiss, und am 3. Tag stieg er das 1. Mal auf. Er hatte ein wenig Angst davor, weil niemand den Hengst für ihn halten konnte, und er wusste nicht, wie Tarik reagieren würde. Aber der Hengst stand ruhig und lauschte nur nach hinten. Einmal drehte er seinen Kopf, um zu sehen, was Karim auf seinem Rücken tat, aber Karim saß nur ganz still, streichelte seinen Hals und sprach mit ihm. »Weißt du, Tarik, dass die Pferde aus dem Südwind geschaffen wurden?«, fragte er. »Deswegen sind sie so schnell, und in ihren Augen glüht das Wüstenfeuer. Mein Vater sagt, das arabische Pferd ist das edelste auf der ganzen Welt und wahrscheinlich auch das ausdauerndste. Wir werden das Rennen schaffen, nicht wahr? Ich glaube wirklich, dass wir es schaffen können.« Tarik spielte mit den Ohren und schlug mit dem Kopf, als ob er nickte. Dann kam der große Tag. Karim hatte seinen besten Kaftan angezogen. Tariks Fell glänzte und seine Mähne war im Nacken geschoren worden, so dass man besser sehen konnte, wie stolz er seinen Hals wölbte. Eine goldene Kette lag schwer auf seiner Nase und klirrendes Geschmeide zierte seine Stirn. Karim kam sich vor, als wäre er der Sultan selbst, wie er so auf seinem edlen Hengst zur Startlinie ritt. Ein paar Männer schienen über ihn zu reden und zeigten auf ihn, aber Karim wandte seinen Blick starr geradeaus. Er hätte alles darum gegeben, dass seine Mutter ihn jetzt sehen könnte, aber natürlich war sie daheim bei ihrer Arbeit. Das Rennen führte 1000 Schritt auf einer geraden Linie durch die Steinwüste, dann um einen großen Felsen herum und wieder zurück. Der Emir und viele andere Männer standen bei der Stelle, wo die Start- und Ziellinie sein sollte. Sogar der Kalif war gekommen. Man hatte für ihn ein großes Sonnensegel aufgebaut. Der Reiter des Kalifen war ein finster, blickender Mann auf einem nachtschwarzen Hengst. Es war sicher das wertvollste Pferd, das Karim jemals gesehen hatte. Er hatte ein wenig Angst, aber er wusste, dass er ruhig bleiben musste. Er redete mit Tarik, als der Stallmeister an ihn herantrat und ihm eine lange Peitsche in die Hand gab. Karim glaubte nicht, dass er sie brauchen würde, aber der Stallmeister schärfte ihm ein, »Wenn du willst, dass der Gaul bleibt, muss er als Erster durchs Ziel gehen. Also gib dir Mühe, deinen Herrn nicht zu enttäuschen.« Karim sah einen Moment zum Emir, der einen unergründlichen Blick auf ihn gerichtet hatte. Dann ging es los. Ein Mann mit weißem Turban stieß einen Pfiff aus und die Reiter ließen ihre Pferde an die Linie treten. Karim flüsterte seinem Hengst etwas ins Ohr und überprüfte noch einmal Zügel und Steigbügel. Wieder hörte er das Pfeifen und er wusste, dass er sich bereithalten musste. Beim 3. Pfiff drückte er Tarik die Fersen in die Seiten und der Hengst schoss nach vorn. 100 Hufe donnerten auf dem harten Boden. Karim stand sofort in den Bügeln und beugte sich über Tariks Hals. Die Arme hatte er weit ausgestreckt, um ihm möglichst viel Freiheit in den Zügeln zu lassen. Sie waren schnell an der Spitze des Feldes, auch wenn viele Reiter links und rechts an ihren Flanken hingen. Über die Schulter erkannte Karim den Reiter des Kalifen. Er biss die gelben Zähne aufeinander und hetzte sein Pferd schon jetzt mit der Lederpeitsche, aber der schwarze Hengst schaffte es nicht, sich nach vorn zu setzen. Karim sah bereits den Felsen vor sich und beschloss, Tarik ein Stück zurückzunehmen, damit er in der Kurve nicht stürzte. Als er den Felsblock umrundet hatte, bemerkte er, dass viele Reiter das Risiko eingegangen waren und ein großer Teil des Feldes ineinander verkeilt im Sand gelandet war. Eine dichte Staubwolke verbarg den Weg zurück. Karim kniff die Augen zusammen und hustete. Tarik wurde einen Moment unsicher. Diesen Augenblick nutzte der Reiter des Kalifen aus, um seinen Hengst erbarmungslos voranzutreiben. Er hatte ein Tuch über das halbe Gesicht gezogen, um sich zu schützen. Karim bekam noch mehr Sand von seinen Hufen ab und fiel eine Pferdelänge zurück. »Weiter, Tarik, lauf!« rief Karim und trieb ihn mit den Zügeln an. Tarik streckte sich immer länger und hetzte durch den Staub. Manchmal schlugen seine Hufe gegen Steine, aber er schaffte es, bis zu dem schwarzen Hengst aufzuschließen. Der Reiter des Kalifen drehte sich zu Karim um und stieß einen Fluch aus. Er schlug mit der Peitsche nach Tariks Kopf und der Hengst machte einen Satz zur Seite, sodass Karim fast aus dem Sattel gehoben wurde. Erschrocken suchte er sein Gleichgewicht, aber schon einen Augenblick später trieb er Tarik wieder verbissen an. Der Hengst gab sich Mühe, seine Position zurückzuerobern, aber etwas war anders als vorher.
Tarik hatte im Moment des Schrecks seine Tritte falsch gesetzt und war gestolpert. Karim spürte, wie er lahmte. Seine Hinterbeine liefen unregelmäßig. Er presste die Lippen aufeinander und musste zusehen, wie der Reiter des Kalifen immer mehr Vorsprung gewann. Der schwarze Hengst war schweißnass vor Angst und noch immer hieb sein Reiter auf ihn ein. Karim wusste, dass er nun auch seine Peitsche gebrauchen musste, wenn Tarik noch gewinnen sollte. Aber er spürte dessen Schwäche und das hinkende Bein und gleichzeitig seinen zähen Willen, der ihm trotz der Schmerzen weiterrennen ließ. Er wusste nicht, was er tun sollte. Tränen stiegen in seine Augen, vor Staub oder vor Verzweiflung. Er musste sofort reagieren, sonst war das Rennen für sie beide verloren. Aber er zögerte. Der Reiter des Kalifen drehte sich im Sattel zu ihm um und rief etwas, dann lachte er und trat seinem Hengst noch einmal in die Flanken. Es war unnötig, er passierte das Ziel mit Vorsprung. Als das Rennen vorbei war, bremste Karim seinen Hengst und sank schluchzend auf seinen Hals. Tarik schonte sein verletztes Bein und atmete schwer. Er hatte kaum geschwitzt, nur sein Hals war feucht und roch nach warmem Pferd. Karim atmete seinen Geruch ein und versuchte, nicht daran zu denken, dass das ihr Abschied war. Sein Glück hatte ihn im Stich gelassen. Dann fiel ihm ein, dass er Tariks Bein behandeln musste, und er ließ sich aus dem Sattel gleiten. Seine Füße hatten kaum den Sand berührt, als der Stallmeister Karim wütend vor die Brust stieß. Er ließ einen ganzen Wortschwall auf ihn niedergehen, bevor ihm der Emir endlich Einhalt gebot. Als Karim aufgefordert wurde, zu sprechen, sagte er nur, »Tarik lahmt, er ist gestolpert. Wenn ich ihn gejagt hätte, wäre das vielleicht sein Tod gewesen.« Der Emir strich über seinen Bart und überlegte. »Es war vielleicht kein Ritt zum Sieg«, meinte er dann, »aber es war immerhin sein erster.« Der Stallmeister wetterte noch immer, aber der Emir hob die Hand und brachte ihn zum Schweigen. »Wenn du weiter für mich arbeitest, Junge, könntest du mir helfen, einige Pferde zu trainieren. Wenn der Hengst wieder in Ordnung ist, kann er vielleicht noch einmal antreten, und wenn nicht, kannst du mit ihm machen, was du willst.« Er machte eine wegwerfende Handbewegung, und Karim sah ihn mit großen Augen an. »Natürlich wirst du auch im Stall hart arbeiten müssen«, fügte der Emir hinzu, und Karim beeilte sich zu nicken. Er wischte seine laufende Nase ab und sagte, »Das will ich gern tun, Herr. Ich glaube, dass Tarik noch immer gewinnen kann. Er braucht nur ein wenig mehr Übung und etwas Zeit.« Der Emir nickte. »An einem anderen Tag werdet ihr es schaffen. Ihr seid ein gutes Gespann.« Karim strahlte und fiel seinem Hengst um den Hals. »Hast du gehört, Tarik? Wir bekommen noch eine Chance.« Und der Hengst wieherte leise, als ob er genau verstanden hätte. Das war Wüstenrennen von Josephine Gottwald.

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1: Ja, vielleicht könnt ihr noch ein bisschen aufbleiben. Heute gibt es ja die Sonnenfinsternis. Wer die nicht gut sehen kann, aber irgendwie ins Netz schauen kann oder im Fernseher. Ich glaube, Dreisat überträgt die Sonnenfinsternis im Fernsehen ab 20.15 Uhr. Und wenn ihr die Sonnenfinsternis sehen könnt, aber keine Schutzbrille habt, probiert einfach ein Küchensieb in die Sonne zu halten und dann dahinter ein weißes Blatt mit Abstand, dass ihr sozusagen auf das weiße Blatt schauen könnt. Da sieht man die Sonnenfinsternis auch ganz lustig. Und dann könnt ihr heute noch Sternschnuppen sehen. Jede Menge Sternschnuppen. Die Perseiden sind heute zu sehen. Der Vorteil ist ja, dadurch, dass es eine Sonnenfinsternis gibt oder eine partielle Sonnenfinsternis, ich glaube in Island, wer uns in Island hört, der hat also eine totale Sonnenfinsternis. Aber nach der Sonnenfinsternis, die ja einen vollen Mond voraussetzt, der sich vor die Sonne schiebt, und da, wenn der Mond dann untergeht, gibt es also keinen Mond am Himmel und da sieht man natürlich viel besser die Sternschnuppen. Und ab etwa 2 Uhr kann man dann den Mars im Nordosten sehen. Und dann gibt es noch über dem Mars, wenn man ein Fernglas hat, den Uranus. Dann gibt es noch den Jupiter. Der ist in Nord-Nordost, ein bisschen später, Merkur und Jupiter. Wobei der Merkur ein bisschen weiter oben, der Jupiter heller ein bisschen weiter unten steht. Das ist also heute ein interessanter Tag am Himmel. Ich spiele jetzt ein bisschen Musik und zwar von Radio Ito. Die spielen auch im Rawatz-Festival. Das heißt, das ist eine Frau am Casio und Gesang.

0: Was macht eigentlich so unterdessen das Kartellamt? Die Treibstoffpreise explodieren, die Fieberkurve der Inflation steigt, die Gewinne der Mineralölkonzerne vervielfachen sich. Hört einen Kommentar von Radio Korax.
1: Was macht eigentlich so unterdessen das Kartellamt? Die Treibstoffpreise explodieren, die Fieberkurve der Inflation steigt in Richtung Rot und die Gewinne der Mineralölkonzerne ins Unermessliche. Nicht zum ersten Mal stellen sich Bürgerinnen und Öffentlichkeit die Frage, ob die Ölmultis nicht als Krisengewinnler Sondergewinne auf Kosten der Verbraucherinnen und der gesamten Gesellschaft erzielen. Exxon und BP verdoppeln ihre Gewinne, Shell verdreifacht sie und Chevron steigert seinen Gewinn sogar um ein Vielfaches gegenüber den Quartalen vor der Golfkrise. Um diese Zahlen einzuordnen, bei großen etablierten Konzernen der sogenannten Old Economy gilt bereits ein Gewinnanstieg von 10% in einem Quartal als außergewöhnlich gut. Dabei gilt, diese Konzerne und wir alle zusammen mit ihnen bewegen uns in einem kapitalistischen Wirtschafts- und Gesellschaftssystem. Gewinne sind nicht nur erlaubt, sondern eine notwendige Voraussetzung dafür, dass Unternehmen investieren, Risiken eingehen und langfristig bestehen können. Auch außergewöhnlich hohe Gewinne in besonderen Marktsituationen sind grundsätzlich Bestandteil dieses Systems. Jeder wirtschaftliche Akteur versucht, Chancen zu nutzen, wenn sie sich ergeben. Ein Unternehmen, das eine starke Marktposition, eine besondere Marke oder einen technologischen Vorteil besitzt, kann höhere Preise und damit höhere Gewinne erzielen. Wenn beispielsweise ein iPhone mehr kostet als ein vergleichbares Motorola, akzeptiert der Markt diesen Preisunterschied, weil Apple über Markenimage, Kundenbindung und Positionierung einen besonderen Wert geschaffen hat. Hier ist der höhere Gewinn zunächst ein Ergebnis von Marktmechanismen und Leistung. Die entscheidende Frage ist also nicht, darf ein Unternehmen hohe Gewinne machen? Die entscheidende Frage lautet, entstehen diese Gewinne durch Leistung und Wettbewerb oder wird eine außergewöhnliche Marktmacht in Krisenzeiten zu Lasten der Allgemeinheit ausgenutzt? In der Bundesrepublik leben wir in einer Abwandlung des Kapitalismus, in der sogenannten sozialen Marktwirtschaft. Was zeichnet diese soziale Marktwirtschaft aus? Wenn ihr dazu in einer Gemeinschaftskundeprüfung gefragt werdet, wären drei Punkte besonders wichtig. Eine einigermaßen funktionierende Sozialpartnerschaft zwischen Arbeitnehmerinnen und Arbeitgeber, eine unabhängige Notenbank und ein wirksamer Schutz des Wettbewerbs durch ein starkes Kartellamt. Was ist ein starkes Kartellamt? Welche Aufgaben besitzt es? Und ganz wichtig, verfügt die Bundesrepublik in Zeiten der Multikrisen über ein genügend starkes Kartellamt? Kartellämter entstanden in der ersten Hälfte des 20. Jahrhunderts, weil sich ein grundlegendes Problem im kapitalistischen System gezeigt hatte. Wesentliches Element einer kapitalistischen Gesellschaft ist der freie Wettbewerb der unterschiedlich wirtschaftlichen Akteure. Dieser Wettbewerb ermöglicht nach kapitalistischem Verständnis erst die ständige Weiter- und Höherentwicklung der Wirtschaft, ihrer Produktionsprozesse und ihrer Waren. Die bessere Idee, das effizientere Prinzip, das überlegene Produkt setzt sich durch. Gleichzeitig zwingt der Wettbewerb die Hersteller, ihre Waren sowohl qualitativ hochwertig als auch möglichst preisgünstig anzubieten. Gewinner ist in der Summe dieser Wettbewerbsprozesse die Gesamtheit, wobei nicht verschwiegen werden soll, dass dabei auch einige Akteure auf der Strecke bleiben. Dennoch, ohne funktionierenden Wettbewerb keinen funktionierenden Kapitalismus. Doch genau da entsteht das Problem. Erfolgreiche Unternehmen können durch ihren Erfolg immer marktmächtiger werden. Sie sammeln viel Kapital, bauen weitreichend technisches Wissen auf und gewinnen so eine Marktdominanz. Irgendwann kann ihre Position so stark werden, dass neue Wettbewerber kaum noch eine realistische Chance haben, ein Konkurrenzprodukt erfolgreich zu vermarkten. Wenn dieser Prozess ungebremst weiterläuft, entsteht aus Wettbewerb ein Monopol. Ein einzelnes Unternehmen beherrscht und bestimmt das jeweilige Marktsegment. Damit verändert sich jedoch die Funktionsweise des Systems grundlegend. Der Druck, besser, günstiger und innovativer zu werden, verschwindet. Aus einem dynamischen Wettbewerb kann eine Situation entstehen, in dem einem Unternehmen Preise, Angebote und Entwicklung weitgehend nach eigenem Gutdünken bestimmen kann. Das Kartellamt hat daher die Aufgabe, darüber zu wachen, dass keine marktbeherrschenden Strukturen entstehen. Dieser Aspekt betrifft vor allen Dingen Fusionen großer Konzerne, die regelmäßig von den Kartellbehörden genehmigt werden müssen. Ein weiteres Grundprinzip einer funktionierenden Marktwirtschaft ist der Wettbewerb um den besten Preis und das beste Preis-Leistungs-Verhältnis. Genau deshalb sind Preisabsprachen zwischen Unternehmen und Absprachen zur Aufteilung von Märkten und Gebieten verboten. Auch hier soll das Kartellamt eingreifen und den Wettbewerb schützen. Damit kommen wir zurück zum Aufhängerthema. Was ist denn mit der Überwachung, wenn offensichtlich Großkonzerne ihre ohnehin schon ziemlich auskömmlichen Gewinne vervielfachen und durch Ausnutzen einer für sie günstigen Sondersituation und ihrer umfassenden Marktposition die wirtschaftliche Entwicklung unseres Landes gefährden? Das Bundeskartellamt beschäftigt rund 450 Mitarbeiterinnen und Mitarbeiter. Auf seiner Webseite beschreibt die Behörde ihre Aufgabe damit, Innovation und Wohlstand in Deutschland zu schützen. Die Arbeit ist dem Gemeinwohl verpflichtet. Große Worte, ein hoher Anspruch. Blicken wir ein bisschen auf die Realität und die Taten. Bereits bei Bewertung des Tankrabatts stellte sich die Frage, ob die Analyse des Kartellamts wirklich ausreicht, um ein korrektes Funktionieren des Marktes festzustellen. Das Kartellamt soll die Frage beantworten, ob die Steuersenkung bei den Autofahrerinnen tatsächlich angekommen sei. Die Antwort des Amtes: rund 80% der Entlastung sei an die Verbraucher weitergegeben worden. Im Durchschnitt sei eine Preislücke von 4 Cent pro Liter geblieben. Da haben wir ja schon mal ein kleines Rechenproblem, weil der Tankrabatt umfasste etwa 16 bis 17 Cent und 4 Cent von 16,5 Cent sind 25%. Das heißt, wir kommen nicht auf 80, sondern nur auf 75%, aber lassen wir diese Kleinigkeiten. Und das Ergebnis des Bundeskartellamts beruht auf der Erfassung und Auswertung von Millionen von Preisangaben an deutschen Tankstellen. Eine beeindruckende Datensammlung. Aber welche Frage kann damit überhaupt beantwortet werden? Sie können damit sagen, wie sich die Preise der einzelnen Tankstellen entwickelt haben und ob es da Ausreißer gibt, die zu rügen wären. Die entscheidende Frage nach einem funktionierenden Wettbewerb oder dem möglichen Ausnutzen einer Marktdominanz und Marktposition ist jedoch eine ganz andere. Denn wer bestimmt diese Preise eigentlich? Ein großer Teil der Kraftstoffpreise wird nicht von einzelnen Tankstellenpächtern vor Ort festgelegt, sondern durch die Preisstrategien großer Mineralölkonzerne gesteuert. Eine große Anzahl einzelner Preismeldungen, die jeweils die gleichen Preisbewegungen sichtbar machen, könnte zwar dafür sprechen, dass der Markt funktioniert, weil er eben auf entsprechende Signale reagiert und zwar gleichlautend, aber sie können genauso gut Ausdruck einer stark konzentrierten Marktstruktur sein und letztendlich auch von Absprachen untereinander. Die Aufgabe einer Wettbewerbsbehörde ist es, genau diese Dinge zu prüfen. Ein simples Erfassen von Tankstellenpreisen und daraus festzustellen, dass es da keine großen Abweichungen gab, genügt nicht. Um die Effektivität des Tankrabatts in der BRD zu beurteilen, ist beispielsweise ein Vergleichsansatz zu Märkten und Preisen ohne einen solchen Rabatt wesentlich zielführender. Wenn man die Monatsdurchschnittspreise aus dem Jahr 2026 für Super E5 in Deutschland, Frankreich, der Schweiz und Italien vergleicht, stellt man fest, dass der sogenannte Tankrabatt praktisch überhaupt keinen messbaren Effekt auf die Verbraucherpreise bei uns hatte. In Frankreich ist seit langem der Treibstoff im Schnitt um 2 Cent teurer, weil dort genau 2 Cent höhere Abgaben auf den Treibstoff erhoben werden. Diese 2 Cent Differenz blieb über das ganze erste Halbjahr 2026 gleich, obwohl Frankreich keinen Tankrabatt hatte. Das heißt, die Preisdämpfung im April und Mai 2026 in der BRD entsprach einer allgemeinen europäischen Marktpreisentwicklung. Das bestätigen die Vergleiche mit der Schweiz und Italien. Auch hier sind die Differenzen zu Deutschland über diese ersten 6 Monate des Jahres 2026, aber auch schon davor, konstant. Beide Länder haben günstigere Treibstoffpreise, Italien im Schnitt um 10 Cent, die Schweiz um 30 Cent, was an der dort niedrigen Abgabenlast liegt. Entscheidend für unsere Betrachtung ist aber der Sachverhalt, dass sich diese Abstände während der Tankrabattphase in Deutschland sogar vergrößert haben, Deutschland also relativ teurer war. Der Vergleich mit den europäischen Treibstoffpreisen legt nahe, die staatliche Entlastung führte nicht zu einer sichtbaren Verbesserung der deutschen Preisposition gegenüber den europäischen Märkten, die keine Preisentlastung erfahren hatten. Daraus kann man eigentlich nur schließen, dass die über Steuern aller Bürgerinnen finanzierte deutsche Tankpreisbremse letztendlich nur höhere Margen der hiesigen Mineralölwirtschaft finanzierte. Das wäre doch erstmal ein Feld, das eine Wettbewerbsbehörde zu untersuchen hätte. Doch leider war lange von einer solchen Untersuchung wenig zu sehen. Kritiker werfen dem Kartellamt vor, sich vor allen Dingen auf die Beobachtung von Preisen zu konzentrieren, statt die Strukturen hinter diesen Preisen genauer zu untersuchen. Inzwischen hat die Behörde endlich weitere Schritte eingeleitet und von Mineralölkonzernen zusätzliche Informationen eingefordert, unter anderem zu Einkaufspreisen, Raffinerieprozessen und der generellen Preisgestaltung. Die Konzerne antworteten auf diese Anfrage mit einem gerichtlichen Einspruch. Der muss jetzt erstmal geklärt werden. Was heißt jetzt? Jetzt sind alle in Urlaub. Später, also sagen wir Anfang 2027. Dann werden die Konzerne eine Fristverlängerung beantragen. Wahrscheinlich bis Mitte 2027. Bis dahin wird der Benzinpreis gegenüber anderen Bedrohungen wahrscheinlich an Brisanz verloren haben. Und das Kartellverfahren kann auf das aktuelle Marktgeschehen nicht mehr einwirken und nicht mehr dafür sorgen, dass die Verbraucherinnen nicht millionenfach überhöhte Treibstoffkosten haben. Dabei könnte das Bundeskartellamt Millionenbußen verhängen, die kartellartig organisierte Raffineriestruktur zerschlagen und die unabhängigen Tankstellen im Sinne echten Wettbewerbs fördern. Aber das Kartellamt hat sich bislang als viel zu behäbige und auch zahnlose Struktur erwiesen. Sie kann im Geschehen rasanter Multikrisen der Welt des 21. Jahrhunderts nicht effektiv und schnell genug gemäß ihres Auftrags und ihrer eigenen Zielsetzung eingreifen. Von dort ist also bis auf Weiteres wenig Unterstützung zu erwarten. Deshalb müssen die Bürgerinnen selbst aktiv werden. Aktuell hilft vor allen Dingen eins: so wenig wie möglich von dem überteuerten Treibstoff kaufen. Denn auch das ist Teil des funktionierenden Kapitalismus. Das preisgünstigere und bessere Produkt verdrängt das überteuerte. Um im Thema zu bleiben: Automobile und vor allen Dingen Taxis verdrängten Anfang des 20. Jahrhunderts die Pferdekutschen innerhalb weniger Jahre komplett aus dem Stadtbild, weil sie im Unterhalt viel günstiger waren und natürlich auch Mobilität auf eine andere, höhere Ebene hoben. Auch die Energiewirtschaft steht vor einem solchen Wandel. Ob Gas, Öl oder andere fossile Energieträger, gegen langfristige Marktmechanismen kann keine Branche sich dauerhaft stellen. Fahrrad, Roller, Motorrad, Auto, LKW oder Schiffe können mit preisgünstigen erneuerbaren Energien betrieben werden. Was heute vielen Menschen die knappen Euro aus der Geldbörse nimmt, führt mittelfristig dazu, dass die hergebrachte Mineralölwirtschaft hinsichtlich unserer Mobilität noch schneller als gedacht an Bedeutung verlieren wird. Warten wir also nicht auf das Kartellamt. Fangen wir an.
0: Ja, fangen wir an. Das war ein Beitrag von Radio Korax. Und jetzt spiele ich ein Lied, womit das Sonnabendsprogramm beginnt. Beim Festival. Und zwar gibt es ein Trio, sie werden aber nur als Duo hier in Dresden sein, aus Venezuela, die mittlerweile nach Frankreich emigriert sind und in Paris leben, Insolito Universo, und davon mal ein Stück nach einem Kurzfilm Brunch oder Frühstück am Sonnabend im Hof gibt es dann ab 14 Uhr diese Band zu hören.

0: Jetzt gibt es einen Beitrag, der sich mit der Wahl beschäftigt, Emotionen in der Politik, wie rechte Politiker Symbole und Begriffe besetzen. 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
1: Sachsen-Anhalt wählt am 6. September. 2 Wochen später, am 20. September, wählen die Menschen in Berlin und Mecklenburg-Vorpommern die Landtage. Viele Demokraten fürchten die Wahlen, denn die AfD könnte gewinnen. Für den Aufstieg der AfD gibt es einige gängige Erklärungen. Abstiegsängste, der Einfluss Russlands über digitale Medien, der traditionelle Wunsch nach mehr Führung in den östlichen Bundesländern, außer Berlin natürlich, oder auch die miese Stimmung im Land, die von der AfD gezielt mit noch mehr Schlechtreden ausgebeutet wird. Aber es gibt noch einen weiteren Erklärungsansatz und den finde ich am interessantesten. Die emotionslose Politik der etablierten Parteien. Mein Name ist Christian Scharf und ich versuche in den kommenden Minuten das Thema sichtbar zu machen, mithilfe der Bundesvorsitzenden der Grünen, Franziska Brandner aus Heidelberg und einer französischen Wissenschaftlerin. Reden wir vom Wort Heimat. Ein Wort, in dem viel positives Gefühl steckt. Lange Zeit war das ein Wort, das Menschen mit eher linkem Politikverständnis nur mit Fingerspitzen angefasst haben. Jetzt aber hat der grüne Co-Parteivorsitzende Felix Banatschak es bewusst benutzt und gesagt, Zitat, die Grünen müssen mehr Heimat und weniger Stuhlkreis sein. Spannend. Ich habe die ebenfalls grünen Vorsitzende Franziska Brandner bei einem Besuch auf der Strahlenburg in Schriesheim gefragt, was sie zu dem Wort Heimat aus dem Mund ihres Parteifreundes sagt.
2: Also ich habe schon immer Heimat gesagt. Ja, ich habe immer gesagt, es ist meine Heimat hier. Ich sage immer, wenn ich aus Berlin herkomme und man sieht den Odenwald, ich sehe, ja, man steht auf der Brücke in Heidelberg, dann ist das für mich zu Hause, sein Herz geht auf. Und so wie wenn man hier auf der Strahlenburg steht, ja, oder hier eben sich daran erinnert, wann man hier Kaffee und Kuchen gegessen hat nach einem Spaziergang. So. Und ich glaube, die Menschen wollen ja irgendwo dazugehören und haben ihre Tradition und ihre Orte, wo sie gerne hingehen. Und wenn man sagt, in einem progressiven Milieu gibt es es leider nicht, da bist du auf dich allein gestellt, dann werden wir alle verlieren.
1: Es geht in der großen Politik für die meisten Menschen nicht im Kern um Wahlprogramme, Fakten und Zahlen. Vielmehr muss das Gesamtpaket und vor allem das Gefühl stimmen. Das ist ein Problem von zum Beispiel CDU und SPD. Sie erreichen mit ihrer Vernunft- und zahlenbetonten Politik die Menschen kaum. Was löst schon eine versprochene Steuerentlastung um maximal ein paar hundert Euro im kommenden Jahr an Gefühlen bei Wählerinnen und Wählern aus? Nichts. Auch die Grünen sehen sich mit ihrem Schwerpunktthema Klimakrise einer emotionalen Erschöpfung gegenüber. Die Menschen reagieren kaum noch, sondern bereiten sich eher auf das Unvermeidliche vor. Aber es ist etwas in Gang gekommen. Die Grünen haben erkannt, dass es so technisch belehrend und unemotional nicht geht. Franziska Brandner.
2: Wir haben schon lange entschieden, dass wir diese Begriffe auch nicht rechts außen überlassen. Ja, weil es gibt nichts, was unbesetzt bleibt. Und genauso wie ich gerade mit Sorge sehe, dass Schwarz-Rot-Gold von denen besetzt wird. Ja, obwohl Schwarz-Rot-Gold immer die Farben der Demokraten waren. Ja, Hambacher Schloss, ursprünglich auch von den Jenaer Studierenden, dann Paulskirche, Frankfurt, waren immer die Farben der Demokraten. Ja, dafür sind Leute damals geköpft worden. Und jetzt tragen das diese Typen. Das geht nicht. Ja? Und da denke ich immer, bevor wir Symbole, Sprache, Orte rechts außen überlassen oder gleich den Faschisten, müssen wir sie schon noch mal selber wieder für uns auch besetzen.
1: Schwarz-Rot-Gold stand seit Anfang des 19. Jahrhunderts für deutsche Einheit, für Freiheitsrechte und Volkssouveränität. Seit 1949 ist Schwarz-Rot-Gold die Flagge unserer Republik. Eine Republik, die von der AfD oft verächtlich gemacht wird. Und gleichzeitig trägt die AfD die Fahne wie eine Monstranz vor sich her, weil Schwarz-Rot-Gold eben auch Gefühle transportiert. Eine YouGov-Erhebung während der Fußball-Heim-EM 2024 ergab, 70% stimmten der Aussage zu, die deutsche Flagge stehe für Demokratie und Menschenrechte. Die AfD versteht das Geschäft mit Emotionen meisterhaft, oft aus dem Bauch heraus, aber erfolgreich. Abstiegsängste. Die Zuwanderung ist schuld. Angst vor Arbeitsplatzverlust. Europa ist schuld. Kriminalität. Der lasche Staat ist schuld. Egal, ob diese Positionen diskutierbar sind oder nicht, die Partei nutzt negative Gefühle erfolgreich aus. Die etablierten Parteien haben dem nichts entgegenzusetzen, außer den Linken vielleicht, die den Ärger gegen die reale Wohnungsnot, die Wut auf Investoren mit dem Ziel Gewinnmaximierung im Wohnungssektor oder den brennenden Wunsch vieler Menschen nach Frieden nach vorne stellen. Die französische Politikwissenschaftlerin Hélène Miat-Delacroix kennt das gleiche Problem aus Frankreich und anderen Ländern. Sie forscht zu Emotionen und hat über ihre Arbeit in der Heidelberger Reichspräsident-Ebert-Gedenkstätte berichtet.
3: Ich glaube, weil wir in einem Denksystem leben, in dem die Vernunft die Weisheit ist, wir fälschlicherweise denken, dass Emotionen prinzipiell negativ sind und dass sie kein Instrument sind, um Menschen anzuziehen, zu überzeugen. Die Gegenwart belegt, dass insbesondere die reaktionären Kräfte oder Länder außerhalb Europas besonders mit Emotionen spielen. Und man kann sich nicht wehren, wenn man selber nicht gewappnet ist und weiß, wie die funktionieren.
1: Ihr Rezept für die etablierten demokratischen Parteien lautet deshalb, mehr positive Emotionen wagen.
3: Die demokratischen Parteien sollen nach meiner Meinung wieder lernen, unsere Werte wie Demokratie, Solidarität, Vertrauen etc. emotional positiv zu besetzen. Das heißt, dass es nicht nur Wörter sind, dass es nicht nur Werte sind, sondern dass sie Begeisterung mit sich bringen und dass die Menschen den Eindruck haben, das geht mich an und ich bin bereit, mich einzusetzen und sich zu verteidigen. Und das geht nur, wenn es auch aus dem Bauch kommt.
0: Auch aus dem Bauch. Ich habe ein Stück ausgesucht von Agatha Semmler. Sie wird zusammen mit Michael Bien, das sind also zwei polnische KünstlerInnen, am Sonnabend um 21.30 Uhr hier im Zentralwerk spielen. Und das Stück heißt passenderweise natürlich Dormu.

0: Jetzt kommt der Vogel der Woche.
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2: Was vielerorts ein Schimpfwort ist, soll zum Vogel der Woche werden. Eine Schnepfe. Und der Anlass ist mal wieder der Geiseltalsee mit seiner wunderbaren Insel in der Mitte, in dem gerade so eine Art Wattenmeer-Feeling aufkommen kann. Denn anders als an so kleinen Seen, die Sie vielleicht so kennen aus Ihrer Umgebung, ist der Geiseltalsee tatsächlich sehr weitläufig und diese Inseln in der Mitte auch tatsächlich so ein bisschen wattähnlich. Also tauchen so ein bisschen auf über der Wasseroberfläche und bieten dadurch den Strandläufern und den sogenannten Wattvögeln Rastplatz. Und das brauchen sie, denn sie haben weite Wege, diese Vögelchen. Die kommen nämlich bei uns zumindest zumeist aus Skandinavien oder sogar noch weiter darüber hinaus aus Sibirien. Und nehmen dieser Tage Kurs auf afrikanische Überwinterungsgebiete. Und der Ironman unter diesen Vögeln, so zumindest haben das die Wattenmeerfreunde behauptet, ist die Pfuhlschnepfe, die gerade hier auch zu Gast war am Geiseltalsee. Die Pfuhl, also Pfuhl, Sie wissen,

Obergefieder ist dann ganz kontrastreich und der Kopf ist auch rot oder so rostrot. Und dann eben dieser lange, aufwärts gebogene Schnabel. Sieht schon grandios aus, diese Poolschnepfe. Und die ist so eine Art Rekordhalter. Denn nachgewiesenerweise, und das sollte in das Guinness-Buch eingehen wahrscheinlich, hat sie 11.500 Kilometer, 11.500 Kilometer nonstop ohne jede Pause von Alaska nach Neuseeland zurückgelegt und das in nur 7 Tagen, das entspricht also einer Durchschnittsgeschwindigkeit von 56 km/h ohne Pause, ja. Das ist schon eine verrückte Nummer. Also andere Zugvogelarten wie die Seeschwalben zum Beispiel, die fliegen ja schon mal 20.000 Kilometer weit, aber die leisten sich dann eben den Luxus kleiner Zwischenstopps. Und wie wurde dieser Rekord ermittelt? Um das Zugverhalten der Poolschnepfen zu erforschen, hatten neuseeländische Wissenschaftler 16 Vögel des pazifischen Bestandes mit ganz kleinen Satellitensendern versehen und so konnten sie das Zugverhalten eben genau verfolgen. Und was da an schier unglaublichen Flugbewegungen zusammenkam, das zeigt ein Blick auf den Flugplan von E7. Ja, E7 war der Name dieser besenderten Poolschnepfe. Mitte März flog sie ab von Neuseeland 10.000 Kilometer nonstop Richtung China. Dann hat sie April, Mai da so ein bisschen rumgemacht in China, auftanken, ne, am Gelben Meer. Und Ende Mai dann Weiterflug über den Pazifik, wieder 7.300 Kilometer bis nach Alaska. Im Juni bis August Brut- und Jungenaufzug und Ende August, und das ist jetzt genau das, was ich ja schon eben gerade erzählt habe, nonstop Rückflug 11.500 Kilometer von Alaska bis Neuseeland. Und im September Ankunft eben dort. Hut ab, kleine Schnepfe. Und dabei hätte E7 bei ihrem Langstreckenflug den Verlockungen der Südsee erliegen und auf den Fidschi-Inseln oder auf Hawaii zwischenlanden können. Es wäre ihr auch möglich gewesen, den besonders beschwerlichen Weg über den offenen Pazifik abzukürzen. Hat sie aber nicht. Als wäre sie sich ihrer Mission eines neuen Streckenflugrekordes bewusst, flog sie geradewegs zurück nach Neuseeland. Für die Wissenschaftler ein deutliches Zeichen, dass für die Poolschnepfe solche Entfernungen überhaupt keine Besonderheiten sind. Bei ihren Flügen ist die Poolschnepfe übrigens nicht allein unterwegs. Sie bevorzugt kleine Reisegesellschaften, so zwischen 30 und 70 Tieren, die sich dann an ihren Rastplätzen zu großen Trupps vereinen. Und wer Artgenossen dieser Hochleistungssportler gern mal sehen möchte, der braucht vielleicht nicht extra zum Pazifik zu reisen und vielleicht auch nicht zum Geiseltarsee. Einfacher ist es nämlich am Wattenmeer an der Nordsee, denn da rasten jetzt im Herbst bis zu 60.000 Poolschnepfen. Und im Frühjahr, wenn zwei Populationen durchziehen, dann können es sogar doppelt so viele sein. Während der europäische Bestand, der in Nordskandinavien brütet und an den Küsten von Deutschland bis Spanien überwintert, je nach Witterungsverlauf zum Teil nur schlappe 1.500 Kilometer weit fliegt, bringt es der sibirische Bestand auf seinem Weg von den Brutgebieten über das Wattenmeer bis hin zu den Überwinterungsgebieten in West- und Südafrika immerhin auf stolze 8.000 bis 10.000 Kilometer Flugstrecke pro Weg. Naja, und die Alaska-Vögel, die fliegen nach Neuseeland und das ist dann eben der Rekord, über den wir gerade geredet haben. Nicht überall erfahren diese tapferen Vögel die nötige Gastfreundschaft, so bedrohen zum Beispiel Großeindeichungen in Korea und China die Rastgebiete der dortigen Population. Umso wichtiger ist es, dass wir in unserem Nationalpark hier im Wattenmeer alles dafür tun, das Überleben der hiesigen Population dieser erstaunlichen Vogelart zu sichern. Und eine wichtige Sache machen uns diese gefiederten Weltumsegler auch deutlich. Vogelschutz endet nicht an den Grenzen eines Schutzgebietes oder Nationalstaates, sondern das ist eine weltweite Geschichte. Sagen auch die Nationalparkfreunde Wattenmeer. Und damit der Vogel der Woche, der Iron Man unter den Zugvögeln, allemal unter den Wartvögeln, die Poolschnepfe.

0: Ja, bevor ich meine Abschlussmusik spiele, schnell noch das Gedicht am Mittwoch, Gamm, heute von Anna Zepnik.
1: Stadt, klein, deutsch. Hier soll man baden können, doch das Lokplakat im Aushangkasten ist nach unten ausgewichen. Im Speisesaal des St. Johannenstifts würfeln ältere Damen um ihr Leben. Im Schuhgeschäft gleich um die Ecke schwarze, braune und auch schwarze Schuhe. Um den trüben Kurteich läuft ein Mann mit kurzen Schritten, blauem Beutel, runden. Nochmal, noch einmal passiert er Enten bei der Inspizienz von Böschungsgrün. Im Kurtheater gibt ein Dieter uns den Schal, den Asnavour. Das S der Parkasse ist abgeblättert. Im Restaurant zum Irgendwas kann man, wenn man noch kann, das Tanzbein, na Sie wissen schon. Im Haus Teutonia verkauft Giuseppe Meeresfrüchte und vier Jahreszeiten. Und am Rand der Zone für die Rehabilitanden sitzt ein Mann auf einem Poller, schaut ins Leere, hält die Bockwurst aufrecht, lächelt, seufzt, bevor er ihr den Kopf abbeißt.
0: Das war das Gedicht am Mittwoch, Anna Zepnik. Und jetzt gibt es noch einen Jingle von mir. Und ich höre heute zur Feier des Tages, weil heute die volle Schlagzeilenbesetzung hier ist, höre ich einfach heute mal 3 Minuten eher auf. Danke für euer Zuhören und viel Spaß noch bei der Sonnenfinsternis, bei den Perseiden heute Nacht. Und ihr habt die Chance, heute kurz vor um 5, 6 Planeten zu sehen, Mist am Abendhimmel. Von Jupiter bis Merkur, Uranus, Saturn, Mars und Venus. Ja, das ist ziemlich erstaunt. Auf der MDR-Seite findet ihr Näheres dazu. So. Tschüss.
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5: Ja, herzlich willkommen zur Schlagseite im August. Sagen euch die ganze Mannschaft vom Team 1 zur Schlagseite, nämlich Stefan, Ronny, Markus und Lorenz an der Technik. Und wir wollen euch heute, es wird nicht zu vermeiden sein, dass das Thema Sonne zur Sprache kommt, aber wenn man Radio hört, kann man eh nicht zur Sonne rausgucken. Insofern haben wir ja schon mal wegen der ungenau gehenden Sonnenuhr 1,5 Minuten zu früh angefangen. Ich hoffe, das verzeiht ihr uns. Wir starten mit einem Lied, was schon mal ein, ja, also alles steht irgendwie unter der nicht allzu engen Überschrift Sommer und wir starten mit einem Lied, das heißt How to make a Bechamel Sauce in 10 Steps und da bin ich selber gespannt, weil jeder hat seine Lieder mitgebracht und überrascht die anderen. Viel Spaß wünschen wir euch. 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
2: So, jetzt sind wir auch live hier, endlich, ja, Tag. Tag, Kollegen.
3: Wie macht man Bechamelsoße in 10 Schritten von Lynx? Schönes, ihr habt gar nicht mitgezogen.
2: Na doch, ja, wir waren so aufgeregt wegen, hier draußen ist dunkel und die Sonne geht ja nicht mehr auf und überhaupt.
3: Schlimm. So, was hören wir jetzt?
2: Okay, ich mach mal den nächsten Block. Ist tatsächlich ein Block. Ja, mit Sonne, Sommer, weiß ich nicht, der Link ist das richtig tolle Konzert vom letzten Wochenende. Nick Cave war am Start an der Elbe und hat mit From Here to Eternity gestartet und der war auf der Bühne, Bein nach oben und los ging's. Also mich hat er sofort gehabt. Ich fand es wirklich ein super Konzert. Und deswegen genau From Here to Eternity von Nick Cave. Und naja, bei was ich so reingehört habe, bin ich so ein bisschen in der Zeit hängen geblieben. Und beim Akteuren, Einschürzen Neubauten, stehe auf Berlin, 81. Und weil ich schon mal dabei war, noch ein Lieblingssong. Ich dachte, wir hatten den schon mal im Radio, aber das ist nicht so. Deswegen dann gleich hinterher. Malaria mit kaltes, klares Wasser. Also wir hören Nick Cave, dann Neubauten und kaltes, klares Wasser. Alles Anfang 80er. Los geht's.

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0: Nick Cave and the Bad Seeds mit dem ersten Song, dann die einstürzenden Neubauten und zum Schluss Malaria. Und an der Stelle noch ein kurzer Nachruf. Malaria, gegründet ja von Bettina Köster und Gudrun Gut. Und die Bettina ist am 16. März in diesem Jahr mit 66 Jahren in Italien verstorben. Ja, das ist uns ganz durchgerutscht. Sonst hätte man das schon bei einer unserer Frühjahrssendungen mit erwähnt. So tue ich es jetzt und ja, dann gucke ich mal rüber. Zu dir, genau.
1: Genau. Habe ich gerade kaltes, klares Wasser vernommen in dem
0: Sommer halt.
1: Ja, das ist dann eine gute Überleitung. Ich bleibe jetzt mal auf der Welle von Stefan bezüglich Nick Cave und Plixa Bargeld und Konsorten. Und würde jetzt gerne ein Lied von Dirty Free spielen, die wiederum die Band von Warren Ellis ist, der auch bei den Bad Seeds als an der Violine steht. Und das, ich glaube, seit Anbeginn der Bad Seeds. Ich glaube, er ist sogar Gründungsmitglied. Passt auch ganz gut in unsere Sommersendung. Wie gesagt, ich war auch sehr begeistert von dem Konzert und auch von ihm tatsächlich so an seinem Instrument und mag die Band sowieso. Deswegen spielen wir jetzt einfach mal einen Song mit dem Titel oder mit dem Thema, was uns gerade alle sehr am Herz liegt, und zwar Rain Song. Wir wünschen uns alle, dass es bald mal wieder ein bisschen was von oben kommt.
0: Oh, du hast richtig ernst genommen,
1: also, den Titel. Super. Genau, ich habe es ernst genommen. Macht laut, macht die Fenster auf. Vielleicht hört das ja irgendjemand. Also Rain Song von Dirty Free. Viel Spaß.

0: Ich? Ha, hallo. Ja, nee, wir hatten jetzt ja gerade diese schöne Nachbetrachtung von dem Nick Cave-Konzert vorher nochmal gehabt. Ich würde gerne was loswerden. Nächste Woche, Freitag, spielt Sacred Reich in der Chemiefabrik. Eine schöne Thrash-Metal-Band aus den 80er Jahren. Die haben neulich, nee, neulich, das ist voriges Jahr, vor 2 Jahren, weiß ich nicht mehr genau, gespielt als Vorband hier von Sepultura in Dresden. Und ich fand das mega und wir hören noch mal rein in so ein schönes altes Stück. Ab geht er.
1: Es will noch jemand was sagen.
0: Ja,
1: Moment. Genau. Ich würde noch ergänzen, dass das Programm von der Chemo eh sehr interessant ist. Ab 1.9., das sind ja 25 Jahre Chemo und die feiern an 25 Tagen.
0: da kommt auch noch mal eine Band, die müssen wir dann auch noch mal.
1: Ich habe auch noch eine Band
0: Ach,
1: mit.
0: du
1: Aber
0: hast auch noch
1: vielleicht machen wir
0: eine.
1: erstmal Musik jetzt, ja, sonst.
0: Ja, das war.

So, na das bei 39 Grad in der Chemo. Aber ja, stimmt, der Hinweis war, ist ja erst nächste Woche, wenn es wieder kühl ist. Genau, und da wir ja schon in der Chemo sind, würde ich genau meinen Konzerttipp ja auch gleich noch mit loswerden wollen. Frustration ist wieder mal in der Stadt und die hatten wir jetzt ja schon ein paar Mal in unserer Sendung. Deswegen hatte ich mir mal die Vorband angeschaut, Warm Exit. Ich kannte sie noch nicht oder kenne sie noch nicht, hatte mal reingehört. Ich glaube, das passt ganz gut. Ein Post-Punk-Quartett aus Brüssel. Und ja, Kraut, Neues, Elektro, Post-Punk, also ein guter Mix. Und ja, von Warm Exit hören wir Concrete Fascination und damit Musik ab.

0: Wenn ich oben bin, genau, das bin ich jetzt. Das wollte ich nochmal ganz kurz nachschauen, wann das Konzert ist. Nämlich am 24.09. Genau, am 24.09. in der Chemo. Frustration und Warm Exit. Wie gesagt, 25 Tage feiern in der Chemo. Sucht euch was aus. Gleichlaufschwankungen ist noch dabei, aber ja, ach, hört selber rein, ne? Genau, damit, Lorenz, du. Ja,
1: das war doch schon eine schöne Energie, die da rüberkam und da würde ich ein bisschen dran anschließen. Ich habe heute mitgebracht einen Song, da bin ich auch durch Zufall drauf gestoßen, von einer Band, die nach über 20 Jahren wieder eine echte neue Platte herausgebracht hat. Auch unter uns Musikfreaks wahrscheinlich nur einigen bekannt, die hieß in den 90ern The Van Pelt, hat irgendwann beim AZ Conny gespielt. Das Konzert habe ich verpasst, da habe ich mich jahrelang drüber geärgert. Eine fantastische Band. Später gab es Abzweige und Nebenprojekte nach dem relativ schnellen Ende der Band und Chris Leo, der recht charismatische Sänger und Sprechtexter, muss man fast so sagen, der hat dann auch noch solo gearbeitet. Dann hatte ich die lange aus den Augen verloren und ich bin durch Zufall drauf gestoßen, dass sie 2023 ein neues Album aufgelegt haben und es ist ja mal ein bisschen, naja, mit Vorsicht, die alte wilde Energie ist nicht mehr ganz da, aber man hört, finde ich, sehr gut raus, was diese Band ausgemacht hat und dieses Album kann man auch empfehlen, das heißt Artisans and Merchants und da spiele ich den Titelsong euch mal vor, The Van Pelt.

So, jetzt kommt wieder das Rätsel. Diese Woche ist es wahrscheinlich zu einfach, aber ist egal. Macht ja Spaß. Die Frage ist wie immer, was von den beiden Varianten ist das Original? A und B, was ist besser? So, spielen wir einfach mal ab. Passt zum Sommer, Sonne, Schlagseite.

0: So.
1: Jetzt aber.
0: Was sagt er?
2: Also mir die erste Version besser gefallen und damit habe ich schon mal richtig beantwortet, oder? Ich bin raus.
1: Was war denn jetzt die Frage? Die Frage war Teil 1, die Frage war, welches war das ältere und damit das Original, oder?
0: Ja, genau.
2: Ja, also
1: das erste. Beinhard, der Markus. Also ich würde sagen, der Ronny fängt schon an zu lächeln, aber also ich würde sagen, vom Sound her, ich kannte die zweite Version nicht, also die zweite gespielte. Und unter guten Kopfhörer würde ich sagen, der Sound klang nach was Älterem. Gibt es aber natürlich auch Bands, die heutzutage noch so klingen. Aber die Machart,
3: die jünger aus als die Band auf jeden Fall.
1: Okay, das ist mit nicht jede Band nimmt Frischzellen, aber die Machart, würde ich sagen, war eine Classic Rock Art. Es geht ja nicht um Geld, oder? Also ich würde sagen, B war das Original.
2: Okay, ich sage A war Original.
0: A war das Original natürlich, 87 oder 86.
2: 87, okay, ich hätte so später, das okay, aber okay.
0: Und das zweite war mal so ein Corona-Dingens von so einer englischen Mix. Folkband. Ah. Die hießen damals Large Plants und jetzt hießen sie The Thorns. Aber
3: schön. Indoor ganz viel.
1: Nee, ich hab's ja nicht ausgeschlossen, aber also man kann ja, macht ja auch heute Musik, die wie 70er oder 60er klingen kann, kein Ding.
2: Ja, Lorenz, ja. Aber es ging doch um Geld. Also nur mal, soll man sagen.
3: Du hast das Kleingedruckte nicht gelesen.
0: Und was war schöner?
2: Ja, ich fand's original. Also hab schon getanzt und alles.
1: Aber das hat man sowas von über. Ja. Also, das andere war natürlich, das war. Wenn man die Richtung mag, okay, aber das ist jetzt auch nicht meine Favoritensparte der Rockmusik mit dieser Art von Gitarren, Solo und Stimmen, so ist es nicht ganz meine Schiene. Schwer. Markus, noch Meinung, welches besser ist?
2: Gut. Markus ist alles zwei toll.
1: Publikumsjoker.
3: Ja, ich höre es mir nochmal bei. Also das zweite höre ich mir nochmal. Blätterlänge zu Hause an. Ja. Aber so wie es entstanden ist, finde ich natürlich das erste.
2: Jetzt waren wir so konzentriert auf das Rätsel, jetzt wissen wir gar nicht, was wir jetzt spielen, oder?
1: Das ist genau, richtig.
3: Ja, ich bin jetzt dran und ich bin aber völlig, ich würde euch einfach sagen, was gespielt wird und dann könnt ihr googeln.
1: Genau.
3: Oder so.
1: Also, was kommt?
3: Also wir spielen jetzt, was habe ich jetzt? Genau, ich bin ja nur ein bisschen beim Thema Sommerfest, habe mich festgehangen. Und habe euch eine Tuareg-Band rausgesucht, also eine relativ bekannte Tuareg-Band mit dem Namen Tivaniren, die damals tatsächlich sich in Algerien formiert haben, aus der Sahelzone geflüchtet sind wegen Dürre und Hitze und in Nordafrika bei ihre traditionelle Tuareg-Musik mit Gitarren und Basslinien unterlegt haben und westliche Einflüsse mit reingenommen haben auch teilweise mit verschiedenen amerikanischen Musikern und englischen Musikern zusammengearbeitet. Damon Albarn zum Beispiel war lange in Nordafrika und hat dort mit verschiedenen Bands Projekte gemacht. Eine ganz interessante Sache. Genau. Und ich finde diese Mischung mit diesem traditionellen Sahara-Sound hin zu diesen, ich sag mal, Wüstenblues, wie auch immer, eigentlich ganz gut und ganz passend. Und habe jetzt zwei Songs rausgesucht. Einen davon mit Kurt Weill und Mark Lanegan, der leider inzwischen auch schon seit einer Weile verstorben ist, im Gesang. Und noch einen als, ohne beide. Also einmal so ganz klassisch und dann noch mit anderen Musikern. Die Titel müsstest du mir jetzt nochmal ganz kurz sagen. Die habe ich jetzt nicht auf dem Schirm.
1: Also die Titel sind zum einen Tumast Tincha, genau. Und das zweite heißt Nanufly featuring Kurt Weill. Nanufly
3: ist der mit Kurt Weill und Mark Lanegan. Also viel Spaß und lasst euch ein bisschen wegtragen. Ne?

0: Sind auch noch 3 Minuten. Ja, Tina Virenz, war wieder eine schöne Sendung heute. Ich würde jetzt mal das Abschluss, die Abschlussmoderation im Namen aller Anwesenden machen. Genau, nächsten Monat ist wieder Sendung und wieder am zweiten Mittwoch des Monats. Und ja, als Abschlusssong haben wir etwas nochmal rausgesucht, was so ein bisschen zur Sonnenfinsternis passt. Genau, und da geht es im Prinzip darum, dass alles, was getan wird, alles, was du tust, alles, was du machst, alles, was du spielst, alles, was, ne, passiert, letztendlich unter der Sonne passiert. Aber die ist vom Mond bedeckt. Scheiße. Also von daher, also auch das, was wir an Musik gespielt haben, war einer gewissen Disharmonie unterlegen. Aber das ist eigentlich immer so. Von daher wird es nächstes Mal einfach so weitergehen. Und wir beenden den Abend mit, oder unsere Sendung mit Led Zeppelin. Clips. Hab ich jetzt Zeppelin gesagt?
1: So, du kannst nochmal. Ich habe das Lied viel zu früh gestartet. Bitte.
0: Ah, ich hoffe, mich hat niemand gehört. Pink Floyd, Eclipse als passenden Abschlusssong. Alles hat die Sonne gemacht heute. Ciao.

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0: kam der Satz vor, der mich persönlich etwas überrascht, aber auch sehr gefreut hat. There is a feeling of love in the air. Also das ist ein Schlusssatz, mit dem man, glaube ich, einen solchen NATO-Gipfel, der unter so medial auch schwierigen Vorzeichen stand, gut abschließen kann.
1: In Ungarn haben das dem früheren Ministerpräsidenten Orbán nahestehende Staatsfernsehen und der Staatsrundfunk ihren Sendebetrieb vorübergehend eingestellt. Ministerpräsident Modyar sprach in sozialen Medien von einem historischen Tag. Die Ausstrahlung von Propaganda sei zu Ende. Beim Sender M1 war zeitweise ein schwarzer Bildschirm mit einer Entschuldigung für die bisherige Berichterstattung zu sehen.
2: Innerhalb der CDU fing es an zu brodeln. Halbwahrheiten, Unwahrheiten. Die Diskussion hörte nicht mehr auf.
3: Ja, vielleicht habe ich diese Welle unterschätzt. Das kann sein. Ja, ich habe kommunikative Fehler gemacht. Und ja, glauben Sie es mir, ich ärgere mich am meisten darüber. Und das war auch Mist.
2: Vorhin hat mich jemand gefragt, glauben Sie, dass Sie heute Abend angreifen werden? Ich habe geantwortet, vielleicht. Ja, vielleicht.
4: Ich glaube, wir sind in einer entscheidenden Phase des Krieges. Jedenfalls haben wir alles dafür vorbereitet, dass verhandelt werden kann.

0: Ja, jetzt kann verhandelt werden.
1: Ja, wir sind alle ready. Es wird jeden Moment soweit sein.
0: Ja, vor allem, wir haben es vorbereitet. Deutschland hat es vorbereitet,
1: ja,
0: dass jetzt verhandelt werden kann. Ich weiß nicht genau, waren Sie bei IKEA? Haben Sie einen Tisch gekauft? Stühle? Irgendwelche Sachen, die man braucht?
1: Schloss Bellevue wird ja gerade renoviert.
0: Ja,
1: da waren bald wieder ready für Verhandlungen.
0: Ein paar Möbel übrig. Okay, die Welt ist wirklich in einem Zustand, der auf der einen Seite Spaß macht, Fernsehpodcasts zu machen.
1: Mhm.
0: Dankenswerterweise hast du Clips gemacht. Ich habe gestern versucht, du hast mir die Clipliste geschickt, reinzuschauen. Ich habe gesehen, dass Jörg Schönenborn das neue Gesicht der Tagesthemen ein Interview mit Jo Wadepool gemacht hat.
1: Mhm.
0: Ich dachte mir so, ich kann mir nicht vorstellen, dass mein zweiter Gedanke dazu besser ist als mein erster. Also erlebt ihr heute, wie ich diese Clips wirklich zum allerersten Mal schaue. Der erste Gedanke zählt. Alles Weitere, ich glaube, es gibt keine Schöpfungshöhe, die man hier noch erreichen muss.
1: Ich finde es sehr lustig, dass du das sagst, weil ich habe die gestern Nacht nochmal angeschaut und bin relativ spontan zu dem Schluss gekommen, vielleicht spiele ich einfach gar nicht so die Wahlpool-Clips, weil man sitzt davor und es ist wirklich, man fällt in so ein spontanes Koma. Also
0: ja,
1: man kann gar nichts anderes dagegen machen. Es ist, alle Gedanken werden so rausgepustet von der sonoren Art, wie Wadepool uns irgendwie seine Welt vorstellt. Und es ist so ermüdend und einschläfernd. Aber vielleicht quälen wir uns dann heute ein bisschen durch. Vielleicht ärgere ich dich einfach ein bisschen damit.
0: Es ist dieses Urteil schon mal, das ist der nullte Gedanke, nicht zu ertragen. Vor allem typischerweise, wenn Politiker uns anlügen, dachte ich, hätten sie mittlerweile gelernt von Trump. Man muss das schon mit einer gewissen Inbrunst machen. Schreien fast, so eine Aggressivität gehört schon dazu, ne? Aber so eine defensive, zurückhaltende, ja, und dann lieber nochmal kurz pausieren, um zu schlucken und um nochmal zu zeigen, dass man jetzt nachdenkt. Und Achtung, jetzt kommt der Satz, wir haben alles dafür getan, dass jetzt verhandelt wird.
1: Ja.
0: Während man einfach nur Nachrichten liest von Trump schießt, New York Times kommentiert, Trump beißt sich die Zähne aus, Trump schießt wieder und Trump kündigt an, morgen auch nochmal zu schießen. Aber wenn jetzt Deutschland sich dafür eingesetzt hat, dass alles bereit ist dafür, dass verhandelt wird, würde ich sagen, dann können wir das uns ja nächste Woche dann anschauen, wie jetzt verhandelt wird.
1: Ja, das wird ganz sicher kommen. Ja, man ist es ja auch so gewohnt, ne, dass man, also man sieht in den Nachrichten Dinge und dann erzählen einem Politiker, ist alles ganz anders und
0: ja.
1: Die Nachrichten sind da aber natürlich auch hintergestiegen, ne? Also es fängt natürlich alles schon an mit, man versucht hier Solidarität zu zeigen und so und alle wissen, ist so ein bisschen geschummelt, weshalb sich dann irgendwann die Frage stellt, so, macht es eigentlich noch Sinn, den Leuten das zu sagen? Also, weil du schaust ja morgens einfach auf dein Handy und kommst zu dem Schluss, ach so, Straße von Hormuz ist wieder gesperrt. Und dann denkst du an Wadepool am Abend davor zurück. Und ich glaube, selbst dem Letzten muss da irgendwie aufgehen. Also, hier passen Realitäten nicht zusammen. Hier sind die Erzählungen irgendwie so weit auseinander, dass man jetzt nicht mal mehr aus Friedrich Merz noch rauskommt. Ja, es war ein total geiler Auftritt und er hat das da super gemacht und so. Und morgen ist die Welt wieder okay, weil Love is in the Air. Das scheint irgendwie, selbst beim Öffentlich-Rechtlichen kommt es nicht mehr an. Und wir haben nachher auch noch einen relativ bissigen Kommentar dazu. Also man merkt so richtig, die sind auch so ein bisschen angenervt davon, dass ihnen immer der gleiche Mist erzählt wird. Und irgendwie tut sich nichts. Also ja, auf keinem der Schlachtfelder. So.
0: Also ich kann mir auch gar nicht vorstellen, dass man als Journalist ein Leben führt, in dem man so unterbrechungslos am Nachrichtengeschehen teilnimmt, dass man wirklich die eine Nachricht immer auf die vorige bezieht und deswegen eintaucht in das Wasser wie der Frosch in den Topf, wo das die Temperatur so langsam hochgedreht wird, ja. Weil wenn du nur einen halben Tag mal was zu tun hast und wegschaust und danach die nächste Nachricht liest, die dir deine Kollegen geschrieben haben, ist ja voll der Kulturschock. Also du wachst ja alle 6 Stunden in einer neuen Welt auf, in der es heißt, ja, die GKV hat jetzt 35 Milliarden weniger. Und übrigens ist das Elterngeld jetzt monatelang kürzer. Und übrigens hat die Universität Frankfurt jetzt 10% ihrer Studienplätze gestrichen.
1: Ja.
0: Und übrigens sind diese Lehrer jetzt wirklich weg. Und du dachtest, das kriegt man vielleicht nochmal hingebogen, weil ja der SPD-Wirtschaftsminister angeboten hat, einfach dem Bildungsministerium hier in Hessen das Geld zu überweisen für die Lehrer. Nee, doch nicht und so. Dann, ja, in Nürnberg fahren die Straßenbahnen wieder, weil jetzt dieser komische Gummibrei, mit dem man die Schiene festmachte, aber es hält nicht über 28 Grad, von der Bevölkerung, von den Gleisen abgekratzt wurde. Machst Instagram auf, Hannover überflutet. Ja. Nicht nur keine Straßenbahn, sondern auch kein Autoverkehr mehr und so, ja. So, also man darf wirklich nicht weggucken und dann guckt man, kommt man zurück und denkt sich so, das geht alles nicht. Dazu eine kleine editorische Notiz. In dieser Welt ist natürlich nicht meine Entscheidung, ob dieser Podcast hier bei Spotify erscheint oder nicht, sondern es ist da ein Milliardenkonzern und da ein Millionenkonzern und ich als Podcaster habe da gar nichts zu melden, ja. Ich kann nur eine E-Mail schreiben und sagen, läuft irgendwie nicht so richtig bei euch und dann sagen die, das tut uns wahnsinnig leid, wir sind dran, das Team weiß Bescheid und ich kriege jeden Tag so eine generische Mail, in der drin steht, Spotify kümmert sich, Podigia weiß nicht, woran es liegt und ja, deswegen ist dieser Podcast halt da, wo er ist, so im Internet.
1: Ja.
0: Aber ich hab wirklich, das sieht immer aus, als wären wir hier so die Mächtigen, die hier nochmal die kleine Community bespielen und damit den Bundestag unter Druck setzen. Nein, gar nichts. Wir gucken hier einfach nur Fernsehen und alle Fragen zum Thema kann ich auch nicht beantworten.
1: Ja, wir sind der Welt einfach ausgeliefert.
0: Ja, wir gucken heute ausschließlich Clips, die ich mir auch nicht erklären kann. Das ist meine These für heute. Mal gucken, wie lange sie stimmt. Von daher, NATO.
1: Ja, von daher NATO. Wir versuchen das jetzt gleich so ein bisschen einzuordnen. Mhm. Es war großes Bohai. Ich weiß nicht, das ist jetzt NATO-Gipfel 600 oder, oder so. Und wir achten mal so drauf, was hat sich eigentlich in den letzten Jahren verändert. Ja.
0: Ich finde auch, mittlerweile, wenn du jetzt selbst super politisch interessierte Leute fragst, ne? Was ist der Unterschied zwischen einem NATO-Gipfel und einem EU-Gipfel? Weiß keiner.
1: Nee.
0: Da wird weggenuschelt, Ukraine hier, Iran da, Tisch steht bereit, wir haben uns vorbereitet. Toller Beschluss, Love is in the air.
1: Genau, Love is in the air. Aber es gibt auch einiges zu berichten davon, weil die NATO transformiert sich. Das werden wir dann auch gleich sehen. Aber legen wir mal los. Die NATO gibt sich ja auch ein neues Styling, muss man ja sagen.
0: Oh.
1: Also nachdem Donald Trump ja nun klargemacht hat, er mag Gold, Pomp und Prunk, muss es natürlich dementsprechend sein. Ne? Die NATO folgt, die findet die Idee natürlich super, weil Donald findet sie super.
0: Hey.
1: Also wird entsprechend aufgefahren. Es ist nichts mehr mit den grauen, langweiligen Büroräumen irgendwo im Nirgendwo mit irgendwelchen Pressekonferenzen vor langweiligen, aufgebauten Wänden, sondern es gibt richtig großes Bohai. Du kannst ja gleich mal ein bisschen beschreiben, was du siehst.
0: Okay.
1: So.
2: Ankara dient heute als große Bühne. Die NATO-Verbündeten werden mit Pomp empfangen im Palast des türkischen Präsidenten. Hier ist nichts dem Zufall überlassen. Der wichtigste Gast soll sich wohlfühlen. Die Welt soll diese Bilder sehen. Ich bin überzeugt, dass wir gemeinsam ein starkes Signal der Solidarität aussenden werden. Das wird uns gelingen.
0: Ja, also, wenn sich die ganze politische Welt in so ein Altenheim verwandelt, in dem aber dann nochmal die Kräfteparolen rausgekrächzt werden. Ich weiß nicht. Also ich habe gestern Daily Show gesehen mit Jon Stewart vom Montag, die Version. Es sind 6 Senatoren im Amt gestorben, allein in der letzten Amtszeit, also in ihren jeweiligen letzten Amtszeiten, in den letzten 6 Jahren jeweils, diesen 2-Jahres-Rhythmen. Und er hat dann so Beispiele gezeigt, wie Leute vom Blatt ablesen, was gerade ihre politische Agenda ist. Und es wirklich, also original, kommentarlos stehen lassen.
1: Ja, das kann man hier also auch was machen.
0: Die Leute sind älter, als in Deutschland im Durchschnitt in Pflegeheimen gewohnt wird.
1: Ja, das ist also, ich finde es auch wirklich absurd. Also vor allem, da sie ja jetzt auch so langsam, aber sicher, ohne jetzt pietätslos zu sein, einfach alle so tot umkippen. So, ne?
0: Die
1: also
0: sterben wirklich vor unseren Augen.
1: Irgendjemand Ecken, taucht einfach nicht auf. Scott Galloway hat es auch so nett gesagt, mit Blick auf Mitch McConnell, der ja irgendwie jetzt gerade so ein Lebenszeichen gesandt hat. Ja. Und er meinte auch, es war eher so ein Nah-dem-Tod-Zeichen. Ne? Also das Bild wird dann veröffentlicht und man schaut ihn sich so an und ist so, naja, aber lange ist es nicht mehr. Ne?
0: Dieses Foto ist so grotesk.
1: Ja, und ich finde auch die, also jetzt sind die natürlich auch alle hier bei Erdogan und der fährt jetzt natürlich auch groß auf, so, ne, keine Frage, aber ich finde auch, das Ganze bekommt jetzt irgendwie noch durch diese alten Männer, die da irgendwie dabei sitzen, alles so ein Politikbüro-Vibe irgendwie, ja, das hat alles so ein
0: absolut
1: so einen eingeschläferten Sowjet-Charme irgendwie so, von alte Männer sitzen rum und machen irgendwie großes Spektakel und niemand weiß so richtig warum, nur für sich selbst, aber alle Motorräder müssen nochmal aufgefahren werden von der Polizei und man sieht es ja jetzt ja auch auf dem Bild, Reiterstaffel im Hintergrund, die riesige türkische Flagge, also es ist alles komplett bescheuert und natürlich alles so aufgezogen, damit es Donald Trump gefällt, um dann festzustellen, ja, warte mal, der Tenor ist jetzt eigentlich seit 5 Jahren immer noch der gleiche.
2: Die Türkei ist kein einfacher Partner für die Europäer. Doch über die innenpolitischen Entwicklungen im Land schauen heute alle hinweg. Zu wichtig ist die Türkei nicht nur als Vermittler im Ukraine-Krieg. Donald Trump macht klar, er ist nur wegen Erdogan gekommen, nicht für die anderen NATO-Partner. Italien hat uns im Stich gelassen, Deutschland hat uns im Stich gelassen, Frankreich auch. Und das ist in Ordnung. Aber warum geben wir Hunderte von Milliarden Dollar aus, wenn sie nicht für uns da sind?
0: Welche 100 Milliarden Euro für wen? Und ist das hier in Deutschland das Geld oder was?
1: Ja, also und wir sind halt einfach immer noch an Tag 1, so, ne? Als wäre nichts passiert, so als hätte es das 5%-Ziel nicht gegeben. Ja. Als würden wir jetzt nicht seit 5 Jahren halt Diskussionen darum führen, sondern man kommt da einfach hin, NATO-Gipfel, und es könnte sein wie erster NATO-Gipfel nach Donald Trumps Wahl. Ja. So, das ist einfach das der stimmt. Tenor, an dem sich nichts verändert hat. Und dann finde ich immer noch so die Berichterstattung sehr schön dazu, die dann noch um so Sachen sagt wie, ja, die Türkei ist kein leichter innenpolitischer Partner für die EU und für die NATO-Staaten, so als würde sich irgendjemand darum jucken, was jetzt irgendwie Erdogan
0: es ist
1: Demokratie in Anführungsstrichen da macht, so, was ja nun wirklich auch allen völlig egal ist. Ich meine, die tanzen da alle an, so, das ist ein wichtiger Partner. Und wenn man mit dem irgendwie Stress hat, dann geht es ja wohl darum, dass Erdogan auf Distanz geht zu Israel und da sehr aggressiv ist, dass Erdogan immer noch im Zweifelsfall die EU in der Hand hat mit seinem Deal mit den Geflüchteten und all solche Sachen. Also auch die Berichterstattung kommt irgendwie überhaupt nicht mit der Zeit mit und setzt sich auch überhaupt nicht mit diesen Akteuren zusammen auseinander irgendwie so. Also ich finde es einfach komplett strange. Ich meine, es ist so eine Berichterstattung wie so 2016 Donald Trump wurde irgendwie gewählt und das ist der Stand der Dinge irgendwie.
0: Ja. Ich meine, wir sehen ja da auf dem Bild Financial Value 2,8 Milliarden US-Dollar. Mhm. Keine Ahnung, haben die da gerade so ein Herz für Kinder veranstaltet oder was? Es ist dadurch, dass alle, also eigentlich ist es super easy, ne? Wir haben immer beklagt, und das hat ja auch diese ganze liberale Debatte, also zum Thema, jeder ist sich selbst der Nächste, jetzt einfach nur noch FDP wählen, Christian Lindner hat immer recht. Also. Und in diesen Büchern, die das ja theoretisch begleitet haben, war ja immer, ja, außer Verteidigung, das ist ein Problem. Ja. Also dafür braucht man dann doch nochmal einen Staat. So, wir würden gerne den Staat abschaffen und so, aber Verteidigung, ne? Ist bei Donald Trump ja auch. Republikaner regieren, Senat, Kongress wird einfach schachmatt gesetzt, da ist gar nichts mehr. Also der Älteste, die sind alle so alt wie nie und tun so wenig wie nie. So, ja. Also es ist einfach so wie im Altersheim, so alle wachen nur noch auf und trinken Kaffee. So, es passiert genau nichts. Aber, also es werden ganze Ministerien gekillt, ja, die Motorsäge, der ganze bla bla bla. Aber beim Verteidigungshaushalt einfach von 800 Milliarden auf 1,5 Billionen, so der Antrag, ja, dass man das jetzt macht. So. Das heißt, wir haben eigentlich die Ströme, die immer kritisiert wurden, das erste ist Militarisierung und das zweite ist Finanzialisierung. Mhm. Alles nur noch Geld, der Staat nur noch Verteidigung, Trump dann, ja, wir können keine Kindersicherung machen, weil wir müssen das Land verteidigen. Ja? Also es war ja genau so ungefähr der O-Ton. So, und genau da sind wir jetzt. Also die ganze progressive und linke Kritik der letzten 1000 Jahre mündet genau jetzt in diesem, wir stellen einfach fest, das stimmt. So, ja. Seit 20 Jahren erzählen uns die Journalisten bloß nicht die einfachen Antworten, ja, also die einfachen Antworten, ganz große Gefahr, dass daran erkennen sie die dummen Leute und seit 2-3 Jahren kriegen wir nur noch, es muss alles finanziell durchgerechnet werden und wir kaufen ausschließlich Panzer. Also wirklich die einfachste Antwort auf alles, so, ne?
1: Ja.
0: So, als hätten wir keine Hitze, Flut, gar kein Wirtschaftswachstum mehr, keine Wachstumsstrategie. China baut jetzt auch noch unsere Autos und hat damit auch keinen großen Erfolg. Wirtschaftswachstum jetzt 4,1% oder so.
1: Erbärmlich.
0: Prognose für China. Also erbärmlich für China, aber dramatisch für die Welt so. Ja. Also da kommt ja alles zusammen. Also es ist wirklich, es ist einfach schlimm. diese Journalisten müssen jetzt wirklich alle, ich meine alle, da ist jetzt auch niemand in der Taz sicher, vor meinem scharfen Argument, ja. Die müssen jetzt alle sich selber mal ins Gesicht hauen, so. Einfach morgens mal richtig, bam, was machen wir hier eigentlich? Das ist so dumm, wir können es auch abschaffen. Die einfachen Antworten kann sich der Mick oder Stefan selber denken. Dafür müsst ihr
1: genau, die einfachen Antworten können wir selber machen, Leute. Dazu sind wir gerade noch in der Lage.
0: Ich kann doch wirklich selber auf die Straße gehen und sagen, der Typ da gefällt mir nicht, den schlage ich jetzt ins Gesicht. So. Und dann gehe ich weiter und hoffe, der gefällt mir auch nicht, den schlage ich auch. Das ist im Grunde der Politjournalismus gerade.
1: Ja, es läuft halt auch bei vielen darauf hinaus, ne? Also man gibt die gleichen einfachen Antworten. So, wir haben heute auch ein paar ganz gute Berichte dabei, finde ich so, die dann so ein bisschen mal weitergehen und sich trauen. Natürlich wieder irgendwie nur in den Kommentaren, so, was ich.
0: Auf die bin ich gespannt. Ah ja, gut, okay.
1: Was ich sehr interessant finde, aber da haut dann mal einer was raus, so, das finde ich irgendwie so ganz nett. Aber ansonsten kriegen wir das ja auch konstant so gespiegelt, ne? Man sagt Leuten, also, ich weiß nicht, ich finde 600 Milliarden in 4 Jahren irgendwie echt viel Geld, so, wenn man parallel überlegt, dass uns so eine Gesundheitsreform halt irgendwie 2 Wochen Diskussion beschert und massive Kürzungen und alle haben irgendwie Angst und Sorge, wenn es da um ein Defizit von 19 Milliarden geht und dann rechnet man das so auf und kommt auf vier Jahre auf 80 Milliarden, denkt sich so, also dafür war jetzt irgendwie nichts da, aber für die 600 Milliarden schon. Und dann wird einem so gesagt, ja, aber Alternative wäre viel, viel teurer. Aber vielleicht ja nicht. Also, ja. Also wer sagt das denn? Was ist denn die Alternative? Also, und ich finde es so faszinierend, dass das einfach so durchläuft und dass man auch so politisch damit irgendwie durchkommt. Also, dass diese Diskussionen um Wehrtüchtigkeit, diese Aufrüstung irgendwie alle immer verharren auf so diesem Niveau von, ja, bist du jetzt bereit für dein Land zu sterben? Ja oder nein? Und dann führt man darüber irgendwie so eine individualisierte, emotionalisierte Debatte. Aber die Diskussion um, naja, was ist denn die Alternative zu, wir geben 600 Milliarden aus, so angesichts der Tatsache, dass sich Deutsche halt nun mal Sorgen machen um ihre Sicherheit und wir aber gleichzeitig halt auch noch das Problem haben von einer sozialen Sicherheit. Das wird irgendwie überhaupt nicht aufgeworfen, sondern vielleicht macht man es der Politik dann vielleicht auch manchmal von linker Seite zu leicht, weil man halt diese Diskussion auf die Art und Weise führt. Und dann kommen sie halt um die Ecke und wissen ganz genau, na, sie können hier das emotionale Argument anbringen, ja, anders würde es uns noch viel teurer zu stehen kommen. Und dann kannst du dich halt entscheiden, ob du dazu ein Bekenntnis abgibst oder halt nicht. Ne? Entscheidest du dich dafür, dabei zu sein oder bist du Vaterlandsverräter? So. Und klebst dir das dann irgendwie stolz auf die Brust. Aber wir sehen jetzt, die NATO hat durchaus einen neuen Plan. Ja, wir sehen jetzt die Transformation der NATO zu dem, was sie eigentlich schon immer sein wollte, nämlich zum großen Buyers Club.
2: Der Druck auf die Europäer ist groß zu liefern. Die NATO startet den Gipfel heute mit einer Show der Rüstungsdeals. Der Generalsekretär präsentiert einen Deal nach dem anderen. Mehr als 40 Milliarden Dollar sollen in den kommenden 5 Jahren etwa für die Drohnenabwehr ausgegeben werden. Die Botschaft? Die Welt wird sehen, wie die Rüstungsindustrien aus Nordamerika und Europa Hand in Hand arbeiten, Innovationen und Fähigkeiten der nächsten Generation entwickeln.
0: Toll.
1: Ja.
0: Das ist, also ich meine, der Rutte hat ja mal ein ganzes Land regiert, die Niederlande. Der weiß ja eigentlich, was da alles dazugehört zum Thema Politik.
1: Ja, theoretisch. Naja, Rutte ist ja jetzt quasi, also man muss ja Rutte so sehen wie so die Handpuppe von Donald Trump. Ne? Ja. Also was Rutte sagt, kann man sich vorstellen, das ist genau das, von dem Donald Trump will, dass er das sagt, so, und von dem genau Donald Trump halt auch erwartet, dass es passiert. Ja. Und mit Blick auf die NATO heißt es halt eben ganz konkret, Donald Trump will raus aus dieser Idee von, und die hat uns ja lange begleitet, auch durch den Ukraine-Krieg, ja, das ist irgendwie ein Wertebündnis und das basiert alles vor allem auf einem Rechtsrahmen. Also das Entscheidende ist ja eigentlich so ein Stück Papier, auf dem halt steht, wir kommen uns dann halt eben zur Hilfe und dann baut man über Jahrzehnte, natürlich auch mit finanziellen Mitteln, aber vor allem ja, weil man gemeinsam zu den Übungen geht und weil man halt bereit ist, zu so einem Treffen zu gehen, baut man halt eben dieses Vertrauen auf und am Ende steht halt irgendwie diese Abwehrallianz. Und das, was uns dieser Clip ja jetzt auch zeigt, ist, naja, das Projekt ist eigentlich dead. So, ne? Also auf der Basis gibt es das nicht mehr, sondern was es halt eben gibt ist, wir sind ein großer Club von Käufern und Verkäufern, der sich hier zusammentut und unser Vertrauen basiert eigentlich nur auf der Basis von, naja, wir sind eine Einheit von Staaten, die so weit miteinander übereinstimmen, dass sie halt bereit sind, sich hochmoderne Waffensysteme gegenseitig zu verkaufen. So, ne? Also das ist die, wir verkaufen eben an Iran kein Leopard 2 Panzer, aber an die Türkei eben schon. So, ja. Ne? Also das ist der Unterschied zwischen NATO und dem Bündnis und jetzt dem Rest, so, der da aufgemacht wird. Und natürlich ist da nicht nur die USA jetzt dabei, die daran verdienen wollen, an diesem neuen großen Club der Aufrüstenden, die wahnsinnig viel öffentliches Geld in diesen Ring werfen, sondern natürlich wollen da jetzt alle mitmachen und das Prinzip Donald Trump kopieren. Und natürlich auch Erdogan.
2: Auch hier spielt die Türkei eine wichtige Rolle. Sie stellt nicht nur die zweitgrößte Armee der NATO, sondern hat auch eine erfolgreiche und stark wachsende Rüstungsindustrie vorzuweisen. Und die will stärker in europäische Projekte eingebunden werden. Die Türkei ist ein unverzichtbarer Bestandteil der europäischen Region. Unsere Region ist dieselbe, unsere Bedrohungen sind dieselben. Daher glaube ich, dass wir gemeinsam mit den europäischen Staaten sicherer sein werden. Wir können gemeinsam nachhaltiger und kostengünstiger produzieren.
0: Ja, also was ich hier sehe, ist einfach nur eine Auslebung einer Idee, nämlich dass die neue Wachstumsstrategie, nachdem der Green Deal ja gescheitert ist, weil Robert Habeck irgendwie immer zu Zweifeln kommuniziert hat, und Söder meinte, das machen wir so nicht in der Politik, dass man jetzt sagt, ja, dann schaffen wir jetzt ein Gut, um das man nicht herumkommt. Also welchen Joghurt ich mir kaufe, ist ja im Grunde aber ein Leopardpanzer. Also hör mal, das braucht jeder so, ja, weil der Russe kommt oder wer auch immer kommt. Ich denke mir ja, in diesem Roboterzeitalter ist quasi nur noch für Historiker interessant, wer diesen Krieg eigentlich geführt hat. Die Länder werden ihn schon verloren haben, bevor sie wissen, von wem sie angegriffen werden. Weil da ist einfach ein Popkonzert und da stehen 30 Roboter auf der Bühne, die eine halbe Stunde mittanzen und alle so, cool, finde ich voll faszinierend. Und dann springen die aber plötzlich ins Publikum und alle sind tot, ja. Also das ist ja das Szenario so, das ich vor Augen habe bei sowas. Wo es dann auch so, sollten wir jetzt mal einen Leopard schicken? Nee, ist zu schwer, würde ewig dauern, bis der da ist und sind eh schon alle tot, ja. Also das Szenario ist, finde ich wirklich, dass irgendwo, komm, wir gehen zur Drohnenshow, die machen irgendwie Bilder in den Himmel mit Licht und dann sind es aber tatsächlich Bomben. Mhm. Ja, dass irgendwer so Dinge hijackt und dann auf der anderen Seite der Welt Jahre später dann heißt, ja, der Geheimdienst hatte so eine Idee, also wir nehmen so Pager und dann bauen wir das so ein und dann explodieren die und keiner weiß Bescheid, ja, und dann in dem Maße fallen Drohnen von mir. Ja. Also wirklich gruselige Szenarien, die technisch alle möglich sind. So, und wir erleben jetzt hier eine, so wie du es nennst, diese Import-Export, irgendwer baut Waffen, aber es gibt so eine Grenzziehung, wer an wen und überhaupt und so, ja. Das ist genauso entkoppelt von der Realwirtschaft wie dieses ganze Finanzierungswesen grundsätzlich, dass wir seit Jahrzehnten die Wall Street, die City of London, ja, dass hier in Frankfurt die Taunusanlage noch nicht ein eigenes Hoheitsgebiet ist, wie der Vatikan, ist ja historisch erstaunlich, aber ein Ausnahmefall, also das kommt ja auch noch die nächsten Jahre irgendwie. Und von daher, das ist einfach, das ist alles kompletto virtuelle Politik. Dieses Geld gibt's eigentlich gar nicht, mit dem die da handeln. Diese Sachen, mit denen die da handeln, braucht niemand.
1: Ja.
0: Und die machen, sieht man ja hier, wie diese Bühne gestaltet ist, Popshows, die niemandem gefallen. Es ist völlig absurd.
1: Ja, und was ja dieser Clip jetzt eben auch gerade zeigt, halt diese Pop-Shows wären halt auch einfach zu Verkaufsshows so, ne? Genau. Also, und Donald Trump hat halt eben die Tür geöffnet zu einer Art von transaktionalen NATO, in der es halt einfach heißt, naja, klar könnt ihr euch verteidigen, so, wir liefern euch das Zeug schon, aber müsst ihr halt bezahlen. Und in Europa fehlen natürlich diverse Kapazitäten und ja nicht nur in Europa, so, sondern das werden wir ja heute auch sehen, du bist genau dran an diesem, an der Idee, die ich auch hatte, wir sind am roten Faden, nämlich dieser Wachstumstrip Aufrüstung, wo Geld auch nicht nur in eine Richtung fließt, so, ne? Also ist es ja nicht so, als würde Deutschland nur Stuff kaufen von den USA und man hat nur diese simple Überweisung, ach, jetzt machen wir die Amis reich und die Rüstungsindustrie, das passiert alles auch, aber natürlich will jeder der Akteure daran mitverdienen, ne? Also angefangen bei Erdogan, das Gleiche gilt natürlich auch für Deutschland. So, da sammelt sich jetzt einfach unfassbar viel Subventionsmasse oder einfach öffentliches Kapital, um diese Rüstungskonzerne, dem Volk natürlich das private Kapital, dem folgen die Arbeitnehmer, alles, also dieses schwarze Loch zieht alles ein. Und die Idee daran ist ja kein kooperatistisches Miteinander zusammenarbeiten, indem man jetzt sagt, ja, die Ukraine machen halt die geilsten Drohnen, also kaufen wir die von denen und die Türkei macht auch noch gute Sachen, sondern das bleibt ja weiterhin ein Konkurrenzverhältnis, in dem jetzt letztendlich mit wahnsinnig viel öffentlichem Geld gepuffert und unterstützt jeder Versuch darin, die neue super Rüstungsmacht zu werden, so, ne? Also, und wir sehen jetzt auch gleich, kann man darauf achten, also wir sehen jetzt auch gleich interessante Parallelitäten, die der Journalismus auch nicht so aufgreift, ne? Also auf der einen Seite wird uns gesagt, ah, hier wurden extrem viele neue Rüstungsdeals gemacht und auf der anderen Seite wird uns dann gesagt, aber man hat sich auch darauf geeinigt, dass die Ukraine ganz viel neues Geld bekommt. Und man fragt sich jetzt so, ne? Also wie hängt denn das eine mit dem anderen zusammen? Gibt es hier vielleicht Geldtransfer, weil wir bei die NATO genau weiß, ja, die Ukraine ist natürlich unser großes Ding, was wir quasi in unsere Reihen aufgenommen haben, dadurch, dass wir sie unterstützt haben. Und jetzt profitieren wir aber ordentlich von dem Know-how, von den Daten, die im Krieg gesammelt haben und nutzen natürlich deren Kapazitäten, um uns selbst zu den Aufrüstungsstaaten der Welt zu machen und vor allem halt unsere eigene Industrie halt massiv zu unterstützen mit dem ganzen Material, was die da halt in ihrem Krieg über 5 Jahre gesammelt haben.
0: Ja. Wenn die Amerikaner so Zirkeldeals machen, kommt da wenigstens kluge KI raus. Hier ist einfach nur, ja, wird halt Stahl gegossen.
1: Ja, und dann kommt halt eben auch hinzu, das funktioniert natürlich auch so gut, weil es ja, weil diese Linie ja tatsächlich existiert, so, ne? Wir würden halt eben, klar, man kauft irgendwie chinesische Autos, so, ne? Gar keine Frage. So, die kommen hierher und man kann sich dann natürlich überlegen, schafft man irgendwie Zollbarrieren oder so, damit das nicht passiert. Aber der Markt bleibt ja vergleichsweise offen. Das ist natürlich bei Rüstung was ganz anderes, so, ne? Also, China ist ja aus dem europäisch-amerikanischen Rüstungsmarkt einfach ausgekoppelt. Also, kein europäischer Staat wird eine Drohne kaufen in China. Keiner wird das machen bei Russland, beim Iran oder sonst einen von diesen Staaten, sondern man weiß ja ganz genau, hier kann man sich quasi durch so eine normative Linie schützen vor den Chinesen. So, ne? Hier gibt es einen Markt, den gilt es einfach zu gewinnen für einen von uns oder mehrere von uns. So. Und das ist natürlich ein ganz anderes Verhältnis als bei ganz vielen anderen dieser Schlüsseltechnologien, die man schon verloren hat. So, ne? Das geht bei der Energiewende so nicht, das geht bei den modernen Autos so nicht, das geht bei KI so nicht. Aber hier gibt es einen Zugriff für Europa, hier gibt es einen Zugriff für die Türkei. Absolut. Gerade weil man die Verbindung halt hat eben auch zur Ukraine und jetzt deren ganzes Know-how halt für 70 Milliarden mehr Förderung halt irgendwie abziehen kann. Es ergeben sich in diesem Buyers Club aber auch kleinere Probleme, weil das Material muss ja auch da sein, weshalb wir kurz zu Elmar schauen, der hier schon einwirft. Ja, könnte ein bisschen schwierig werden.
3: Ja, die Kanadier und Europäer wollen zusammen 70 Milliarden Euro pro Jahr an Hilfen an die Ukraine geben. Aber Volodymyr Zelensky hat ein viel drängenderes Problem. Sein Land ist eigentlich den Langstreckenraketen aus Russland weitgehend schutzlos momentan ausgeliefert, weil es eben zu wenig Munition gibt für die Flugabwehrsysteme, zum Beispiel die Patriots, die ja auch die Europäer zur Verfügung gestellt haben. Die werden normalerweise in den USA hergestellt, aber auch da sind die Bestände sehr niedrig, weil man sehr viel Munition im Iran-Krieg verschossen hat. Also man ist da auf die USA angewiesen, will selber in Europa herstellen, aber dazu müsste Donald Trump zustimmen. Und deswegen muss man eben auch momentan sehr freundlich mit ihm umgehen. Morgen wird sich Volodymyr Zelensky mit dem amerikanischen Präsidenten hier treffen.
0: Ja, wir haben Probleme. Ich frage mich auch, wenn so viele neue Supplier jetzt auf den Markt kommen, ob da nicht einer seinen Stoff streckt und sich dann herausstellt, ja, wir haben jetzt hier eine ganze Lagerhalle voller irgendwelcher Drohnen, aber wir haben nochmal nachgetestet und der eine hat dann doch so ein kleines Huawei-Modem verbaut, ja.
1: Ja.
0: Da lag so eine Lieferung rum, kann man doch nicht schlecht werden lassen, irgendwie so.
1: Ja, die Frage ist natürlich auch, und ich finde es auch einfach extrem lustig, dass die USA jetzt halt so zum verantwortungslosen Verkäufer werden, weil wir jetzt einfach Stuff bei denen einsammeln, den sie gar nicht haben, so, ne? Ja. Also, was halt auch die Lücken aufmacht, ne? Also, klar, wenn die USA natürlich unter Donald Trump auf die Art und Weise, wie sie es halt jetzt gemacht haben und auch weiterhin tun, international Krieg führen und natürlich das Material überall verballern, dann öffnet sich damit natürlich auch ein neuer Raum, so. Das ist erstmal eine Lücke.
0: Genau. Da würde ich auch sagen, es wäre sehr viel besser für die Welt, wenn die Europäer jetzt einfach 100.000 Tonnen Munition von den Amerikanern kaufen, statt dass die Amerikaner das einfach in den Iran liefern.
1: Ja, genau, aber davon, das könnte ja vielleicht auch eine Strategie sein. Ne? Wir müssen jetzt davon überzeugen, dass unser Preis einfach dafür, dass die Dinger hier rumstehen, so viel höher ist, als dafür sie zu verballern. Ja,
0: wir sollten Brasilien den Regenwald abkaufen und Amerika die Munition. Die Welt wäre ein besserer Ort.
1: Ja. Ja. So, jetzt kommen wir wieder zum Journalismus. Wir haben jetzt schon ein Thema aufgemacht, interessiert irgendwie nicht so richtig.
4: Es ist kein gutes Zeichen für eine Beziehung, wenn man sich immer wieder Dinge versprechen muss, die eigentlich selbstverständlich sind. Mhm. Beim NATO-Gipfel in Ankara haben die Verbündeten sich nun ein so wörtlich unerschütterliches Bekenntnis gegeben, sich gegenseitig beizustehen. Offenbar war das nötig, denn die Erwartungen aneinander sind höchst unterschiedlich. Europa rüstet auf, um sich gegen russische Angriffe selbst verteidigen zu können und möchte, dass der Rückzug der Amerikaner wenigstens berechenbar bleibt. Und US-Präsident Trump hält den Europäern entgegen, ihn im Krieg gegen den Iran allein gelassen zu haben. Und dieser Krieg könnte nach gegenseitigen Angriffen in der letzten Nacht wieder offen ausbrechen. Aus Ankara, Gabriele Dunkel.
1: Ich weiß nicht, was würdest du sagen? Wir leben noch in einer Welt der Selbstverständlichkeiten.
0: Es tut mir sehr leid für alle Beteiligten, dass gestern Erich auf der Party mit Britta, obwohl Brittas Mann Paul ja auch dabei war, und dass man da zur Verstimmung kam, die jetzt dankenswerterweise von Jörg Schönborn in den ARD-Tagsthemen für uns nachgearbeitet werden. Es ist das Urteil alt, aber aktuell. Die Nachrichten sind einfach, und es gibt damals diese Serie, im ZDF lief sie Schön und Reich, über die Schönen und die Reichen. Und jetzt sehen wir halt das für die Mächtigen. Und ja, es ist einfach lame. Ja, hat sich jemand geküsst? Wurde jemand erwischt? Es tut mir sehr leid, dass alle...
1: Ja, und es bezieht ja nichts... Also ich finde schon den... Also es ist jetzt Semantik wahrscheinlich, ne? Aber ich finde schon den Satz von, man verspricht sich halt immer wieder Selbstverständlichkeiten. Und dann ist halt der Folgesatz, ja, und Donald wirft halt den Europäern vor, dass sie im Iran nichts genug machen. Und da denke ich halt sofort so, weil man wäre es eigentlich eine Selbstverständlichkeit, dass wir dem jetzt helfen im Iran? Ja. Also, ist das jetzt so ein gegenseitiger Vertrauensbruch, weil wir irgendwie nicht mitgemacht haben, weil wir nicht begeistert genug ihn unterstützt haben? Dabei wäre das doch eigentlich selbstverständlich. Und dann auch so dieses, man verspricht sich Selbstverständlichkeiten, so als wäre das auf so einer emotionalen Ebene. Dabei haben wir ja gerade erst gehört von Elmar, naja, der verballert das Material, was die Europäer und die Ukrainer eigentlich brauchen, halt einfach anderswo. Also es geht hier ja nicht mehr um, hier wird ein Vertrauensverhältnis wiederhergestellt, sondern naja, die Bestände sind einfach leer, weil der will halt seinen Krieg da drüben führen. Und da kommt jetzt halt keiner ran. Und das ist auch nichts mit, da muss man sich jetzt irgendwie wieder annähern oder so, sondern da ist offensichtlich einmal ein komplett anderer Fokus, der an allen Interessen Europas vorbeigeht.
0: Ja. Vielleicht fehlt Jörg Schönborn so ein bisschen die Interpretation, dass das Beistandsversprechen ein Versprechen auf Beileidsbemitteilungen ist, also dass man immer die ganze Zeit so tätscheln, wie in so einem Trauerfall daneben steht. Man weiß genau, man kann gar nichts tun. Ja, so auf der Tu-Ebene ist nichts, aber auf der Rede-Ebene ist noch ganz viel möglich. Und jetzt fehlt ihm, dass wir Donald Trump da nochmal ermuntern und ihm sagen, sehr gut, dass du für uns auch die Waffen testest. Wir wollten immer wissen, wie weit man jetzt damit kommt und so, wie viele Kilometer sie wirklich fliegen. Und Iran ist ja auch unwirkliches Terrain. Das heißt, in der Ukraine ist es ja noch viel besser. Also ja, vielleicht ist Jörg Schönborn diese Selbstverständlichkeit, dass man komme was wolle, bis der Tod uns scheide, aneinander steht, ja, und einfach sich gegenseitig das Händchen hält.
1: Ja, offenbar. Was jetzt kontrastiert wird, sehr schön, also das begleitet uns jetzt auch so ein bisschen durch den Journalismus, was jetzt natürlich sehr schön kontrastiert wird mit der Realität, die dann gleich auf die politischen Antworten auf die Realität trifft, die uns erzählen, es ist natürlich alles mega geil, aber dazu kommen wir noch. Wir kommen jetzt erstmal zu der Dramatik, die sich dann hier irgendwie auf der Bühne abspielt.
5: Gelingt es Ihnen, US-Präsident Trump bei Laune zu halten? Seine Streitkräfte haben in der Nacht Iran angegriffen, mehr als 80 Ziele. Eine Reaktion auf die erneuten iranischen Attacken gegen Schiffe in der Straße von Hormuz. Ein Rückschlag für die eh schon brüchige Waffenruhe, die Laune von Trump dementsprechend. Ich denke, es ist vorbei. Ich will mich nicht mehr mit Ihnen befassen. Sie sind Abschaum. Sie wissen, was Abschaum ist? Sie sind kranke Menschen. Sie werden von kranken Menschen geführt und sie sind bösartige, gewalttätige Menschen.
0: Ja. Das ist ja wirklich nur als Selbstgespräch zu verstehen. Mhm. Ich bin bösartig, ich bin gewalttätig, niemand versteht mich und es ist auch alles irre, was ich tue. Wenn Trump das, also wenn man es einfach nur auf ihn münzt, macht es auch alles total viel Sinn wieder.
1: Ja.
0: Aber ehrlich gesagt, ich kann auch diese Bilder nicht mehr sehen, wie Politiker in diesen so 45-Grad-Winkel zugewandten Stühlen mit einem Tisch dazwischen Journalistenfragen beantworten.
1: Ja, ja, ich meine,
0: es ist einfach, wozu?
1: Ja, völlig richtig, wozu? Und ich meine, die Frage stellt sich hier natürlich bei allem, ne? Also wir kriegen jetzt auch eine Berichterstattung präsentiert, die uns auf der einen Seite natürlich den öffentlichen Konflikt zeigt. Donald Trump kommt dahin und er hat richtig, richtig beschissene Laune. Weil es läuft alles nicht so, wie er sich das vorgestellt hat. Jetzt ist er wieder in diesen Krieg verwickelt, so. Das scheint auch nicht allzu bald zu enden, so. Die Intensität nimmt eher zu. Und hier sind wir ja sogar noch vor eigentlich dem eigentlichen Ausbruch wieder, so. Das ist 3 Tage davor oder so. Das ist irgendwie auf der einen Seite, auf der anderen Seite haben wir die öffentliche Bekundung halt unserer Politik, die uns sagt, nee, das ist alles das beste NATO aller Zeiten irgendwie. Ja. Aber eigentlich ist es ja alles egal, ne? Also, weil am Ende ist ja die Frage, was passiert tatsächlich so, ne? Also unabhängig davon, was Donald Trump da halt sagt. Und wir haben jetzt halt immer wieder so die Wahl von, naja, glauben wir es ihm oder glauben wir es nicht? Oder wir schauen halt einfach auf die Straße von Hormuz und sehen halt, sie ist halt zu. So, und damit ist halt da ein reales Problem, was an all diesen Äußerungen ja irgendwie vorbeigeht und auf die auch keine dieser Äußerungen irgendwie eine Antwort ist. Aber Donald Trump ist auf jeden Fall zur NATO gekommen, voll im Weltherrschaftsmodus mal wieder.
5: Der Krieg in Iran, Trump, stets Anlass für Kritik an der NATO. Er wirft einigen Verbündeten mangelnde Unterstützung vor. Mit Spanien will er keinen Handel mehr treiben, weil das Land seinen Iran-Krieg kritisiert. Auch ist er davon überzeugt, dass die USA noch immer fast alleine die Lasten der NATO schultern. Und auf Grönland erhebt er wieder Anspruch. Zu Beginn der Arbeitssitzung stehen die Zeichen auf Konfrontation.
0: Also, ich laufe jetzt seit einer Woche mit so einer komischen Fußschiene rum, die eigentlich im Alltag gar nicht auffällt, wenn es noch nicht so warm wäre, weil aus Hygienegründen trägt man dann doch so eine Wintersocke darunter. Und ich weiß ja, wie mich das eigentlich lähmt so. Wenn ich jetzt überlege, ich müsste die ganze Zeit noch mit so einem Flugzeug hin und her fliegen, irgendwelche Typen treffen, die ganze Zeit würde jemand an meiner Hand, die verletzt ist, so rumdrücken. Ja. Ich wüsste nie, wann ich das nächste Mal in die Hose scheiße, weshalb neben dem Atomkoffer die ganze Zeit noch so ein zweiter Koffer mit Wechselkleidung für mich rumgetragen wird. Und ich könnte mich dann auch nicht alleine umziehen. Also diese ganzen Geschichten, die man so im Fernsehen nicht hört, aber man kriegt ja bei Instagram so ein bisschen mit und auch relativ gut akustisch und visuell belegt, wie es um Donald Trump steht. Ich weiß, also ich kann mir einfach gar nicht vorstellen, wie das gerade gemanagt wird da.
1: Ja, nicht.
0: Wie der Typ irgendwas anderes regelt als seinen eigenen Gesundheitszustand.
1: Ja, mir ist das auch ein absolutes Rätsel. Also ich kann mir nicht vorstellen, dass man da hinfährt, dann haut der eines an den Kopf und dann setzt man sich in den Sitzungen zusammen und hat tatsächlich den Eindruck, dass man sich hier jetzt irgendwie wieder annähert. Also du musst ja dabei rauskommen. Du fährst nach Hause und du weißt ganz genau, in einer Woche kann die Welt einfach wieder eine komplett andere sein.
0: Ja.
1: Je nachdem, für was er sich dann entschieden hat, so, ne? Und ja, das Versuch, also, und ich habe auch das Gefühl, das ist bei allen Menschen angekommen. Also, wie ich schon eingangs gesagt habe, also dieses nervöse Starren, was irgendwie auch mit Donald Trump einhergegangen ist, auf diese Push-Nachrichten, die man bekommt. Ja, früher war das irgendwie so, ja, Schauspieler ist gestorben, keine Ahnung, da passiert mal irgendwas Schlimmes und so. Aber es ist ja quasi zwischenzeitlich ja immer wieder in so täglichen Schüben kommt man das einfach präsentiert und es geht an keinem irgendwie vorbei. Und dann kontrastiert man das halt irgendwie so mit Friedrich Merz steht bei der NATO und erzählt uns halt irgendwie, wie geil das alles ist.
0: Ja.
6: Also es war alles in allem ein guter Tag hier in Ankara, der uns gemeinsam gelungen ist. Wir sind einen wichtigen Schritt vorangekommen auf dem Weg in die neue NATO. Ich will zusammenfassen, die NATO ist mit dem heutigen Tag europäischer denn je und doch bleibt sie transatlantisch fest verankert. Sie bleibt unerreicht stark und vor allem sie bleibt einig.
1: Ja, was soll das bedeuten?
0: Ja, also sie ist jetzt unerreicht stark. Das höre ich die ganze Zeit ganz anders. Die ganze Zeit liegen mir die Leute im Ohr und sagen, können wir bitte nochmal deinen Bizeps haben? Können wir bitte dein Geld haben? Können wir bitte deine Zukunft haben? Können wir bitte deine Kinder haben? Könntest du vielleicht auf einer kleineren Wohnung wohnen? Wir müssten mal ein bisschen mehr Steuern eintreiben und so. Und dann erklärt mir Friedrich Merz, nö, wir sind eigentlich unerreicht stark. Und ich denke mir so, nö, das, was ich hier bekomme, ist die ganze Zeit ein absolutes, also man kapituliert im Grunde die ganze Zeit, ja. Und will mein Geld und will alles von mir haben und überhaupt und so. Und ich darf auch keine gute Laune haben, weil der Russe steht ja vor der Tür. Und das sind sehr große Dissonanzen, die ich hier erlebe.
1: Ja, während Donald Trump halt weiterhin mit Iran einen Krieg führt, der halt die Weltwirtschaft weiterhin massiv treffen kann. Ne? Deutschland hat massive Probleme und man führt diesen Krieg und man sitzt jetzt irgendwie einfach so daneben. Und man, also, was bleibt mir auch groß anderes wie, man guckt sich das halt an. So, ne? Man guckt sich das halt an und hofft einfach, dass es nicht so schlimm wird. Das hatten wir ja vor ein paar Wochen schon mal. So dieses, man will einfach nur, dass es vorbei ist, aber jetzt muss man halt irgendwie schauen, dass man Donald Trump bei Laune hält in der Hoffnung, dass er damit irgendwie aufhört. So, ne? Und so lange erträgt man halt und währenddessen ist dann halt so, man hat diese ganze Berichterstattung und dann, man arbeitet sich ja da auch so ein und man kann darüber wahnsinnig gut nachdenken, über diese ganzen Fallstricke der NATO, dieses ganze strategische Blabla und dann kommt einfach unmittelbar danach irgendwie so diese Kurzmeldungstirade und so kommt irgendwann der Moment, wo irgendjemand versucht, das politisch zusammenzusetzen, diese beiden Realitäten irgendwie.
7: Familienministerin Prien will die Regeln für das Elterngeld ändern. Ein Gesetzentwurf dazu befindet sich in der Ressortabstimmung. Geplant ist, die maximale Bezugsdauer des Elterngelds von 14 auf 12 Monate zu verkürzen. Voraussetzung soll künftig sein, dass beide Elternteile jeweils mindestens 3 Monate Elterngeld beziehen. Weitere 6 Monate können frei aufgeteilt werden. Zugleich soll die Höhe des Elterngelds steigen. Der Mindestbetrag von 300 auf 330 Euro, der Höchstbetrag von 1.800 auf 1.900 Euro.
0: Ja.
7: Die Bundesregierung plant, die Förderung für Wärmepumpen und andere klimafreundliche Heizungen zu kürzen. Das geht aus einer Vorlage für den Haushaltsausschuss des Bundestags hervor. Die maximale Fördersumme soll bis 2030 schrittweise sinken. Wie stark, hängt vom Jahreseinkommen ab. Für Haushalte mit einem Einkommen unter 30.000 Euro soll es dagegen künftig mehr Geld geben. Zudem ist ein Kinderbonus geplant.
0: Ja, es ist.
1: Ja, man fragt sich. Hat das eine vielleicht irgendwas mit dem anderen zu tun?
0: Ja, vor allem Elterngeld hätte man schon vor einer Weile, also so 10 Jahren vielleicht mal erhöhen können. Und das ist ja jetzt so eine 5% Anpassung oder was, also von der Höhe. Die ist ja, also ich weiß die Zahlen gerade konkret nicht, aber es ist ein längst überfälliger Schritt, der auch ein bisschen geschuldet ist, dass man sagte, wir müssen eigentlich mal ans Elterngeld jetzt ran. Also es wird jetzt wirklich mal drängend, wir hatten jetzt mehr Legislaturperioden, wo einfach und so. Und in diesem Zuge macht man einfach die Bezugsdauer kürzer.
1: Ja, ja, es ist einfach eine Kürzung durch die Hintertür. Genial. Weil man sagt den Leuten halt, wir erhöhen das Kindergeld, aber kriegst halt 3 Monate weniger. Ja, dann bringen mir die 30 Euro mehr im Monat jetzt auch wenig, so, weil ich komme ja am Ende nur auf 90 mehr. Also und es steht dann einfach halt so nebeneinander, ne? Während wir gleichzeitig, wir sind das geilste Rüstungsprojekt der Welt, wir ballern 40 Milliarden nochmal in die neue Technik und jetzt kaufen wir noch die Technik von der Türkei und wir selber verkaufen auch noch. Also dieses ganze Kapital und ja vor allem öffentliche Geld, was sich da sammelt und was jetzt eigentlich in so einem riesigen Verschiebebahnhof so einmal um die Welt geht, indem man halt so Ressourcen miteinander aufteilt, während man sich halt politisch ins Zeug wirft und das sehen wir nachher auch noch bei TKMS, also diesem großen ausgelagerten von ThyssenKrupp U-Boot-Hersteller aus Deutschland. Also die Politik wirft sich voll ins Zeug, um dieses Wachstumsfeld halt irgendwie für sich zu erobern und parallel in Deutschland einfach kompletter Kahlschlag. So, ja. Ne? Es geht nur nach unten. Es gibt keine politische Nachricht, innenpolitisch, von der man sagen würde, ey, das ist auf jeden Fall ein Gewinn für uns, davon habe ich jetzt was als Bürger.
0: Ja, es ist wirklich dramatisch. Ich finde auch bei dieser Unterhaltsvorschuss nur noch, bis das Kind 15 ist.
1: Ja.
0: Also mit 15 beginnt es gerade, sich richtig der Welt zuzuwenden. So, da hört dann irgendwann die Schulpflicht auf, da darf man abends länger raus und so, ne? Das ist genau der Moment, in dem man den Eltern, also was heißt den Eltern, der alleinerziehenden Mutter, die es bis dahin geschafft hat, dann sagt, ja, ab jetzt good luck.
1: Ja.
0: Das ist einfach so undurchdacht und dramatisch. Und
1: ja, hat, und wir ist wirklich... schaffen das vielleicht noch ganz am Ende zu BAföG und Co. zu kommen, aber also diese Parallelität finde ich irgendwie pervers. Und vor allem dann halt eben auch diese Berichterstattung noch dazu, die auch einfach so tut, als wäre irgendwie so Tag 1 und als müsste man nichts irgendwie hier mal gegeneinander vielleicht abwägen oder mal in ein Verhältnis setzen. Deutschland geht's nur bergab und dann bekommt man von der NATO-Berichterstattung halt irgendwie das hier.
5: Vielen europäischen Bündnispartnern ist offenbar klar geworden, dass mehr Lasten auf ihren Schultern verteilt werden müssen. Der Kanzler formuliert es, wie er es sagt, salopp, die Trittbrettfahrerei der Europäer sei jetzt halt zu Ende. In seiner Abschlusspressekonferenz schwärmt Trump, die Atmosphäre des Gipfels sei voller Liebe gewesen. Doch beim Thema Iran bleibt Trump schwammig. Erst droht er mit harten Schlägen, dann rudert er wieder ein wenig zurück. Die Strategie bleibt unklar.
0: Oh je, jetzt geht's los. Also,
1: das kommt gleich gerade vor, ja.
0: Das ist wirklich, das kennt ja jeder von sich. Allein mal ein Wochenende irgendwo zu sein und du bist sofort in so einem Blasenerlebnis, kommst dann nach Hause und stellst fest, ah ja doch, die echte Welt, da kommt jetzt doch keiner, der die ganze Zeit Schirmchendrinks serviert und so, ne? Und wenn du aber Jahrzehnte da drin steckst, diese Leute sind so entkoppelt von allem, schon wie sie da stehen und dieses Rednerpult festhalten und im Hintergrund sich da aufreihen, es ist wirklich, es ist nicht mehr zu ertragen.
1: Ja,
0: man weiß einfach nicht mehr, was man da sagen soll.
1: Und dann kommt so eine Berichterstattung hinzu, die halt, man sagt Leuten so an der Journalismusschule immer so, lass die ganzen Floskeln weg, so, ne? Also das ist ja so das Erste, was passiert, so das alles rausstreichen, ja, das darf alles nicht da drin sein, so diese ganzen komischen Sprichwörter, all sowas darf nicht dabei sein. Und jetzt hören wir einfach seit 5 Jahren den immer gleichen Bericht, der uns sagt, ja, also jetzt fangen sie aber an, ihre Hausaufgaben zu machen. Man hat begriffen, dass man jetzt aber bereit ist und man, die Trittbrettfahrerei ist vorbei. Und ich denke mir so, das könnt ihr doch der Politik nicht mehr abkaufen. Also, dass jetzt der Moment sei, wo man endlich begriffen hat, ja, das ist Moment Nummer 7, in dem wir das begriffen haben. So, das ist auch nicht mal die Realität, vor der wir stehen, so, sondern wir sehen halt eben 600 Milliarden in 4 Jahren, so die einzige Ausnahme für die Schuldengrenze. So, das ist alles Geld fließt in diesen Bereich. So, ja, offensichtlich. Dafür brauche ich jetzt nicht diesen NATO-Gipfel. So, das ist nicht, das ist keine Neuerung. Ja. Hier wurde nichts begriffen oder so, sondern vielleicht, das ist schon alles voll auf dem Weg.
0: Ja, vielleicht sollten wir einfach die Sprache des Journalismus verwenden, um ihnen zu sagen, was jetzt der Auftrag ist. Also sagen wir nicht mehr, das ist alles bescheuert und muss alles neu gemacht werden, sondern wir regen an, dass man den Journalismus in seiner heutigen Form mal auf den Prüfstand stellt.
1: Ja, genau. Genau, auch da müssen mal ein paar Hausaufgaben gemacht werden. Also es war jetzt wirklich nicht so schwer, dahinter zu steigen irgendwie. Es war, also man könnte auch einfach mal einen Bericht da machen über, nee, was sind das denn für Rüstungsdeals? Worum geht's hier? Von wem fließt eigentlich Geld an wen irgendwie? Weil von welchen Milliardensummen reden wir da jetzt, die in irgendwelche Joint Ventures investiert werden? Deutschland gibt gerade ja auch, also während hier gespart wird um einzelne Milliarden, werden ja parallel dazu Milliarden vergeben irgendwo im Hintergrund an irgendwelche neuen Drohnen-Startups.
0: Aber und
1: so, ne? Dann heißt es, ach hier 2 Milliarden für irgend so einen Tübinger 500-Mann-Betrieb oder so. Dafür ist dann irgendwie Geld da. Ja,
0: weil ich glaube, wir können doch in einem Punkt Hoffnung haben, dass der Journalismus jetzt besser wird. Denn die investigative Sendung Monitor wird ja demnächst vom Ukraine-Berichterstatter Wasili Gollert geführt. Mhm. Der wird sich genau um sowas kümmern. Keine allgemeinen Floskeln mehr zur Ukraine-Verteidigung. Jetzt wird recherchiert, wo das Geld hinfließt.
1: Bestimmt.
0: Und warum sich Manuela Schwesig so freut.
1: Ich bin mir ganz sicher, dass das passieren wird. So. Jetzt kommen wir zu Yo. So, Wadefuhl war natürlich auch da und Wadefuhl hat jetzt, wir haben jetzt bedauerliche Berichterstattung gehört und Wadefuhl muss es jetzt aber für uns einfangen.
0: Ja,
1: und Gott
0: warte,
1: sei Dank,
0: bevor du Clips spielst hier, man sieht jetzt die beiden so, ne?
1: Ja.
0: Glaubst du, in der inneren Welt dieser beiden Männer gibt's Unterschiede?
1: Nee. Ich glaube, die sind identisch. Also wenn du die Brille austauschst, weiß ich schon gar nicht mehr, wer ist, ne? Der Scheitel liegt irgendwie
0: auf
1: der anderen Seite.
0: Ja, wir sehen jetzt auch im Grunde einen inneren Monolog des politischen Systems, das sich nun mal verkörpert in Männern Ü50 mit dunklen Krawatten, dunklen Anzügen, hellen Hemden, Seitenscheitel, der ganze Kram. So, sie stehen vor grünen Wänden, die blau angemalt werden, weil Computer sowas können. Nein, im Tagesschaustudio, ich weiß, das ist alles eine echte blaue Wand und so. Aber es ist, ich bin sehr gespannt.
1: Ja, man merkt auch direkt, also das auch das Energielevel, mit dem beide einsteigen, ist genau identisch. Ja, also es ist genau, der eine liest Fragen ab, der andere liest Antworten ab. Und das ist das Niveau, auf dem sich das jetzt hier irgendwie ausbreitet.
8: Guten Abend, Herr Schönborn. Präsident Trump hat harte Schläge gegen den Iran für die nächste Nacht angekündigt. Ist es noch zu vermeiden, dass der Krieg wieder offen ausbricht?
0: Ja.
9: Ich hoffe sehr und wir können nur an beide Seiten appellieren, jetzt wirklich an den Verhandlungstisch zurückzukehren oder, ich will mal richtigerweise sagen, anzufangen zu verhandeln. Das, was wir bisher erlebt haben, ist ja ein Verhandeln über Dritte gewesen, über Pakistan, über Katar. Und jetzt geht's ja darum, dass man direkt miteinander spricht und dem muss man doch den Vorzug geben. Ich wüsste auch gar nicht, was die USA jetzt im Iran noch bombardieren sollten. Vieles ist dort zerstört. Und ich wüsste auch nicht, welchen Sinn es für den Iran macht, jetzt noch die Blockade weiter fortzusetzen. Also dieses Beschießen des Schiffes, das war sicherlich ein großer Fehler, war auch rechtswidrig. Beide sollten jetzt zur Besinnung kommen. Die Weltwirtschaft, die Menschen leiden genug. Und ich glaube, es ist ein allgemeiner Appell jetzt zur Vernunft,

0: bisschen weniger Nachteile zu haben als der andere. Die Soziologie und die Psychologie und die Politikwissenschaft und die Literatur und der ganze Kunstbetrieb ist voll davon, dass Leute aus diesen Hamsterrädern, in denen sie selber gegen eine Treppe ihren Lebenskampf bestreiten, nicht rauskommen und alles in Mitleidenschaft gezogen werden. Und im Grunde habe ich jetzt hier auch rausgehört von Jo Vadepool, dass er das auch so sieht. Das ist einfach dumm. Er sieht da gar keinen Grund, warum die noch die Blockade aufrechterhalten und er da bombardiert. Da ist doch gar nichts mehr zu bombardieren und überhaupt und so, ja. Und hier bin ich dafür, ich mache Appell zum Mut, wenn man feststellt, dass man etwas sieht, was dumm ist, dann sollte man es einfach sagen.
1: Ja.
0: Mit diesem Wort auch.
1: Ja.
0: Es ist unerklärlich dumm. Ich weiß, Sie haben jetzt eine Frage gestellt. Ich bin in der in der Pflicht, jetzt eine Antwort zu geben. Aber wir alle sehen, was da geschieht. Es passiert, selbst wenn der Internet abgeschaltet ist und so, ja, es passiert dort nichts jenseits dessen, was wir uns nach einer Zehntelsekunde einer New York Times Überschrift vorstellen, was da passiert.
1: Ja.
0: Da fliegen einfach Bomben und ist dumm.
1: Ja.
0: Und zwar zu 100%. Es sind einfach dumme Menschen involviert, die dummes Zeug machen und es ist nicht mehr zu erklären. Ich versuch's jetzt auch nicht, ja. So müsste man das sagen.
1: Ja, das wird nachher noch schön kontrastiert, seine Aussage hier. Also die Hoffnung ist offenbar da, da muss jetzt einfach die Vernunft einsetzen und wir wissen
0: jetzt
1: ja,
0: muss Donald die Vernunft Trump einsetzen, ja.
1: Donald Trump ist extrem vernunftbegabt, deshalb wird es wahrscheinlich jeden Moment soweit sein, dass da die Vernunft einsetzt. Wir haben ja auch gute Erfahrungen gemacht mit Wladimir Putin, also weil war ja auch extrem unvernünftig, die Ukraine anzugreifen, deshalb hat er es nicht gemacht.
0: Ja.
1: Also ich denke, das wird einen guten Ausgang nehmen. Ich glaube, wenn jetzt alle zusammenkommen, dann muss man zwischendurch immer so schwer atmen, damit man klar macht, es ist eigentlich einem auch zu anstrengend zu reden.
0: Ja.
1: Also wir hoffen, dass sie sich jetzt zusammensetzen.
0: Ja.
1: Also ich sehe auch gar nicht mehr, warum jetzt Bomben und so. Die Frage ist jetzt, wie sieht's an der Ostfront aus?
2: Sie sind gerade aus Ankara zurückgekehrt, gerade in Berlin gelandet. Beim Gipfel haben die Europäer 140 Milliarden für die Ukraine zugesagt für die nächsten beiden Jahre. Und trotzdem wird Kiew jede Nacht beschossen. Die Ukrainer können sich offenbar trotz der ganzen Milliarden nicht wehren. Warum ist die NATO da so machtlos?
1: So, jetzt hier aber mit der harten Antwort. Jetzt pass mal auf, du.
3: Naja, Russland wollte, Kiew wollte die Ukraine in 3 Tagen erobern. Jetzt sind wir im 5. Jahr. Was traurig ist, aber was zeigt, die Ukraine hat sich verteidigen können. Warum?
2: Was aber die Zeit gäbe auch für Luftverteidigung.
3: Ja, natürlich, aber wir haben ja sehr viel gegeben. Es würde ja noch sehr viel mehr Schäden geben, wenn wir nicht so viel für die Luftverteidigung gegeben hätten.
1: Ja, es läuft. Es läuft einfach. Ja. Ich verstehe gar nicht, was du willst. Nach 3 Tagen sollte Schluss sein. Jetzt sind sie nach 5 Jahren noch da. Es läuft alles super.
0: Ja.
1: Wir tun, was wir können.
0: Also wir haben ja so eine Entgrenzung von Kriegen. Erster Weltkrieg, 4 Jahre, Zweiter Weltkrieg, 6 Jahre, Afghanistan-Krieg, 20 Jahre, Iran, Ukraine, unendlich. Warum sollte es jemals aufhören? Das ist mittlerweile so normalisierte Politik. Am Ende wird es einfach in den Wirtschaftsberichterstattungen unterkommen, ja. Wann jetzt welche U-Boote, wer welche Lager wieder aufgefüllt hat. Und dann wird es auch die Forderung geben, dass man jetzt ein paar mehr Waffen verschießt halt.
1: Ja.
0: Sonst wird Papa arbeitslos.
1: Ja. Naja, darauf steuert es so ein bisschen hin, sondern das ist natürlich eine, wie gesagt, das ist jetzt einfach von viel öffentlichen und natürlich auch privaten Kapital gepusht und man sieht ja auch direkt so diese unheilige Kopplung außerhalb dieser Industrie in Kombination halt mit den öffentlichen Geldern, die da halt freigesetzt werden, so, ne? Also Rheinmetall hat was, ich glaube, ich habe irgendeinen Bericht gelesen, nagelt mich jetzt nicht drauf fest, wo mit dem Rheinmetall CEO da, der ein Interview gegeben hat, die haben irgendwie um die 100.000 noch mehr Bewerber im Jahr, ja, also wirklich alle
0: Kapazitäten. Das ist die neue Autoindustrie.
1: Genau, alle Kapazitäten fließen da irgendwie hin, gleichzeitig verhandelt man halt mit VW und ein paar anderen, ob man nicht die Werke aufkaufen kann, damit man die jetzt nutzen kann für Rüstungsproduktion. Das hängt also alles davon ab, da fließt gleich unfassbar viel Geld rein, aber es ist auch klar, naja, wenn sich Rheinmetall dann eben beschwert, dass von diesen 400 Milliarden, die man halt schon mal freigesetzt hat, halt nicht schnell genug ankommt und ja die Bestellungen noch gar nicht gemacht sind, dann fällt der Preis natürlich auch wieder. Ne? Also das ganze private Kapital auch an den Börsen strebt da so hin, hat die hohe Renditeerwartung und wenn dann das öffentliche Kapital nicht liefert und das

0: Volk halt bestellt, weil die sind die einzigen, die es bestellen können, ne? Sonst will das ja keiner. Also es kauft ja keiner privaten Leopard 2 Panzer oder so. Also, und Fidschi kauft jetzt auch keinen, so, sondern es ist natürlich davon abhängig, dass die Kanadier unsere U-Boote wollen, dass die Türkei unsere Panzer will und so weiter und so fort. Und wenn es dann halt eben nicht passiert und natürlich auch Deutschland nicht aufrüstet, zumindest nicht in dem Maße, wie man sich vorstellt, naja, dann gehen halt die Börsenwerte alle wieder nach unten. Also das Kapitalinteresse, das Renditeinteresse daran ist ja klar. So, es muss einfach konstant öffentliches Geld nachgeschossen werden, damit dann Aktionäre damit Börse wahnsinnig viel Geld verdienen können.
1: Ja, ist wirklich dramatisch.
0: So, damit die Aktien irgendwie unter die Decke gehen. So, und zumindest in Ansätzen wird jetzt hier auch mal diese Frage irgendwie so ein bisschen aufgeworfen, aber es interessiert sich dann eigentlich auch keiner dafür.
2: Sie haben gerade betont, Deutschland steigert die Verteidigungsausgaben gewaltig. Andere Länder, auch große, gehen da nicht mit. Frankreich, Italien, England, Spanien bleiben weit dahinter zurück. Die NATO, heißt es heute, wird europäischer. Wird sie das auf Kosten der deutschen Steuerzahler?
1: Ja, Jörg, genau. Das ist jetzt die ganz wichtige Frage, ob wir schon wieder für die anderen Europa bezahlen müssen.
0: Ja, aber
1: also ich habe, wir sehen ja die Bilder aus Paris gerade, ne? Also da ist einfach 45 Grad und es ist alles scheiße und es gibt keine Ventilatoren und überhaupt und so und das Bürgermeisteramt tut sein Bestes, um mal ein paar Bäume zu pflanzen. Klar kaufen die jetzt nicht bei uns Leoparden, das sind halt vernünftige Leute. Also ich meine, Jörg, ich verstehe das nicht. Grotesk.
0: Also ich finde vor allem, es geht darum, dass Deutschland seine Führungsrolle endlich ernst nimmt.
3: Und wir machen das, was immer von uns gefordert wird. Wir nehmen eine Führungsrolle ein. Wir sind das stärkste Land, wir sind das größte Land, wir sind das finanzkräftigste Land. Deswegen gehen wir voran. Aber ich habe gestern auch in der Diskussion klar gesagt, wir brauchen auch eine andere Lastenverteilung in Europa. Wir brauchen mehr Verantwortung von allen. Es können sich nicht alle immer darauf verlassen, dass Deutschland, die baltischen Staaten, Polen, die Skandinavier, die Niederländer, die tragen den Löwenanteil der Unterstützung der Ukraine, dass wir es schon machen werden, weil wir näher an der Ukraine dran sind, weil wir mehr Verantwortung übernehmen. Und deswegen werden wir das von den anderen auch einfordern. Aber es ist so, in dieser Situation, in der wir in Europa, auch in der NATO sind, muss Deutschland vorangehen, muss ein Beispiel geben und das tun wir und tragen zum Zusammenhalt des Bündnisses bei und tragen dazu bei, dass die Ukraine sich weiter verteidigen kann.
1: Ja, das ist so ein bisschen wie Carsten Schneider mit seinem wir sind Vorreiter beim Klimaschutz. Deutschland muss vorangehen, ansonsten wird es ja nichts. In Spanien würde ja niemals jemand eine Solaranlage kaufen und eine Klimaanlage koppeln, wenn nicht in Deutschland vorangegangen würde. Ist ja völlig klar. Und ich frage mich jetzt, also ich würde jetzt zurückfragen, Herr Wadepool, als Merz sagte, Deutschland möchte die größte konventionelle Armee haben. Welches Land hat uns nochmal genau beauftragt, in diese Führungsrolle einzugehen?
0: Ja.
1: Waren das die Franzosen, die Spanier, die Italiener oder die da oben im Norden oder Dänemark oder wer war das genau?
0: Ja, das ist so die Lieblingsgeschichte der Deutschen, sich immer zu erzählen, andere würden verlangen, von uns eine Führungsrolle zu übernehmen und am Ende des Tages erwartet man es einfach immer von sich selbst. So, ne? Das ist also wirklich so übertragen auf andere, man legt denen so in den Mund, dass man jetzt selber die Führungsrolle übernehmen muss, weil Frankreich hat total Bock darauf, dass Deutschland Europa führt. Die finden es super. Also so stellen sie sich das vor. In ganz Europa stellt man sich das vor, weil dann lässt sich auch das mit der EU und dem Bündnis so total gut verkaufen, wenn man immer sagt, na, am Ende entscheiden halt die Deutschen. So, und daran müsst ihr euch einfach gewöhnen, liebe WählerInnen hier zu Hause. Ihr könnt jetzt natürlich wählen, aber ihr wisst, die Deutschen führen uns nun mal an. Da müssen wir machen, was die von uns wollen. Und ich finde es halt hier auch sehr schön, dass, also hier ist alles, was wir bis hierhin besprochen haben, halt auch schon drin angelegt. Ne? Also Wadepool sagt ja hier auch sehr deutlich, naja, natürlich gehen wir jetzt auf die anderen zu, nachdem wir jetzt diese Führungsrolle haben. Wir investieren ja nicht umsonst Milliarden in unsere eigene Rüstungsindustrie. Wir erwarten jetzt natürlich von den Spaniern, von den Franzosen, von den Italienern, dass die unser Zeug kaufen. Das, also, selbstverständlich, klar. Wir packen all unser öffentliches Geld da rein, Milliarden über Milliarden, damit Rheinmetall dann halt neue geile Technik produzieren kann, damit die noch ein bisschen Infos von den Ukrainern bekommen darüber, wie man die Technik noch geiler machen kann. Dann pushen wir hier noch ein paar von unseren eigenen Drohnenherstellern und dann erwarten wir natürlich, dass die Franzosen bei unserem Mini-Startup in Tübingen 5000 Drohnen für ihre Rüstung bestellen. So, ja. Also es ist auch einfach ein deutsches Rüstungsförderprogramm. Also das unterscheidet sich nicht von der Türkei, die halt auch sagt, naja, wenn ihr wollt, dass wir hier gute Partner in der NATO sind, so, dann kauft bitte unser Zeug. Also
1: ich finde auch unter diesem Gesichtspunkt, wie der Journalismus an die Sachen rangeht. Also wenn der eine über den anderen sagt, der hat gesagt, da ist Love in the Air und ich habe es auch gefühlt, dann ist alles gut. Also dieser Protagonistenfetisch und was Leute so sagen, könnte man ja auch projektiv mal an die Fragestellung rangehen, wie sich eigentlich Le Pen und Weidel verstehen und ob die dann auch in so einen Ringtausch aus Semantik und Waffen einsteigen wollen, bei dem Deutschland aber dabei bleibt. Das wäre mir dann schon wichtig, ja, dass wenn Le Pen und Weidel gleichzeitig regieren, dass wir die Stärkeren sind.
0: Das ist wichtig, ja.
1: Das fände ich dann schon gut, sonst würde ich mich unsicher fühlen, wenn die Franzosen plötzlich dann die Idee haben zu sehen, dass es bei uns nur 35 Grad sind und man im August vielleicht nach Kiel müsste.
0: Ja, nee, es ist jetzt der Moment, den Franzosen noch unter Macron die ganzen super deutschen Panzer und Drohnen mit dem Killswitch zu verkaufen, damit dann, wenn dann die Le Pen kommt und sagt, wir wollen Reparationen von Deutschland, wir sagen können, nee, zack, Killswitch funktioniert nicht mehr, wir sind die Nummer eins, läuft alles. Kurze Andeutung von Debatte.
3: Das ist für unsere Freiheit sehr wichtig.
2: Mit hohen Kosten. Wir haben vorgestern über den Bundeshaushalt berichtet, jeder dritte Euro im Haushalt aus neuen Schulden.
0: Deutet sich also an, ja, man könnte das ja mal diskutieren, aber nee. Warum? Und das Schöne ist auch, der Journalismus macht es einfach selber. Also man wirft die Frage auf, man wirft es so nochmal in den Raum, um dann im Anschluss, also da ist jetzt keine Antwort dazwischen oder so, sondern im Anschluss kommt dann genau das hier.
2: Ich würde aber mit Ihnen unbedingt noch über den Zustand der NATO sprechen wollen. Trump hat gedroht, er hat geschimpft, er hat erneut Grönland reklamiert und jetzt gibt es eine wunderbar klingende Abschlusserklärung, wo sich alle den Beistand versprechen. Was ist so ein Papier wert, wenn Amerika so unberechenbar ist?
0: So, also der Journalismus interessiert sich gar nicht dafür. Also man wirft die Frage mal so auf, weil es steht irgendwie im Raum. Also stelle ich sie mal, aber die Antwort ist mir auch egal, also es ist viel Geld, wir geben jetzt jeden dritten Euro aus, naja, egal, was ich sie eigentlich
1: frage. Naja, das ist ja er hat ja den Hinweis gemacht auf, wenn dich das interessiert, kannst du ja die Sendung von gestern nochmal gucken.
0: Ja, genau, kannst die Sendung von gestern gucken, weshalb jetzt Warnefuhl selber quasi nochmal zurückrollen muss zu der Frage, um sie zu beantworten.
3: Nur ein Satz noch zu Ihrer letzten Bemerkung, Herr Schönborn, ja, es sind neue Schulden, es fällt uns auch nicht leicht, aber jede Alternative wäre sehr viel teurer.
0: So. Und damit ist das Thema auch durch. Jede Alternative ist teurer. Darüber haben wir ja vorhin schon gesprochen. Also wir haben keine andere Wahl. Wir müssen jetzt einfach mit über Milliarden unsere deutsche Rüstungsindustrie pushen, damit die unser neuer Wachstumsgarant wird.
3: Und deswegen stehen wir an der Seite der Ukraine. Und nochmal, wir wollen Verhandlungen. Wir haben das alles vorbereitet. Diese NATO hält zusammen. Das zeigt auch diese Abschlusserklärung. Die Diskussion heute war sehr gut. Am Ende war auch Präsident Trump ganz klar an der Seite aller Verbündeten hier in Europa. Wir müssen diese NATO zusammenhalten und nicht zerreden.
0: So, was nichts anderes heißt als, es muss jetzt ordentlich investiert werden. Wir müssen jetzt den Amis ordentlich Geld überwiesen werden. Wir müssen jetzt einfach richtig fett in Rüstung investieren und dann hält diese NATO auch zusammen.
1: Ist wirklich nicht zu ertragen.
0: Genau, und das Schöne ist jetzt die Pointe noch im selben Bericht quasi unmittelbar angeschlossen an das Interview kommt dann diese Nachricht gerade über den Ticker.
2: Und seit wenigen Minuten gibt es nun Meldungen, wonach in zwei iranischen Städten Explosionen zu hören seien. Das US-Militär sagt dazu, man greife so wörtlich an, um seine Fähigkeiten, also die des Iran, weiter zu schwächen, die Freiheit der Schiffspassage in der Straße von Hormuz nicht weiter bedrohen zu lassen.
1: Also diese Straße wird immer bedroht sein, solange das iranische Regime das will. Und die Frage ist ja auch nicht so sehr, was erzählt Trump in den Medien dazu, wie sicher es da ist, sondern kriegt man sein scheiß Schiff jetzt versichert oder nicht?
0: Ja.
1: Also die sind ja selber schon so den Marktkräften ausgeliefert, dass sie jetzt versuchen mit anderen Marktkräften, nämlich einfach extrem teuren Waffen, die sie da völlig sinnlos, also wie dieses, habt es noch vor Augen, wie wir diesen Clip sahen, wie da einfach ein Satellitenbild so drei Löcher im Boden zeigte und dann hieß, ja, wir haben jetzt die teuersten Bomben der Welt abgeworfen, 25 Millionen Euro der Abwurf und das iranische Atomprogramm ist jetzt für immer vernichtet. Und es war im Grunde gestern.
0: Ja. So. Ja, es war eigentlich alles schon gewuppt. Ja, also Warifu sagt uns am Anfang, also sagt uns vor 10 Minuten, ich sehe ja auch gar nicht mehr, was die bombardieren sollen. Und dann endet der Bericht mit, ja, sie sind übrigens wieder am Bombardieren, es hat sich nichts geändert, aber gut, dass die NATO auf jeden Fall geeint dasteht und niemand jetzt irgendwie was machen würde, was jetzt den Interessen Europas zuwiderlaufen würde. Da sind wir uns alle ganz einig. Das gefällt aber auch den Journalismus dann tatsächlich nicht so gut. Und man hat jetzt wirklich alle Frustration. Alle Energie hat man in diesen einen Kommentar gepackt, die man dazu noch abliefern kann.
4: Heute ist ein Tag, an dem sich viele Deutsche fragen, Irankrieg? Wie lange soll das noch weitergehen? Steigen jetzt wieder die Preise für Benzin und Diesel? Und so weiter. Ich finde, heute ist der Tag, an dem man besser als sonst sehen kann, was nicht so weitergeht. Und das nämlich ist die Geschichte der NATO, wie wir sie kennen. Zum Mitschreiben.
0: Großer Aufmacher.
1: Ja, also, das ist sehr schön, dass jemand feststellt, dass eine Geschichte nicht so weitergeschrieben wird, nur weil die Namen noch dieselben sind. Die NATO, ja. Trump, was auch immer. Jeder, und ich meine, wir beide sind ja normale Menschen, anders als jede Person, die wir im Fernsehen gerade gesehen haben. Man führt doch auch im Alltag so Gespräche. Und ich suche eigentlich noch nach einer Weile mal dieses eine Gesprächsthema, wo jemand mal nicht der Meinung ist, dass gerade alles neu geschrieben wird. Arbeitswelt wird neu geschrieben. Sehr großes Thema, Heterofatalismus. Irgendwas mit Männern und Frauen wird neu geschrieben. Clubszene ist bankrott. Also, wie man Spaß hat, wird auch neu geschrieben. Miete ist zu teuer, man hat kein Geld. Diese Geschichte wird auch neu geschrieben. Man erklärt den Eltern, wo die Problemlagen sind und alle so, ach so. Ja, das ist wirklich zu krass. Also, das hätte ich jetzt, kenne ich aus meiner Geschichte nicht, ja. So ungefähr ist das intergenerationale Gespräch. So, man kann nicht mehr studieren, was man will, man kann nicht mehr wohnen, wo man will. Man muss sein Geld für die Sachen ausgeben, die sozusagen unterste Stufe der Bedürfnispyramide sind. Gleichzeitig versteht man das Zeug im Fernsehen nicht mehr. Es ist zu heiß, diese Geschichte wird auch neu geschrieben. Es wird alles neu geschrieben. Aber sehr gut, dass jetzt auch die Geschichte der NATO noch neu geschrieben wird.
0: Geschichte der NATO wird neu geschrieben. Nicht nur, die wird nicht nur neu geschrieben, die geht zu Ende.
4: Donald Trump führt seit heute den völkerrechtswidrigen Krieg gegen Iran in einer Neuauflage. Mit Spanien, das ihn dafür kritisiert, will er jetzt den Handel aussetzen. Den Ländern, die darauf hinweisen, dass dieser Krieg kein NATO-Einsatz ist, droht Ähnliches. Ach so, und natürlich soll Grönland der nächste Bundesstaat der USA werden. Das Wort Verbündete ist für Trump vermutlich ein Fremdwort. Anders formuliert: Wer glaubt nach heute ernsthaft, dass so jemand bei einem möglichen Angriff Russlands, sagen wir auf Litauen, wirklich Truppen aus den USA schicken würde? Ich glaube, das Beistandsversprechen der NATO, der Artikel 5, ist tot. Und damit ist die NATO, die wir kennen, tot. Dass Politiker sagen, das stimmt nicht, die NATO hat noch immer ein bisschen Puls, das verstehe ich. Sie wissen es aber, glaube ich, besser.
1: Glaubt er.
0: Ja, habe ich mich auch gefragt. Also, tun sie? Also, ich find, dieser Kommentar ist auch so bei allem so knapp daneben, ne? Also, weil wir haben ja gerade gesehen, die NATO ist nicht tot, sondern die Transformation der NATO ist halt in ein transaktionales Bündnis, in einen Verkäuferclub. Ja. So, das ist die Transformation der NATO.
1: Wir dürfen jetzt in diesem Punkt nicht so kritisch sein mit diesem Kommentar, denn auch wenn er knapp daneben ist und hier und da und so und es auch viel zu sagen gibt, es ist doch mein erstaunlicher anderer Pfad, als wir sonst so hören. Und wir möchten hier ermutigen, dass man das nicht nur in der Schaltkonferenz 10 Uhr schnell unter den Chefredakteuren abhandelt, ja, soll Peter mal machen oder wie er heißt, sondern meine Ermutigung ist jetzt, dass jemand so mutig ist, in dieser Chefschalte 10 Uhr morgens zu sagen, wisst ihr Leute, damit machen wir heute auf. Das kommt in die reguläre Berichterstattung. Wir schieben es nicht in die Kurzmeldungsredaktion ab. Wir machen nicht einfach nur einen Kommentar. Wir machen es jetzt mal richtig. Die NATO ist tot. Guten Abend, meine Damen und Herren. Die NATO ist tot.
0: Ja, so, ja. Deshalb habe ich ihn ja auch drin, weil ich fand ja zumindest, ist es so ein Zeichen von Leben. Also hier denkt ja mal tatsächlich jemand über Dinge nach, so. Ja. Was ich wesentlich angenehmer finde als dieses, der Krieg könnte ausbrechen, was sagen Sie dazu? Ah, bricht nicht aus, okay, ist teuer, was sagen Sie dazu? Ach, ist gar nicht teuer, okay.
1: Vielleicht ist er gerade aus dem Urlaub gekommen. Eine Woche mal nicht da, mal nicht die eigene Redaktion gesehen und auch nicht die Tagesthemen abends geguckt. Dann kommt man zurück und stellt fest, ich habe Texte gelesen. NATO ist tot.
0: Ja, also ich fand das sehr schön, dass man hier so die ganze Rage, die einem ja sonst in den Berichten fehlt, wo man dann nochmal sagt, die Europäer haben verstanden, die machen jetzt ihre Hausarbeiten, dass man ja. Das jetzt einfach mal so aufnimmt und dann tatsächlich auch einfach mal was raushaut, wo man sagen kann, ja, also vielleicht ist es tatsächlich eine bessere Beschreibung unserer Realität, die dann auch dem näher kommt, was der reguläre Fernsehzuschauer halt schon tagtäglich über sein Handy und wenn er auf Bild-News geht und so halt irgendwie wahrnimmt.
1: Ja, absolut.
0: So, weil das ist definitiv nicht die Realität von Wadefuhl.
1: Oder, andere Idee, man bleibt beim Kommentar, aber man wendet den Kommentar gegen die eigene Redaktion.
0: Also man sagt, gewagt unterwegs.
1: Ja, man sagt, die NATO ist tot. Oh Gott, jetzt hast du Pistole schon aufgemacht. Also die NATO ist tot, aber man fügt noch an und nein, liebe Kollegen, jetzt der Appell, sie darf nicht sterben, ist wirklich nicht die richtige Antwort.
0: Ja.
1: Und sie lässt sich auch nicht nur durch Geld am Leben erhalten, denn das beschreiben die Podcaster und es ist auch sehr klug. Da muss man bei Mick reinhören. Erledigt. Wir wollen nicht, dass das einfach so ein Ringtausch ist. Wir wollen, dass John McCain uns erklärt, ach so, alle tot. Irgendwie so.
0: Ja. Pistorius scheint diesen Kommentar am Tag danach gehört zu haben. Wir sind jetzt einen Tag später. NATO-Gipfel ist basically schon rum. Und er hat dazu jetzt noch einiges zu sagen, weil er hat das gestern Abend auch gehört und er ist überhaupt nicht happy. Also und jeder einzelne Statement von Pistorius ist jetzt quasi eine Erwiderung auf den Kommentar und er macht es nochmal klar, nee, also das ist nicht die Realität. Ich erzähle jetzt nochmal, wie das ist und er hat schlaue Antworten auf jede Frage, die ihm gestellt wird, weil er weiß Bescheid.
5: Naja, ich sehe das ein bisschen weniger dramatisch, weil das eine ist das, was öffentlich gesagt wird, das, was verlautbart wird und das andere ist das, was tatsächlich in Beschlüssen, in Kommuniqués mündet und in Taten. Und daran kann nach diesem NATO-Gipfel hier niemand Zweifel haben, dass die NATO genau weiß, was sie will, dass sie geschlossen ist und dass alle sich committed haben, das zu tun, was erforderlich ist. Daran ändern auch kritische Töne hier und da, egal wie sie formuliert sind, erstmal gar nichts.
6: Also Sie meinen, das, was Trump öffentlich sagt, ist nicht so wichtig? Das muss man nicht ernst nehmen?
1: Nein, ich habe nur gerade die Tagesthemen geschaut und Okay, ja, da hat sie aber gut nachgefragt.
0: So meine ich das jetzt nicht.
5: Nein, das habe ich nicht gesagt. Das ist jetzt eine Interpretation meiner Aussage. Aber entscheidend ist, dass was tatsächlich umgesetzt wird. Und wir sind eine Allianz von 32 souveränen Staaten. Dann gibt es schon mal unter Regierungen unterschiedliche Auffassungen und auch Kritik. Eine Allianz, die erfolgreichste Verteidigungsbilanz in der Geschichte, muss das aushalten und hält das aus. Und damit gehen wir um. Und ich glaube, das ist die richtige Vorgehensweise.
1: Was ist nochmal die Verteidigungsbilanz, wenn der Verteidigungsfall, also der Bündnisfall in dieser Form eigentlich nur einmal ausgelöst wurde, der allerdings, also 11. September zu Irak und Afghanistan führte, im Irak 1 Million Tote und in Afghanistan nach 20 Jahren fluchtartige, verlassen alle Aufgaben, ja, also man gibt einfach
0: auf. Ja, wir wurden einmal getestet und wir haben gewonnen. Haben 20 Jahre lang gewonnen, bevor wir gegangen sind.
1: Ja. Das ist wie
0: den Taliban das Winnen überlassen haben.
1: Das ist wie Helene Bobrowski, die im Heimspiel bei Micky Beisenherz im Podcast ist, demnächst FAZ-Herausgeberin wird und nochmal sagt, ja, die SPD hat jetzt eigentlich alles gewonnen, was es zu gewinnen gibt, also der Saalstaat blüht und vielleicht sollte man jetzt auch mal anderen eine Chance geben, Deutschland zu regieren.
0: Ja.
1: Genau so steht der SPD-Mann da.
0: Also ja, und ich finde es auch so, ich finde es auch so schön, dass er jetzt so darauf abstellt, naja, am Ende geht's ja darum, was tatsächlich entschieden wird und was dann auch passiert. Und da haben wir gar keinen Zweifel an den Amerikanern, während wir schon wissen im Hinterkopf, weil man verballern die Amerikaner nicht gerade ihre Patriot-Systeme im Nahen Osten so, die eigentlich für ganz andere Sachen gebraucht sind, hatten wir uns nicht drin darauf geeinigt und mit viel Einsatz und wir schicken unsere Minensuchboote schon mal los, uns dafür eingesetzt, dass dieser Krieg endlich zu Ende geht. Und das Einzige, was wir sehen, was de facto passiert, ist, dass er eben nicht zu Ende ist, sondern es geht einfach weiter. Aber nee, egal. Darauf müssen wir uns jetzt einfach einstellen.
1: Ja.
6: Dann haben die Amerikaner ja sehr deutlich gemacht, sie wollen sich weniger engagieren, die Europäer müssen mehr tun. Haben Sie denn jetzt nach diesem Gipfel ein etwas klareres Bild, was die Amerikaner meinen, wenn sie sagen, dass sie sich da in Teilen zurückziehen? Etwa was die Stationierung von Soldaten und andere Fähigkeiten angeht.
0: So, sind wir denn wenigstens informiert? Wissen wir denn jetzt, was die Amis von uns wollen?
5: Nein, das Bild ist nicht konkreter geworden. Die Botschaft steht im Raum, aber die ist nicht neu. Wir wissen das seit vielen Jahren eigentlich, um ehrlich zu sein, dass die Amerikaner weniger werden machen, in weniger werden machen können in Europa, wenn sie gleichzeitig mehr im Indopazifik machen. Ich habe das oft gesagt. Erstens, sie tun das auch für die Freiheit der Meere und die Sicherheit der Navigation, der freien Seefahrt. Das ist auch in unserem Interesse. Und wir können nicht erwarten, dass dann zeitgleich immer noch dasselbe geleistet wird von den US-Amerikanern, was die konventionelle Abschreckung in Hannover, in Deutschland angeht. Entschuldigung.
0: Was sie können von denen, das habe
1: ich sogar komplett überrascht. Was wollt ihr uns mitteilen? Da steckt doch irgendwas. Wo ist die Verschwörungstheorie dazu?
0: Die Amis können nicht gleichzeitig Hannover verteidigen und die Welt, Leute. Also die
1: Verteidigung von Hannover. Okay. Ich dachte, Stuttgart wäre es, aber am Ende wird sowieso Frankfurt.
0: Ich finde diesen Satz so geil, dass die einfach unsere Weltmeere sicherer machen, während genau das gerade das Thema ist, dass sie unsere Weltmeere verdammt unsicher gemacht haben, weil sie meinten, sie müssten unbedingt Iran angreifen, aber gut.
1: Die Sicherheit der Weltmeere lässt sich ja, also ist ja wirklich, dafür ist es da, das System, an den Versicherungskosten ablesen.
0: Ja, es ist super sicher.
1: Und wenn du die Wahl hast zwischen eine Versicherungspolice abzuschließen, die dich auch 20% des wahren Werts kostet, oder das an Trump zu überweisen, in der Hoffnung, dass wenn du diesen Zoll bezahlt hast und dein Schiff kommt trotzdem zu Schaden, dass du dann einen Rechtstitel gegen Amerika hast, den du dann einlösen kannst. Also es ist wirklich, in Sachen Unsicherheit sind wir auf so vielen Ebenen vor das Mittelalter zurückgefallen.
0: Ja, eigentlich ist spätestens mit diesem Konflikt alles um uns herum zerbröselt, was diese Selbstverständlichkeiten anbelangt. Also die komplette Ordnung, die man da etabliert hat. Und du hast völlig recht, also man kann es am besten an diesen Versicherungspolicen ablesen, so, die wirklich so ein, also die ein essentielles Tool sind für den internationalen Welthandel. So, steigen die Policen, steigen die Preise ins Unendliche. Ja. So, ja. Und genau das ist der Fall. Und bis zu einem Punkt hin, wo Versicherer halt sagen, also ich weiß gar nicht, wie hoch ich die Police machen soll. Also sie können einfach nicht da durchfahren. So. Ja. Also das können wir nicht versichern.
1: Ja, aber derzeit ist ja auch so richtig materiell, ja. Angenommen, die Iraner sitzen da oben auf ihren Aussichtsposten. Jetzt mal ganz so wie Mittelalter gesprochen. Ja, da oben ist eine Burg, unten ist der Weg und dann wird halt und so. So. In dem Moment, wo klar ist, das Schiff mit der Kennung bla bla bla hat 20% seines Warenwerts an Zoll an die Amerikaner gezahlt, um jetzt da durchzufahren. Jetzt würden wir auf dem Papier sagen, ja, das verspricht Sicherheit, da fährt jetzt jemand mit Amerika im Rücken da durch. Wir sind aber in einer Kriegssituation, in der es genauso wahrscheinlich ist, dass du damit eigentlich überhaupt erst die Zielmarkierung auf deinen Rumpf gemalt hast. Und die Iraner so sagen, ja, dann schießen wir das jetzt mal, dann gucken wir mal, wie das da geregelt wird.
0: Ja. Ja.
1: Aber das und ist ja wirklich eine groteske Situation.
0: Genau, und für diese Kapazitäten brauchen sie halt eigentlich nur eine Drohne im Wert von 1.200 Euro in der Größe von einer Playstation. So. Und ich meine, das kann ein Land wie Iran mit 90 Millionen Menschen halt einfach unendlich produzieren. So, ne? Ja. Also das ist
1: grenzenlos.
0: Ja, genau. Hier wird einfach nichts alle. Also es gibt hier jetzt auch nicht einfach so einen Moment von, naja, das läuft halt aus und dann ist man halt irgendwann ausgepowert so, sondern man kann sich da weiterhin behaken ohne Ende. Und jetzt kommt es halt natürlich zu dieser sehr lustigen Situation von, naja, wir hatten ja eigentlich gedacht, das ist alles schon vorbei und deshalb haben wir jetzt ja schon unsere eigenen Schiffe dahin geschickt. Die sind ja schon auf dem Weg, um da zu helfen.
6: Was die Amerikaner auch machen, ist im Nahen Osten eine ganze Menge. Während die Staats- und Regierungschefs beim Abendessen gestern zusammensaßen, wurde der Iran dann von den USA wieder beschossen. Und das Interessante ist, dass Donald Trump heute davon sprach, NATO-Mitglieder würden Minensuchboote zur Verfügung stellen. Wissen Sie da Näheres? Denn damit sind ja wohl auch deutsche Boote gemeint.
0: Ja, da wissen wir schon Näheres, weil wir haben die ja alle dahin geschickt, jetzt mitten in das aktive Kriegsgebiet.
5: Naja, das ist ja das Commitment, was wir schon vor einigen Wochen klar gemacht haben, wie andere Partner in Europa auch, dass wir bereit sind, mit Minenjagdbooten dort zu helfen bei der Räumung der Straße von Hormuz. Aber immer auch klar gesagt haben, dafür müssen Bedingungen erfüllt sein. Und die erste und wichtigste ist, dass ein Waffenstillstand herrscht, der das erlaubt. Und das Zweite ist, und das gehört dazu, dass sowohl der Iran als auch der Oman damit einverstanden sind, also quasi eine Einladung aussprechen, dass in diesen Gewässern das passiert. Dann sind wir gerne bereit, das gilt für alle anderen auch, aber diese Bedingungen sind halt noch nicht erfüllt und wir bräuchten, wie andere auch, dann in Deutschland eben auch noch einen Bundestagsbeschluss dazu. Aber für all das sind die Bedingungen noch nicht da. Unsere beiden Schiffe liegen in Djibouti und harren der Dinge, die da eben kommen oder nicht kommen.
1: Ja. Ich bin sehr froh, dass die deutsche Bundesregierung, und man fällt so in so einen Jo-Wadepool-Modus, Ich bin sehr froh, dass die Bundesregierung alle Vorbereitungen getroffen hat für den kommenden Frieden, die neue Zufriedenheit, Prosperität, denn das ist das, was wir jetzt brauchen. Und wir haben die Schiffe schon mal da unten in diesen Hafen gestellt. Und jetzt brauchen wir nur noch die Einladung der Anrainerstaaten, die sich auf jeden Fall sehr gerne, indem sie so eine Einladung aussprechen, da noch ein bisschen intensiver einmischen, so insgesamt in der Gemengelage. Und im Bundestag, ja, den haben wir eigentlich schon so weit geknechtet, dass da die Mehrheiten stehen. Also wir haben die Testläufe jetzt gehabt. Der ganze Sozialabbau ging ja durch und das betrifft ja die Leute eigentlich viel mehr. Also bin ich jetzt ziemlich zuversichtlich, dass wir das eigentlich mit diesen außenpolitischen Firlefanz in der Nachtsitzung schnell abhandeln können. Und dann ist nur noch die Frage, wie wir die Schiffe da betanken, weil es sind ja nur zwei. Typischerweise fährt man ja eigentlich mit 20 Schiffen da so rum, wenn man ernsthafte Anliegen hat. Aber wir machen es einfach mit zweien und ja, jetzt harren die der Dinge.
0: Ja, ich finde es so herrlich, dass man im voreilenden Gehorsam, das haben wir hier besprochen, damit dieser Krieg bloß nicht wieder ausbricht, da schon seine Boote hinschickt. So mit der Hoffnung, naja, wenn die da irgendwo rumschwimmen, dann wird der Trump schon nicht weitermachen und so. Wir liefern auf jeden Fall erstmal alles, was ihm den Eindruck gibt, wir stehen auf jeden Fall voll an seiner Seite, diesen Weg hier weiterzugehen und bloß nicht damit weiterzumachen. So, die Boote sind auf dem Weg, jetzt sind sie da. Und jetzt in dem Moment, wo dieser Krieg wieder ausbricht und jedes einzelne Boot, was in dieser Umgebung ist, halt irgendwie zwangsläufig zu einem Ziel wird, ist Donald Trump so, ja, schickt jetzt eure Minenboote mal da rein. So, macht jetzt da mal sauber. Und die Deutschen stehen da und so, wie können jetzt da nicht sauber machen? Das ist kein Frieden. Und jetzt wiederholt sich das ja einfach alles in Endlossschleife. Also beim nächsten NATO-Gipfel wird Donald Trump dann wieder auftreten und sagen, ja, die haben uns nicht geholfen. Weil die haben, also in dem Moment, wo ich sie gerufen habe, damit sie die Straße sauber machen, sind sie nicht gekommen. Und es ist einfach alles so absurd. Und währenddessen wird uns irgendwie vermittelt, nee, das ist die NATO 3.0. Das ist mega geil. Wir sind auf jeden Fall alle auf einer Linie. Ja. Ich finde das so absurd irgendwie. Und dann im Zweifelsfall, und das fand ich auch so nice und klipp. Dann redet man sich noch raus mit, ja, ich weiß nichts, aber ich war auch nicht dabei.
5: So habe ich das auch verstanden. Ich habe es nicht direkt selbst gehört. Das muss an anderer Stelle passiert sein. Aber wie dem auch sei, das entscheidend ist, dass die Vorbedingungen erfüllt sind. Und daran scheitert es im Augenblick noch.
0: Hören Sie mal, ich bin der Verteidigungsminister. Ich bin nicht überall dabei. Was soll ich Ihnen denn jetzt? Ich kann Ihnen diese Antwort nicht geben. Also ich war gerade im Nebenzimmer, ich war auf Toilette.
1: Vor allem, ich exekutiere auch nur, wenn andere die Vorbereitung dann fertig haben. Dann kann ich den Tisch reinbringen und sagen, ist alles vorbereitet für Verhandlungen.
0: Genau. Genau. Geredet. Wir haben einen Tisch und die Stühle dabei, so, und auch ein Kaffeegeschirr, so. Das ist alles, was wir machen können. Aus unserer Sicht ist das vorbereitet. So. Aber Friedrich Merz, wir sind jetzt, Finale ist vorbei. Es ist alles großartig gelaufen auf dem NATO-Gipfel. Und Friedrich Merz nutzt jetzt auch nochmal den Moment im Bundestag, um zu zeigen, ja Leute, unser Verhältnis zu den USA ist top. Ich habe nämlich Geschenke dabei.
7: Als Friedrich Merz den Plenarsaal betritt, hat er eine Nachricht dabei, die alle überrascht. Frisch vom NATO-Gipfel in Ankara berichtet der Kanzler:
8: Das amerikanische Tomahawk-Raketen von uns erworben und in Deutschland stationiert werden. Wir schließen damit eine wichtige strategische Lücke in unserer Verteidigung und wir werden gleichzeitig daran arbeiten, eigene europäische Systeme zu entwickeln und in Europa zu stationieren.
1: Ja, Applaus.
0: Ja, das ist das Geschenk, was wir mitgebracht haben.
1: Ja, das ist wirklich toll. Da können wir uns alle freuen, die sehen bestimmt auch gut aus.
0: Die sehen
1: irgendwas muss ja positiv sein.
0: Den Bundestag, ich habe das alles rausgeschnitten, aber den Bundestag hat es auch total interessiert. Also Friedrich Merz tritt ans Rednerpult, sagt, wir haben jetzt Tomahawk und danach kommt halt so die versammelte Opposition und haut ihm auf die Fresse für seine Sozialkürzung. Ja. Er ist so, scheiße, mein Außenkanzler-Moment ist schon wieder verpufft. So, ich dachte hier, die Tomahawks sind heute der große Aufmacher. Und selbst in den Nachrichten ist man auch so ein bisschen so, warte mal, wir haben jetzt Tomahawk, so why?
9: Einen Aspekt wollen wir dann noch etwas vertiefen mit Diana Zimmermann in Berlin. Diana, diese Einigung mit den Amerikanern über die Tomahawks, die erscheint in der Regierungserklärung von Merz ja als Erfolg, aber andere sehen diesen Deal sehr viel kritischer.
10: Ja, die Ankündigung klingt ja erstmal super. Deutschland schließt eine Verteidigungslücke und kann gleichzeitig Millionen in die USA überweisen und so Donald Trump bei Laune halten. Aber das Problem ist, dass das für die Bundeswehr jetzt plötzlich sehr teuer wird. Dabei haben der Vorgänger von Donald Trump, Joe Biden, und Kanzler Scholz eigentlich eine Vereinbarung getroffen gehabt, nach der die Bundeswehr diese Tomahawk-Marschflugkörper und noch einiges mehr gratis aus den USA bekommt. Diese sollten hier stationiert und von US-Soldaten bedient werden. Von gratis wollte Trump nichts wissen. Und nun gestattet er sozusagen, dass die Bundeswehr diese Tomahawks kaufen darf. Wir sehen einmal mehr, für Donald Trump sind auch Verbündete vor allen Dingen Handelspartner.
0: Ja, also Friedrich Merz geht stolz, freudestrahlend in den Bundestag, um zu sagen, er hat den Deal des Jahrhunderts ausgehandelt, so wie Donald Trump das auch immer macht. Wir dürfen jetzt endlich Tomahawk kaufen, nur damit wir eine Minute später erfahren, ja, eigentlich war das halt so gedacht in der NATO, ne? Die Amis sind halt hier stationiert und man teilt sich halt irgendwie diese Verteidigungsaufgabe, man gibt's nichts dafür aus. Also eigentlich hat sich Friedrich Merz halt nur wieder zu 150% auf Donald Trump eingelassen und den neuen transaktionalen Stil der NATO, was halt jetzt bedeutet, ja, und warum auch immer Zimmermann das beschreibt, als ist ja eigentlich eine super Sache. Wir überweisen jetzt halt Millionen in die USA, um sie irgendwie bei Laune zu halten, damit sie uns die Tomahawks geben, in der Hoffnung, dass dieses Investment in ihre Industrie dann dafür auch sorgt, dass die Amis ein Interesse daran haben, dass Europa irgendwie weiter sicher ist.
1: So. Aber ist ja auch alles sehr clever formuliert von ihr, denn für Donald Trump sind Verbündete offenbar nur Geschäftspartner, anders als für uns. Also für uns Deutsche sind ja die Verbündeten nur Freunde und wir würden auch niemals da irgendwie...
0: Ja, Stefan, du weißt, die Türkei ist für uns ein schwieriger Partner wegen ihrer innenpolitischen Lage. Das belastet uns sehr, weil eigentlich wollen wir mit solchen Menschen nicht zusammenarbeiten.
1: Genau, notgedrungen für die Deutschen, für die Verteidigung.
0: Ja. Die EU fährt da immer hin und sagt dann, Erdogan, so geht es aber nicht mit deiner Demokratie. Ja.
1: Wo sind denn hier die Menschenrechte?
0: Genau, wo
1: sind denn die Menschenrechte? Merkel hat die Menschenrechte auch angesprochen. Ja, hat sie. Okay, gut.
0: Genau, dann ist gut. Dann sind wir auf der richtigen Seite der Geschichte. Ja, und das Schöne ist ja natürlich auch noch, Donald Trump verkauft uns halt, und das wissen wir jetzt schon, einfach Technik, die er nicht hat.
10: Der zweite Punkt ist, wie viele Tomahawks werden geliefert, wie teuer sind sie und vor allem, wann kommen sie? Der Verteidigungsminister sagt, Deutschland braucht diese Marschflugkörper unbedingt. Sie können 1600 Kilometer weit fliegen und so den Gegner, hier denkt man an Russland, schon beim Aufmarsch statt erst an der Grenze stoppen. Inzwischen aber haben die USA im Iran viele dieser Marschflugkörper selbst eingesetzt. Sie müssen erstmal ihren eigenen Bedarf wieder aufstocken und bis...
1: Ja, da habe ich eine Frage.
0: Ja.
1: Wenn wir jetzt Tomahawk haben, die bis nach Russland fliegen, um Russland schon beim Aufmarsch daran zu hindern, ja?
0: Ja.
1: Wie ist ja das in dem 2022er Szenario, in dem so ein riesiger Aufmarsch stattfand? Wir wissen ja, dass er sich dann entfaltet hat mit einem Konvoi, der irgendwie als 60 Kilometer lang reicht bis nach Kiew und so. Dass wir in diesem Moment heute in Russland angreifen würden.
0: Ich würde sagen, das bedeutet, dass der Russe weiß, dass wir die Kapazitäten hätten, um seinen Aufmarsch anzugreifen.
1: Ja, aber wenn der Russe die Truppen da wirklich zusammenzieht und uns dann immer das Märchen von der Übung
0: dann haben wir ein Problem. Dann haben wir ein Problem. Also, weil das darf nicht passieren. Also, das ist so wie mit allem, was Abschreckung anbelangt. Du baust die Abschreckung auf, damit solche Dinge ja nicht passieren. Und wenn sie dann passieren, hast du ein Problem, weil dann musst du entweder bluffen oder du setzt dann halt eben das um, was du leisten kannst. So. Und das ist jetzt die Frage, die du beantworten musst für dich und auch Wladimir Putin für sich, genauso wie Europa und die NATO. Ja. Naja, wenn wir die Kapazitäten haben, setzen wir sie dann auch ein oder nicht? Und es muss halt erstmal klar sein, naja, wir wären schon bereit, sie einzusetzen. Aber wenn Wladimir Putin sagt, naja, ich call diesen Bluff, ich marschiere trotzdem einfach an der Grenze zu Estland auf.
1: Ja, ich würde auch gerne sehen, wie die Kommentierung läuft, wenn so ein Angriff aus Deutschland dann stattfindet, weil Truppenmassierungen auf russischem Gebiet stattfanden.
0: Ja.
1: Vor allem möchte ich dann auch wissen, wie die Russen in ihrem Fernsehen darüber berichten.
0: Ja. Ja, das Gute ist, du musst dich damit nicht beschäftigen, weil die Tomahawks gibt's ja nicht. Ja. Also es ist ja, wir schließen ja eine symbolische Lücke, indem wir jetzt den USA erstmal wahnsinnig viel Geld überweisen, in der Hoffnung, dass die irgendwann damit aufhören, die Dinger im Iran zu verballern und für sich selber zu brauchen, so massiv, und dann die Produktion wieder hochfahren können, damit wir dann auch 45 bekommen. Und bis zu dem Punkt haben wir halt Abschreckungslücke. So, da müssen wir jetzt einfach hoffen, dass das läuft. Und da kann ja auch was Positives sein, ne? Hast du ja auch am Anfang schon gesagt, also besser die Dinger stehen bei uns rum, als er verballert sie da unten. Also das Angebot muss jetzt einfach gut genug sein, dass sich das lohnt. Dass es sich mehr lohnt, die Dinger an Europa zu geben, in der Hoffnung, dass sie da Abschreckung aufbauen, als dass es sich lohnt, die Dinger im Iran zu verschießen mit dem Wagenziel von, kriegen wir irgendwie Ölrenten oder so. Ja. Genau, abschließend schauen wir dann noch ganz kurz, weil wir haben ja jetzt schon einmal darüber gesprochen, über diesen Rüstungsverkaufskreislauf. Und ich habe ja schon angedeutet, auch Deutschland will da natürlich jetzt ganz groß mitmischen. Und das machen wir natürlich mit unserer Hochtechnologie, nämlich den U-Booten.
9: Zu den großen Rüstungsdeals, über die auf dem NATO-Gipfel gesprochen wird, gehört auch ein ziemlich aufsehenerregendes Geschäft zwischen Deutschland und Kanada. Die Kanadier haben sich entschieden, ihre neue U-Boot-Flotte bei einem deutschen Hersteller zu kaufen. Für die ThyssenKrupp-Tochter TKMS ist es der größte Auftrag in ihrer Unternehmensgeschichte. Mhm. Ein solches Milliardengeschäft ist für die deutsche Rüstungsindustrie natürlich an sich schon erfreulich. Zugleich zeigt sich hier aber auch, wie rasant sich unsere Welt verändert hat. Zum einen, dass Kanada seine Gewässer dringend besser schützen muss. Zum anderen, dass Kanada dafür nicht bei seinen Nachbarn, den US-Amerikanern, einkauft, sondern sich ausdrücklich Europa zuwendet. Andreas Huppert berichtet.
0: Ja.
1: Wow, und in welchem Ton sie das auch so vorträgen.
0: Ja, und ich finde, hier liegt halt irgendwie so eine Krux verborgen, ne? Also wir haben diesen schon beschriebenen Kreis der NATO-Staaten, in denen natürlich so jemand wie China, der Iran, Russland und viele andere Länder, die auch Waffen produzieren und vielleicht günstiger nicht reinkommen, so. Das ist schon mal für sich irgendwie dicht, so. Und dann kommt ja das ähnliches Verhältnis mit den USA hinzu, dass man denen eben nicht mehr so richtig vertraut, wenn es darum geht, dass sie dann eben nicht den Killswitch drücken oder so, wenn man dann die Technik auch mal einsetzen will und dass die Munition da auch immer nachgeliefert wird und so. Und da gibt es jetzt natürlich die Staaten, die können davon der große Nutznießer sein, und das ist natürlich mit Deutschland. Deutschland versucht sich jetzt halt in eine Position zu bringen, in dem es sagt, wir sind so vertrauensvoll und wir investieren so viel in die NATO und unsere Rüstung und wir halten an diesen normativen Werten fest, und deshalb, liebe Kanadier, könnt ihr doch bei uns die U-Boote kaufen und das wäre doch dann ein guter Deal für alle, so, was natürlich gleichzeitig einfach massives Pushing dann halt eben ist für die Rüstungsindustrie in Deutschland, so, ne? Also man versucht da offensichtlich, also mir scheint es ziemlich eindeutig, man versucht da auf vielen Feldern halt sowas wie Marktdominanz zu erreichen und dieses Feld halt für sich als neuen Wachstumsmarkt zu erschließen, weil so viel anderes bleibt Deutschland ja auch nicht. Hatten wir ja auch schon eine Klima, KI, Autos, E-Autos, irgendwie alles nicht so unseres. Da haben wir den Anschluss verpasst, aber U-Boote, das können wir.
1: Ja.
0: Ja.
1: Aber es ist auch ein toller Lobbyerfolg, dass man nicht nur schafft, einen Lobbyerfolg herzustellen, sondern gleichzeitig noch öffentlich dann kommuniziert, ja, und der Carney hatte ja auch in Davos davon geredet, dass man jetzt neue Solidarität der Mittelmächte, ja, und so.
0: Es läuft alles zusammen. Und das Schöne ist, finde ich, auch, was man den Kanadiern dann da gerade konkret verkauft hat.
11: Klasse 212CD, so heißt der neueste Typ von U-Booten. Gut 72 Meter lang, mit modernster Sensorik, schlecht zu orten, sogar ein Einsatz unter dem arktischen Eis ist möglich. Noch gibt es die Boote nur im Modell oder als Foto KI generiert. Doch das Konzept, es hat überzeugt, erklärt der TKMS-Chef im ZDF-Interview.
12: Wir haben eine sehr spezielle Technologie, wie man sehr lange unter Wasser bleiben kann. Mit Norwegen und Deutschland ist dieses Boot konzipiert worden. Das heißt, es ist auch proven, geprüft für den arktischen Einsatz, was natürlich in Kanada sehr wichtig ist. Es hat Stealth-Funktion, das heißt, es ist sehr, sehr schwer zu detektieren, eigentlich unmöglich, und bietet all die Vorteile, die Fähigkeiten, die Kanada auch wollte.
1: Toll.
0: Ich weiß nicht, vertraust du TKMS, dass das jetzt alles total reibungslos läuft? Meinst du diese 7,5 Milliarden, da gibt es noch irgendwie eine Steigerung oder so? Dass es vielleicht ein bisschen länger dauert? Oder würdest du auch sagen, nee, die reicht eigentlich der KI-Slop, den sie produziert haben, an hübschen Bildern, und das wird schon alles so funktionieren, weil ist ja alles schon unter Laborbedingungen getestet. Und wenn was unter Laborbedingungen getestet ist, weiß man ja auch, das wird dann so werden.
1: Ne? Also erstens glaube ich, das ist alles proven, und zweitens glaube ich, das ist ja Stealth.
0: In Stealth.
1: Das heißt, selbst wenn du es nicht siehst, ist trotzdem da.
0: Ja, genau. Die Bilder reichen vielleicht schon, ja. Die schicken die Bilder einfach Richtung Russland und sagen, hier, das könnte die Realität sein, fühl dich abgeschreckt. Ja. Also es geht hier wieder alles.
11: Kanada hat sich also für die europäische Variante entschieden, nicht für das Gegenangebot aus Südkorea. Der Bundeskanzler zufrieden, er hatte persönlich vor Ort bei der kanadischen Regierung für das deutsch-norwegische Projekt geworben.
13: Es ist Ausdruck einer auf Dauer angelegten Partnerschaft. Diese Partnerschaft fußt auf gemeinsamen Interessen und auf gemeinsamen Werten. Und sie reicht weit über die Sicherheits- und Verteidigungspolitik hinaus.
11: Der U-Boot-Deal zeigt, die NATO-Staaten kooperieren künftig nicht nur verteidigungspolitisch, sondern auch wirtschaftlich stärker miteinander. Ein klares Zeichen Richtung USA, Richtung Präsident Trump. Vor allem die Kanadier zeigen damit, seht her, wir können auch ohne euch. Mhm.
0: Seht her. Wir können auch ohne euch und auch ohne die Südkoreaner, die nicht unsere Werte teilen. Ja.
1: Stimmt, stimmt, stimmt. Also wie diese 100-Jährigen da dieses U-Boot tätscheln, ne?
0: Ja.
1: Ist wirklich genau wie 5-Jährige mit Panzern spielen. Nur hat er irgendwann mal die Vernunft eingezogen, man sieht es eigentlich nicht mehr.
0: Mhm.
1: Jetzt kommt's über die 100-Jährigen wieder zurück. Finde ich nicht so gut. Mhm. Und ich finde es auch bedauerlich, dass Friedrich Merz sich immer aussucht, wann er jetzt nochmal die Wertefundierungen betont in seiner Politik. Denn beim Thema Familienpolitik hört man das nie. Beim Thema Arbeitspolitik hört man das auch nie. Allgemeine Sozialpolitik, dazu redet er sowieso nie. Ja. Aber dann plötzlich, wenn er über so U-Boote und Kampf und das ist alles unter dem Eis und die Leute atmen dann, weil sie seit 3 Wochen nicht mehr aufgetaucht sind, diesen 3 Wochen alte Luft und so. Also alle Maßstäbe für Geruch und so sind schon, ja, Nase schon komplett zerstört. Ja. Da kommen plötzlich so Wertebetonungen bei ihm mit in die Semantik.
0: Ja, wenn es darum geht, deutsche Konkurrenz in der Welt durchzusetzen, darum geht es, Friedrich Merz all seine politischen Kapazitäten als Bundeskanzler darauf richtet, ein paar U-Boote zu verkaufen, damit es nicht etwa China den Kanadiern U-Boote verkauft oder so, sondern Südkorea, unser ausgesprochener Wertegegner. Ja, mit denen haben wir ja schon lange Stress so, ja, weil die nicht, also dann ist es irgendwie wertegebundene Politik. Das hat nichts damit zu tun, dass man den deutschen Standort da jetzt einfach gewinnbringend halt irgendwie verkauft, weil man halt eben der neue große U-Boot-Rüstungsproduzent in Europa werden will und es ja schon ist und jetzt natürlich die Technik da verkaufen will. Aber in Deutschland, letzter Clip, freut man sich.
11: Die U-Boote werden komplett in Deutschland produziert. TKMS hat angekündigt, allein am Standort Wismar 1500 neue Arbeitsplätze zu schaffen. Eine gute Nachricht für das industrieschwache Mecklenburg-Vorpommern.
14: Nicht nur der Werftstandort mit seinen Arbeitsplätzen ist dabei entscheidend, sondern die große Zuliefererindustrie, Klein- und Mittelstand, der von solchen Aufträgen profitiert.
11: Ein milliardenschweres Geschäft im Rahmen des NATO-Bündnisses zum Wohle der Wirtschaft. Deutschland, Norwegen und Kanada beschreiten neue Wege in der Rüstungspolitik.
1: Also der Finanzminister, der sich auch darum kümmern könnte, wie die grundlegenden Bedingungen in Deutschland so sind, um, was weiß ich, zu verhindern, dass jetzt nicht jeden Monat 12.000 Industriearbeitsplätze verloren gehen, reist an, um zu verkünden, dass vielleicht in ein paar Jahren dann so 1.500 Leute da arbeiten, um U-Boote herzustellen.
0: Ja, ja, das ist unsere Zukunft. Wow. VW entlässt 60.000 Leute, aber das ist kein Problem, weil wir haben in Mecklenburg-Vorpommern jetzt für einen sehr speziellen Kreis von 1.500 Ingenieuren neue Arbeitsplätze geschaffen. Und damit ist Mecklenburg-Vorpommern basically saved. Also
1: damit ist die Zukunft gesichert.
0: Also, genau, es läuft wieder. Wachstumsziel, also es wird total gut laufen, die deutsche Rüstungsindustrie als den Wachstumszweig zu etablieren. Das wird uns allen als BürgerInnen auch sehr viel Geld in die Taschen spülen. Davon bin ich überzeugt.
1: Tja, da habe ich nur noch so vor Augen verschiedene Filme, wie im Grunde so ein U-Boot, das unter der letzten Eisscholle langfährt, der letzte Ort ist, an dem Menschen noch überleben können.
0: Mhm.
1: Nachdem der nukleare Winter und der Klimawandel die Wetten eingegangen sind, wer, also ob es mehr Kälte oder mehr Wärme ist und so. Und das war's dann, das Ende der Geschichte.
0: Ja.
1: Das ist einfach schlimm.
0: Aber vorher machen wir nochmal Kasse.
1: Genau, vorher wird nochmal gut abkassiert. Unser kleiner Moment für Dankbarkeit, Achtsamkeit, Wachsamkeit und U-Boot-Lieferung an uns, damit wir auch mit überleben können.
15: Letzter Aufruf für den Alias Express. Die Fahrkarten bitte.
1: Wenn nur noch im arktischen Eis, mit Gnade der Kanadier natürlich, wir dann mit dem U-Boot rumfahren. 50 Euro hier haben wir von Patrick bekommen. Er hat aber keinen Kommentar mitgeschickt. Deswegen vermuten er einfach, er fand den Podcast gut.
0: Wahrscheinlich.
1: Und Stefan schickt Grüße aus Dresden. Er ist ja sehr treu. Das sind also unsere beiden Produzenten. Sehr gut, ihr beiden. Konstantin erwähnen wir hier, denn er hat Nachrichten darf man nicht unbeaufsichtigt gucken. Genau.
0: Das ist korrekt, ja.
1: Wir müssen das betreuen, ansonsten...
0: Genau, es muss immer ein Erwachsener mit im Raum sein.
1: Übersieht man auch die Kommentare, weißt du, es wäre ja schade, wenn man dann das Gute da noch sieht. Hashtag hau rein, schreibt Dirk, Fernsehen zuhören will Simon. Roman schickt einen Ayas Podcast, Unterstützer dank, Heiko Kaisen hier dabei. Marvin, Tobias hat eine Inflationsanpassung gemacht, toll. Enrico, ups.
16: Anonym.
1: Anonym. Aber es gibt ja viele.
0: Das läuft großartig, Stefan.
1: Viele, die denselben Namen tragen. Es ist, wie es ist. Petra, erwähnen wir. Und Klaas, der schreibt: Hi zusammen, ich empfehle euch, die Analyse des Sommerinterviews anzuschauen. Ein Format der ARD.
0: Die Analyse des Sommers.
1: Ich habe die Sendung zum Interview mit Ines Schwertner geschaut und kann nur sagen, wow, liebe Grüße und danke für die gute Arbeit. Okay, dann müssen wir nochmal die Analyse schauen.
0: Mhm. Zu ja, ich habe da so ein bisschen reingeschaut, ich fand es absurd.
1: Ja.
0: Ja. So, also so viel kann ich schon sagen.
1: Man darf nicht zu viel erwarten, es ist immer noch die ARD.
0: Ja.
1: Vincent Jan, der macht eine Grundlastspende. Benjamin schickt einen Rundfunkbeitrag. Und weitere Frauen finden wir hier nicht in der Liste, also kommen wir zurück in diesen Podcast.
0: Wir kommen zum zweiten großen Themenblock für heute. Es gibt ja auch noch Angelegenheiten in Deutschland und wenn man sehr, sehr viel Geld ausgibt, dann wissen wir alle, weil der Staat ist wie eine Hausfrau oder ein Hausmann, man muss das Geld ja auch irgendwo herholen. Man kann nur ausgeben, was man hat und das bedeutet, es muss gespart werden. Und während wir jetzt hier gerade so einen leichten Dissens hatten zwischen Journalismus und Politik, wo der Journalismus der Politik auch sagt, ja, also eigentlich glauben wir eure Scheiße auch nicht mehr. Also wir geben uns wirklich große Mühe, aber es gibt auch, also irgendwann ist so eine Grenze erreicht. So.
1: Mhm.
0: Hier aber jetzt voll im Einklang und ich warne euch gleich vor, wir müssen nachher auch noch ein bisschen Lucke hören.
2: Der medizinische Fortschritt ist großartig, aber er treibt die Kosten und das erst recht in einer Gesellschaft, die immer älter wird. In der gesetzlichen Krankenversicherung kann die Finanzierungslücke deshalb im kommenden Jahr auf bis zu 19 Milliarden Euro steigen. Aus den Vorschlägen einer Reformkommission hat die Gesundheitsministerin deshalb ein Sparpaket gepackt. Die Pläne sind dann wie üblich zuerst im Kabinett und in den Fraktionen etwas gestutzt worden. Aber die Reform bleibt die größte seit Jahrzehnten, falls Bundestag und Bundesrat am Freitag darüber abstimmen.
1: Also ich habe gestern eine dramatische Geschichte gehört. Eine ältere Dame hat multiple Sorgen, kommt ja vor, dass man multiple Krisen erlebt, kennen wir alle.
0: Mhm.
1: Und sie muss zum einen die Beine immer entwässern und zum anderen Reha für eine Knochensache. Also finden verschiedene Behandlungen gleichzeitig statt. Nun muss die Reha allerdings ein bisschen intensiviert werden, weshalb sie stationär stattfindet. Was bedeutet, man ist dann wo?
0: Mhm.
1: Wo plötzlich andere Regeln gelten, wie zum Beispiel Lymphdrainage wird mit einem technischen Gerät gemacht, das diese ältere Dame durchaus dabei hat, aber sie darf es in dieser Reha-Anstalt nicht betreiben, okay, weil dann erst so ein Techniker kommen müsste, der guckt, ob es an dieser Steckdose betrieben werden darf.
0: Mhm.
1: Also ist sie in Reha, was stationär, was sehr viel Geld kostet, kann dann aber ihre andere Behandlung nicht fortführen, weshalb sie plötzlich ein Notarzteinsatzfall wird.
0: Oh Gott.
1: So. Okay. Also wird sie dann aus der Reha-Station in die Notaufnahmestation verlagert, ja, was schon mal im Grunde die zwei teuersten Orte sind, in denen man überhaupt Personen unterbringen kann, mhm, plus Transport dazwischen durch Notarzt. All das wäre zu verhindern gewesen, wenn man einfach gestattet hätte, dass man die Steckdose mit einem elektrischen Gerät, in das man eingewiesen ist und das man typischerweise im Alltag verwendet, auch in der Reha-Station, ja, also sehenden Auges wurde dort nicht nur viel Leid hinzugefügt und alle Beteiligten sind Mediziner oder Assistenzpersonal, das es genau absehen konnte, ja. Ist jetzt ja für niemanden unerklärlich.
0: Ja.
1: So. Aber nicht nur dieses persönliche Leid, sondern es war auch im Grunde mein Geld.
0: Ja.
1: Ich bezahle jeden Monat viel Geld an diese Kassen und muss am Ende noch 10 Euro Rezeptgebühr bezahlen, um meine komische Schiene für meinen Fuß abzuholen.
0: Mhm.
1: So, das heißt, irgendwo ist ja mein Geld.
0: Mhm.
1: Plus die 10 Euro, oder? Also ich nehme jetzt meinen Beitrag plus die 10 Euro. So. Gut, die Schiene wurde bezahlt, aber ich habe gefragt, Listenpreis wäre 129 Euro gewesen. Macht das Kraut, glaube ich, nicht so fett wie Notarzteinsatz zwischen einer Reha-Station und einer Notaufnahme und so. Und es ist alles so dramatisch und man denkt sich, ja, der medizinische Fortschritt ist ganz toll. Also dass es den gibt, ist wirklich wahnsinnig toll. Dass der medizinische Fortschritt sich in Deutschland aber in gar keiner Weise in Vorsorge niederschlägt, sondern wir einfach staunend daneben stehen, dass Japan, ja, ich weiß, hochverschuldet, aber mit einer sehr viel älteren Bevölkerung nicht nur höhere Zufriedenheitswerte in dieser älteren, die Junge leidet, aber in der älteren Bevölkerung herstellen kann, sondern dass es da auch nicht so viel kostet, hat vielleicht auch damit zu tun, dass die Übergewichtsrate in Japan einfach nur bei 5% liegt und die Leute nicht voller Selbstverständlichkeit, bei der jeder einfach denkt, oh, da kann ich gar nichts für, was ist gerade da, ab 65 quasi bettlägerig ist. Mhm. Und damit meine ich, auf einer Familienfeier auftaucht, sich 14 Uhr in den Stuhl setzt und einfach 10 Stunden sitzen bleibt, ja, bis man wieder nach Hause fährt. Das ist keine Lebensqualität. Und ich würde sagen, das ist schon eine medizinische Indikation und es ist flächendeckend. Man darf auch mit 70 noch mit seinem Enkel Fußball spielen gehen auf die Wiese. Wer das nicht kann, muss sich ernsthaft Gedanken machen. Und diese Idee, dass der medizinische Fortschritt, der im Grunde in Deutschland schon sehr auf, brauchen Sie nicht doch mal eine neue Hüfte, weil dann haben wir was davon und die Reha-Station auch und dann sterben Sie. Ja, können wir nicht einfach die letzten 2 Jahre Ihres Lebens nochmal so ein bisschen, ach, das ist ja alles so teuer, das Gesundheitssystem und so. Es ist einfach, also es ist auch teuer, aber es ist vor allem teuer, weil es hardcore fehlspezifiziert ist. Und jedes Mal, wenn ich bei diesen Betriebsärzten bin oder irgendwo und so, ich höre mir diese Geschichten an und denke mir, das darf nicht wahr sein. Geht aber nicht. Ja. Das ist einfach, man hält es nicht aus.
0: Ich glaube, du bist an dem richtigen Punkt dran, ne? Weil das begleitet uns ja hier mit Blick auf viele Politikfelder. So die Grundrahmung lässt sich nicht wegdiskutieren. So, ne? Eine alternde Gesellschaft bedarf mehr medizinischer Versorgung. Natürlich steigen da die Kosten. Dann haben wir das Problem von, es kommen nicht genug Junge nach und so weiter und so fort. Und der Politik fällt darauf aber ja, und das werden wir jetzt halt auch noch in diesen Berichten sehen, ja nur die Antwort ein von Signale der Reformation irgendwie so schicken. So, ne? Also darauf laufen ja auch diese Einigungen jetzt hier letztendlich hinaus. So, man schickt ja einfach der Gesellschaft das Signal von, uns ist es bewusst und unsere Antwort darauf ist sparen und damit haben wir es quasi. So. Was an allem vorbeigeht, wo man ja sagen müsste, wenn man tatsächlich das System reformieren möchte, müsste man da eigentlich ansetzen. So, ne? Und das ist ja hier schon gar nicht mehr vorgesehen, sondern es gibt eine Reformerwartung, also muss eine Reform umgesetzt werden und da man sich auf nichts einigen kann, da man auch nur 4 Jahre Zeit hat und es ist einem auch alles viel zu mühsam, sich jetzt mit Dingen tatsächlich auseinanderzusetzen und dann hat man ja auch noch das Problem von, man gibt viel Geld an einer anderen Stelle aus, also muss man den Deutschen ja auch noch sagen, ja, wenn wir da viel Geld ausgeben, dann nehmen wir es an einer anderen Stelle natürlich wieder ein und dann kommt man halt raus bei, ja, der medizinische Fortschritt ist zu teuer, deshalb können wir uns die 19 Milliarden jetzt leisten. So, ne? Darauf läuft es hinaus, was ja eigentlich an allem vorbeigeht. Und uns wird dann hier so ein bisschen präsentiert, ja, könnten schon Probleme jetzt entstehen, wenn man vielleicht einfach 19 Milliarden aus diesem System wegspart. Aber auch immer so mit dem Unterton von, man weiß es ja nicht so genau. Ne? Es wird so in den Raum.
16: Alltag im Marienkrankenhaus in Hamburg. Kaum hat Valentina Gulo ein Krankenzimmer verlassen, wartet schon das nächste. 10 Patienten betreut die Gesundheits- und Krankenpflegerin im Schnitt pro Schicht auf ihrer Station.
17: Leider, heute sind wir im Dienst nie so viele. Wir haben ein bisschen Pflegepersonalmangel, aber wir versuchen trotzdem, wenn sie klingeln, sofort zu kommen. Ja.
16: Mit dem Sparpaket der Bundesregierung soll unter anderem das Pflegebudget der Krankenhäuser begrenzt werden. Valentina befürchtet, der Druck auf den Stationen wird weiter steigen.
1: Ja, also das Pflegebudget soll begrenzt werden und überhaupt und die Tarifbindung und so weiter, alles wird gelockert, ne?
0: Ja.
1: Dass wir überhaupt eine Pflege haben, bei der immer noch viel gejammert wird. Altenpflege ist sozusagen, kennen wir ja, nur 84% findet gar nicht in dieser Umgebung statt, wo es eigentlich sein müsste, und Krankenpflege halt unter diesem, ja, heute sind wir mal die nicht so viel und so. Darin steckt trotzdem ein Erfolg, also 60.000 Rekruten pro Jahr, die da rein. Allein über Lohnentwicklung ist das gelungen, dass man denen einfach sagt, es ist zwar alles scheiße und wir haben jetzt auch nicht die Häuser umgebaut, die Klimaanlage haben wir auch nicht, aber der Verdienst ist gut, ja, und die Ausbildung ist, kostet dich auch nicht mehr. So. Ja. Genau da wird jetzt der Stecker gezogen. Genau, ja, an diesem Erfolgskonzept. Was bedeutet, jetzt, da die Boomer alle in Rente gehen, Alten- und Krankenpflege gleichzeitig brauchen, ist einfach, man kann es eigentlich gar nicht. Und wenn man Jörg Schönborn so hört, wie er sagt, ja, der medizinische Fortschritt ist schon ganz toll, aber ist natürlich auch wahnsinnig teuer, ja. Das ist, da geht's einfach um Leben und Tod, und zwar ganz konkret.
0: Ja.
1: Anders als bei so Themen wie, ja, so eine Tomahawk ist schon ganz cool, könnte man brauchen, aber ist halt auch sehr teuer. Vielleicht kaufen wir sie einfach mal nicht. So, ne? Ja. Würde nie über die Lippen kommen. Obwohl es da nicht um Leben und Tod geht, auch wenn immer alle das behaupten, aber die Tomahawk, die dann irgendwann mal im Schwarzwald installiert wird, ja, die könnte dann einen russischen Aufmarsch kurz vor Moskau bombardieren, aber wir wissen nicht so genau, ob das so konzeptionell ausreichend durchdacht ist. Was auf jeden Fall ausreichend durchdacht ist, ist, wie ein Krankenhaus funktionieren sollte.
0: Ja.
1: Und diese kleine Lücke dazu, wie es funktioniert. So.
0: Ja.
1: Aber und dann haben wir auch alle noch was davon. Das ist ja halt nochmal ein Vorteil, ja.
0: Ja, und es ist halt einfach, also es ist so simpel und so logisch. Klar, wenn du an der Stelle sparst, warum reden wir dann auch im Beitrag von, hier befürchtet jemand irgendwie Einschränkungen? Also ich meine, die arbeitet in dem System. So, die sieht es tagtäglich. Ja. Du bist da an einem random Dienstag hingegangen, um sie abzufilmen. Und ihre Realität ist, dass das Erste, was sie machen muss, einmal durch ihre Station gehen und allen sagen, ja, tut mir leid, wenn sie jetzt gleich klingeln. Es könnte sein, dass es 10 Minuten länger dauert, weil ich bin da drüben noch damit beschäftigt, halt die

0: es zusammenzählen. Also dieses System, da es so nah dran ist an den Leuten und sie auch so unvermittelt davon betroffen werden, es ist ja nicht nur scheiße, dass man mal zu einem Arzt muss. Also ich meine, ich bin jetzt da die Treppe runtergefallen, dann tat mein Knöchel weh, also gehe ich, steuere ich die erste Orthopädie an, die ist natürlich in Sommerpause, kann man aber auch nicht auf die Webseite schreiben, muss man unbedingt in A4 draußen so dran kleben, weißt du?
1: An die Tür hängen, ja.
0: Die Leute, die zum Orthopäden, also ich meine, Arme und Beine können betroffen sein, ich nehme mal an 50-50, die Hälfte humpelt dahin, denen darf man das wirklich erst, wenn sie da angekommen sind, sagen, dass sie jetzt hier nicht so, ne? Man muss ja erst einmal dahin humpeln. So, fährt man also zum Nächsten, der dann so, ja, ich kann das für hier voll gut einmal abtasten, aber ich habe jetzt kein Röntgengerät, ne? Da müssen sie jetzt in die Klinik. Also dritte Station, man geht in die Klinik, aber ja, dann kommen sie nochmal zurück und ich habe auch voll das coole System, ich kann das Röntgenbild hier sehen und ich denke mir so, cool, ja, seid ihr ins Internet angeschlossen. Also Röntgen in der Klinik, wieder zurück in die Orthopädiepraxis und dann, ja, also bei den Knochen sieht man jetzt nichts, mit meinem Ultraschall könnte ich jetzt hier auch nicht so weit, ich brauche jetzt ein MRT, aber das ist jetzt auch nicht so eilig, das ist ja alles noch geschwollen. Also es ist so, alles so aufwendig und überhaupt und so, ja. Und schon allein das zu erzählen, bringt mich einfach dazu, dass ich voll meinen Punkt vergesse, den ich sagen will. Aber der ist ja voll naheliegend. Es stürzt einen einfach in so eine ad-hocke Depression.
1: Ja.
0: Der Aufwand, den man betreiben muss, um Hilfe zu bekommen. Und ich meine, Luxussituation Frankfurt am Main. Wenn mein Orthopäde zu hat, muss ich nicht in drei Städte weiter, sondern okay, ich steig halt ins Auto und fahre 10 Minuten zum nächsten, so, ne? Ja. Und trotzdem ist es Stress. Bei mir, muss ich sagen, körperliche Einschränkungen führen sofort zur Depression, die sich nur deswegen nicht so viel aus, weil ich genau weiß, das liegt einfach nur daran, dass ich gerade humpel. Wenn ich über eine Straße gehe und ich sofort losrennen könnte und ich dann denke, ah ja, deswegen muss ich jetzt immer auf grün warten, ja, bin ich sofort depressiv. So, das Problem ist nur, ich kann mich jetzt ganz instrumentell über diese Ad-Hoc-Depression hinwegsetzen, weil einfach ein Timer läuft, in 6 Wochen funktioniert der Fuß wieder ganz normal und alles ist gut, ja. Aber es ist dieselbe Depression, von der Justus Bender sagt, und deswegen wählen alle AfD. AfD-Wählertum ist im Grunde eine kollektive Depression. So, Leute treffen sich, reden darüber, wie scheiße alles ist, und sagen sich dann, ne, wir sind alle, also wir stellen es fest gerade, wir sind deprimiert, so. Und das ist eine ganz einfache Antwort, aber sie stimmt absolut. Blockierte Leben, blockierte Städte, keine Daseinsvorsorge, Unzufriedenheit, man ist eh schon gestresst von dem Aufwand, den man hat, mal einen Arzt zu besuchen und dann ist überall ein Preisschild dran und man muss alles extra bezahlen und man fragt sich, wozu habe ich eigentlich meine, es fühlt sich ja an wie so ein amerikanisches System, ja? Also die Krankenkasse bezahlt schon, aber erstmal musst du dann leisten.
1: Ja.
0: So, muss erstmal das Rezept bezahlen, damit du es dann einlösen kannst.
1: Ja, und das ist so. Bei allem so, ne? Ja. Also das ist bei fast allem so, worum es in Deutschland geht. So, das ist deine Steuer musst du einfach machen, so, ne? Mhm. Und wird dir auch einfach abgezogen. Und wenn du dich nicht rechtzeitig mit irgendwas meldest, dann steht immer schon in den Brief drin. Also sie müssen das in 2 Wochen machen, weil sonst gibt's richtig Ärger.
0: Ja.
1: So, weil dann melden wir uns nämlich bei ihnen und das wollen sie nicht. So, und ja, das ist die Art und Weise. Also so nimmst du Start wahr. Und dann nimmst du noch wahr, ach so, ja, es wird halt alles irgendwie teurer und irgendwo steht jetzt ein Tomahawk rum, den ich noch nie gesehen habe, von dem ich nicht weiß, ja, wie er aussieht, weiß auch nicht, was der mir bringt. Das, was du dann aber wahrnimmst, wären dann halt so Sachen wie 9-Euro-Ticket, wo man sagen muss, ja, das ist so der direkteste Draht, den so Politik zur Gesellschaft, ja, nehmen kann. So, ne? Du machst einfach Bahnfahren billig. Und auf einmal sagen Leute, ey, da hat Politik tatsächlich was für mich geleistet. Und auf der Ebene passiert es halt jetzt eben nur, indem man dir sagt, ja, also du hast gestern noch 3,50 Euro für dein Medikament dazu gezahlt, jetzt zahlst du 7,50 Euro dazu.
0: Ja.
1: So, ne? Also das ist die Art und Weise, über die man die wahrnimmt. Und das hat man ja bei so vielen Feldern. Und du hast völlig recht auch mit dem Bezug auf die AfD, man könnte das auch weiter spinnen, ne? Also der Verlust an Vertrauen in die deutsche Staatlichkeit, so Sachen wie diese Corona-Hilfen, so, das hängt mir immer noch nach. So, ich habe damals in Brandenburg halt irgendwie Gespräche mit Leuten darüber geführt, die da selbstständig waren, die da was aufgebaut haben, und dann kommen die Corona-Hilfen und du stellst fest, ich als Geschäftsmann, der seit 20 Jahren selbstständig ist, mit meinem kleinen Betrieb, bin einfach nicht in der Lage, die eigenständig zu beantragen. So, ich gebe so viel Geld aus für einen Steuerberater, der mir damit hilft, wie ich damit einnehme.
0: Ja.
1: Und auf einmal wird aus diesen ganzen
0: Steuerberater,
1: ja, genau, und dann wird aus diesen ganzen großen Hilfeversprechen halt einfach nur eine weitere Frustration, weil du bist in dem Moment, wo in der du in einer Notlage bist, in der du Unterstützung brauchst, genauso wie wenn du medizinische Unterstützung brauchst, und das Erste, was hier einfach kommt, ist, nee, sie müssen sich jetzt hier durch den bürokratischen Brei wühlen und erstmal investieren, damit wir ihnen was

0: zurückgeben können. So, und es läuft halt immer nur in diese eine Richtung. Und aus der anderen Richtung kriegst du halt nie was. So.
1: Also das ist der kürzeste Weg zur AfD wählen, und jetzt bringe ich das Argument, warum die ARD da so mitverantwortlich ist. Die Leute sehen zu Recht, dass es so nicht weitergehen kann, und sie brauchen eine Alternative. Und die bekommen sie genau nirgendwo. Ja. Die wählen zu Recht AfD und bekunden mittlerweile auch offen, dass sie das tun,
0: ja,
1: das weil ist sie
0: ja
1: einfach darauf hinweisen wollen, die sind genauso wütend wie ich.
0: Ja. Ja,
1: während
0: natürlich.
1: Jörg Schönborn uns nochmal einreden will, leider zu teuer. Leider zu teuer. Und ich kann Ihnen jetzt leider keine Alternative anbieten im Denken. Es ist leider zu teuer. Lassen Sie das doch mit Ihrem MRT. Es muss doch nicht so genau in Ihrer Krankenakte drinstehen, ob jetzt ein, zwei oder zweieinhalb Bänder gerissen sind, weil es macht ja eh keinen Unterschied. Und es ist wirklich ein interessantes Gespräch, was man dann mit dem Orthopäden so führt, weil er dann, ja, das kriegt man nur mit dem MRT raus. Und ich so, MRT, das ist doch diese riesige Anlage. Ja, ja, genau. Da können Sie auch nicht wie beim Röntgen einfach hin und sagen, Sie sind jetzt da, sondern brauchen Sie einen Termin. Und ich so, ja, aber nehme ich da jemanden einen Termin weg? Naja, da ist schon viel los, bla bla bla. Wozu brauche ich das? Naja, eigentlich ist die Schwellung dann schon rum, die Stabilität ist auch schon wieder hergestellt. Man kann dann endlich wieder reingucken in den Fuß. So eine richtige medizinische Notwendigkeit gibt's jetzt nicht, aber wir können dann in die Akte mal schreiben, mit so und so vielen Jahren ist das und das passiert.
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0: Lissabon stark bewölkt 12, Wien Schneefall 0, Prag Schneefall minus 3, Warschau Schneefall
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Hallo und hallo zum Mittwoch, den 12. August. Es begrüßt euch Olaf im Magazin bis 20 Uhr. Ab 20 Uhr gibt es dann die Schlagseite wieder und dann den Podcast. Ich rede heute viel über Veranstaltungstipp, über das Festival, was am Wochenende hier im Zentralwerk stattfindet. Damit möchte ich auch gleich nach der ersten Musik beginnen. Möchte euch aber vorher noch sagen, dass ihr vielleicht heute, wenn ihr gegen 3:30 am Jakob-Winter-Platz in Polis wart oder in der Nähe des Rathauses Plauen oder um 17 Uhr im Gruna oder am Amalie-Dietrich-Platz in Gorbitz, da gab es nämlich schon kleine Mini-Konzerte und Performances im öffentlichen Raum. Das ist auch Teil des Krabatz-Festivals. Um 18.30 Uhr gibt es am Körnerplatz und am Mettinerplatz in der Nähe der Hochschule für Musik und dann um 20 Uhr am Alaunplatz und an der Leipziger Ecke Mohnstraße in Pieschen noch jeweils vier solche kleine Mini-Konzerte. Wenn ihr also draußen in Dresden seid, schaut doch einfach vorbei. 6:30 Körnerplatz, Wettinerplatz, um 8 Alaunplatz, Leipziger Ecke, Mondstraße. Am Freitag beginnt das Festival unter anderem mit einer Band, die einen lustigen Namen hat, Städtische Manieren. Und da hören wir doch gleich mal rein, bevor ich das weitere Programm des Magazins vorstellen werde.

0: Krabatz. Ich hoffe, ich habe jetzt die drei Zs deutlich genug gesprochen. So heißt ein Festival, das vom 12. bis zum 16. August in Dresden stattfindet. Der Hauptteil wird stattfinden vom 14. bis zum 16., vom Freitag bis zum Sonntag im Zentralwerk. Aber es gibt schon ein kleines Vorspiel, Minikonzerte und Performance im öffentlichen Raum am 12., am Mittwoch. Ich habe im Studio Martin von Hanse 3 und Martin, sag erstmal, wie kommt ihr zu den lustigen Namen? Hat er eine Bedeutung und wie ist das entstanden?
1: Ja, hallo erstmal von mir auch. Der Name Krabatz, also eigentlich geht es zurück auf eine Veranstaltung oder ein Festival im Kukulida, das hieß Kulturrabatz. Das hat ein paar Jahre stattgefunden im Kukulida. Und dann haben wir 2024 in der Hanse 3 das Festival Kollektiv Rabatz veranstaltet. Kollektiv, weil es war die Idee, eben mit mehreren Kollektiven oder ein Festival der Vernetzung zu veranstalten. Also dass verschiedene Leute, die sich mit improvisierter experimenteller Musik, mit Jazz im moderneren Sinne befassen, dass man die vernetzt. Und wir haben diesen Namen quasi mit Einverständnis geklaut vom Kukulida. Und Kukulida war auch 2024 mit Partner. Und dieses Jahr haben wir einfach aus dem Kollektiv nur noch das K gelassen und daraus ist dann Krabatz entstanden, nicht zu verwechseln mit Krabat.
0: Der sorbischen Sagenfigur.
1: Genau. Und ja, also das Schöne ist, dass wir dieses Jahr wirklich drei verschiedene Tage im Zentralwerk haben und jeder Tag wird von einem Kollektiv kuratiert.
0: Wer sind die drei Kollektive? Ich nehme mal an, eins seid ihr, Hanse 3?
1: Genau. Also die drei veranstaltenden Kollektive sind Jazz-Kollektiv Dresden, dann ein Kollektiv, was sich aus dem Team der Käferklause und dieser Konzertreihe Das Konzert zusammensetzt und die Hanse 3, genau. Und jedes Kollektiv macht einen Tag. Jazz-Kollektiv startet am Freitag, den 14., die Hanse 3 am 15. und Käferklause und das Konzert am 16. August.
0: Und die drei Kollektive haben sich die Bands eingeladen, also ausgesucht und eingeladen. Und es gibt ja nicht nur Musik zu hören, sondern ja, das Festival ist ja auch noch mehr als nur Musik.
1: Genau. Also dieses Jahr noch stärker als 2024 gehen wir auch in Richtung Performance, Tanz, vielleicht auch Happening, Musiktheater ist dabei und von bildenden Künstlern auch visuelle Sachen.
0: Fangen wir an mit dem Mittwoch. Da ist jetzt auf eurer Seite hanse3.de jetzt noch nicht so viel verraten. Da steht nur 12.8. Minikonzerte und Performance im öffentlichen Raum. Kannst du schon ein kleines bisschen verraten, in welchen Gegenden sollte man zufällig vorbeilaufen, um dann auch teilhaben zu können?
1: Also wir machen da so kleine Pop-up-Konzerte oder Performance. Man könnte auch sagen Straßenmusik, wo Musiker aus den Kollektiven kleine Konzerte veranstalten. Wir sind in sehr verschiedenen Stadtteilen, Prohlis, Gorbitz natürlich. Wir sind aber auch in Loschwitz, in Pieschen. Und vor der Musikhochschule wollen wir natürlich auch aufkreuzen. Die Zeiten werden wahrscheinlich dann noch auf der Website stehen. Also das ganze Programm steht auf der Hanse 3 Website, auch wenn der Hauptteil im Zentralwerk stattfindet.
0: Also heißt das einfach Augen auf und vielleicht am Dienstag, Mittwoch nochmal auf die Website hanse3.de schauen.
1: Ja, richtig.
0: Kannst du schon ein bisschen verraten, was ihr am Sonnabend, du bist ja Hanse 3 ja, und sicher beim Kuratieren deines Tages mit verantwortlich. Was habt ihr euch denn für den Sonnabend ab 13 Uhr ausgedacht, zusammengestellt?
1: Was wirklich 13 Uhr anfängt, sind, dass es kurz- und experimental Musikfilme zu sehen geben wird, von dem Philipp Hille kuratiert. Und dann haben wir also musikalisch und überhaupt ja musikalisch-künstlerisch ein sehr vielfältiges Programm, insofern, dass es wirklich von im Grunde Folklore bis Free Jazz und eben Musiktheater, Tanztheater. Also zum Beispiel am Samstag starten wir mit der Band Insolito Universo. Das sind Venezolaner, die in Paris leben und ja, eigentlich so eine venezolanische traditionelle Musik machen, aber eben mit auch ein bisschen, ja, die Moderne ist da natürlich auch mit dabei. Und das zweite Konzert zum Beispiel, ein Bariton-Saxophon-Duo aus Polen. Da bin ich auch sehr gespannt. Und auch eine Performance von Benus aus der Hanse 3. Bin ich auch sehr gespannt. Aber auch noch was ganz anderes. Moritz Simon Geist mit Tripods Bonn. Das ist so eine Performance mit Robotern und eher Technoid. Nicht zu vergessen, auch vom Meta-Knoten-Kollektiv gibt es noch so kleine Interludes, kleine Mini-Konzerte zwischendurch. Und natürlich schaut einfach auf das Programm, hanse3.de, da ist das komplette Programm.
0: Man kann sich ja den ganzen Tag dort verbringen, weil ich lese auch, 1 Uhr gibt es dann die Aftershow. Wie ist das? Muss ich mir mein Essen mitbringen oder kann ich mich auch zwischendurch bei euch verpflegen, Essen trinken?
1: Das ist eine gute Frage und tatsächlich arbeiten wir noch daran, ob wir auch für dieses Publikum mitkochen. Also wir verpflegen natürlich unsere Künstler und das Team. Das ist noch in Arbeit, ob wir sozusagen Essen anbieten können. Weil das
0: aber
1: ist
0: Getränke gibt es auf jeden Fall.
1: Getränke gibt es auf jeden Fall und es gibt natürlich auch den Kiosk am Zentralwerk.
0: Im Zentralwerk bespielt ihr da alle Säle, also großer Saal, kleiner Saal und Hof?
1: Wir bespielen eigentlich alle Räume im Zentralwerk und den Hof nur eingeschränkt, also eher zu den frühen Tageszeiten. Wir haben uns ja relativ spät für das Zentralwerk entschieden, das hier zu machen. Das muss man auch mit den dort Wohnenden abstimmen und deswegen war der Wunsch sozusagen nicht so viel und nicht so spät vor allen Dingen draußen zu machen. Aber wir können den Hof trotzdem mit nutzen, werden aber die meisten Veranstaltungen doch drin machen.
0: Meine abschließende Frage vielleicht auch noch zu dem Programm, was ihr kuratiert habt. Ihr habt auf Musikerinnen und Musiker und Performance-Künstlerinnen und Künstlern zurückgegriffen, die ihr kennt oder die mit denen ihr vernetzt seid? Oder wie ist sozusagen das Programm zustande gekommen? Ihr geht ja nicht hin irgendwo auf dem Markt, hier so, wer ist denn gerade frei, sondern ihr habt ja bestimmt gezielt gesucht.
1: Ja, teilweise gezielt gesucht, teilweise sind das eben Anfragen, die wir als Hanse 3 auch ständig bekommen. Also die Hanse 3 hat sich ja schon so ein bisschen einen Namen erarbeitet für als Spielort für experimentelle, improvisierte Musik, Noise. Und ja, aus diesem Spektrum bekommen wir eigentlich mittlerweile täglich Anfragen, mehr als wir veranstalten können. Also da ist auf jeden Fall unheimlicher Bedarf da. Und es gibt natürlich auch Bands, die wir jetzt gezielt angefragt haben oder in... Es gibt sogar Projekte, die extra für das Festival zusammengestellt wurden. Ja, wie diese, zum Beispiel die Individual Angst Anti-Soundtrack und Choreografie. Ja, 18 Uhr am Samstag, Tanz und Musik. Ja, das ist extra für das Festival auch konzipiert worden.
0: Zwei Fragen habe ich noch. Die eine Frage ist, kannst du auch noch was zu dem Freitag und zu dem Sonntag sagen?
1: Freitag am 14.8. gibt es zum Beispiel das Ensemble Mosaik, ein Berliner, eigentlich ziemlich bekanntes Ensemble für zeitgenössische Musik. Die spielen im ersten Teil Komposition, sogar eine Uraufführung. Der zweite Teil ist Simon Locaccio und Samuel Dietze, ein Duo, Piano und Drums. Und dann der dritte Teil ist, soweit ich weiß, Ensemble Mosaik, Lucaccio Dietze zusammen und Dominik Kiesling, Visual Arts noch. So, also das ist ab 17 Uhr ein Höhepunkt dieses Tages. Und ja, dann gibt es noch ein Trio mit Olli Steidle, Ronny Kraupe, Chris Pizziokos am Altsaxophon. Ja, Berliner Musiker. Auch sehr zu empfehlen. Und für den Sonntag, da kann ich natürlich hervorheben, da gibt es das Musiktheater von Ensemble Trisolde. Die Regisseurin Julia Ljowski, ja, ein, weiß nicht, ob ich den Namen jetzt richtig ausgesprochen habe, ein Performance-Musiktheater-Programm, das wird bestimmt auch sehr spannend. Und ganz zum Abschluss des Festivals ein Trio, Lela Nico Trio, Akkordeon, Kontrabass und Cimbalon. Da geht es dann wieder Richtung osteuropäische Folklore. Und das ist so ein bisschen auch mit Augenzwinkern der Abschluss, das Abschlusskonzert des Festivals zum Tanz nochmal.
0: Und wenn ihr euch einen Eindruck verschaffen wollt, wie das Ensemble klingt oder wie die Band klingt, dann geht einfach auf die Seite von Hanse 3. Da sind also alle MusikerInnen verlinkt. Da kann man dann wahrscheinlich auf Soundcloud oder YouTube nachschauen und sich einen kleinen Eindruck verschaffen. Was kostet das?
1: Eintritt ist frei und wir erbitten Spenden am Einlass.
0: Die Frage ist nämlich verbunden mit, wie geht's weiter mit Hanse 3? Hast du da Lust, noch zwei Sätze dazu zu sagen?
1: Ja, also vielleicht wundern sich Leute, dass wir das Festival jetzt nicht in der Hanse 3 veranstalten, sondern im Zentralwerk. Und ja, wir haben uns entschieden, als Festivalteam das nicht in der Hanse 3 zu machen, weil uns die Situation gerade zu unsicher ist. Das heißt, aktuell immer noch sind wir im Grunde gekündigt, ne? Also die Situation der Hanse 3 ist ja immer schon eher prekär. Das heißt, wir haben eine Nutzung, die geduldet ist, aber nicht wirklich vertraglich abgesichert ist oder nicht mit einer langfristigen Perspektive. Und obwohl wir in der letzten Zeit immer daran gearbeitet haben oder versucht haben, irgendwie einen langfristigen Vertrag oder irgendwie eine Perspektive für diesen Kulturort Hanse 3 auf der Hansastraße zu bekommen, wurde uns vom Eigentümer, von Globus, immer nur gesagt, okay, nee, gibt da gerade keinen Weg. Und das hat sich auch jetzt im letzten Jahr eigentlich nicht wirklich verbessert, obwohl die Signale jetzt zu diesem ganzen Gelände der Entwicklung Alter Leipziger Bahnhof sahen ja immer eher positiv aus. Aber speziell für die Hanse 3 können wir gerade nicht sagen, es gibt wirklich eine Perspektive oder es wird auf uns zugegangen jetzt von Seiten des Eigentümers. Deswegen haben wir jetzt gesagt, okay, so ein großes Projekt wie dieses Festival, wo wir international Leute einladen und einfach die Situation so prekär ist, dass wir das nicht riskieren wollen, da so ein großes Festival zu veranstalten und dann ohne wirkliche rechtliche Grundlage dort.
0: Wie kann die Hörerin der Hörer euch helfen? Petition? Sowieso eine kleine Spende mitbringen, auf jeden Fall zum Festival?
1: Das Festival kann man natürlich unterstützen, indem man einfach großzügig spendet am Einlass. Das Festival natürlich noch bewerben, weitersagen. Das wäre schön, dass man so ein bisschen Mundpropaganda noch hat. Der Hanse 3, weiß ich nicht, kann man nur bedingt helfen. Man kann natürlich sich in Gesprächen dafür einsetzen oder wenn man irgendwo Einfluss hat, sich natürlich dafür einsetzen, dass diese Orte erhalten bleiben oder auf die Wichtigkeit solcher Orte hinweisen. Ja. Ich denke so, in der kommenden Zeit müssen wir ja auch zusammenrücken und uns gegenseitig solidarisch sein.
0: Ja. Weil Hanse 3 ist ja nicht nur ein Festivalveranstalter, sondern das ist ein Ort für Künstler und Künstlerinnen vieler Genres.
1: Genau, wir sehen uns ja in erster Linie als Atelierhaus, ja. Aber es gibt auch ein paar Musiker, ein paar Leute aus dem Theater, die da arbeiten und ihre Arbeitsräume haben. Und wir sind eben ein kleiner Veranstaltungsort und ja, aber auch eben Treffpunkt, Austauschpunkt. Ich denke, solche Orte kann eine Stadt wie Dresden vertragen, auch nicht nur einen, sondern mehrere. Und ich denke, da wird es ja aufgrund der finanziellen Situation und politischen Situation wird es ja enger werden und da muss man sehen, wie man sich dafür einsetzen kann.
0: Krawatz Festival 2026 vom 12. bis zum 16. August, das Festival für experimentelle und interdisziplinäre Musik, findet statt am Mittwoch, den 12. in verschiedenen Stadtteilen Dresdens. Und vom Freitag bis zum Sonntag, Freitag ab 13 Uhr, im Zentralwerk hier in Pieschen. Martin war im Studio, Martin von Hanse 3, und danke, dass du da warst, und ich wünsche dem Festival viel Erfolg und eine hoffentlich reiche und spendable Zuhörer- und Zuschauerschaft.
1: Ja, danke Olaf für das Interview.
0: Ja, also wenn ihr schon ein bisschen Vorgeschmack hören wollt, 18.30 Körnerplatz heute oder 18.30 Wettinerplatz, 20 Uhr Alaunplatz oder Leipziger Ecke Moonstraße. Und am Freitag geht es los um 15 Uhr mit der Band Städtische Manieren, die ihr gerade gehört habt. Und ich habe jetzt als nächste Musik ausgesucht eine, die am Sonnabend spielen wird. Und zwar Hyper Elastic Jinx. Ich habe das Stück rausgesucht. Chainsaw Mentality. Das klingt so wie Kettensäge.

0: Ja, dieses Quartett könnt ihr am Sonnabend um 20 Uhr hören. Die Platte, die ihr, von der ihr gerade ein Stück gehört habt, die ist vor einem knappen halben Jahr bei einem dänischen Label erschienen. Und die Musiker stammen aus Dänemark, Norwegen, Japan und Korea. So, die Beiträge, die heute zu hören sein werden, jetzt haben zwei, sind vielleicht in zwei große Gruppen einzuteilen. Einmal geht es um die Arbeitswelt, um die faulen Deutschen, und das andere Mal geht es natürlich um die Wahl in Halle, also in Sachsen-Anhalt, Berlin und Mecklenburg-Vorpommern. Der Sozialstaat ist kein Geschenk, er wurde erkämpft. Renate Licht vom DGB Hessen-Thüringen spricht über Reformen, die nach Vernunft klingen und nach Sozialabbau riechen. Steigende Preise, Pflegenotstand, Angriffe auf den 8-Stunden-Tag, längere Befristungen, unsichere Renten. Was als notwendige Modernisierung verkauft wird, trifft am Ende vor allem die, die arbeiten, pflegen, zahlen und später trotzdem zu wenig haben. Ein Gespräch über erkämpfte Rechte, politische Zumutungen und den Protesttag am 26. September, der klar machen soll, Gesundheit, Arbeit und Rente sind nicht verhandelbar. Hört ein Beitrag von Radio Frei aus Erfurt.
1: Schaut man auf die Schlagzeilen der Tageszeitungen, so kann man lesen, Einzelhandel rechnet mit steigenden Preisen oder ADAC, Spritpreise im Juli drastisch gestiegen. Viele Menschen haben Sorge, dass ihr Geld am Ende des Monats nicht mehr reicht. Und trotzdem reden wir darüber, dass wir uns den Sozialstaat angeblich nicht mehr leisten können. Der DGB ruft jetzt am 26.09. zu einem bundesweiten Protesttag auf. Hart verdient, deine Gesundheit, deine Rente, deine Arbeit. Das sind die Schlagworte, die im Titel drin stehen, und im Aufruf heißt es nochmal: Der Sozialstaat ist kein Geschenk der Politik oder der Arbeitgeber. Gute und sichere Arbeit, eine bestmögliche Gesundheitsversorgung und ein verlässliches Alterseinkommen sind nicht verhandelbar. Und damit sind auch schon ein paar Punkte angesprochen, um die es bei diesem Protesttag gehen soll. Wir freuen uns, dass Renate Licht vom DGB Hessen-Thüringen bei uns ist. Hallo Renate.
2: Ja, hallo.
1: Es ist ja so, wir haben eben schon mal gehört, die Frage mit dem Neoliberalismus ist schon länger im Raum. Seit den 70er Jahren ist es immer wieder ein Schlagwort. Und eine Kritik des Neoliberalismus ist immer: Der Sozialstaat, der ist schlecht, den brauchen wir nicht. Der sorgt nur dafür, dass er den Markt verzerrt, etc. pp. Und bei euch im Aufruf steht jetzt nochmal: Der Sozialstaat ist kein Geschenk der Politik oder der Arbeitgeber, sondern der ist erkämpft worden. Wir haben ja die letzten Jahrzehnte, spätestens seit Beginn des Neoliberalismus, immer wieder damit zu tun, dass es Attacken auf den Sozialstaat und auf erkämpfte Rechte von Arbeitnehmerinnen und Arbeitnehmern gibt. Du bist jetzt schon relativ lange bei der Gewerkschaft dabei, seit den 90er Jahren. Du hast schon so einiges mitgesehen, zum Beispiel damals die sogenannten Hartz-IV-Reformen, die Agenda 2010. Wenn du das jetzt mal versuchst einzuordnen, das, was wir gerade aktuell an sogenannten Reformen auf der Bundesebene, in der Bundespolitik sehen, wie massiv ist denn der Angriff auf den Sozialstaat, den wir gerade erleben?
2: Also du hast natürlich vollkommen recht. Solange ich mich erinnern kann, sind wir als Gewerkschaften sehr, sehr oft in der Situation, in einer Verteidigungssituation, dass wir erkämpfte Rechte neu verteidigen müssen, dass es weniger in die positive Richtung für uns geht, sondern wir wirklich tatsächlich immer nur diese Verteidigungsposition haben. Und das hat sich in den letzten Jahren natürlich nochmal verschärft. Man hat so das Gefühl, eine Krise jagt die nächste. Ich erinnere, Finanzkrise, dann kam Corona, der Krieg in der Ukraine, ein vollkommen irrationaler amerikanischer Präsident, wo wir nicht wissen, wie es mit den Steuern geht. Und gleichzeitig haben wir aber auch Probleme, die selbst gemacht sind in unserem Land. Angefangen bei den verpassten Einstieg in die E-Mobilität, die Probleme, dass der Energiestrompreis mittlerweile für viele Branchen wirklich zu einem Problem wird. Wir haben gleichzeitig einen Pflegenotstand, wie man es ja auch täglich in der Zeitung liest. Wir haben eine sehr, sehr schwache Binnennachfrage. Und all das nimmt jetzt die Politik zum Anlass, um, man sagt immer so schön, täglich ein neues Schwein durchs Dorf zu treiben, also täglich neue Reformvorschläge zu machen, die aber alle nur damit zu tun haben, Arbeitnehmerrechte abzubauen, Sozialstaat abzubauen. Und wenn man genau hinschaut, wird keiner dieser Vorschläge wirklich auch nur einen Arbeitsplatz sichern oder neu schaffen.
1: Du hast es jetzt schon gerade gesagt, es sind immer viele Themen, auf die aufgestiegen wird. Ich habe auch so das Gefühl, es gibt so eine allgemeine Stimmung, wo die Leute eigentlich gar nicht mehr so richtig hinhören und sagen, naja, irgendwie die Regierung, die muss da irgendwie was ändern. Es entsteht so ein diffuses Gefühl von, naja, es muss sich irgendwas ändern und jetzt macht die Regierung was. Deswegen finde ich es gut, wenn wir nochmal genauer drauf gucken, was ist denn jetzt eigentlich genau geplant? Ihr habt ja in eurem Aufruf ja schon mehrere Punkte genannt. Gute und sichere Arbeit, bestmögliche Gesundheitsversorgung und ein verlässliches Alterseinkommen, sprich die Frage, wann und wie man mit welchem Niveau in die Rente gehen kann. Sind das die zentralen Themen, wo jetzt politische Verschlechterungen geplant sind durch die Regierung?
2: Das sind zentrale Themen und ich würde es auch wirklich aufdröseln wollen. Angefangen hat es ja mit der ganzen Frage der Krankenhausreform, was ja auch schon vor der Sommerpause weitest gegen die Flöcke eingeschlagen worden sind. Das hat für uns jetzt die Konsequenz, A, wir als Arbeitnehmer, wir als Versicherte sollen höher zuzahlen bei Medikamenten, bei Krankenhausaufenthalten und Ähnlichem. Aber es hat eben auch die Konsequenz, dass die Beschäftigten in den Pflegeeinrichtungen, in den Krankenhäusern, dass denen der Tariflohn nicht mehr gezahlt werden soll. Also ganz klassischer Angriff auf Gewerkschaftspositionen, auf Tarifverträge, auf uns als Gewerkschaften. Du hast das Thema Arbeit angesprochen, geht ja schon länger. Die Arbeitnehmer, alle viel zu faul, die junge Generation will nicht mehr, die feiern nur krank. Also Frage 8-Stunden-Tag, Angriff auf den 8-Stunden-Tag, wo viele Wissenschaftler sagen, es macht überhaupt keinen Sinn, wenn man länger als 8 Stunden arbeitet, das erhöht das Risiko auch für Arbeitsunfälle, das steigert nicht mehr die Produktivität und. Aber das ist alles egal. Also es muss generell etwas passieren und dann fangen wir mal an beim 8-Stunden-Tag, weil in anderen Ländern arbeitet man ja auch länger.
1: Der 8-Stunden-Tag ist vielleicht auch nochmal ein ganz gutes Beispiel für das, was in eurem Aufruf drin steht, dass nämlich soziale Rechte und der Sozialstaat erkämpft wurden von der ArbeiterInnenbewegung, weil wenn man sich mal überlegt, wo kommt der 8-Stunden-Tag her, der ist 1918, also vor über 100 Jahren im Rahmen der Novemberrevolution in der Weimarer Republik schon eingeführt worden, weil die ArbeiterInnenbewegung damals in der Position war, das sozusagen durchzusetzen, auch gegen die Interessen der der Arbeitgeberseite. Also das heißt, man kann ganz gut sehen, dass da jetzt auch Sachen angegriffen werden, die eigentlich jetzt über 100 Jahre in dem sozusagen nicht so massiv unter Druck standen, wie es jetzt gerade aussieht. Was sind denn weitere Punkte, die im Thema Arbeitsfeld sozusagen eine Rolle spielen?
2: Ein Thema, das mir ganz besonders auf der Seele liegt, ist die ganze Frage sachgrundlose Befristung. Wir haben aktuell die Situation, dass man Menschen 2 Jahre lang ohne irgendeine Begründung befristet einstellen kann. Diese Befristungen können immer wieder wiederholt werden in dieser Zeit, in den 2 Jahren. Und da kommt man jetzt auf die Idee, das könnte ja auch 4 Jahre lang gehen. Das bringt überhaupt nichts, außer dass die Arbeitnehmer länger in Unsicherheit sind, dass Menschen, die eine Familie haben, nicht kreditwürdig sind, dass sie Unsicherheit haben, dass sie nicht wissen, wie es weitergeht. Es können bis zu 6 Arbeitsverträge, also Kettenarbeitsverträge, abgeschlossen werden. Also die kriegen jetzt eine sachgrundlose Befristung von 1 Jahr und dann nochmal ein halbes Jahr und dann nochmal ein Jahr und dann weiß man nicht, kommt nochmal was oder kommt nichts mehr. Also Unsicherheit ohne Ende, das erhöht natürlich auch das Erpressungspotenzial. Ne? Wenn den Menschen dann gesagt wird, du kriegst aber jetzt 50 Cent weniger für die Stunde, aber wir verlängern dich, dann wird es viele geben, die das machen. Und das ist eigentlich die Katastrophe.
1: Da würde ich dich gleich einfach nochmal fragen, Miriam. Du bist ja noch relativ jung, stehst noch nicht so lange im Berufsleben, hast aber viele Friends in deinem Umfeld, die eben auch gerade erst seit ein paar Jahren auf dem Arbeitsmarkt sind. Welche Rolle spielt für euch dieses Thema Befristung?
3: Also tatsächlich muss ich gestehe, ich bin bei mir und in meinem Freundeskreis ist es teilweise so, dass viele unbefristete Verträge bekommen haben, also sich glücklich schätzen können, kenne aber auch durchaus das Dilemma. Ich meine, wir beide arbeiten ja in einem Bereich, wo es auch viel projektgestützt gearbeitet wird, also an Projekten entlang gearbeitet wird. Und da ist ja immer wieder das Dilemma, dass eben Projekte auslaufen, man sich wieder dann neu schauen muss, orientieren muss, geht es überhaupt weiter? Wie kann es weitergehen und dass da natürlich teilweise schon auch eben befristete Verträge eine Rolle spielen. Und es macht natürlich unsicher und es macht es macht mürbe auf Dauer, würde ich sagen. Das ist schon das, was ich auch mitbekomme, dass es einfach mürbe macht, sich immer wieder neu um seinen Arbeitsplatz Sorge zu machen. Und gerade sachgrundlose Befristung ist da natürlich doppelt und dreifach irgendwie schwierig damit umzugehen, weil es dann natürlich auch einfacher ist, eben nochmal in so eine Befristung reinzurutschen und gar nicht irgendwie rauszukommen. Und ich würde schon sagen, aus einer Beobachtung heraus oder auch im Gespräch mit älteren Personen oder mit meinen Eltern beispielsweise, merke ich schon, dass das einfach die Arbeitswelt heutzutage prägt, eben diese befristeten Verträge, gar nicht mehr dieses Erleben von, okay, ich bin irgendwie angestellt in einem Betrieb oder und kann da quasi meine lebenslange Karriere quasi ansetzen, fortsetzen, sondern schon immer die Frage, okay, wie lange bleibe ich hier in diesem Betrieb, in diesem Unternehmen, oder heißt es nicht für mich irgendwann auch, dass ich weiterziehe?
1: Kommen wir von den Berufseinsteigenden zu den Berufsaussteigenden, nämlich die Menschen, die nach einem langen und harten Arbeitsleben dann doch in die wohlverdiente Rente gehen wollen.

0: gehen könnt. Ihr organisiert jetzt in der ganzen Bundesrepublik 15 verschiedene Kundgebungen. Vielleicht sagst du uns noch mal ganz kurz, was, wann, wo und wie kann man vielleicht auch Menschen motivieren und mobilisieren, an diesem Tag auf die Straße zu gehen, um laut zu sein, um zu sagen, man ist mit dieser Art der Reformen nicht einverstanden.
1: Also sagte schon 15 Veranstaltungen, davon eine in Frankfurt am Main und in Erfurt, das ist unser DGB-Bezirk. Hier in Erfurt rufen wir auf an dem 26. früh 10 Uhr am Willy-Brandt-Platz sich zu treffen. Wir werden aus ganz Thüringen Busse organisieren, mit denen Menschen, die sich vorher anmelden, dann auch fahren können. Also die sollten sich dann möglichst früh bei uns anmelden, dass wir auch die notwendigen Kapazitäten zur Verfügung stellen können. Wir treffen uns also am Willy-Brandt-Platz, da wird es einen kurzen Auftakt geben. Dann wollen wir über den Juri-Gagarin-Ring hin zur Staatskanzlei eine kurze Demonstration machen, eine Zwischenkundgebung, von da aus auf den Anger, und da wird dann die Hauptkundgebung stattfinden. Beginn wahrscheinlich so gegen 11 Uhr, große Bühne, ähnlich wie am 1. Mai, wer sich daran erinnern kann. Es wird Reden geben. Der Hauptredner wird Stefan Körzel sein, unser ehemaliger DGB-Bezirksvorsitzender. Es wird mehrere Diskussionsrunden auf der Bühne geben zu den unterschiedlichen Themen, die aktuell in Richtung Sozialabbau, Abbau des Sozialstaates diskutiert werden. Das ist einmal die Frage gute Arbeit, da ist die Frage Krankenversicherung, die Frage Rentenversicherung, Pflege, aber auch die Situation am Wohnungsmarkt, wie sieht's da aus? Wir haben Diskussionen zu der ganzen Frage Wehrpflicht, Wehrersatzdienst geplant. Wir haben die ganze Frage Unterhaltsvorschuss, überhaupt noch nicht angesprochen worden. Der soll ja eingeschränkt werden. Der soll nur noch bis zum 16. Lebensjahr gezahlt werden. Für junge Eltern soll es weniger Elterngeld oder kürzeres Elterngeld geben. All diese Fragen, die alle Generationen betreffen und wo deshalb auch alle Generationen ganz, ganz herzlich eingeladen sind. Ältere, junge Familien, bringt eure Kinder mit, bringt alle noch einen Freund mit. Umso mehr wir werden, umso lauter wird das Signal sein, das da in Berlin ankommt.
0: Am 26.09. auf dem Willy-Brandt-Platz um 10 Uhr könnt ihr kommen, könnt ihr auch mit dem Zug anreisen oder mit den Bussen, die vom DGB organisiert werden. Wenn ich mich jetzt nochmal mit Fragen oder mich anmelden will, wo kann ich mich hinwenden?
1: Ja, immer an den DGB. Also die DGB-Geschäftsstellen Nordhausen, Suhl, Gera oder hier in Erfurt, aber auch an die Einzelgewerkschaften. Also die Gewerkschaften sind einbezogen, sind informiert, informieren in den Betrieben, in den Einrichtungen und mobilisieren dafür und sind natürlich auch im Ablauf des 26. integriert.
2: Und vielleicht auch nochmal, um Unsicherheiten zu nehmen, weil der Sozialstaat betrifft uns ja alle. Es ist jetzt aber eine Veranstaltung, die über den DGB organisiert wird. Wenn ich jetzt kein Gewerkschaftsmitglied bin, aber sage, hey, das ist, finde ich, voll wichtig, kann ich dann auch einfach auf euch zukommen und sagen, hey, ich schließe mich an, ich mache mit, kann ich einfach reingehen oder ist da irgendwas zu beachten?
1: Nein, es ist jeder herzlich eingeladen, mitzumachen, und wenn er dann mitgemacht hat und es ihm gefällt, dann hat er vielleicht dann auch die Motivation zu sagen, okay, jetzt will ich auch Gewerkschaftsmitglied werden, das wäre schön, ist aber bei Weitem keine Bedingung, also alle sind ganz, ganz herzlich eingeladen.
2: Vielen Dank, dass du da warst.
1: Ich danke euch.
3: Ja, der 26. September, da wird bestimmt auch an anderen Orten noch irgendetwas stattfinden. Wir bleiben auf dem Laufenden. Jetzt gibt es noch eine Minute. Lelu Nika Trio, das ist ein Konzert, was dann am Sonntag im Zentralberg stattfindet, im Rahmen des Festivals

0: Ja, ich muss rausgehen, weil die Zeit drängt. Jetzt gibt es einen Beitrag von Radio Korax. Der SPD-Generalsekretär fordert Vermögens- und Erbschaftssteuer für Superreiche. Das ist ja mal interessant. Die Haushaltslage in Deutschland ist angespannt, sei es in den Kommunen, in den Ländern oder auf Bundesebene. Woher soll das Geld kommen? Bislang macht es den Eindruck, als ob vor allem die Allgemeinbevölkerung zur Kasse gebeten wird. Stichwort Krankenkassen- und Bürgergeldreform, Kürzung beim Programm Demokratie Leben, Kürzungsvorschläge für Menschen mit Behinderungen. Die SPD trägt diese Reformen, Reformvorschläge und Kürzungen bislang größtenteils mit. Kann es auch anders gehen? Wie kann die Last der Finanzierung des Haushalts gerechter werden? SPD-Generalsekretär Tim Klüsendorf hat nun ein paar Vorschläge gemacht und war am 7. August für einen Gesprächsabend in Halle. Er ist neben seiner Funktion als Generalsekretär zudem Sprecher der parlamentarischen Linken in der SPD-Bundestagsfraktion und Mitglied der Gewerkschaft Verdi. Für seine politischen Forderungen sprach er mit Radio Korax.
1: Du hast ja die Wiedereinführung einer Vermögenssteuer auf die Fahnen geschrieben. Ein Ziel, das sich zwar im Programm der SPD findet, aber nicht im gemeinsamen Koalitionsvertrag zwischen Union und SPD auf Bundesebene. Daher die Frage, warum kommt der Vorstoß gerade jetzt?
2: Die Haushaltslage ist unfassbar angespannt. Da darf man auch nicht drum herum reden. Da muss man auch die Realitäten so klar benennen, weil einige, glaube ich, noch nicht ganz verstehen haben können, wie schwer es tatsächlich ist. Wir merken das in den Kommunen. Viele Städte, Gemeinden, Kreise müssen auch dort gerade hohe Einsparsummen aufwenden. Wir merken das auf Bundesländerebene. Wir merken es im Bund. Wir merken es in den Sozialversicherungen. Das heißt, es gibt einen Finanzierungsbedarf. Natürlich werden über Einsparungen ganz viel versucht, auch Lösungen zu finden, werden auch Maßnahmen ich auch entschieden. Aber ich finde, und das ist, glaube ich, ein Empfinden, was ganz viele Menschen tragen, deswegen gibt es auch 80%, die ja sagen, dass die Vorschläge der Regierung jetzt noch nicht besonders gerecht sind. Ich finde, dass man bislang eine Gruppe da extrem verschont hat bei dieser gesamtgesellschaftlichen Aufgabe, die Dinge in Ordnung zu bringen. Und das ist die Gruppe derjenigen, die am allermeisten haben. Und das bemisst sich nicht über das Einkommen primär, sondern vor allen Dingen über die Vermögen, über Erbschaften, über Schenkungen. Und wenn ich mir da ansehe, dass in den vergangenen Jahren die Vermögen überdurchschnittlich gewachsen sind, viel stärker als die Wirtschaftsleistung, dann gibt es eben auch eine krasse Verteilungswirkung, weil wenn diese Vermögen wachsen, ist umso sichtbarer und auch umso offensichtlicher, dass natürlich dann im ärmeren Teil der Bevölkerung noch stärker auch die Zahlungskräftigkeit, das verfügbare Einkommen, all das auch an Wert verloren hat. Und dementsprechend für mich ganz wichtig, dass endlich da auch fair besteuert wird. Also es geht nicht darum, jetzt wie die Union das manchmal uns unterstellt, dass wir irgendwie nur im Bestehenden einfach alles umverteilen wollen, sondern es geht um die Finanzierung des Staates und es geht vor allen Dingen um Gerechtigkeit. Und die sehe ich momentan in dem Punkt nicht. Und deswegen bin ich dafür, dass wir die Vermögenssteuer wieder aktivieren. Die ist seit 1997 ausgesetzt und dass wir eine Reform der Erbschaftssteuer machen. Das sind für mich die beiden großen Bausteine.
3: Laut dem Deutschen Institut für Wirtschaftsforschung wurde von 1923 bis 1996 eine Vermögenssteuer in Deutschland erhoben. Die Vermögenssteuer kam qua Verfassung den Bundesländern zugute, doch seit einem Urteil des Bundesverfassungsgerichts ist die Erhebung der Vermögenssteuer seit 1997 faktisch außer Kraft gesetzt. Sie hatten es ja gerade schon erwähnt, weil die Politik in dem Fall eine Neuformulierung der bisherigen Vermögenssteuer versäumt hat. Seit rund 30 Jahren scheitert es an einer Wiedereinführung. Jährliche Einnahmen in Milliardenhöhe gehen dabei verloren, während etwa durch die sogenannte Bürgergeldreform ihrer Regierung niedrige zweistellige Einsparungen in Millionenhöhe erwartet werden. Woran scheitert es bislang?
2: Ja, es scheitert am gemeinsamen politischen Willen. Das ist so. Wir versuchen natürlich auch die Unionskollegen davon zu überzeugen. Man muss sagen, würde man morgen diese Gesetze zur Abstimmung im Deutschen Bundestag stellen, würden sie keine Mehrheit haben. Selbst wenn alle Abgeordneten frei abstimmen könnten, weil eben die Mehrheiten nicht links sind im Deutschen Bundestag gerade. Wir haben beim letzten Wahlergebnis bitter sehen müssen, dass wir auch als Linke, als progressive Kräfte deutlich verloren haben, als ganzer Block sozusagen. Natürlich die SPD zuvorderst von dem Wahlergebnis 2021 jetzt bis 25 am meisten verloren. Das bedeutet für uns, dass wir vor allen Dingen erstmal dafür sorgen müssen, dass wir wieder politische Mehrheiten dafür haben. Die gab es leider. Die gab es in diesem Zeitraum, den wir gerade beschrieben haben. Seit Ende der 90er Jahre gab es diese politischen Mehrheiten schon einmal. Aber man hat sich damals nicht durchgerungen, sie auch zu nutzen. Also man hat nicht den Versuch gewagt, auch progressive Mehrheiten zu bilden, die zum Beispiel dort an dem Punkt auch hätten Dinge verändern können. Und deswegen ist unsere Aufgabe, gesellschaftliche Mehrheiten zu beschaffen. Das ist aber mittlerweile gegeben. Eine große Mehrheit der Menschen steht für eine faire Besteuerung der höchsten Vermögen, Erbschaften, Schenkungen. Selbst bei den Unionswählern sagt über die Hälfte, dass es zu einer Reform der Erbschaftssteuer kommen muss. Und dementsprechend geht es jetzt vor allen Dingen darum, auch ja die Kolleginnen und Kollegen der anderen Fraktionen zu überzeugen und vor allen Dingen natürlich des Koalitionspartners auf unserer Seite.
1: Das passt richtig gut zur nächsten Frage. Bundeskanzler Friedrich Merz und die CDU insgesamt lehnen ja eine Vermögenssteuer bislang kategorisch ab und behaupten, dass sie gegen den Gleichheitsgrundsatz des Grundgesetzes verstoßen würden. Das gilt auch für die Erbschaftssteuer für Superreiche. Da hat Merz bei Vorstößen aus der SPD auch wiederholt abgeblockt. Eine Debatte vom Jahresbeginn dazu bezeichnete er im Februar als verheerend. Du hast es gerade gesagt, die CDU muss als Koalitionspartner überzeugt werden. Wie wollt ihr denn den Kanzler und die Union davon überzeugen?
2: Ja, ich merke schon, dass sich auch ein bisschen was bei der Union bewegt. Die wissen natürlich, dass sie die gleichen Diskussionen auf Länder- und auf kommunaler Ebene haben. Ihr hattet eben auch ja zu Recht nochmal darauf hingewiesen, dass diese Steuer auch den Bundesländern zukommt. Das bedeutet den Ländern und den Kommunen, weil dort ja die Verteilung auch zu den Kommunen stattfinden kann und auch sollte. Und dementsprechend merken die, dass diese Einspardiskussionen ja auch nicht spurlos an ihnen vorbeigehen und auch sie dieses Gerechtigkeitsdefizit sehen. Und so habe ich zum Beispiel auch die Aussage von Jens Spahn im letzten Jahr verstanden, der auch im Fernsehen dann davon sprach, dass er auch diese

0: nachzusteuern und ein neues Gesetz zu machen und vor allen Dingen die ganzen Ausweichmöglichkeiten, Ausweichmechanismen für die allerhöchsten Betriebsvermögen zu streichen.
1: Laut einer ARD-Umfrage von April halten 4 von 5 Befragten den Wohlstand in Deutschland für ungerecht verteilt. Sie hatten es ja auch schon erwähnt. Auch die Ungleichverteilung zwischen Ost und West spielt dabei eine Rolle. Eine andere Umfrage des Meinungsforschungsinstituts Forsa vom Juli 2024 im Auftrag der Zeitschrift Stern sah eine klare Mehrheit für eine Vermögenssteuer, selbst unter AnhängerInnen der Union. Was würdest du Menschen antworten, die der SPD in ihrer Rolle als Regierungspartei hier zu wenig Durchsetzungsvermögen vorwerfen?
0: Ja, dass wir zwar diese gesellschaftlichen Mehrheiten für diese einzelnen Forderungen haben, aber sie sich nicht wiedergespiegelt haben in den Wahlergebnissen. Also es wurden ja nicht die Parteien gewählt, die das im Programm haben. Aus meiner Sicht ist das bedauerlich, weil ich bei ganz vielen Themen den Eindruck habe, dass Leute auch gegen ihre eigenen Interessen wählen. Wir sehen das jetzt gerade bei der AfD. Ich bin ja die ganzen letzten Tage im Wahlkampf hier unterwegs gewesen. Und wenn man mal wirklich zu den Inhalten sich vortastet und die Frustration, die allgemein da ist, die ich auch in vielen Bereichen nachvollziehen kann, so ein bisschen beiseite lässt, dann wird man feststellen, dass man häufig gegen die eigenen Interessen dort wählt. Das heißt, unsere Aufgabe ist es auch deutlich zu machen, welche Parteien eben auch für diese Politik stehen. Und am Ende geht es nur über parlamentarische Mehrheiten. In Deutschland werden Gesetze über die gewählten Volksvertretungen abgestimmt und da helfen uns die Umfragen, die dafür Mehrheiten sehen, noch nicht weiter, sondern wir brauchen dafür dann auch politische Mehrheiten über die Parteien und das ist jetzt die Überzeugungsarbeit, die wir leisten müssen.
2: Da ist schon viel von der Antwort drin, aber trotzdem stelle ich die Frage nochmal. Wie erklärst du denn dann den WählerInnen, dass sich die Reformvorhaben auf Bundesebene bislang nicht an die Vermögen der Superreichen getraut haben?
0: Ja, ich erkläre es natürlich schon damit, dass die Union uns sagt, dass sie den Eindruck haben, dass solche Maßnahmen Arbeitsplätze kosten würden und wir da echt ein dickes Brett zu bohren haben. Wir haben jetzt die ganze Zeit, seitdem ich Generalsekretär bin, das ganze Jahr dafür genutzt, immer wieder auch da politische Arbeit reinzustecken. Auch viel, wir haben Kampagnen gemacht, das Thema Vererben auch als Begriff eingeführt, haben versucht, dort auch aufmerksam zu machen auf die riesigen Ungerechtigkeiten, die es gibt. Ich meine, die Vermögenskonzentration in Deutschland ist so hoch wie in kaum einem anderen OECD-Land. Und wir haben aber da noch keinen Erfolg mit gehabt, weil die Argumente auf der anderen Seite eben in so einer schwierigen Zeit der Wirtschaftskrise natürlich auch verfangen. Also wenn ich glaube, und den Glauben haben viele Kolleginnen und Kollegen der Union, dass ich mit der Besteuerung von Erbschaften zum Beispiel oder auch von Vermögen Arbeitsplätze vernichte, dann finde ich das legitim, an ihrer Stelle dann zu sagen, das können wir uns in der aktuellen Wirtschaftskrise nicht erlauben. Aber wenn man dann mal wissenschaftlich dahinter schaut und sieht, dass es keine Belege dafür gibt, dass eine Besteuerung von Erbschaft wirklich dann in der Realität zum Verlust von Arbeitsplätzen führt. Wenn man sieht, dass wir ja jetzt auch Fälle haben in Bayern zum Beispiel, wo ein großes Unternehmenserbe weitergegeben wird, man nicht rechtzeitig darauf vorbereitet war und dann eben auch in Milliardenhöhe Erbschaftssteuer zahlen musste, weil man eben nicht diese Mechanismen nutzen konnte und es wurde kein Arbeitsplatz abgebaut, dann sieht man eben, dass das in der Praxis nicht standhält. Und da waren wir noch nicht durchdringend genug, das muss ich offen sagen. Also wir haben es ja nicht geschafft, da am Ende zu überzeugen innerhalb der Koalition. Und das muss aber unser Auftrag bleiben. Wir sind jetzt ein Jahr in dieser Konstellation im Amt und wir haben noch 3 Jahre in dieser Koalition. Und das muss so schnell wie es geht passieren, weil wir eben eine gerechtere Verteilung jetzt brauchen.
1: Zum Abschluss, in Sachsen-Anhalt wird in einem Monat gewählt und die Landes-SPD fürchtet gerade um den Einzug in den Landtag. Was bräuchte es deiner Meinung nach für eine stärkere SPD?
0: Ja, neben den Themen, über die wir eben gesprochen haben, wo es um eine gerechtere Verteilung geht, um es deutlich zu sagen, brauchen wir natürlich auch die Brot- und Butter-Themen der Sozialdemokratie. Und das sind für mich ganz klare Fragen der Bezahlbarkeit. Ich habe so viele Leute getroffen hier, auch gerade in Sachsen-Anhalt in den letzten Tagen im Wahlkampf, die sagen, alles wird teurer. Ich bin aufs Auto angewiesen, um zu meinem Job zu fahren. Ich kann mir die Benzinpreise nicht mehr leisten. Meine Lebensmittelpreise gehen auch Stück für Stück in die Höhe, obwohl Deutschland da ja traditionell eigentlich immer ganz gutes Preisniveau hat. Also sie merken, das Leben wird teurer und deswegen sagen sie, wo bleiben da die Lösungen der Bundesregierung? Und ich glaube, dass wir darauf Antworten finden müssen. Ich habe den Eindruck, es darf nicht alles immer nur abgewälzt werden auf die breite Mehrheit der Gesellschaft, sondern Politik muss vor allen Dingen auch diejenigen dann mit in die Verantwortung nehmen, die da gerade Geld dran verdienen. Beim Thema Tanken sind es die Mineralölkonzerne, die Rekordgewinne jedes Quartal gerade machen und am Ende bezahlen das hier die Bürgerinnen und Bürger. Und da muss die Bundesregierung und da muss die SPD sich des Themas annehmen und dann können wir auch Rückenwind geben für die Genossen und Genossen vor Ort, die hier kämpfen, weil sie dann sagen können, passt mal auf, gerade bei dem Thema, was euch hier tagtäglich beschäftigt, da haben wir was durchsetzen können und jetzt habt ihr eine Erleichterung und die Konzerne bekommen keine Rekordgewinne mehr. Also so einfach muss man das wirklich sagen, da erwarten die Leute von uns auch Antworten und das ist das, was wir versuchen jetzt noch stärker zu

0: geben.
1: Da will ich mal hoffen, dass das nicht nur Wahlkampfgerede ist, sondern sich auch irgendwann noch durchsetzt. Das hat mich übrigens an eine Meldung des Postillions erinnert. Bürokratieabbau, Regierung will Tankrabatt künftig direkt an die Ölkonzerne überweisen. Das war Anfang Mai. Anstelle des neu eingeführten Tankrabatts in Form einer Steuersenkung auf Mineralöl sollen die Ölkonzerne künftig Überweisungen direkt aus der Staatskasse erhalten. Das war natürlich sehr lustig und auf den Punkt gebracht. So, jetzt ist es um 7. Es ist Zeit für den Abendgruß. Und letzte Woche war ich ja im Eis und diese Woche habe ich einen Abendgruß ausgewählt, der zum Wetter passt. Es geht um ein Wüstenrennen.
2: Wüstenrennen von Josephine Gottwald. Karim schloss das Gatter und schleppte seinen Weidenkorb durch den Staub ans andere Ende des Auslaufs. Er war seit dem... Ich fang nochmal.
1: Da hakt es ein bisschen, einen kleinen Moment. Ich spiele eine kleine Musik und dann wird es nochmal gesendet. Also eine Minute Pause mal bitte.
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Wüstenrennen von Josephine Gottwald. Karim schloss das Gatter und schleppte seinen Weidenkorb durch den Staub ans andere Ende des Auslaufs. Er war seit dem Morgen nicht abgesammelt worden und die Pferdeäpfel türmten sich überall zu großen Haufen. Er krempelte die Ärmel hoch und begann, den Mist wegzuschaufeln. Hin und wieder musste er innehalten, um sich den Schweiß von der Stirn zu wischen. Die jungen Hengste standen unter einer Akazie und versuchten mit ihrem Schweif die Fliegen zu vertreiben. Ihre Augen waren halb geschlossen und sie nahmen wohlwollend zur Kenntnis, wie Karim sich abmühte, bei ihnen Ordnung zu schaffen. Er blinzelte in die Sonne und suchte einen Moment, bis er das neugierige Augenpaar fand, das ihn aus sicherer Entfernung beobachtete. Der Hengst war braun, beinahe rot, und sein Schweif und die seidige Mähne hatten die Farbe von Obsidian, genau wie seine Augen. Er blähte die Nüstern, als er Karims Blick einfing, hob den Kopf und begann, aufgeregt mit dem Schweif zu schlagen. Er stellte seine Schaufel beiseite, ging zu ihm hinüber und versuchte, dem Blick des Hengstes auszuweichen. Leise redete er mit ihm. »Ruhig, mein Kleiner«, sagte er, »sieh mal, was ich dir mitgebracht habe.« Aus seiner Tasche holte er eine Dattel, die er vom Frühstück für ihn aufgehoben hatte. Manchmal, wenn sein Vater nicht hinsah, schaffte er es, schnell etwas mitzunehmen, bevor er in die Stallungen musste. Seine Familie hatte nicht viel und jeder musste seinen Teil dazu beitragen. Seit er sich erinnern konnte, arbeitete Karim deshalb in den Ställen. Aber er konnte sich auch nichts Schöneres vorstellen, als den ganzen Tag bei den Pferden zu sein. Der Hengst machte den Hals lang und schnupperte. Auch die anderen drängten sich neugierig heran, aber Karim schob sie fort. »Ihr bekommt genug zu fressen. Das hier ist für meinen Freund Tarik.« Er streckte die Hand aus und der Hengst nahm die Dattel vorsichtig mit seinen weichen Lippen. Karim freute sich und fuhr mit den Fingerspitzen über das kurze Fell, das ein wenig stumpf und struppig aussah. »Wenn ich dich putzen könnte, würdest du glänzen«, erklärte er. »Aber ich glaube nicht, dass der Emir es erlauben würde.« Er blickte den Hengst stirnrunzelnd an und zuckte plötzlich zusammen, als er seinen Namen hörte. »Was machst du da?« brüllte der Stallmeister. »Mach, dass du von dem Teufel wegkommst, Junge, und scher dich zurück an die Arbeit.« Noch ehe Karim zwei Schritte gegangen war, packte der Mann ihn am Kaftan und zerrte ihn von dem Hengst fort. »Möchte wissen, ob es dem Emir gefällt, welchen Gefahren du dich aussetzt. Du weißt, dass der Gaul dich umbringen kann, Junge. Sieh her, das verdanke ich ihm.« Der Stallmeister zeigte Karim eine Abschürfung an seinem Handgelenk, die er sich bei dem Versuch zugezogen hatte, den wild gewordenen Hengst festzuhalten. Dann stieß er ihn